Der Doktor kommt, und wenn er nicht kommt, dann kommt er in das Herz hinein. Der Doktor kommt und klopft alles ab. Es klopft und klingelt die Klingel der Alarmsirene. Ja, Christus ist die Alarmsirene und meldet sofort Dinge, die vom Teufel sind. Ja, ohne Christus sind wir aufgeschmissen. Ja, Christus ist der Doktor, aber auch kompatibel mit dem Doktor. Ja, eine Einheit manchmal. Ja, so ist Christus. Das war eine

Christus hat alles wohlgemacht, ja, Christus hat alles wohlgemacht, die Tauben hören und die Sprachlosen retten, die Sprachlosen, ja, die Sprachlosen, das sind die Pharisäer, die Leiter in der Gemeinde, sie werden widerreden, vernünftige Sachen retten, die Sprachlosen werden retten, die Pastoren, die Leiter und die Tauben hören, die Tauben hören, die Tauben, das ist die Gemeinde, die einfache Gemeinde, das sind die Tauben und sie werden hören, was die Sprachlosen retten, die Sprachlosen retten, die Sprachlosen retten, die können widerreden, ja, die Leiter können widerreden, die Pastoren können widerreden und die Tauben in der Gemeinde können widerhören, sie können widerhören, weil es spannend ist, was ein Leiter zu erzählen hat, ja, und das hat Christus einfach wohlgemacht, Christus hat es wohlgemacht, ja, das ist so, die Tauben, das sind die Kinder in der Gemeinde und sie hören sie dazu, sie hören wieder zu und die Sprachlosen, sie werden reden, ja, die Pastoren und Leiter, sie werden reden, es wird spannend werden, was sie zu erzählen haben, ja, das hat Christus getan und das wird er wieder tun, ja, Armee.

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aus dem Herzen kommt, das macht unrein, aber nicht das Waschen oder Pseudowaschen, wie in manchen Gemeinden üblich. Da wird immer nur Pseudowaschen in Pseudoheiligkeit gewaschen im Spült, im Spiegel. So läuft das aber. Ihr eigenes Herz beobachten Sie nicht. Das ist das Übel, denn das Ihren Herzen dringen diese üblen, lieblosen Gedanken heraus. Ja, unrein ist nicht nur das Waschen, das Ja, das So, nein. Und rein sind Ihre leblosen Gedanken. Ja, und das ist unrein ist nicht nur das Waschen alleine. Nein, nein, das ist viel tiefer, das ist viel tiefsinniger, das ist viel Hintergrund, ganz viel tiefsinniger Hintergrund, das muss man bedenken, das ist wichtig, diesen verstehen muss man, den tiefsinnigen Hintergrund, ja, das ist wichtig, das Unreine aus ihrem Herzen, ja, das ist entscheidend,

schweige und rede nicht, sagt der Teufel, um sein Reich zu bauen. Dann hat er Ruhe und niemand wird ihn stören, sein Reich zu bauen. Das Motto also, schweige und rede nicht.

Der Friedensbottel kommt mit dem Affen in der Hand und sagt guten Tag, deshalb wird der Tag sein wie die Nacht und dann abends, wenn es dunkel ist, wird es am Tag hell, aber dann kommt der Friedensbottel und sagt wirklich hallo, ich bin da, ich bringe dir den Frieden, den du brauchst, denn wenn es dunkel ist, kommt der Dieb und wenn es nicht dunkel ist und kommt Christus und dann kommt Christus, aber auch im Dunkeln, wenn es dunkel ist, dann wird es Nacht, eventuell dann am Tag, aber der Friedensbottel kommt trotzdem. Und der Friedensbottel ist wirklich der Gott des Herrn des Himmels, der im Hellen und im Dunkeln da ist und wirklich den Frieden drin, den echten, echten Frieden. Ja, das ist der Frieden.

Rupert Patsch macht Edstin, er ist in der Freikirche, alle gehen in die Hölle, er hat aber Frieden. Die kleine Herde ist schon wichtig, eine schnuckelige kleine Herde im Himmel ist besser als oben eine Massenbevölkerung, das ist voll cool.

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0: Das Warten in der Heiligkeit bringt Verdruss in der Heiligkeit. Zu warten kann zu Depressionen führen und diese Depressionen des Wartens in der Heiligkeit bringen eventuell eine Fügung hinein in den Gedanken, dass man das Warten abkürzen könnte. Dieses Abkürzen des Wartens in der Heiligkeit ist dann eine Sache, die entsteht durch langes Warten. Aber wenn man die Angelegenheit abkürzt, das Warten abkürzt, entstehen ja die Ismaeliten im Geist, wie damals auch die echten Ismaeliten bei Abraham entstanden sind, ja, und deshalb sollte man die Abkürzung nicht abkürzen, sondern hineingehen, hinein in die Heiligkeit ohne Abkürzung, aber das ist nicht schwer, so kürzen die anderen ab, die charismatischen Gemeinden, und gehen hinein in okkulte Dinge, in empelde Sachen, sie gehen hinein in okkulte Sachen und versuchen ihr Glück darin mit Gnostik, mit Gymnastik, ja, das geht nicht, aber es passiert, das passiert bei jedem, nicht nur bei charismatischen Gemeinden, sondern auch so in den kleinen Menschen, bei den kleinen Menschen, ja, das geschieht auch dort, ja, weil die so ist das halt nicht das Ziel der Heiligkeit, aber es geschieht halt, oder muss Christus diesen Fluch brechen, und auf dieses Brechen des Fluches warten wir auf das Brechen dieses Fluches, ja, so ist es, aber nein, das...
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Ein Herr kommt selten allein. Ein Herr ist ein Herrscher. Er herrscht über viele Fliegen. Dann entstehen viele kleine beherrschte Herrscher. Alle wollen Macht haben und kriegen sie auch bedingt. Ja, Herrschaft ist die Herrschaft des Bösen. Wenn das Maß der Bosheit voll ist, dann gibt es keine Gnade mehr. Gott sei Dank müssen wir nicht entscheiden, wann das Maß voll ist. Das war eine

Der Friedensbottel kommt mit dem Affen in der Hand und sagt guten Tag, deshalb wird der Tag sein wie die Nacht und dann abends, wenn es dunkel ist, wird es am Tag hell, aber dann kommt der Friedensbottel und sagt wirklich hallo, ich bin da, ich bringe dir den Frieden, den du brauchst, denn wenn es dunkel ist, kommt der Dieb und wenn es nicht dunkel ist und kommt Christus und dann kommt Christus, aber auch im Dunkeln, wenn es dunkel ist, dann wird es Nacht, eventuell dann am Tag, aber der Friedensbottel kommt trotzdem. Und der Friedensbottel ist wirklich der Gott des Herrn des Himmels, der im Hellen und im Dunkeln da ist und wirklich den Frieden drin, den echten, echten Frieden. Ja, das ist der Frieden.

Zeit, dass die echte Gesellschaft aufsteht, die Gesellschaft mit Christus im Herzen. Diese Gesellschaft kann das Wunder der Veränderung bewirken. Die kreative Kraft zur Veränderung, zum Guten wird wirksam. Ja, diese Gesellschaft zum Guten kann durch die Erweckung zur Wiedergeburt entstehen. Ja, dies wird geschehen in der Herrlichkeit dessen, der die Kraft hat, eine Veränderung durchzuführen. Ja, dann gibt es nur noch intelligente Ingenieure, die nicht mehr böse sein können. Die Wirtschaft blüht dann auf, um DVDs findet dann keine Ausbeutung mehr statt.

ist eine Kunst, die Kunst des Wartens, die Kunst des Wartens bringt Verlängerung hinein in die Ewigkeit. Ja, Warten ist die Kunst, das Warten auf freudige Ereignisse, das Warten auf Leben, das Warten auf Freude. Ja, das Warten gehört zum Leben dazu. Gott bringt uns in das Warten hinein und am Tod braucht man nicht mehr warten, dann ist man in der Ewigkeit. Das Warten ist die Schritt hinein in die Ewigkeit. Ja, Warten gehört zum Leben und Warten bringt die Ewigkeit am Ende. Wenn man tot ist, ja, wir können warten und warten im Warten, so dass Freude entsteht, die Freude entsteht, ja, im Warten, ja, im Wagen entsteht die Freude, ja, das Warten ist immer da, ja, es stimmt. Priester Kompass ist der Leitung inne und weiß, was geht. Kompass ist wichtig für das allgemeine Priestertum, die Wiedergeburt schenkt den Kompass zur Leitung. Priester Kompass ist wichtig zur Leitung. Punkt, Ende aus, ja, Gott ist gut.

Glückselig, die ihre Kleider waschen, damit sie ein Anrecht am Baum des Lebens haben und durch die Tore in die Stadt hineingehen. Und der Geist und die Braut sagen, komm, und wer es hört, spreche, komm. Und wen dürstet, der komme. Wer da will, nehme das Wasser des Lebens umsonst.

schweige und rede nicht, sagt der Teufel, um sein Reich zu bauen. Dann hat er Ruhe und niemand wird ihn stören, sein Reich zu bauen. Das Motto also, schweige und rede nicht. Christus hat alles wohlgemacht, ja, Christus hat alles wohlgemacht, die Tauben hören und die Sprachlosen reden, die Sprachlosen, ja, die Sprachlosen, das sind die Pharisäer, die Leiter in der Gemeinde, sie werden wieder reden, vernünftige Sachen reden, die Sprachlosen werden reden, die Pastoren, die Leiter und die Tauben hören, die Tauben hören, die Tauben, das ist die Gemeinde, die einfache Gemeinde, das sind die Tauben und sie werden hören, was die Sprachlosen reden, die Sprachlosen reden, die Sprachlosen reden, die kann wieder reden, ja, die Leiter können wieder reden, die Pastoren können wieder reden und die Tauben in der Gemeinde können wieder hören, sie können wieder hören, weil es spannend ist, was ein Leiter zu erzählen hat, ja, und das hat Christus einfach wohlgemacht, Christus hat es wohlgemacht, ja, das ist so, die Tauben, das sind die Kinder in der Gemeinde und sie hören sie dazu, sie hören wieder zu und die Sprachlosen, sie werden reden, ja, die Pastoren und Leiter, sie werden reden, es wird spannend werden, was sie zu erzählen haben. Ja, das hat Christus getan und das wird er wieder tun. Ja, Armee.

kapieren können Ohren auch alles, was sie hören. Es kommt den Gehörgang an. Der Gehörgang ist wichtig, damit die Ohren alles ehren, was die Zunge sagt. Steuern kommt mit Steuerrad. Oh, an ihren Ohren hören, was Zunge sagt. Die Herrlichkeit wird kapiert. Das war eine Christus hat alles wohl gemacht. Ja, Christus hat alles wohl gemacht. Die Tauben hören und die Sprachlosen retten. Die Sprachlosen, ja, die Sprachlosen, das sind die Pharisäer, die Leiter in der Gemeinde. Sie werden wieder reden, vernünftige Sachen retten. Die Sprachlosen werden retten, die Pastoren, die Leiter und die Tauben hören. Die Tauben hören, die Tauben, das ist die Gemeinde, die einfache Gemeinde, das sind die Tauben. Und sie werden hören, was die Sprachlosen retten. Die Sprachlosen retten, die Sprachlosen retten, die können wieder reden, ja, die Leiter können wieder reden, die Pastoren können wieder reden und die Tauben in der Gemeinde können wieder hören, sie können wieder hören, weil es spannend ist, was ein Leiter zu erzählen hat, ja, und das hat Christus einfach wohl gemacht, Christus hat es wohl gemacht, ja, das ist so, die Tauben, das sind die Kinder in der Gemeinde und sie hören sie dazu, sie hören wieder zu und die Sprachlosen, sie werden reden, ja, die Pastoren und Leiter, sie werden reden, es wird spannend werden, was sie zu erzählen haben. Ja, das hat Christus getan und das wird er wieder tun. Ja, Armee. Das Kreuzzüge dienen nicht mehr dazu, die Herrlichkeit Christi zu verbreiten. Kreuzzüge sind etwas Übles aus der damaligen Zeit. Ja, denn Kreuzzüge gibt es im Geist und ohne Gewalt. Wenn die neue Geburt vorhanden ist, dann ist das ein Kreuzzug im Geist. Das Reich Gottes ist in einem und macht den Kreuzzug dem persönlichen Kreuzzug, sodass es hinausdringt in die Menschen. Und dann ist es kein Kreuzzug mit Gewalt, sondern ein Kreuzzug in Herrlichkeit. Ja, und dies wird so kommen in dem die altmodische Art der Kreuzzüge einfach auf den Scheiterhaufen gelegt wird und Busse getan wird, auch was auch schon getan wurde, es wurde schon getan, ja, es ist ja schon lange, lange her, 500 Jahre, 600 Jahre, 700 Jahre, da ist das schon so lange her, ja, und dann der Kreuzzug aus der Herrlichkeit in den aus der neuen Geburt und dieser Kreuzzug, der im Geist geschieht, ja, so. Wenn eine Welle kommt, kommt sie mit Kraft. Eine Welle kommt mit Kraft. Sie kann alles bedecken. Ja, im Natürlichen war es die Sintflut, die hat alles bedeckt. Ja, aber eine Welle, das Herz erreicht wird. Das Herz bedecken, Schatten aufs Herz. Aber keine Krankheit, nein, Schatten werfen aufs Herz, die Bosheit vernichtet, zunichte macht. Ja, so eine Welle kommt, muss kommen, kommt Welle, die durchfeuchtet das. Ja, eine Welle, die kommt, Wellen kommen in Abschnitten. Tsunami sind große Wellen. Kleine Wellen gibt es auch, ja, aber echte Wellen, wenn das Herz erreichen, sind gefragt, da muss man ein bisschen visionieren, träumen und dann versteht man echte Wellen, die das Herz erreichen, das kommt, ja, echte Herzenswelt, Herzensbeziehungen hinein mit Herzenswelt, bringt dann den Frieden an, dem die Welt genesen wird, oh, hoch hinaus, aber wahr, es wird werden, Amen. Thank you.

0: Neo Kämpfe gibt auf. Die Welt steht unter meiner Kontrolle. Was könnt ihr kleiner Haufen gegen mich, Dark Knight, schon tun? Überlegt euch gut, ob ihr gegen mich kämpfen wollt. Noch ist es für euch nicht zu spät. Geht um, dann werde ich euch verschonen.
1: Nein. Wir rufen an unseren Herrn, der alle Macht hat, im Himmel und auf Erden. Er ist Gottes Sohn, und in seinem Namen stürzen wir dich vom Thron. Jesus Christus! Wir kämpfen nicht mit Fleisch und Blut.

stinken tun immer die anderen, denn der eigene Geruch stinkt nicht. Der eigene Geruch ist immer eine Wohltat. So ist das auch im geistlichen Ghetto. Kein Pastor riecht nicht mehr sich selber. Die Leiterschaft meint, sie riecht gut und alles ist gut. Die Leiter stinken aber voll Arroganz und Selbstgerechtigkeit. Der Geruch ist unerträglich. Christus reinige die Leiterschaft von dem Geruch. Wir brauchen wieder Leiter, die nicht mehr stinken. Amen, Amen, Amen. Das war... Pups, sagt der Teufel, wenn er kann, wieder Blähungen hat. Die Blähungen vom Teufel drucken sich immer in Hass aus Blähungen. Du immer böse Würden stehlen, oh, die Verderben sind die Ursache der Blähungen. Christus beseitigt die Blähungen wieder durch seine Gnade. Geistlich wird man wieder normal furzen können. Ja, so ist es. Herrlichkeit in diesen Tagen ist immer die Herrlichkeit im Herzen. Wie kommt die Herrlichkeit in das Herz? Durch Christus und einfach nur die Auferstehung. Das darfst du dich einklinken. Durch die Wiedergeburt bist du ein Teil von Christus. Du hast die gleiche Herrlichkeit in dir wie Christus in deinem Inneren. Wird alles aufgeräumt und später auch im Äußeren sichtbar. Verzag aber nicht, es ist sein Werk, aber sei frei in allem, was du tust. Das war

0: Rupert's Patsch macht Ed Stimm, er ist in der Freikirche, alle gehen in die Hölle, er hat aber Frieden. Die kleine Herde ist schon wichtig, eine schnuckelige kleine Herde im Himmel ist besser als oben eine Massenbevölkerung, das ist voll cool.
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Herrlichkeit in diesen Tagen ist immer die Herrlichkeit im Herzen. Wie kommt die Herrlichkeit in das Herz durch Christus und einfach nur die Auferstehung? Das darfst du dich einklinken. Durch die Wiedergeburt bist du ein Teil von Christus. Du hast die gleiche Herrlichkeit in dir wie Christus in deinem Inneren. Wird alles aufgeräumt und später auch im Äußeren sichtbar. Verzag aber nicht, es ist sein Werk, aber sei frei in allem, was du tust. Das war ein

0: Pascha pupst am Abend und am Morgen, es bringt nichts, er bleibt hochmütig und dumm auf seiner Ebene, er ist klug und trotzdem dumm. Dummheit bringt jeden zu Fall, nur in echter Demut kann die Dummheit besiegt werden, der Pascha will es nicht, deshalb ist er klug und dumm in einem Jahr, so sind sie die Menschen, die die Wahrheit gepachtet haben, das geht manchmal sehr viele Jahre gut. Das war eine...
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Priester Kompass ist der Leitung inne und weiß, was geht. Kompass ist wichtig für das allgemeine Priestertum. Die Wiedergeburt schenkt den Kompass zur Leitung. Priester Kompass ist wichtig zur Leitung. Punkt. Ende aus. Ja, Gott ist gut.

gekommen in ein Nest voller Geborgenheit, Geborgenheit, das sein soll in einer wichtigen Geborgenheit, aber dann sollte die Geborgenheit hinausgetragen werden, ja, weil die Geborgenheit eine Geborgenheit des Misstrauens wurde, in die irgendwie wird geboren wurde, in eine Geborgenheit, und diese Geborgenheit musste er dann doch noch wieder, die falsche Geborgenheit musste er nehmen und wieder in sich hineinbringen, verwirklichen durch seinen Tod und seine Auferstehung, und dann hat er aus einer Geborgenheit der Welt alle Geborgenheit des Glaubens gemacht, ja, und in dieser Geborgenheit, in die Christus dann erst hineingeboren war, aber falsch war dann, aber aus dieser gefällt dir Geborgenheit, die richtige Geborgenheit, und musste, konnte er hineingehen, hineingehen in die richtige von Gott geführte Geborgenheit, die gleiche einklinken dürfen, wir dürfen uns einklinken dann in die richtige Geborgenheit hinein, hinein in dessen, was dann gut und wohlgefällig und vollkommen ist, hinein in die in Gott geführte Geborgenheit hinein, ja, gebrochen hat es gut.

0: Wenn eine Welle kommt, kommt sie mit Kraft. Eine Welle kommt mit Kraft. Sie kann alles bedecken. Ja, im Natürlichen war es. Die Sintflut, die hat alles bedeckt. Ja, aber eine Welle, das Herz erreicht wird. Das Herz bedecken, Schatten aufs Herz. Aber keine Krankheit, nein, Schatten werfen aufs Herz. Die die Bosheit vernichtet, zunichte macht. Ja, so eine Welle kommt, muss kommen, kommt Welle, Welle, die durchfeuchtet das. Ja, eine Welle, die kommt, Wellen kommen in Abschnitten. Tsunamis sind große Wellen, kleine Wellen gibt es auch, ja, aber echte Wellen, echte will nur echt, wenn das Herz erreichen sind gefragt, da muss man ein bisschen visionieren, träumen und dann versteht man echte Wellen, die das Herz erreichen, das kommt, ja, echte, echte Herzenswelt, Herzensbeziehungen hindern mit Herzenswelt, bringt dann den Frieden, an dem die Welt genesen wird, oh, oh, oh, hoch hinaus, aber wahr, es wird werden, Amen, Amen, Amen.
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0: Name ist Religio und ich bin dein Freund. 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Ja, auch dort kannst du ihn finden. 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Nichts ist gut und nichts ist schlecht.
1: Nein, nein, nein.

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in die Ruhe Gottes kommen, das geht nicht einfach so durch Wiedergeburt. Nein, nein, nein, du musst dich in die Ruhe drängen und immer überprüfen, ob du der Ruhe würdig bist. Einfach nur durch Wiedergeburt ist zu billig. Gnade allein reicht nicht. Prüfe immer, ob noch etwas Falsches in dir wohnt, was vielleicht des Todes würdig ist. Eventuell kommst du mit einer Hand doch noch zu Gott. Dränge dich deshalb in die Ruhe wie auf der Toilette. Da musst du auch drängen und eventuell pressen. Vielleicht kommt die Ruhe dann zu dir. Ja, ja, ja, es ist nicht so einfach, in die Ruhe Gottes zu kommen. Überleg jeden Tag, in du falsch bist und sag es dann deinen Leitern, damit sie dich in die Gefangenschaft der Gemeinde führen und du nie mehr herauskommen kannst. Sie wachen ja über deine Seele glauben, durchpressen und überprüfen ist angesagt. Das war

Unsere Anbetung stieg auf zu Gott, habe ich hier gerade gelesen, liebe Hörer des Erweckungssenders. Seid herzlich begrüßt von eurem Glaubensbruder Stefan. Ja, das war letzten Freitag bei unserem Lobpreis- und Gebetsabend bei Gott ist Liebe in 31737, glaube ich, Rinteln, Pferdemarkt 1. Ihr könnt uns gerne besuchen kommen. Freitagsabends 19.30 Uhr, sonntags 14 Uhr. Wenn ihr hier irgendwie aus der Nähe seid, ne, Niedersachsen oder Nordrhein-Westfalen, da kann man vorbeischauen. Wir sind nicht so vieles, aber angenehm. Unser Lobpreis stieg auf zu Gott, dass diese Vision hatte ich. Ich saß da während des Lobpreises ganz versunken. Es war eine große Stille in den Raum eingekehrt, obwohl das unsere Lobpreisleute da an ihren Instrumenten waren, und aber eine innere Ruhe und ein Frieden kam in den Raum. Und dann sah ich, wie sich mit geschlossenen Augen sah ich im Geist, wie unser Lobpreis aufstieg zu Gott. Und es war wie, ich habe mal live, in einem Livestream war ich dabei bei der Park Avenue Synagogue in New York. Das ist eine jüdische Gemeinde in New York. Und da kann man, die findet man bei Facebook, und die haben immer freitagabends einen Livestream. Und als ich da so zuguckte, da klickten ganz viele Leute unten auf diese Emojis, ne? Auf Herzen, und die stiegen dann vom unteren Bildrand über das Bild auf nach oben hin und sah aus, ob diese Herzen in den Himmel steigen. Und genauso war die Vision, die ich da am Freitagabend hatte, dass unser Lobpreis zu Gott aufstieg und dass großes Wohlgefallen da war von Gott her. Ich habe das Reich Gottes gesehen, ich habe den Himmel gesehen, die jenseitige oder die unsichtbare Welt, die ist ja hier, der Himmel ist nicht über uns. Es geht ja nicht um den blauen Himmel da oben, sondern um den geistlichen Himmel. Also das ist das Reich Gottes. Himmel wird ja im Judentum immer mit Gott gleichgesetzt, weil die Juden haben ja Scheu, den Namen JHWH auszusprechen, Gott, eben Jahwe. Und deswegen haben sie da eben auch von Himmel geredet. Der Himmel ist aber nicht an weit entfernten Orten oder eben hinter dem, was uns da oben blau erscheint, sondern der Himmel durchdringt ja alles. Diese geistliche Welt durchdringt ja das Hier und das Jetzt, ne? Das unsere Welt. Gott ist hier. Warum sollte er weit weg sein? Warum sollte er an anderen Enden des Universums sein? Weil da ist ja nichts, ne? Ich bin davon überzeugt, das Weltall ist leer. Es gibt keine anderen Erden. Es gibt keine anderen Zivilisationen, Menschen, sondern das ganze Weltall ist geschaffen für uns hier. Wir sind der einzige bewohnte Planet im Weltall. Das glaube ich, und Gott ist hier. Wenn es anders wäre, hätte Jesus auch dort sterben müssen.

unterstützen. Wenn es andere Planeten, andere Erden gibt mit anderen Bevölkerungen, anderen Menschheiten, sind die auch in Sünde gefallen, genau wie hier, ist Jesus auch da, ist Mensch geboren worden und dann gekreuzigt und auferstanden, das wäre dann ja die logische Konsequenz. Und ich glaube, da das irgendwie alles so doppelt gemoppelt, das macht alles keinen Sinn, genauso wenig wie irgendwelche Paralleluniversen. Deswegen, ich glaube, es ist ganz einfach Tatsache, dass tatsächlich endliche Weltall, das riesig ist, ja, Milliarden von Sonnen, jeder Punkt, jeder leuchtende Punkt da am Nachthimmel ist eine Sonne, das brennt, das ist, da wird Helium verschmolzen, nee, Wasserstoff verschmolzen zu Helium und daraus entstehen dann andere Stoffe, ne, andere Mineralien, sagen wir mal so, also Elemente und daraus haben sich dann irgendwann die Erden, die Planeten zusammengeklumpt. Ja, ich glaube, dass tatsächlich so ist das. Also unser Lobpreis, den wir da machten, es kam auch in die anderen kam eine große Ruhe hinein. Es war eine Harmonie, ein Frieden war da, der war ganz wunderbar. Und es war ganz irgendwie ganz entgegen meiner inneren Einstellung oder ich hatte mich eigentlich in den Freitag zuvor, da hatte ein Glaubensbruder, der Wolfgang, der eine unserer Wolfgangs, der hatte mich angesprochen und er erzählte mir, was ich so am Sonntag gemacht hätte. Oder er sagte, er hat sich da irgendwie versucht mit zu beschäftigen, mit einem fast 6-stündigen Video. Es ging um Streitereien in der US-amerikanischen prophetischen Szene. Er kennt sich da ganz gut aus. Der Mann ist auch schon an die 40, 50 Jahre gläubig. Und ich kenne mich da eigentlich gar nicht so aus. Er nannte mir alle möglichen Namen von Todd Bentley und Todd irgendwas und Heidi Baker und alle solche Propheten. Und es ging da um irgendeine welche Skandale. Und das erzählte er mir so. Und ich habe mich ein bisschen gewundert, dass er mir das so erzählte. Und naja, wir haben auch dann das nicht irgendwie weiter ausdiskutiert. Er hat das Thema so angerissen. Und in der Folge fand ich dann bei Facebook ganz zufälligerweise was einen Hochstapler, der entlarvt worden sein soll in den USA, und zwar einen Mann namens Sean Bolz. Habt ihr vielleicht davon gehört? Ich weiß es nicht. Und also da war irgendein Hinweis bei Facebook und ich guckte dann und dann habe ich da drauf geklickt und ein bisschen was gelesen und dann fand ich ein Bild mit allen möglichen Gesichtern drauf, die ich zum Teil so kannte. Und da waren die erwähnten eben schon, die waren alle dabei aus dieser prophetischen Szene der USA. Todd White, Todd Bentley und. Und eben dieser Sean Bolz. Und dann habe ich da mal reingeschaut. Und dann hat also da ein Herr Mike Winger hat eine Recherche gemacht. Er hat sich mit diesem Sean Bolz beschäftigt. Und da erzähle ich gleich weiter darüber. Ich will erst nochmal beim Positiven bleiben. Also wir haben da also so gesessen und eigentlich, als ich das da, also es ist viel schöner zu erzählen. Und ich habe da so gesessen und diese Vision da so sah, dass unser Lobpreis aufsteigt zu Gott mit diesem großen Frieden. Da war mir irgendwie klar, dass die Erweckung geht los. Das ist es. Also dieser Lobpreis steigt nicht nur von hier auf, ja, sondern der steigt jetzt in diesem Augenblick am Freitagabend, da um 20 Uhr, steigt dieser Lobpreis auf von allen Orten, wo jetzt gerade da Lobpreis und Anbetung und Gebetsabende sind. Zum Anfang des Lobpreises muss ich ganz spontan an den Bernhard Koch denken. Ehemaliger Pastor von uns allen dort, die Gemeinde hat sich gespalten, Jesusgemeinde Rinteln und jetzt da Gott ist Liebe. Und ich wusste irgendwie in der Vision, das ist alles eins, wir sind alle eins, wir sind eins, wir sind eins, auch wenn Dinge falsch laufen. Ja? Die Christen sind alle eins, überall wo jetzt Jesus gelobt wird, wir sind ein Leib, wir sind ein Leib. So. Jetzt bereue ich es fast, dass ich eben angefangen habe, über dieses andere Thema da eben zu reden. Ich,

Avenue Synagogue in New York. Diese Herzen, unsere Herzen, die steigen auf zu Gott und die bringen das Reich Gottes auf Erden. Und das bedeutet eben eine Erweckung wie in Wales, wo Menschen nachts wiedergeboren wurden, und eine Salbung wie in der Azusa Street. Wir brauchen Offenbarung, wir brauchen die Herrlichkeit. Wir brauchen die Herrlichkeit, weil die Herrlichkeit führt uns in die richtige Richtung. Die Herrlichkeit führt uns in die richtige Richtung. Jesus hat damals gebetet: Vater, gib ihnen die Herrlichkeit, die du mir gegeben hast, damit sie, meine Jünger, alle eins sind. Und was ich da eben so erzählt habe, diese Kriege, diese Glaubenskriege da in den USA, zwischen evangelikalen und charismatischen Gemeinden, die rühren daher, dass da nicht genügend Herrlichkeit ist. Ja? Wir können nicht eins sein, wir brauchen Herrlichkeit, um eins zu sein. Es ist nicht so, dass wir eins sein müssen, um Herrlichkeit hervorzubringen. Das hat ja Jesus nicht gebetet. Er hat ja nicht gesagt: Vater, mach, dass sie alle eins sind, auf dass die Herrlichkeit, die du mir gegeben hast, auf ihnen ist. Das hat Jesus nicht gebetet. Nein, er hat tatsächlich, hat das so rumgebetet: Vater, gib ihnen die Herrlichkeit, die du mir gegeben hast, damit sie alle eins sind. Und diese Herrlichkeit, die habe ich da im Lobpreis gesehen, im Lobpreis und Anbetung letzten Freitag. Das war Ende Januar 2026. Ich habe das da gesehen. Ich habe diese Herrlichkeit gesehen. Und diese Herrlichkeit, die bringt Erweckung hervor. Wir brauchen Beweise. Wir brauchen Beweise für Jesus. Ne? Wir können ja erzählen, ja, wir können von Jesus predigen, wir können Forderungen stellen, wir können gesetzlich werden. Das bringt ja alles nichts. Ne? Du kannst ja die tollsten Forderungen nach dem Willen Gottes stellen da, und das bringt ja alles nichts. Aber es ist ein anderer Prediger, wir haben ja erst da gebetet und ich habe diese Herrlichkeit erlebt, und anschließend hat der Wolfgang nochmal erzählt, er hat dann auch gebetet, eben da für diese Uneinheit und diesen Krieg zwischen den Christen in den USA, zwischen denjenigen, die an die Geistesgaben glauben, und denen, die da nicht so dran glauben. Die bekriegen sich da, genau wie hier, die Evangelikalen, die gesetzlichen Christen, also die und eben die Charismatischen, die mehr auf den Geist setzen, vom Geist geführt sein wollen und nicht so sehr von Buchstaben, von einzelnen Sätzen oder eben G-Sätzen, ne? Ist das da das Gleiche wie hier? Es gibt da Missstände, da können wir noch später zu kommen. Also er betete da zum einen für, dass da irgendwie nicht so eine Polarisierung geschieht, sondern wir da irgendwie unparteiisch sind. Und das machte mir Sinn aufgrund dessen, was ich da vorher gesehen habe in der Vision über die Einheit. Über die Herrlichkeit, ja, und die Herrlichkeit, die bringt Einheit. So, jetzt gibt's erstmal Musik für euch und dann bin ich gleich wieder da.

wovon ich eben angefangen habe zu sprechen, das war ein anderer Prediger, also auch so ein Krawallbruder, so ein Schreihals, der heißt Tom de Waal. Da liegen bei uns eine Menge Bücher rum, die man umsonst mitnehmen kann. Könnt ihr vorbeikommen und euch abholen. Es geht um Heilung. Tom de Waal lebt in den Niederlanden und er ist einer, der polarisiert. Der Wolfgang sagte, betete, dass nicht so polarisiert wird. Aber wenn man eben, Jesus ist nicht in die Dörfer Jerusalem, in die Dörfer Israels hineingekommen und hat erstmal verkündet, dass Homosexualität vom Teufel ist. Das hat Jesus nicht getan. Jesus, ja, aber das macht Tom de Waal. Tom de Waal ist dafür bekannt in den Niederlanden, dass er homosexuelle Geister austreibt und Homosexuelle heilt. Und wir kennen die ja alle, diese Prediger, die auch unterwegs sind in allen Landen. Wir haben hier einen in Deutschland, Olaf Latzel aus der Bremer Landeskirche, der schon mal suspendiert war, weil er so lieblos ist. Und er sagt selber, ja, ich bin lieblos, ich predige ohne Liebe, aber ich predige die Wahrheit. Ne? Das meint er. Er predigt die Wahrheit. Weil er sagt da eben, Schwulsein ist Gott eben ein Gräuel. Das zuallererst. Ne? Und dafür hat ihn dann sein Arbeitgeber, die Landeskirche Bremen, hat ihn dafür mal vom Dienst freigestellt, suspendiert. Er durfte nicht mehr predigen. Inzwischen macht das, glaube ich, wieder. Nun, soll er machen, mir egal. Ich gehe da ja nicht hin, muss mich nicht interessieren. An jeder kehre vor der eigenen Tür. Ich bin Freikirchler. Aber die gibt's ja überall. Und auch in den USA. Das ist ja so die Spaltung der USA. Die USA sind da anders, ein bisschen anders, die sind radikaler, als es in Europa ist. In den USA gehörst du entweder zu den Guten oder zu den Bösen. Ne? Die Guten, das sind die Frommen, die wählen Republikaner, oder du bist böse, dann bist du weltlich und dann wählst du die Demokraten. Ne? Die Frommen, die in die Gemeinden gehen, die wählen republikanisch. Die anderen, das sind alles Schwule und die abtreiben und dann eben da Barack Obama gewählt haben damals oder auch die Hillary Clinton. Kamala Harris, eine ganz böse Frau, eine hohe Priesterin der Astarte, der Fruchtbarkeitskulte. Das ist alles Unsinn, was ich hier erzähle, das sind alles Lügengeschichten. Aber so wird das in den USA gesehen. Ne? Du gehörst ja entweder zu den Guten, dann bist du fromm und gehst in die Kirche, oder du bist böse und dann gehst du nicht in die Kirche. Und Schisma, die Spaltung der US-amerikanischen Gesellschaft. Die sind nicht so, das ist ja bei uns ein bisschen anders. Bei uns ist das nicht so hochgekocht. Wir haben hier in Deutschland haben wir ca. 1-2% so Freikirchler, so fromme, zum Teil eben auch fromme Spinner, die genauso denken, wie ich das da eben erzählt habe. Aber der allergrößte Teil der Bevölkerung will ja mit alledem gar nicht so viel zu tun haben. Wir haben eben Gesetze hier im Land und die Menschen halten sich an die Gesetze, ne, und das ist gut so. Ich sehe überall Menschen, die sich an die Gesetze halten, ne, die morgens aufstehen und ihre Fußwege jetzt hier, wie gesagt, wir haben hier 10-20 cm Schnee gehabt, liegt immer noch 10 cm. Und hier sind überall Leute auf der Straße, die morgens aufstehen und erstmal ihre Fußwege kehren, wie das von der Stadtverwaltung in Hameln gefordert wird. Meistens streuen sie hinterher Salz, das ist eigentlich nicht erlaubt, aber das machen sie dann, weil das einfacher ist und auch eigentlich niemand weiß, dass es gar nicht erlaubt ist, weil das macht nämlich die Fußwege schief. Ne? Wenn du nämlich dann so da morgens Salz streust und dann taut der Schnee und das Eis weg, wenn die Sonne rauskommt, dann versickert das ja. Und das geht dann unter die Gehwegplatten und wenn es dann abends wird und wieder kalt wird, -4-5 Grad, dann gefriert das versickerte, auch leicht salzige Wasser unter den Gehwegplatten und dann heben die sich an, dann werden die krumm und alle wackeln. So, und das ist auch hier geschehen, das kann man sehen auf der Straße, bei mir nicht, denn ich verwende kein Salz. So, aber ich sehe überall Leute, die dann ihre Pflicht tun und daran denken, dass das gefordert wird, und die tun das, damit andere Menschen, die auch zu Fuß zur Arbeit gehen oder zum Bus müssen, ne, dass die dann eben unbehindert
auf den Fußwegen sich bewegen können. Zum Beispiel eben auch mit Kinderwagen oder ältere Leute auch mit dem Rollstuhl oder mit dem Rollator. Man kann dann auf solchen eisfreien Wegen, die eben auch dann mit Salz da abgetaut sind, kann man sich besser bewegen, als wenn da eben so 10 bis 20 Zentimeter Schnee liegt. Wenn du den dann festtrittst, dann hast du irgendwann Eis, ne? Und das ist dann sehr glatt. Ich nehme Sand, ich habe dann geräumt und dann habe ich Sand gestreut. Ich sehe überall Menschen, die ihre, das sind gute Bürger, ne? die Gesetze halten, nichts Böses tun, zur Arbeit gehen, ihre Steuern zahlen, ja. Und ja, manchmal wird auch ein bisschen getrickst beim Steuerzahlen. Das wird dann eben so gut wie möglich ausgenutzt, dass man da eben, ja, das ist ja okay. Das ist ja auch nicht schlimm. Kleine Sünden, die vergibt Gott sofort, ne? Wollen wir nicht allzu gerecht sein, so steht es in den Sprüchen, hat mein Pastor Bernhard Koch immer gepredigt. Also, ich sehe hier überall Menschen im Land, das sind gute Leute. Das sind gute Leute. Und die brauchen gar keine und die müssen auch nicht von Gott gesagt bekommen, was sie tun und lassen müssen oder von Predigern, weil das wissen die und die tun das von sich aus, weil die haben ein Gewissen. Und die äußeren Gesetze des Staates, die wiederholen das. Die sagen unserem Gewissen und warnen unser Gewissen auch mit Strafen, Gefängnis und so weiter, ne, was dir geschieht, wenn du dich nicht an die Gesetze hältst. Die Leute fahren nicht besonders, halten sich zum größten Teil an die Geschwindigkeitsbegrenzungen. Sie parken nicht da, wo man nicht darf. Und es ist also das, ne, unser Land ist ein Land, in dem Ordnung herrscht. Es geht gut, es läuft gut. Ne? Guck dir das an, wie selbst bei, da kommt der Räumdienst und das wird geschoben und gestreut. Und selbst bei viel Schnee kann man von hier nach Rinteln fahren, andere fahren nach Hannover. Also unser Land funktioniert. Wir haben gute Leute, und obwohl die in keine Gemeinde gehen. Die meisten, wir haben noch sowohl 40% Menschen, die den beiden großen Kirchen angehören, der katholischen und der evangelischen. Aber es sind 40% und nur 1-2% gehen in solche frommen Freikirchen. Die meisten Menschen gehen dann mal jetzt Weihnachten waren sie mal wieder in der Kirche, die Leute, und dann gehen sie wieder für Ostern, ne? Manche lassen sich eben noch dann kirchlich trauen, die fragen danach, weil du hast das Recht als Kirchenmitglied, wenn du da auch noch Kirchensteuern zahlst, dann kannst du eben diese Sakramente in Anspruch nehmen, das sind die Dienstleistungen der Kirche, das ist eben eine Trauung, eine Taufe und auch eine Beerdigung. Wenn du Steuern zahlst, dann Kirchensteuer zahlst, dann steht dir das zu, dann kannst du das machen. Wenn du ausgetreten bist, nicht. Ne? Dann kannst du das nicht machen, dann musst du eintreten vorher. Ne? So. Also so sehe ich das, und wir haben nicht so eine polarisierte, so eine aufgehetzte Gesellschaft, wie das in den USA ist. Die AfD versucht das zurzeit, das aufzuhetzen, eben dann auch mit den Debatten über Abtreibung. In den USA stehen die sich da unversöhnlicher. Also wir in Deutschland, wir sind eher so säkularisiert, sagt man. Also bei uns sind die Forderungen, so kann man das sehen, die Forderungen der 10 Gebote, die Forderungen Gottes, die Gesetze Gottes sind in Deutschland uns eigentlich hier in Fleisch und Blut übergegangen. Wir haben das also, auch wenn die Menschen nicht an Gott glauben, und nicht zur Kirche gehen, so befolgen sie trotzdem eigentlich die Forderungen Gottes, die Gebote. Ne? Du sollst nicht morden, damit geht's los. Du sollst nicht stehlen, du sollst nicht die Ehe brechen, das wird dann nicht ganz so konsequent gehandhabt, aber das ist dann eben auch eine Sache zwischen den Einzelnen, den Ehepartnern. Und auch da, denke ich, da wird sich viel dran gehalten, weil die Menschen wissen, dass das wichtig ist, dass man nicht die Ehe bricht und nicht fremd geht, weil danach dann gehen dann eigentlich Ehen kaputt. Ja, in den USA ist es anders, ganz speziell eben den Punkt Abtreibungen, Punkt Abtreibung, auch das gehört ja eigentlich zu dem Gebot, du sollst nicht morden, du sollst auch keine ungeborenen Kinder ermorden oder töten. Aber das ist ein sehr schwieriges Thema, weil das kann man nicht so einfach schwarz-weiß sehen, sondern da gibt es so viele Aspekte, die da zu beachten sind. Oder gerade wir Männer, wir können da nicht so drüber reden und wir können dann zwar leicht kommen mit den Geboten Gottes, aber sei du mal eine Frau und sei schwanger und dann
vielleicht ungewollt, ne, und der Typ hat dich verführt, du wurdest verführt als Frau, hast dich drauf eingelassen, weil der hat dir schöne Augen gemacht und hat dir was Liebes ins Ohr gesäuselt, dann hat er dich geschwängert und dann ist er weg und will von dir nichts mehr wissen. So war das ja früher ganz oft und ich möchte mich da jetzt gar nicht so einmischen, das ist nicht schön, Abtreibung, aber die USA sind da sehr polarisiert, gerade in dem Punkt. Und die Gesellschaft ist da insgesamt sehr gespalten, wie ich vorhin schon erzählt habe, weil in den USA 80 bis 100 Millionen Menschen freikirchlich sind. Es ist da eben in diesem Staat so geworden, dass sich da in dieser Geschichte in den 500 Jahren, so lange gibt es ungefähr, jetzt ist da die Besiedlung in den USA, den Staat selber gibt es seit 250 Jahren jetzt fast, ne? Ja, die haben dieses Jahr 250-jähriges Jubiläum. Da hat sich das so entwickelt, dass die beiden großen Kirchen, vor denen die Menschen auch geflohen sind, ne, die Menschen sind auch aus Europa vor den großen Kirchen und ihren Zwängen geflohen in das Land der Freien, da in die USA, in das neue Siedlungsgebiet und haben da erstmal gemacht, was sie wollten. Ne. Und die großen Kirchen, die katholische und die evangelische, die ist da eben lange gar nicht hinterhergekommen, sondern es war dann da immer auch so der Glaube war da eine Privatsache und daraus haben sich dann eben diese ganz, ganz vielen freikirchlichen Gemeinden entwickelt, mit Baptisten und was da alles so gibt und dann eben auch diese charismatischen Gemeinden. Ihr kennt das vielleicht noch aus so Filmen, dass da so Prediger unterwegs waren in so Western, die dann immer da auch dabei waren, wenn Leute gehängt wurden, dann haben sie dann, ne, dann eben dann noch gesagt, dass Gott ihren Seelen gnädig sein soll und dann wurde die Klappe unter den Füßen aufgetan und dann rauschten diese Delinquenten, die da hingerichtet wurden in die Tiefe und dann waren sie tot. Ne? Und die Sheriffs sagten immer, fahr zur Hölle, du Hurensohn. Und dann haben sie den erschossen.

Ja, ne? Also der Sheriff hat dann den Bankräuber, den Postkutschenräuber hat er einfach erschossen mit den Worten: Fahr zur Hölle, ne? Weil das war ein Mörder, und wenn Mörder eben nicht Buße tun, dann sind sie auf dem Weg zur Hölle. So kann man jetzt erst einmal ganz einfach auch die biblische Theologie auch des Neuen Testaments auslegen. Steht zum Beispiel in der Offenbarung, also da steht ja was darüber, dass da Bücher aufgetan werden und die Menschen werden gerichtet nach ihren Werken. Und Mord, ne, Raubüberfall, da hast du also die ganz, da hast du die ganz schlechte, das hast du die allerschlechtesten Karten. Ne? Ja, so, komme ich da jetzt dran? Mal ganz kurz gucken. Ne, da komme ich nicht dran. Upsala. Ich wollte eben noch mal in mein Archiv rein von den Aufnahmen hier bei dem Sprachrekorder, aber das geht jetzt nicht. Ich bin ja jetzt gerade hier mitten im Aufnahmemodus, aber ich habe da eben ein paar. Ich nehme immer meine Träume auf, ne? Und Träume, Visionen, was ich so habe. Und ich habe das eben hier gelesen. Da steht: The face of the nation will turn pale. Das habe ich tatsächlich gehört, also so, als ich so im Aufwachen war morgens. Ja. The face of the nation will turn pale. Das Gesicht der Nation wird fahl werden, bleich werden. Also die Gesichter der Leute. Ne? Und als ich habe das gehört und dachte sofort, es geht um Erweckung, es geht um diese Welterweckung. Den gleichen Eindruck habe ich jetzt eben gerade wieder. Und wisst ihr, was da in Wales passiert ist? Ich habe es schon oft erzählt, wenn ihr den Radiosender kennt, dann wisst ihr das vielleicht schon. Also in Wales sind Menschen im Schlaf wiedergeboren worden. Die fingen im Schlaf an, in Zungen zu reden. Und das waren eben aber keine frommen Kirchgänger, sondern das waren Schläger, Säufer, Ehebrecher, also üble Typen. Weil Wales, 1903, 4, 5 war das, Wales war ein ziemlich verwahrloster Landstrich in Großbritannien. Dort haben die Menschen in der Kohle unter Tage gearbeitet, und das waren wirklich harte, harte, schlimme Arbeitsbedingungen. Und die sind damit nicht so gut klargekommen, haben viel gesoffen, die Männer. Und das war also kein schöner Landstrich. Und kam Erweckung hin, weil da ein Prediger, ein junger Mann mit seiner Jugendgruppe 10 Jahre lang gebetet hatten, dass Gott ein bisschen Wunder tun soll in all dieser Verwahrlosung, und dann passierte das. Und da sind Dinge passiert von eben dieses nachts wiedergeboren werden, und es gab Fackelumzüge. Die haben dann, also weil sie irgendwie Jesus erlebt haben, sind sie in den Nachbarort gegangen und haben denen da auch haben denen von Jesus erzählt. Und da sind wohl auch Zeichen und Wunder geschehen, Heilungen geschehen, sind Befreiungen geschehen. Das ging irgendwie über 3 Jahre. Und von dort ging es in alle Welt. Daraus ist in Deutschland ist daraus die Pfingstbewegung entstanden. Es ging nach überall hin. Es ging in ganz Europa und auch in die USA, nach Afrika. In die USA ging es zur Azusa Street. Da sind also Zeichen und Wunder geschehen. Die sind so fantastisch, so unglaublich. Da sind ein junges Mädchen, so eine 13-Jährige, hatte von Gott die Gabe bekommen, dass sie also Menschen neue Zähne geben konnte. Es war die Gegenwart Gottes war so stark, dass eine Art Nebel im Raum war. Oben über dem Gebäude stand eine Feuersäule. Ja, und je stärker die Feuersäule über dem Gebäude war, die Feuerwehr kam und wollte das löschen. Das ging aber nicht, weil das war ja ein geistliches Feuer. Je stärker das Feuer über dem Gebäude war, desto mehr Nebel war in diesem Gebäude, in der Azusa Street. Und da war so ein Mädel dabei, eine 13-Jährige, und die beteten dort, ne? Die gingen also zu den Besuchern. Das ging dort 3 Jahre lang, nonstop waren da eigentlich Gottesdienste, kann man sagen. Und Menschen strömten von überall her dahin. Es war immer zu voll draußen. Die Leute, die stauten sich vor dem Gebäude. Es war nur ein kleines Gebäude, ein alter ehemaliger hölzerner Pferdestall. Also dieses eine Mädchen, das ging zu den Leuten hin, die Zahnschmerzen und Zahnprobleme hatten oder gar keine Zähne mehr hatten. Und oft hatten sie eben schwarze Zähne, die verfault waren, Karies. Und es gab damals da 1904, 5, 6 eben keine gute medizinische Versorgung. Die konnten sich das überhaupt nicht leisten, also da Gebisse sich machen zu lassen oder Zahnersatz. Aber dieses Mädchen, das drückte auf die kaputten Zähne, die drückte drauf, und dann kamen neue weiße Zähne zum Vorschein.
Ja, es war sowieso quasi, sie hat die kaputten reingedrückt und heile kam und gute, schöne, neue Zähne kam hervor. Eine übergewichtige Frau von 100, 130, 40, 50 Kilo, die sich kaum bewegen konnte, sie schleppte sich dorthin, ging in diesen Raum rein, ging in diesen Nebel rein, der Gegenwart Gottes, wo man auch Engelschöre hat singen hören, so beschreiben das auch Kinder, die dort waren. Und diese übergewichtige Frau ging in diesen Raum rein und alle Kleider rutschten ihr vom Leibe. Nur ihre Unterwäsche, die behielt sie, das Unterhemd, das blieb noch auf ihr, sonst hätte sie da nackt gestanden. Ihr Gewicht war weg. Sie schmolz. Vor den Augen der anderen wurde sie immer schmaler. Wie gesagt, die sah ihre Röcke, die sie so oben hatte, und das rutschte alles runter. Und nur ihre Hemden, was oben am Oberkörper auf den Schultern auflag, das blieb an ihr. Und die war rank und schlank. Menschen, die keine Unterkiefer hatten, weil in der Zeit wurde unglaublich viel Kautabak gekaut. Und Kautabak hat genau wie das Rauchen vom Tabak die Wirkung, dass es eben Gewebe zerstört, Krebs auslöst, ne? Und die kriegten Gaumenkrebs, die kriegten Zungenkrebs, Unterlippenkrebs und Kieferkrebs. Die Unterkiefer waren zum Teil so zerfressen, dass die dann weggeschnitten werden mussten. Die hatten keine Unterlippen mehr. Also es waren Gesichter ohne den Unterkiefer. Die gingen dorthin, weil sie auch gehört hatten, dass da Zeichen und Wunder geschahen. Die Menschen strömten dort in diese Räume rein, in die Azusa Street. Und die Kiefer waren wieder da. Die waren wieder hergestellt. Es war alles da. Sie waren wieder ganz. Geschwüre fielen aus den Körpern heraus, wird da berichtet. Es gibt da Bücher drüber, wo man das nachlesen kann, die ich gelesen habe. Und all das kam von der Welserweckung. Weil da waren Menschen, einer heißt, glaube ich, Frank Bartleman, der hatte sich auf den Weg gemacht, der lebte in Los Angeles und der hatte sich auf den Weg gemacht, weil er davon hörte. Das wurde in den Zeitschriften damals berichtet, von der Welserweckung. Und der ist da hingefahren und hat sich das angeguckt und dann kam er zurück nach Los Angeles und hat dann da wie ein Verrückter gebetet, dass diese Dinge, dass so eine Erweckung jetzt auch da in die USA nach Los Angeles kommt. Und er ist fast verrückt geworden daran und fast daran gestorben. Aber es ist dann passiert, es kam. Es kam diese Erweckung, diese Salbung, diese Erweckung kam dann nach Los Angeles in die Azusa Street und die Dinge geschahen da. Und wie kam ich da jetzt hin? Was wollte ich damit erzählen? Das erzähle ich eigentlich immer wieder, weil Gott mir das gezeigt hat. Gott hat mir gezeigt, dass wir so eine Erweckung wie in Wales in Deutschland bekommen werden. Und dazu gehören dann auch diese Zeichen und Wunder und auch eben diese starke Gegenwart, diese Präsenz des Geistes Gottes. Das ist der Heilige Geist, aber wenn wir so vom Heiligen Geist reden, dann ist es immer so ein bisschen schwach auch, aber was da passiert ist mit Feuer auf dem Gebäude und es war so eine Realität, du trittst da, das habe ich da am Freitagabend erlebt, das fällt mir jetzt gerade auf, was ich da gesehen habe, dass unsere Gebete da aufstiegen, ich sah da eine Realität Gottes vor meinem geistigen inneren Auge. Ich denke, das hat zu tun mit dem, was da in der Azusa Street geschehen ist, was ich da eben auch, die Kinder konnten das dann beschreiben, die haben das, also die haben da also solche sphärischen Dinge gesehen, die so wie aus irgendwelchen Science-Fiction-Filmen und Engelschöre, die haben sie gesehen und Engel gesehen und gehört und die nicht sichtbare Welt Gottes, dass der Himmel, der wurde sichtbar dort in diesem Pferdestall in der Gemeinde da in dieser Apostolic Faith Mission in der Azusa Street und ich glaube, ich habe die Anfänger davon, ich habe sowas gesehen da am Freitagabend und und in dieser Atmosphäre, was soll man jetzt noch so sagen? Das ist so wunderbar, ich möchte das sehen, ich möchte das erleben, ich glaube, es hat begonnen. Und darüber hinaus ist dann eigentlich der ganze Streit um das, was da so der, ist es eigentlich dieser Streit zwischen evangelikalen und charismatischen Christen, die sich da immer gegenseitig, die Evangelikalen bekämpfen eigentlich immer die Charismatischen, die Charismatiker, über die wirklichen Missstände habe ich auch schon in vielen Sendungen drüber geredet, kann man gleich nochmal drauf eingehen vielleicht. Aber ich habe das da gesehen, ich habe das am Freitag gesehen und ich glaube, es beginnt. Und deswegen war ich dann also auch am,
ich wollte eigentlich gar keine große Radiosendung mehr machen. Ich wollte eigentlich nur dieses Statement noch hier kundtun. Ich wollte sagen, mit dieser Beschreibung da von dieser Herrlichkeit, die ich da gesehen habe, es war aber nur der Anfang, nur der Beginn. Damit ist eigentlich, die Würfel sind gefallen. Die Erweckung kommt, wir werden das erleben und alles andere ist unwichtig. Wir müssen nur noch abwarten. Es geschieht jetzt. Und so habe ich auch dann den sonntäglichen Gottesdienst dann irgendwie hinter mich gebracht. Und da erzähle ich dann gleich drüber.

The Face of the Nation Will Be Pale. So habe ich es damals betitelt. Diese Vision, die ich da hatte, habe ich eben schon beschrieben. Und ich musste gar nicht lange überlegen. Ich hatte sofort im Gedanken eine Verbindung eben zu dieser Welserweckung, weil, habe ich ja schon erwähnt, das sagte mir auch der Heilige Geist durch eine Vision, und zwar schon 1997. Ihr bekommt eine Erweckung wie in Wales. The face of the nation will be pale. Die Menschen werden, sie werden erschrocken sein über das, was hier im Land passieren wird. Ja? Sie werden blass sein, bleich, fahl. Ne? Pale heißt blass, bleich, fahl. Erschrocken, erschrocken. Gottesfurcht, Ehrfurcht, Gottesfurcht. Wie kann das sein? So steht es auch da in der ich lese gerade das Lukas-Evangelium von vorn bis hinten. Auch da steht das. Die Menschen waren erschrocken über das, was sie sahen, was Jesus tat. Ja? Dass er da eben diesen besessenen Gerasener austreibt, befreit, die Dämonen von ihm austreibt. Die Menschen in Gerasa, das waren keine Juden, die gehörten nicht zum Volk Israel. Die lebten auf der heutigen jordanischen Seite des Sees von Genezareth. Es war wohl auch damals so, dass dort keine Juden lebten, also keine Israeliten, sondern andere Völker. Und diese Gerasena, das ist eine Stadt da wohl, die es da gab, Gerasa, nachdem der Besessene, der da in den Grabhöhlen hauste und von vielen, von einer Legion Dämonen besessen war, nachdem der befreit war, der hatte vorher Ketten zerrissen, ne, der war nicht zu halten. Und er trug schon lange keine Kleider mehr und lebte in Grabhöhlen, was der wohl gegessen hat. Möchte man gar nicht wissen. Den befreit Jesus und der sitzt dann da vernünftig und gekleidet vor ihnen. Aber die Gerasener sagen, bitte geh weg, bitte geh weg. Ach so, die Schweine sind ja ins Meer gestürzt. Die Schweine bitten ja, die Schweine nicht, die Dämonen, die in dem Gerasener, in dem Besessenen sitzen, die bitten ja nicht in den Abgrund fahren zu müssen, sondern dann sagt Jesus, okay, dann da drüben, fahrt in diese, er erlaubt es ihnen, in die Herde Schweine zu fahren, aber die Schweine konnten das wohl nicht ertragen und jedenfalls haben die Dämonen dafür gesorgt, dass die Schweine da ins Meer stürzen, ne, und sich und alle ertranken. Hat der Tote gegessen, der gesessene Gerasener? Ich weiß es nicht. Hat irgendjemand den versorgt? Haben sie sich um den noch gekümmert? Dass sie ihm Essen irgendwie hingestellt haben? Mensch, braucht ja was zu essen. Hat der wie Gollum da Fische aus dem See geholt und die roh gegessen? Keine Ahnung. Was wollte ich sagen? Die waren also, ach so, dazu noch, wenn also Dämonen Jesus bitten, nicht in den Abgrund fahren zu müssen, was haben wir mit dir zu tun, sagen sie zu ihm. Bist du gekommen, um uns zu quälen oder sowas, ne? Um vor der Zeit uns zu quälen? Also wenn wir Dämonen austreiben, vielleicht, ja, ich habe da jetzt keine weitere Erkenntnis drüber, aber vielleicht ist es dann auch richtig, diesen Dämonen zu sagen, fahrt in den Abgrund, weil da wollten sie nicht hin. Und wenn sie da nicht hinwollen, ist das eigentlich der richtige Ort für sie. Jesus hat es also erlaubt, dass sie in die Schweine fahren dürfen, um dann noch mehr Aufmerksamkeit zu erregen, eben für sein Tun, dass das Reich Gottes herbeigekommen ist und er durch den Finger Gottes die Dämonen austreibt. Aber das hätte er nicht tun müssen, ne? Also eigentlich wäre der Ort, weil da wollen sie ja nicht hin, sie bitten ja darum, sie flehen ja und sagen, bitte schink uns nicht in den Abgrund. Also wir sollten dann in den Abgrund schicken. Wir müssen nicht unbedingt immer eine Herde Schweine opfern. Oder ein Freund sagte mal, da war einer, der hatte einen Besessener, der packte ihn am Hals. Er selber wog 120 Kilo und das andere, das war ein schmächtiger Kerl. Der wog vielleicht 70 Kilo oder so. Und der packte ihn beim Hals und hob ihn mit einem Arm hoch und er zappelte mit den Füßen in der Luft und sagte, ich krieg keine Luft mehr. Und er wusste nicht, was er machen. Er sagte, lass mich los. Ich habe da irgendwie eine Konfrontation mit einem, der auch schon ab und zu in Gemeinden ging, aber scheinbar irgendwie besessen war. Also der packte meinen Kumpel Mike mit einer Hand am Hals und hob ihn hoch und Mike war am Ersticken. Mike hat dann in Zungen angefangen zu reden und dann hat er gesagt, ihr Dämonen, ich binde euch, fahrt aus diesem Mann. Und dann hat er ihn schlagartig losgelassen und dann ist er dann zum Boden gefallen.
und auf die Füße gefallen und konnte wieder Luft holen. Und dann sprach aus diesem Mann, dann sprach aus diesem anderen, der sprach mit ganz tiefer verzerrter Stimme, wo soll ich hin? Ja, und dann sagte Mike, ist mir egal, von mir aus fahrt da in diesen Haufen Ameisen. Da war nämlich ein großer Ameisenhaufen. Und Mike sagte, am nächsten Tag war er wieder dort an diesem Ort. Und die Ameisen waren alle weg. Die sind ausgewandert. Haben sich vielleicht auch alle umgebracht, keine Ahnung. Jedenfalls waren die weg. Die haben den Garten verlassen, da, indem sie da das Ganze vorher stattgefunden hatte. So. Ja, wie kam ich da hin? Ich muss mal reinhören, ich weiß es nicht.

Ja, die Menschen bekamen Angst, als sie sahen, was Jesus tat. Ne? The face of the nation will be pale. Das Gesicht der Nation wird bleich sein, wird blass sein. Die ganze Nation, und das hat mir ja damals Gott gesagt, ihr bekommt eine Erweckung wie in Wales, Deutschland. Ne? Und das wird dann hier nicht Halt machen, das wird ja in aller Welt gesehen werden. Die Gesichter der Menschen werden blass sein vor Schrecken, vor Erschrecken. Ne? Und es gibt da ja noch mehr, fällt mir noch was ein, was da Jesus so, wo die Menschen auch, er predigte eben in Vollmacht, steht da, und nicht wie die Schriftgelehrten. Ne? Ja, die Schriftgelehrten, die brachten, ja, die kamen mit einzelnen Bibelversen an und dann redeten sie darüber und ermahnten das Volk. Ne? Aber was Jesus da tat, war ganz anders. Und egal was, das steht da immer wieder, ne? Dass da sie beachteten das, was Jesus tat, weil eben der Geist des Herrn mit ihm war und er ist mit uns und das wird hier so sein in Europa. Das wird hier sein. Ich sagte anfangs, wir brauchen Beweise. Wir brauchen Beweise. Auch mir musste sich Jesus beweisen. Ne? Ich war wirklich in Schwierigkeiten zwischen meinem 20. und 30. Lebensjahr. Es ging nicht mehr ein oder nicht mal und es ging nicht ein und nicht aus. Ich saß echt in der Falle. Ich war am Ende. Ne? Und dann ging ich in eine katholische Kirche mal rein und meine Mutter sagte, geh doch vielleicht mal in die Kirche, vielleicht hilft dir das. Und da ich katholisch war, ging ich dahin. Dann habe ich da gesessen. Sie war mit mir dahin gegangen. Und dann habe ich da gesessen und dann ging ich raus und dann habe ich innerlich sagte ich so, ihr habt eure Chance gehabt. Ihr konntet mir Gott nicht beweisen. Da, ne? Und dann bin ich dann zu den Externsteinen hingefahren, zu Okkultisten. Ich war da mit so Magiern zusammen, die da alles Mögliche machten. Bei der Sommer-Sonnenwendfeier war irgendwie auch ganz interessant, aber so richtig bei rauskam da nicht für mich. Wir brauchen Beweise. Wir brauchen Beweise für das, was wir erzählen. Ne? Was ist Wahrheit? Fragt Pilatus. Was ist Wahrheit? Was ist in dieser Streiterei da um Theologien? Wenn da also, das habe ich jetzt erstmal gar nicht, glaube ich, ganz gut behandelt, ne, dass das, was hier passieren wird, das ist Erweckung. Ne, das wird Deutschland vollständig verändern. Wales wurde verändert, nachhaltig. Ne, wir brauchen Erweckung überall in der Politik. Ich bin aus der CDU ausgetreten. Weil eigentlich war der Hauptgrund persönliche, gesundheitliche Gründe. Ich hatte irgendwie das Gefühl, das kostet mich Kraft, da drinnen zu sein. Und deswegen habe ich gesagt, ich muss da ja nicht Mitglied sein, ich trete aus. Und es ist irgendwie der Wahlkampf war so verlogen, was da geredet wird, auch jetzt gerade, ne, was die CDU da von sich gibt, das ist so verlogen. Das ist so ein verlogener Haufen, ne? So ein verlogener Freimaurer, Rotarier und Lions-Club-Haufen. Da ist überall ein Schuss Gift dämonischer Einfluss reingegossen. Und ich habe da keinen Bock mehr drauf. Ne? Ich möchte los, ich bin froh. Ich spüre jetzt so ein bisschen, ich kriegte keine Rückmeldung. Ich habe also eine E-Mail geschrieben nach Berlin an die CDU-Zentrale zu einem Mitgliederservice, dass ich austrete. Ich kriegte aber keine Rückmeldung. Das hatte ich schon am 31. Oktober getan. Kriegte keine Mitteilung. Ja, ihre Kündigung ist eingegangen. Ja, so, kam nicht. Da habe ich jetzt vor einer Woche nochmal einen Brief geschrieben, Papierbrief, und das hier zur CDU-Geschäftsstelle in Hameln gebracht und da in den Briefkasten geworfen. Das hat dann gewirkt. Am nächsten Morgen wurde mir dann sofort mitgeteilt, dass ich, also gerne teilen Sie mir meinen Austritt mit. Naja, danke. Und ich entdecke wieder meine nicht spießige Seite an mir. Ja? Ich bin zwar auch irgendwie so ein traditioneller Typ, der gerne an Traditionen, der Traditionen auch braucht und Regeln und so und ein Fundament. Ich bin nicht der Freestyler, habe ich mal gesagt. Ich kann nicht so Freestyle leben wie andere, die dann aber auch früh tot sind, ne? Mit alles ausprobieren durch die Weltgeschichte. Nach Indien und ich weiß nicht wohin und dann viel Musik und Love Parade, ich weiß nicht was, Drogen, Tod und dann Tod, das Haschisch mache ich, ich weiß nicht, und LSD, das bin ich nicht. Ich habe immer gesucht, aber ich habe auch eine andere Seite als die CDU-Konservativismus präsentiert. Und da bin ich, das merke ich glaube ich gerade, dass ich da wieder frei von komme. Es dauert eine Weile, bis man
diesen Einfluss einer Partei, in die man eintritt, dann auch wieder verliert. Es war für mich ein Abenteuer, da drin mal reinzugehen. Ich war jetzt 30 Jahre, mein halbes Leben, bin ich da Mitglied gewesen. Ich bin 98 eingetreten, also es fehlen 2 Jahre an 30. Ne? Okay, das ist das. Wie kam ich drauf? Wir brauchen Erweckung überall. Wir brauchen Erweckung. Wir brauchen Erweckung in der Politik. Wir brauchen Wahrheit. Und wir brauchen was anderes. Wir brauchen den Heiligen Geist und nicht diese Freimaurerei. Freimaurerei ist Okkultismus, Zauberei und und auch diese Rotaria-Clubs und die Lions Club, das ist alles gegründet worden von mehr oder weniger von Freimaurern. Man wollte also, dass diese Gedanken und die Geisteshaltung der Freimaurer wollte man auch bringen zu normalen Leuten, zu Handwerkern und zu Geschäftsleuten, weil die Freimaurerei ist eigentlich so ein Club von Akademikern, ne, von und ganz hohen Persönlichkeiten. Die nennen sich alle Dienstleistungsclubs, die also da auch so im Wohlfahrtsbereich wirksam sind. Ist alles schön und gut, aber da sind Einflüsse, die treten auf eigentlich mit den heimkehrenden Kreuzrittern. Und die waren eben da in Jerusalem in Kontakt gekommen, neben dem Umbringen von vielen Muslimen und auch Juden, sind sie in Kontakt wohl gekommen mit dem Sufismus. Das ist also eine Richtung des Islam und auch anderen wahrscheinlich ganz vielen Dingen des Aberglaubens und sowas. Da haben da alles Mögliche, sind sie in Kontakt gekommen, haben das alles mitgebracht und hat sich vielleicht auch vermischt, ich weiß es nicht, ich war ja nicht dabei. Hier auch dann mit Hexerei, die hier in Europa anwesend war. Es gab Hexen und Hexer und magische Dinge und das gibt es alles immer noch heute. Jedenfalls tritt also das Freimaurertum wohl da zuerst auf mit den heimkehrenden Kreuzrittern und ich habe mit solchen Leuten zu tun gehabt, die sind nicht koscher, da stimmt was nicht mit denen, da ist Magie, Okkultismus unterwegs und die bilden dann diese Rotaria-Clubs und Lions-Clubs und die sind eigentlich überall in den Städten hier in Deutschland, überall dabei und die sind alle untereinander gut vernetzt und es gibt wahrscheinlich kaum irgendeine einflussreiche Person, einen Bürgermeister oder irgendwelche, ne, solche Leute in der Politik, auch in den Parteien. Die CDU ist davon total durchsetzt, auch die FDP war noch schlimmer. Burschenschaften, das ist alles so durchsetzt, dass überall der Teufel da mitredet und es auch deswegen nicht vorangeht. Die reden ganz schön und reden alles positiv, positiv, positiv, auch in der Europäischen Union. Da werden immer ganz viele Dinge werden angeschoben und versucht, das ist alles richtig, aber es passiert nichts. Es ist alles müde, es ist alles lahm. Ne? Totgeburten, es ist Papiertiger, passiert nichts. Und ne, das liegt daran, dass da überall das geschwächt ist durch Zauberei. Das ist alles, das kommt aus dem, ja, wie das ist eben schon so beschrieben worden von mir, da sind okkulte Dinge, das ist teuflische Dinge sind da am Wege, sind da am Wirken. Und diese teuflischen, satanischen Dinge, der Teufel will nicht, dass es den Menschen gut geht, sondern dass er versucht, er ist ein Hemmklotz, er versucht alles zu bremsen, auszubremsen, alles irgendwie in sich zu vereiteln und das passiert da. Ich trinke mal einen Schluck Tee.

so einen Schluck Tee getrunken. Die Kartenhäuser der Illusionen brechen zusammen, habe ich mir noch als Überschrift über eine Offenbarung, die ich hatte, aufgeschrieben. Und zwar war das nach dem Freitag vor 10 Tagen, als ich da diese Herrlichkeit aufsteigen sah, zu Gott hin. Und Gott ist in unserer Nähe. Gott, seine Welt, umgibt uns, die sichtbare Welt. Ich weiß nicht, warum Gott eine sichtbare Welt geschaffen hat. Ich weiß es nicht. Macht das irgendwie alles Sinn? Weiß ich nicht. Warum erschafft der Menschen aus Fleisch und Blut, die sterben müssen und die getötet werden können? Kriege sind in der Ukraine, Russland verursacht in der Ukraine ein Blutbad. Ne? Menschen opfern sich dort, um die Freiheit des Landes zu verteidigen, weil sie nicht fremdbestimmt werden wollen von Putin, nicht ausgebeutet werden wollen, unterworfen werden wollen. Ja, und wir müssen uns das auch klar machen, dass wir dazu bereit sein müssen, das zu tun. Warum hat Gott eine sichtbare Welt erschaffen? Ich weiß es nicht. Wäre doch viel schöner, wenn wir auch solche Engelswesen wären. Die sind scheinbar, die kann man nicht töten, die wären nicht krank. Ja, gibt es Krankheiten unter Engeln? Können Engel Krebs kriegen? Ja, kriegen die irgendwann morsche Knochen? Haben die Gelenkverschleiß, Engel? Wie ist denn das, wenn Engel und Dämonen miteinander kämpfen? Können die getötet werden? Können die geschwächt werden, verletzt werden? Wie geht das? Keine Ahnung. Ich weiß es nicht. Was soll das alles hier, Gott? Ich glaube, wenn das sagen dann andere, die Gott stark erlebt haben, die sagen, wenn du ihn erlebst, dann hast du keine Fragen mehr. Und wenn du dann in dieser Herrlichkeitswolke der Azusa Street stehst, dann fragst du nichts mehr. Dann ist man so, ja, man ist wohl so begeistert von der Gegenwart Gottes, dass man ihn nur noch liebt, weil da ist alles Liebe. Man hat keine, nicht mehr diese blöden Fragen, die ich hier gerade gestellt habe. So, also, das war, ne? Was hatte ich gerade gesagt? Die Kartenhäuser der Illusionen stürzen ein. Leute, ich glaube, ja, in den USA ist also ein tolles Wachstum, wie ich höre. Das liegt aber hauptsächlich an KI, an künstlicher Intelligenz oder wie die Englisch, die angelsächsisch sprechenden, also die englisch sprechenden Menschen sagen AI. Ne? A ist Artificial Intelligence, AI, AI. Das ist dasselbe, was wir KI nennen, künstliche Intelligenz. Und das ist eine riesige Blase und ich glaube, das wird alles zusammenbrechen. So ein ganzer Spuk da, ne? Elon Musk, das ging mir so durch den Kopf diesen Freitagabend, der will den Mars besiedeln. Naja, mach mal, Halleluja. Ne? Es gibt so eine, im Weltall hast du Gammastrahlung, die kommt aus schwarzen Löchern und von anderen, von Supernovas, also das sind explodierende Sterne, Sonnen. Das und Gammastrahlung tötet dich, die macht dich krank und relativ schnell stirbst du. Das ist wie bei einer Atombombenexplosion und so ähnlich und wie bei Tschernobyl, ne? Ja, da überlebst du nicht. Es gibt Gamma-Blitze, das ist also, es gibt da mehrere Ereignisse, merkwürdige Dinge im Weltall. Wie gesagt, gerade auch schwarze Löcher und da entsteht ganz viel. Wenn da also Materie zerstört wird und auf über 1 Million Grad oder noch mehr erhitzt wird, dann entsteht da Gammastrahlung und die trifft dich, wenn du im Weltall unterwegs bist. Und wenn also Elon Musk da den Mars besiedeln will, du kannst dich nicht lange an der Marsoberfläche aufhalten. Du wirst dann da verstrahlt und dann stirbst du. Du kannst auch nicht auf der Marsoberfläche Gemüse anbauen, das ist dann verstrahlt. Du isst verstrahltes Gemüse. Werden. Ne? Du musst dann da quasi

vorzeitig begonnen werden, weil ein ganz furchtbarer Sturm irgendwie kommt. Und Mark Watney geht verloren und der rettet sich aber und soll dann irgendwie abgeholt werden, aber das kriegen sie nicht so richtig so schnell hin. Aber er schafft es dann selber, sich da diese Rakete wieder da klar zu machen. Aber bis dahin fängt er an mit seinen eigenen Ausscheidungen, da eben in so einem Gewächshaus Kartoffeln anzupflanzen. Die hat er noch dabei gehabt. Und das funktioniert. Also er kann da Kartoffeln anpflanzen und die isst er dann. Ne? Davon kann er dann eben da überleben und dann kann er die Arbeiten durchführen. Und er muss auch, glaube ich, du kannst nur zu bestimmten Zeiten vom Mars zur Erde zurückfliegen, weil das ist dann so, dass die Konstellation, also diese der Mars muss in der Nähe der Erde sein, sonst das geht eben da, weil die ja alle um die Sonne rotieren, gibt es dann da ganz entfernte, ganz große Abstände zwischen Erde und Mars, und es gibt ganz kleine Abstände. Und du kannst nur zur Erde zurückfliegen vom Mars beim ganz kleinen Abstand. So, ne, das ist so mal. Aber wenn du dich da eben lange auf der Oberfläche vom Mars aufhältst, dann wirst du, wie gesagt, von Gammastrahlung wirst du eigentlich getötet. Und die Pflanzen, die Kartoffeln, die wachsen da auch nicht, die werden auch getötet. Weil das sind ja, ne, das ist ja ein Lebewesen und diese Gammastrahlung, die ist eben halt zerstörerisch. Und die Lebensabläufe, wenn ein Mensch davon getötet wird, bei längerem Aussetzung, wenn er der Gammastrahlung ausgesetzt ist, dann wird das bei Kartoffeln auch so sein. Du musst ganz dick abschirmen, ne? Selbst das Raumschiff. Ein Flug zum Mars dauert 6 bis 9 Monate, habe ich in Erinnerung. Du brauchst eigentlich Raumschiffe, die aus mehreren Metern dicken Beton bestehen, ne? Weil Gammastrahlung kannst du nur durch ganz dicke Bleiplatten oder durch Meter, 4 bis 5 Meter, hat mal dieser Professor Dr. Lesch gesagt, 4 bis 5 Meter dicke Beton. Raumschiffe, Raketen brauchst du, ne? Damit du diesen Flug da zum Mars aushältst und nicht verstrahlt wirst. Ja? 4 bis 5 Meter. Man müsste dann also solche Raumschiffe, die müsste man auf dem Mond bauen. Man kann die dann wohl aus Mondstaub, kann man diese Raumschiffe bauen. Ist vielleicht der Mondstaub nicht auch verstrahlt? Da müsstest du, Wasser haben sie inzwischen auch auf dem Mond gefunden. Man könnte vielleicht solche Raumschiffe auf dem Mond bauen und dann die dann unter der geringen Schwerkraft auch dann ins abheben lassen vom Mond. Und dann kann man wohl mit radioaktiven Antrieben, die stoßen hinten eben Radioaktivität aus, kannst du dann da zum Mars fliegen. Das ist im Weltall nicht schlimm, weil das Weltall ist eh radioaktiv. Wie ich gerade gesagt habe, auch Gammastrahlung ist eben Teil der ionisierenden Strahlung. Das gehört, glaube ich, auch eben da zur Radioaktivität, ne? Da gibt es Alpha, Beta, Delta, Gamma-Strahlung. Und dann gibt es noch Röntgenstrahlung und ich weiß nicht, was da alles so gibt. Und das ist alles nicht besonders gesund. Und davon beschirmt uns das unsere Erde und das Erdmagnetfeld. Weil wir haben hier ein Erdmagnetfeld und all diese Dinge können aus dem All nicht eintreten. Neulich haben wir das gesehen, dass das der Himmel so schön blau nachts war. Blau und grün und lila. Und das ist diese Strahlung. Die war so stark, dass die dann doch eingedrungen ist in unsere Erdatmosphäre und dann fängt die Luft an zu leuchten. Und das ist eigentlich gar nichts Gutes, weil das zeigt, dass da also ganz viel von dieser ionisierenden, krankmachenden Strahlung in die Erdatmosphäre eingedrungen ist. Sonst wird die draußen gehalten durch ein Erdmagnetfeld. Das ist ziemlich groß und das geht weit in das Weltall, in den Weltraum hinaus, sodass auch diese internationale Raumstation, die ist, glaube ich, in 400 Kilometer Entfernung von der Erde, die ist noch beschützt. Die ist noch beschützt, ja, durch das Erdmagnetfeld. Aber da hast du schon alleine schon ein 300-fach erhöhtes Risiko, an Krebs zu erkranken, durch die ionisierende Strahlung, auch die Gammastrahlung. Und auf dem Mond hast du es wohl das 2000-fache. Wahrscheinlich ist der Mond noch geschützter, vielleicht auch noch durch die Erde, das weiß ich jetzt nicht genau, als der Mars. Also jedenfalls diese ganze Spinnerei, dass der Elon Musk da eben den Mars besiedeln will, falls es hier auf der Erde zu Ende geht, wie die Erde kaputt gemacht haben. Die Gefahr besteht ja, aber das ist Unsinn. Ne? Also wenn sie irgendwie auf dem Mond arbeiten wollen, die wollen ja auf dem Mond nach Edelmetallen und seltenen Erden und sowas wollen sie ja gucken, ne? Auf dem Mond, ne? Und da lassen sich auch, finde ich, diese deutschen Astronauten alle missbrauchen von Bergwerksfirmen, die das da ausbeuten wollen und Geld machen wollen, weil das ist gefährlich. Für die Gesundheit ist das nicht förderlich, auf dem Mond auch zu sein. Und du müsstest auf dem Mond unter der
Mondoberfläche müsstest du leben. Die haben inzwischen da wohl Höhlensysteme entdeckt und in diese Höhlen müssen sie sich verkriechen und da unten drinnen müsste man sich dann einrichten und da eben Wohnungen bauen, dass man da ist. Man kann also nicht, sich nicht lange Zeit an der Mondoberfläche aufhalten, wie das eben schon beschrieben ist, Gammastrahlung. Und außerdem schlagen auch, weil es da keine Atmosphäre gibt, wo Meteoriten verglühen, schlagen beständig auf dem Mond Meteoriten ein. Das ist ein Meteoritenschauer und Hagel, sodass du eigentlich alles, was du oberirdisch auf dem Mond tust, also an der Mondoberfläche, das wird durch Meteoriteneinschlag zerstört. Du kannst da nicht solche Iglos da irgendwo hinstellen aus dünnen Folien, wo noch Licht reinscheint. Die haben gesagt, also man muss auf dem Mond siedeln unterhalb der Mondoberfläche in 10 bis 20 Meter Tiefe. Du brauchst ein Deckgebirge über dir, das dich A eben vor der Röntgenstrahlung und Gammastrahlung und an diesen anderen Strahlungen da beschützt und zum anderen, dass dich nicht eben Meteoriten zerschlagen. Du wirst da bombardiert, ne? Da kommen Meteoriten, die schlagen ein und die zerhauen alles. Du wirst da gesteinigt auf dem Mond, ne? So.

Die Kartenhäuser der Illusionen brechen zusammen. Also deswegen, also ich würde sagen, investiert nicht zurzeit in, also in US-amerikanische Aktien oder so, oder in Sachen, so, wo künstliche Intelligenz ganz stark da in Aktien eben da gefördert wird, weil das wird in sich zusammenbrechen. Viele Dinge werden in sich zusammenbrechen. Vielleicht bricht auch der Goldpreis wieder in sich zusammen, ne? Der ist ja jetzt so hoch. Ganz, weil wenn diese Kartenhäuser der Illusionen zusammenbrechen, wenn das also im Lichte der Wahrheit, wenn die Verblendung weggenommen wird, denn der Satan hat ja den Menschen den Sinn verblendet, dass sie den hellen Schein des Evangeliums nicht erkennen. Wenn sie das Evangelium erkennen und dieses Blendwerk des Teufels, wenn das wie ein Kartenhaus in sich zusammenbricht, dann erledigen sich ganz viele Dinge. Dann erledigt sich wenn du da Aktien hast, also die gerade, wenn du also gerade in Elon Musk investiert hast, ne, in seine SpaceX heißt das ja, ne, und auch in seine anderen Projekte da, ne, der ist ja ein Idiot mit X, ne, hieß mal Twitter, war doch schöner, viel, viel schöner, diese kleine Schwalbe, Twitter, dieser kleine Vogel, was hat Elon Musk daraus gemacht? Da werden Dinge in sich zusammenbrechen. Weil die Menschen, es wird in sich zusammenbrechen, auch die Aktienkurse werden zusammenbrechen und dann werden die Menschen da Geld verlieren, weil das braucht keiner. Ne? Diese ganze künstliche Intelligenz-Scheiß, das ist in manchen Bereichen, gibt es da gute Anwendungen. Die Medizin kann da viel mit anfangen, aber das ist ja immer so, wenn was Neues aufkommt, das wird dann so hochgepusht und ist weit über den wirklichen Nutzen hinaus und dann bricht es dann irgendwie in sich zusammen und dann wird viel Geld verbrannt. Also die Kartenhäuser der Illusionen werden zusammenbrechen, der Mars wird nicht besiedelt werden, das ist Unsinn. Das ganze Raumfahrtprogramm von Elon Musk ist deswegen mehr oder weniger nicht so brauchbar oder nutzlos. Man kann es ja in anderen Bereichen, wenn sie auf den Mond wollen, aber auch da kann man nicht siedeln oder kann auch da nicht groß Bergwerke betreiben. Auch da werden die Männer und Frauen, die da hochgehen, die werden zerstört werden, höchstwahrscheinlich. Es gibt bestimmt da Absichten und die Hoffnung, dass man all diese Strahlung abschirmen kann, dass man also da doch Menschen hinschicken kann und dass man sich da im Weltraum aufhalten und arbeiten kann. Aber ich glaube, das wird sich auch als Illusion herausstellen. Unser Schicksal ist unsere Erde und die beschützt uns. Die ist dafür gemacht, dass wir hier leben können. Die beschirmt uns von all diesen ganzen Strahlungen. Wir müssen mit der Erde gut umgehen. Und Jesus wird uns helfen, hier auch Dinge wiederherzustellen. Und, ne, vielleicht entweder durch die Kraft des Heiligen Geistes, die ja schon da ist, oder aber, dass er hier selber herkommt und als Messias hier wirkt. Ich weiß nicht, das kann ich mir alles nicht vorstellen. Da habe ich auch keinerlei Erkenntnisse drüber. Aber jedenfalls, die Kartenhäuser der Illusionen werden zusammenbrechen. Ich kam hier in mein Wohnzimmer rein und kam von diesem Abend da, wo ich da also das sah, dass unser Lobpreis in die Herrlichkeit aufstieg. Es war wunderschön. Es muss so gewesen sein. So muss es da in der Azusa Street gewesen sein. Und das hatte ich plötzlich so vor Augen. Das bricht alles zusammen. Diese Kartenhäuser der Illusionen brechen zusammen. So. Jetzt wollen wir noch will ich vielleicht noch zu dem anderen Punkt kommen. Ich trinke noch mal ganz kurz einen Schluck Tee. So, einen Schluck Tee getrunken, die Kehle befeuchtet, nochmal aufs Thermometer geguckt. Draußen ist es immer noch minus 5 Grad, ist kalt. Ich musste die Heizung ein bisschen höher drehen hier. Ist nicht so angenehm, ist nicht schön. Ne? Altes Haus, in dem ich wohne, verliert viel Wärme durch die Wände und das Dach. Ja. Wenn der Winter vorbei ist, bin ich froh, wenn der Frühling kommt und es draußen wärmer wird. Das ist auch die billigere und schönere Jahreszeit. Ne? Ich würde gerne im Süden leben. Brauch keinen Winter. Italien wäre, ich war mal auf Sizilien da unten. Ich fand das sehr schön da von der Wärme her. Auf den äolischen Inseln. Ja. So, jetzt habe ich also eben die Dinge beredet, da mit Erweckung und so weiter. Und ich hatte aber anfangs schon noch Themen angesprochen. Da möchte ich jetzt nochmal drauf zurückkommen, weil ich die angesprochen habe. Und ich rede ja immer über Dinge, die mich selbst beschäftigen, bewegen und was eben gerade so auch los ist. Ne? Das Jahr ist erst einen Monat alt. Donald Trump wollte Grönland erobern. Das hat er abgebrochen. Ich dachte so, mein Gott, da ist ein neues Jahr auf die Sehne des Bogens gelegt und der ist abgefeuert, dieser Pfeil. Ne? Boah, geht das ab, ne? Ging dieses Jahr ab.
Da war, ne, dritter, es war genau vor einem Monat, glaube ich, es war der 3. Januar, da hat der Trump erzählt, er braucht Grönland, ne? Er braucht Grönland. Und da komme ich zu den falschen Propheten. So möchte der, ein Freund sagt immer wieder zu mir, der ist noch gar nicht lange Christ, der Markus, der sagt immer wieder, hütet euch vor den falschen Propheten. Ne? Ich habe schon öfter über falsche Propheten geredet. Ich habe anfangs schon davon ein bisschen was erzählt gehabt. Also es war da dieser Fall von diesem Sean Bolz. Und der gehörte zur Bethel Church von Bill Johnson in Redding, Kalifornien. Ist wohl die bestimmende charismatische Gemeinde weltweit. Die macht unter anderem Awakening Europe in Konstanz, da unten am Bodensee gibt es da einen Ableger von Awakening Europe, machen große Konferenzen, wollen Erweckung bringen. Und zu diesem Team von Bill Johnson da in der Bethel Church Reading, da gehörte dieser Sean Bolz. Ne? Da gehörte auch mal Sean Feucht dazu. Sean Feucht war der Lobpreisleiter, der dann, als es in den USA mit Corona losging und die US-Regierung hat damals, anders als in Deutschland, haben die wirklich auch Gottesdienste verboten. Die haben gesagt, das ist eine große Zusammenkünfte, können wir uns aufgrund der Infektionslage nicht leisten. Ne? In Deutschland hatten ja hier wir durften weiterhin Gottesdienste machen, weil das waren also kirchliche Glaubensveranstaltungen waren von diesen Schließungen, ja, weil ja Kaufhäuser geschlossen waren und so weiter, Sportvereine, Theater, Opern, alles geschlossen, aber Kirchen nicht. Kirchen durften weiterhin geöffnet bleiben und Versammlungen und Gottesdienste waren genehmigt. Mit der Auflage nicht mehr als 50 Leute, das ist ganz gut einzuhalten bei der Anzahl von Menschen, die in Deutschland Gottesdienste besuchen. Und dann musste da eben eine Anwesenheitsliste geführt werden, falls es zu einem Corona-Ausbruch gekommen wäre, dass man ganz schnell alle anderen benachrichtigen könnte und dann sagt, bleibt zu Hause, isoliert euch selber, das ist besser für andere. Wir wollen, ne, wir müssen das Infektionsgeschehen von Corona versuchen unter Kontrolle zu behalten, damit eben die Intensivstationen der Krankenhäuser nicht überlaufen und alle Menschen, die Hilfe brauchen, behandelt werden können. Das war ja der Grund. In den USA war das also so nicht genehmigt. Die haben da alles komplett dicht gemacht und dann hat Sean Feucht damals gesagt, okay, wenn ihr mir das verbietet, in der Gemeinde Lobpreis zu machen, uns Christen kann ja nichts passieren unter dem Schutz Gottes, dann gehe ich halt an den Strand von Los Angeles und mache das da. Ist er da mit seiner Truppe hingegangen. Es kamen große Mengen Leute unter freiem Himmel, direkt am Meer, ne, Pazifik, kam zu seinen Veranstaltungen. Man redete schon von neuer Jesus-People-Bewegung. Die war ja da am Strand von Los Angeles. Ich meine, er war Lobpreisleiter von der Bethel Church. Bethel liegt oben im Norden von Kalifornien, noch nördlicher als San Francisco. Ich kann es nur so ungefähr wiedergeben. Er ist dann jedenfalls da. Open Air ist ja von Stadt zu Stadt gereist. Der Sean Feucht während Corona hat überall Gottesdienste gemacht und wahrscheinlich haben sich viele Leute auch da unter freiem Himmel angesteckt, weil die haben da überhaupt keine Rücksicht drauf genommen. Er meinte halt, das wäre da, diese Einschränkungen wären antichristlich. Der Teufel will uns was. So war es auch dann in der Jesusgemeinde in Rinteln. Daraus ist dann die Spaltung entstanden, dass da jetzt zwei Gemeinden gibt, in Rinteln Jesusgemeinde und die Gott ist Liebe, wo ich da hingehe. Das war genau auch der Grund, die konnten sich da, die sind in einen Streit geraten über die Notwendigkeit. Der Pastor Bernd Koch meinte, das wäre antichristlich, die wollen uns das verbieten, die wollen uns kaputt machen. Und die anderen haben gesagt, so schlimm sind ja die Maßnahmen gar nicht, wir können doch da eine Maske aufsetzen und auch eine Liste führen. So schlimm ist das doch gar nicht, aber da hat dann der Bernd gesagt, nee, mit euch will ich nichts. Ihr seid humanistisch, ihr habt Unglaube und das geht so nicht mehr. Und dann gab es da eben eine Spaltung. So, falsche Propheten. Also Sean Feucht war so einer und jetzt haben sie da, der war Bethel Church Lobpreisleiter und jetzt haben sie einen neuen, der heißt Sean Bolz und über den rede ich jetzt gleich.

Ja, also da war, ja, ich habe also da ein paar, ich habe da also ein paar Ausschnitte gesehen von Videos. Ich habe mich da jetzt nicht allzu viel mit beschäftigt. Es ist auch wirklich unangenehm. Und dieser Krieg unter Christen in den USA, gerade eben hauptsächlich zwischen Leuten, die so sehr charismatisch sind, so sehr auf den Heiligen Geist setzen und anderen, die das nicht so tun, der tobt in den USA ganz schlimm. Die gönnen sich da nichts, die gönnen sich da nichts, die gehen da sehr mitleidlos miteinander um. Mike Winger hat also da eine Recherche gemacht über diesen Sean Bowles. Mike Winger kommt aus der Calvary Chapel Bewegung. Das ist Calvary Chapel, da war der Pastor Chuck Smith, der Ende der 70er, 1970, also vor 55 Jahren circa, daran beteiligt war, dass diese Jesus People Bewegung losging. Dazu gesellte sich dann dieser Lonnie Frisbee, ein Hippie, und der war eigentlich die treibende Kraft, er war eigentlich so das Mastermind, er war der Salbungsträger, der Apostel dieser Bewegung. Ohne Lonnie Frisbee wäre da gar nichts passiert. Lonnie Frisbee wurde uns aber verschwiegen und der wird auch nicht groß erwähnt, weil Lonnie Frisbee ist aus seiner Homosexualität nie rausgekommen. Und er hat Zeichen und Wunder getan. Er hat also Menschen die Hände aufgelegt und die sind Blinde sind sehend geworden und Lahme, also aus dem Rollstuhl, Vietnam-Veteranen sind aus Rollstühlen aufgestanden und zu Hunderten und Tausenden vom Heroin freigekommen, weil die waren alle kaputt. Das waren alles so, ne, die Kriegsveteranen. Vietnamkrieg war ja eine furchtbare Zeit. Und das hat Lonnie Frisbee, hat der Heilige Geist durch Lonnie Frisbee bewirkt. Aber den ganzen Ruhm hat immer dieser Chuck Smith eingeheimst und seine Kirche, die Calvary Chapel, und die Bewegung gibt es heute immer noch. Und da gibt es einen Mike Winger und der ist im Internet zu finden und der hat also da ein Porträt und eine Recherche gemacht über diesen Sean Bowles. Der kommt von der Bethel Church von Bill Johnson und da habe ich ihm schon erwähnt. Und den hat er also, meint er, überführt zu haben, der Charlatanerie, der Hochstapelei. Weil er hat also da, ich habe Filmausschnitte gesehen von den Konferenzen von Sean Bowles, wo Sean Bowles da steht und er ruft Leute in große Konferenzen, 10.000, 20.000 oder mehr in großen Stadien, riesige Veranstaltungen. Wo er da Teil von war. So ist das ja in den USA. Und da ruft er also Leute auf mit ihrem Facebook-Usernamen oder Nickname. Ne? Man kann sich ja da mit irgendeinem Namen anmelden bei Facebook. Du kannst dich Jesus Lover 026 nennen. Und das machte er. Also er rief also in dieses Publikum rein, in das Stadion, gefüllt mit Menschen, alle Ränge voll. Weiß nicht, 10, 20, 30, 40.000 Menschen, ich weiß nicht, wo das war. Und da ruft er hinein, ist ja ein Jesus Lover 026. Und dann fing da irgendeine Frau an, hoch und runter zu springen, fuchtelte mit den Armen und sie zeigte, sie wäre das. In ihrer ihrer Umgebung, alle zeigten auf sie und dann ging die Kamera auf sie und dann fing dann der Sean Bowles zu ihr an zu reden und dann sagt er Dinge über sie, er sagte ihr dann, wo sie wohnt. Und wo sie her, na, wie alt sie ist und wer ihre Geschwister sind und ihren zweiten Vornamen. Alle möglichen Dinge hat er über sie geredet und das hat er öfter gemacht. Ich habe das also da an mehreren Beispielen Videoausschnitten von solchen Konferenzen habe ich das gesehen. Einmal ruft er und dann erzählt er noch andere prophetische Dinge. Und dann einmal ruft er eine Frau auf, ich habe jetzt nicht mehr die richtigen Namen drauf, die hieß, nennen wir sie mal Jennifer Rhodes, so ähnlich hieß die. Da sagt er, Jennifer Rhodes, du kommst von der Ostküste. Und dann war eine Ältere, und du bist 75 Jahre alt. Ja, und dann war da wieder eine Frau, die fuchtelte mit den Armen und das bemerkte dann so also auch ihr Umfeld und die Kameras und die ging dann auf sie und kriegte große Augen, dass sie angesprochen wird, auch in einer riesen Veranstaltung. Und dann erzählt er noch ein paar Sachen von ihr und dann sagt er, ne, du kommst von der Ostküste, ne? Ja. Du kommst aus, ich bin ja ein Prophet, ne? Ich bin ja der Sean Bowles und ich bin ja ein Prophet. Und du kommst aus Philadelphia und du wohnst in der Slaughterhouse Street sowieso. Und dann sagt sie, nee, das bin ich nicht.
Und dann hat er dann, war er ein bisschen in der Bredouille und dann ja, wusste er nicht so richtig, wie er weitermachen sollte. Und seine Prophetien, die er dann so gibt, das ist alles relativ belanglos und auch nicht besonders spezifisch, also genau. Er hat dann so noch so ein bisschen rumgeredet da und dann hat er das wohl beendet. Und so war es bei den anderen Sachen auch. Wenig wirklich detailgenaue Dinge. Und ja, und dieser, also Mike Winger hat diese Recherche da gemacht von der Calvary Chapel Bewegung über, also quasi eine Konkurrenzkirche, die Bethel Church in Redding, Kalifornien, beides Kalifornien. Und er hat dann also sich das noch angesehen und er findet also eine zweite Cecil Jennifer Rhodes von der Ostküste, die aber nicht in Philadelphia gelebt hat, sondern woanders, auch 75 Jahre alt. Und also hat dieser Sean Bolz, der hat zwei Frauen verwechselt. Zwei Frauen mit demselben Namen, im selben Alter, aus derselben Ecke der USA, also von der Ostküste. Die eine lebte in Philadelphia und die andere in einer anderen großen Stadt. Und er ruft also die falsche Jennifer Rhodes auf, die nicht in der Slaughterhouse Street 96 wohnt. Und da hat dann mit Recht dieser Mike Winger gesagt, also das fällt doch hier auf, ne? Das fällt doch hier auf, dass hier eine Verwechslung geschieht unter zwei tatsächlich realen Personen. Dass ein Prophet mal nicht so genau die Dinge trifft, das kommt immer wieder vor. Ich kann mich daran erinnern, ich habe es genau vor Augen, dass der Freund Mike von mir auf einer Konferenz, wo ich auch da war, in Rinteln, das war die, weiß ich nicht, die siebte prophetische Konferenz, die ist schon eine Weile her, 1998 im Brückentorsaal in Rinteln. Da waren wir beide da und da hatten wir den Lila Koss aus Seattle da, auch aus den USA. Und der kam auf Mike zu, vom ganz anderen Ende des Saals, ging auf Mike zu, mit einem Mikro in der Hand oder mit einem kleinen Rekorder und einem Übersetzer dabei und kam zu Mike hin und wollte zu ihm sprechen. Und dann sagt er, und die Eröffnung von Lila Koss war, er fragte den Mike, bist du von der Küste oder kommst du von einer Insel? Do you come from an island or something like that? Also kommst du von einer Insel oder irgend sowas? Und tatsächlich kommt der Mike von Norden aus Friesland. Norden, Norddeich, Norderney. Das ist also 5 Kilometer von der Küste entfernt an der Nordsee. Davor ist die Insel, ist Norderney. Und das hat der Lila Koss, das ist wirklich ein guter Prophet gewesen, der hat das im Geist gewusst, der hat das im Geist gesehen. Also er sprach Mike so an, kommst du von einer Insel oder irgendwie sowas? Dann sagte Mike, ja, ich komme von der Nordseeküste, ne? Von so Northern Sea, North Sea, ja, aus der Stadt Norden. Und dann kam das Gespräch und dann hat er Finke an zu weissagen und dann sagte er eben über Mike Dinge so, ich habe dich hierher gebracht, damit du Dinge lernst und ich will auch was in dich hineinlegen. Und das wird, du wirst Kontakte haben mit vielen hier und einigen Brüdern aus dieser Gemeinde und dann noch andere Dinge. Hat dann, ja, ich will durch dich eine neue Gemeinde bauen, nicht in den Wegen der Menschen, aber nicht in den Wegen der Menschen zum Beispiel. Also dann ist es oft so, dass ein Prophet was erahnt und dann das, dieser Lila Koss hat das geahnt, dass der Mike da irgendwie, da hat das gesehen im Geist, dass Mike irgendwie von der Küste, vom großen Wasser, vom Meer kommt, aber es war jetzt nicht nicht eine Insel, sondern die Insel ist in der Nähe, die ostfriesischen Inseln. Ne? Aber dass ein Prophet den Namen, das Geburtsdatum und von einer Person weiß und die Adresse, aber die Adresse ist die eine, ist die einer ähnlichen Frau, ja, mit gleichem Namen, aber die wo in einer anderen Stadt lebt, das ist merkwürdig. Das finde ich, das fällt auf. Und auch, dass er da immer mit diesen, mit den Facebook-Namen Leute aufruft, und das fällt auf. Und er wurde mal, er erzählt dann da in einem Interview, war er irgendwo bei CBN, ein Christian Broadcasting Network, das ist ein großer christlicher Sender in den USA. Da war er eingeladen, ich meine bei Sid Ross, das heißt It's Supernatural, heißt seine so eine Show. Und da sitzt er und wird interviewt, lässt sich da befragen und dann erzählt er, dass er 2013 ein prophetisches Upgrade bekommen hat. Ein prophetisches Upgrade. Und dann zeigt dieser Mike Winger, der Kritiker, der zeigt, dass es 2013 hat Facebook die Suchfunktion auf seiner Seite eingeführt.
Die gab es bis dahin nicht. Seit 2013, 2013 haben sie also da oben, so ist oben links so ein Feld, da kannst du Namen eingeben, ne, von Personen und dann findest du die. Dann findest du den eher für ihre Facebook-Seite. So. Und jetzt macht das Ganze, jetzt mit dem Zusammenhang, dass man sich in den USA bei solchen großen Konferenzen, da mit 10.000, 20.000 Menschen, dass man sich da namentlich mit Adresse anmelden muss, wenn du da eine Karte haben willst und rein willst. Wenn man das dann weiß und dass es eben ein Upgrade gab da 2013, dann, und der Typ hat immer einen Tablet vorne auf seinem Predigtpult liegen, dann macht das plötzlich Sinn, was er da erzählt. Ja? Der Typ, der hat sich die Anmeldelisten angesehen von 10.000 bis 20.000 Menschen und sucht dann willkürlich eine Handvoll, vielleicht zehn Leute raus. Ja, das reicht ja schon. Die sucht er sich raus, schreibt er sich raus mit Namen, eben mit Adresse und Geburtsdatum und dann recherchiert er, dann sucht er bei Facebook und den anderen sozialen Medien und überhaupt im Internet mit Google dann nach den ihren persönlichen Webseiten und wenn er die gefunden hat, dann liest er sich das Ganze durch, macht sich dann Notizen und mit diesem ganzen Wissen geht er dann in die Veranstaltung rein und tut dann so, er ruft dann die Leute auf und eben nicht mit ihrem natürlichen Namen, mit ihrem bürgerlichen Namen, sondern er spricht sie an und das ist ja auch auffällig, er spricht sie an mit ihrem Usernamen von Facebook, ja, JesusLover026. Und dann fängt da eine Frau an, hoch und runter zu springen, die ist total begeistert, dass sie jetzt, dass Gott sie beachtet und angesprochen hat. Und die kommen nicht, die fragen sich da nicht irgendwie, wieso nennt er mich jetzt nicht Michael Johnson, ja? Warum ruft er mich mit meinem Facebook-Namen auf? Aber das macht dann alles Sinn, wenn man das Ganze weiß, dass er da recherchiert. Ne? Und er steht da vorne und er tut so, als wüsste er irgendwas über die Leute. Und er sagt dann, ja, du machst das toll. Er erzählt ihnen alles dann, was er da so gelesen hat. Er erzählt dann, was sie so als Christen tun und dass das alles toll ist und sie sollen weitermachen und Gott wird sie segnen, das wird noch größer werden und wachsen. Also ist auch alles ziemlich belanglos, aber es schmeichelt den Leuten halt und so weiter. Und und damit ist er gereist und das schon, er sagt, also er hat 2013 ein Upgrade bekommen. Das sind ja schon 13 Jahre her und wie skandalös das ist oder ja, dann da rede ich gleich weiter drüber.

12 Jahre lang machte er das scheinbar, also wenn er da sagt, er hat 2013 ein Upgrade bekommen, ein prophetisches, und es war nichts anderes, als dass Facebook die Suchfunktion einführte und er besser gucken, suchen konnte. Ne? Er konnte besser die Facebook-Accounts von Leuten sich anschauen, die sich da angemeldet hatten. Vielleicht hatte der Mann mal irgendwie früher eine prophetische Gabe. Ich kenne ihn nicht, ich weiß es nicht, nur das fällt dann auf. Dass er da also real existierende Personen verwechselt. Ich glaube, das würde der Heilige Geist nicht tun. Der Heilige Geist, der weiß, zu wem er reden will. Und er weiß dann, wenn da jemand, wenn der Heilige Geist jemanden anspricht, dann weiß er, mit wem er redet. Und dass das nicht eine andere Jennifer Rhodes ist, die nicht die in einer anderen Stadt wohnt. Und also diese Frau da, die war dann darüber verwirrt, dass er ihr sagte, er hat dann eine falsche Adresse. Die Propheten, die zu mir gesprochen haben, die haben noch nie eine Adresse oder eine Stadt von mir über mich gesagt. Das ist auch billig, ne? Also das findest du dann halt. Das hat er auf der Anmeldeliste. Das hat er aus den Anmeldelisten gewusst. Und seit 2012/13 hat er das gemacht und er gehörte zum Team von Bill Johnson. Das ist der große Pastor, der noch nie ein schlechtes Wort über irgendeinen lebenden Menschen gesagt hat, überhaupt einen Menschen gesagt hat, da in den USA. Er hätte vielleicht mal was sagen sollen Sean Bolz, was Negatives sagen sollen, weil er hat das scheinbar nicht bemerkt. Ne? Bill Johnson von der Bethel Church, Redding, Kalifornien, hat das nicht bemerkt, dass er einen Hochstapler, einen Betrüger in seinen eigenen Reihen hat, den er gefördert hat, den er unter seinem Dach da hatte, in jetzt also wenigstens 12 Jahren. Ne? 2013 bis, wir haben jetzt 26 Anfang, also sind wenigstens 12 Jahre vergangen, wo er da auch unter dem Dach der Bethel Church und mit dem guten Ruf dieser Gemeinde da gewirkt hat, durch die Weltgeschichte gereist ist und zu Tausenden, Hunderttausenden, vielleicht Millionen Menschen geredet hat, und den hat er allen da was vorgemacht, ne? Als Google-Prophet nennen sie ihn, ja. Er hat ein geistliches Upgrade bekommen und das war nichts anderes, das scheint nichts anderes gewesen zu sein als die Suchfunktion bei Facebook. Ja, viel Geld eingestrichen. Er hat also Leuten dann, er redet dann da und hat also zum Beispiel Ehen gestiftet. Er hat dann irgendeiner Frau gesagt, du wirst den Mann deiner Freundin heiraten. Du wirst den Mann deiner besten Freundin heiraten. Das haben die getan. Ne? Und dann hat diese Frau ihrer besten Freundin den Freund weggenommen. Und das tut ja sicherlich weh. Ne? Ist das Gott? Dann hat er da Ehen gestiftet zwischen Personen, die sich nicht kannten. Die hat er dann aufgerufen. Das hat er eben erstmal eine aufgerufen, über die er was gelesen hatte. Und dann hat er gesagt, du wirst den Mann, der da neben dir steht, den wirst du heiraten. Das wird dein Mann werden. So ungefähr. Und dann haben die sich darauf eingelassen, weil das war ja jetzt ein Wort von Gott. Und dann haben die geheiratet. Und dann hat die Ehe nicht funktioniert. Er war ein Sadist. Er hat sie beim Sex fast erwürgt, mehrere Male. Sie stranguliert und sie ist dabei fast ums Leben gekommen, und nach 4 Jahren, sie hat 4 Jahre lang gebraucht, um sich die Kraft zu finden, sich von diesem Mann zu befreien, mit ganz, ganz schlimmen Gewissensbissen, weil sie handelte ja gegen das Wort Gottes, weil das war ja ein Prophet Gottes, der diese Ehe da ihr gesagt hatte und dann quasi gestiftet hatte. Ne? So, und da sagt der Mike Winger, das sind also alles Dinge, das geht gar nicht. Ist auch die Aufsichtspflicht der Leitung der Bethel Church da in Redding, Kalifornien, um Bill Johnson. Einer heißt Chris Valleton und da sind noch ein paar andere dabei. Die haben da alle versagt und die haben auch sie hätten gut reagiert, sagt dann ein anderer Glaubensbruder aus Ründeln. Die Leitung hätte gut reagiert. Ja, was sie getan haben, ist wohl, sie haben die Bücher von diesem Sean Bolz aus dem Shop von der Bethel Church rausgenommen und unterstützen ihn nicht mehr. Der macht wohl noch weiter irgendwo, vielleicht so lange, bis sein Ruf vollkommen ruiniert ist. Was sie nicht getan haben, ist eben, dass sie öffentlich gesagt haben, wir distanzieren uns von Sean Bolz und wir bitten euch alle um Entschuldigung. Und überprüft mal, was der euch prophezeit hat. Und wenn ihr da Probleme mit habt, dann kommt zu uns. Dann müssen wir darüber reden. Und wenn ihr da Hilfe braucht, dann werden wir versuchen, euch zu helfen. Wenn ihr irgendwie in Probleme reingeraten seid, auch finanzieller Art, weil ihr da irgendwas befolgt habt oder gemacht habt, was er euch da prophezeit hat, in Anführungsstrichen, dann kommt zu uns, wir werden euch auch finanziell aus der Patsche helfen, wenn es nötig ist. Das machen die, haben die alle nicht gemacht.
sie wollen es unter, sie kehren es unter den Teppich, ne? Ja, bloß kein Aufsehen erregen. Sean Bolz gehört nicht mehr zur Bessel Church, er darf da nicht mehr auftreten. Sie werden ihn nicht mehr fördern und sie haben seine Bücher aus dem Buchprogramm und aus dem Shop rausgenommen. Naja, ne, das ist dann vielleicht doch ein bisschen wenig und es wird eben nicht öffentlich darüber geredet, dass da wurde und auch nicht nachgefragt, ist da Schaden entstanden, das will man nicht wissen. Und wenn das 12 Jahre lang so gegangen ist, was ich so aus der Ferne jetzt da so höre, dann muss ich halte eh nichts von diesem Bill Johnson und die machen auch dieses Sozzo-Ding, so eine Heilmethode. Da komme ich gleich noch zu, will ich noch was von zu sagen. Dann scheint der scheint nichts zu checken, dieser Bill Johnson. Ne? Also ja, und es ist nicht das tollste Merkmal nicht das christlichste Merkmal eines Menschen, dass er noch nie ein schlechtes Wort über einen anderen Menschen gesagt hat. Jesus hat viele schlechte Sachen über andere Menschen gesagt. Ja? Er nennt die Pharisäer Schlangenbrut und Otterngezücht. Ja? Ja. Das war Jesus. Also Jesus erfüllt den Standard, den Bill Johnson da aufstellt, erfüllt er nicht. Jesus selber erfüllt den Standard nicht. Ne? Ja. Hat er nicht auch über Herodes geredet? Ne? Über Herodes, den König, ja? der die Frau seines Bruders mit der zusammenlebt? Na, das war Johannes der Täufer eher. Ne? Aber Jesus, der nimmt kein Blatt vor den Mund, ne? Ja, Schlangenbrut und Otterngezücht, so nennt er die Pharisäer und Schriftgelehrten. Ne? Ja, also Jesus war nicht so nett. Bill Johnson ist ein ganz netter, aber er scheint das nicht. Er hat es nicht bemerkt, dass er da einen Scheinheiligen, einen Betrüger, einen Hochstapler in seinen eigenen Reihen hat, der den Leuten da nichts anderes als warme Worte verkauft hat, die aber überhaupt nicht vom Heiligen Geist waren. Und das über 12 Jahre. Dazu kommen dann noch irgendwelche, dass er da irgendwie Exhibitionist war und aber, ne, dass er also vor anderen in der Wohngemeinschaft, dass er da nackt rumgelaufen ist, aber das denke ich, das ist nicht das Schlimmste. Das Schlimmste ist, dass man da also einen falschen Propheten hat rumlaufen lassen und die Leiterschaft von der Bessel Church hat sich mit dem gerühmt und hat den als Ausnahmetalent da eben angepriesen und waren stolz darauf, dass er ihrem Dach war und zu ihnen gehörte.

Jetzt am Sonntag, also jetzt am Sonntag, da fing unser Thomas, der Thomas Hansche, das ist einer unserer Leitenden dort, der sagte, ah ja, er kriegte ganz, ganz verliebte Augen und ja, wir hatten einen Zoom-Call mit Mark Taps, der, ne, mit dem falschen Propheten Mark Taps, der macht Sozzo. Sozzo ist auch beheimatet beim Bill Johnson in der Bethel Church, Redding, Kalifornien. Und die waren auch da, haben sich das angesehen, die sind extra geflogen bis ans Ende der Welt, Ende der westlichen Welt. Da kommt nicht mehr viel, das ist da oben fast, das ist unterhalb, ganz oben im Norden von Kalifornien und dann, danach kommt der Pazifik und dann kommt irgendwann, kommt da Kamtschatka und dann China oder Russland, ne? Da ist dann, ist nur noch Wasser. Das ist das westliche Ende der Welt. Da sind sie hingeflogen und haben sich da Bill Johnson kennengelernt. Ah, so nett. Und Mark Taps gehört da zu dem, der gehört eigentlich zu Catch the Fire. Das ist wiederum was mit der, hat was mit der Toronto Church, Toronto Christian, Toronto Airport Christian Fellowship. Das war in Kanada, in Toronto zu tun. Entschuldigung, aber das war mal dieser Toronto-Segen, ne? So Toronto-Blessing, wo sie alle zappeln und so. Und der war da bei uns, Mark Taps, so an die 150 Kilo, konnte kaum laufen, viel zu kleinen Kopf auf zum viel zu massigen Körper, eine hohe Fistelstimme, passt gar nicht zu so einem großen Mann. Naja, und dann hat er da so, ich dachte, mit dem stimmt doch was nicht, was ist denn, da kommt ja gar nichts rüber. War schon der erste Anblick, wusste ich, das wird nichts. Und dann sagt er, morgen machen wir Sozzo. Ah, von Sozzo hatte ich schon gehört, habe ich schon erzählt, ihr könnt euch vielleicht erinnern. Sozzo ist eine prophetisch assistierte Seelsorge. Ne, da betest du also, wenn du Krankheiten hast, dann wollen sie da dir nicht einfach nur die Hände auflegen und dann am in Jesu Namen für dich beten und dann kommt die Salbung auf dich ab und kann dich dann heilen. So hat es Jesus ja gemacht. Jesus legte Leuten die Hände auf, er heilte Kranke und er trieb Dämonen aus. Das waren ja so Jesus seine beiden Tätigkeiten. Ne? Ja. Er heilte alle, die der Kranke und der Heilung bedurften und er trieb Dämonen aus von allen, die besessen waren. Und ab und zu hat er nochmal Tote auferweckt. Ne? Das geht ne, aus auf den, ne, so. Aber ne, prophetisch assistierte Seelsorge. Wir hatten das hier in Hameln, da nannten sie das damals noch Theophostik. Da sitzt einer und der betet für dich und ein anderer sitzt dabei, der prophetisch angeblich begabt ist und der kriegt dann Eindrücke. Und das Ergebnis war hier, dass ganz, ganz viele Frauen, die das gemacht haben, dass die alle, dass denen allen gesagt wurden und sie erkannten es. Es ist in dem Augenblick, wo es ihnen gesagt wurde, erkannten sie es selber. Sie wurden als kleines Kind von ihrem eigenen Vater sexuell missbraucht. Und das erklärte dann alle, die ganzen psychischen und so alle Probleme und auch körperlichen Probleme. Man sucht also hinter Erkrankungen dann die Ursache. Und das soll dann eben hier da prophetisch assistiert geschehen. Hat Jesus so nie getan. Hat er nie getan und es ist auch Lüge. Das funktioniert alles. Das ist nicht wahr. Was die da machen, ist nicht wahr. Die reden dir da in diesem Gebet, da ist ein Geist, der redet dir Dinge ein, die glaubst du dann zu sehen. Das ist Lüge. Das ist Magie, ne? Und also Mark Taps konnte kaum laufen, er wiegt so 130, 140, 150 Kilo, geht mit steifem Bein, er kann die Knie gar nicht richtig durchdrücken und wirkt nicht gut. Ne? So, und also Thomas Hansche, wie gesagt, er sagte, oh, sie hatten so einen tollen Zoom-Call mit Mark Taps und war so schön. Und er hat uns so ans Herz gelegt, so vier Begriffe hat er dann an der Wand, an der Tafel geschrieben. Das erste war Begeisterung, das zweite war Relevanz, das dritte war Wertschätzung und das vierte war Freude. Hat dann die einzelnen Punkte ausgeführt und warum das wichtig ist und so. Und es war irgendwie, ich musste nur gehen die ganze Zeit und es war langweilig, es kam irgendwie nicht der Heilige Geist rüber. Ne? Und als der Gottesdienst vorbei war, da habe ich einen kleinen Spaziergang gemacht mit einem Kumpel und plötzlich merkte er dann, ich kann nicht gut gehen. Meine Knie sind so steif, ich kann mich kaum bewegen. Hab mich dann zusammengerissen, mich auf den Weg gemacht zu meinem Auto, das war in der Nähe, ich muss noch eine ganze Ecke gehen. Und auf dem Weg sehe ich eine Glaubensschwester, die steht an der Straße, steht da, starrt auf die Straße raus und ich sag jetzt ihren Namen nicht, aber ich weiß von ihr, dass sie Probleme hat mit den Knien, schlecht laufen kann und auch andere Probleme hat und der ging es genauso wie mir und die konnte sich scheinbar nicht mehr bewegen. Die stand da und ihr fiel es entweder ganz, ganz schwer, noch weiterzugehen oder aber sie konnte sich gar nicht mehr bewegen. Mir war es peinlich. Ich dachte, die ist nicht gut, ich kann mit ihr nicht so gut und deswegen
dachte ich, am besten tust du so, als ob du sie nicht gesehen, nicht erkannt hast und gehst jetzt zum Auto. Wenn wir ein besseres Verhältnis hätten, dann wäre ich zu ihr hingegangen, hätte gesagt, kannst nicht gut laufen, weil ich weiß das ja. Soll ich dir helfen? Komm, hake dich ein, ich bringe dich zu deinem Auto. Da hätte ich ihr geholfen. Aber da das Verhältnis schwierig ist mit ihr, da habe ich dann eben den eben beschriebenen Weg gewählt. Ich habe so getan, als ob ich sie gar nicht gesehen oder erkannt hätte. Bin an ihr vorbei und hab dann gebetet, habe gehofft und gewusst, irgendwie, die wird es schon irgendwie zum Auto schaffen. Die schafft es ja sonst auch. Also das Gleiche, was ich an dem Mark Tapps gesehen habe, dass der kaum laufen kann, dass er steife Beine hat, das Gleiche geschah mir und der Glaubensschwester auch. Die stand da und konnte sich kaum bewegen oder nicht bewegen. So, Sozzo. Sozzo kommt von Bill Johnson, hat da seine Heimat. Ist in alle Welt exportiert worden, ne? Und Sozzo. Ja? Morgen machen wir Sozzo, sagte damals der Mark Tapps, als er das erste Mal bei uns war. Ich bin rausgegangen nach einer Viertelstunde, weil ich ihn nicht ertragen konnte. Morgen machen wir Sozzo. Willst du sehen, willst du erleben, willst du sehen, wie wir hunderte, tausende Herzen an einem Abend heilen? Morgen machen wir Sozzo. Und da habe ich, da dachte ich, jetzt weiß ich, wohin der Wind weht, und ich bin dann rausgegangen. Ja, hunderte, tausende Herzen an einem Abend heilen. Wir werden ganze Städte, wenn wir heilen, einfach durch Sozzo. Es geht ganz einfach. Ne? Früher hatten wir Jesus, jetzt haben wir Bill Johnson und Sozzo. Ne? Ja, und auch Mark Tapps. Das ist nicht der Heilige Geist. Und auch da, ne, wir sollten dann also im Abschluss unseres Gottesdienstes jetzt am Sonntag, sollten wir in kleinen Gruppen mal uns zusammenfinden und beten, haben wir dann gemacht. Nicht alle waren so richtig willig, ich hatte auch eigentlich keinen Bock drauf. Ich wusste jetzt auch nicht, was ich beten soll, ich war eigentlich durch. Der Gottesdienst, der Predigt, die war nicht inspirierend, die hat mich ausgelaugt, wie ich eben schon beschrieben habe. Aber dann dachte ich so, okay, jetzt Thomas Hansche stand da mit in meiner Gruppe und hatte ja gerade eben gepredigt. Ich kam dann auf die Idee, jetzt betest du mal das. Ich habe dann gebetet, Jesus, sei du in unserer Mitte. Wir sind hier fünf und du sei du in unserer Mitte, weil du bist begeisternd. Du bist von Bedeutung. Das ist das deutsche Wort für Relevanz. Relevanz. Was für ein Fanz? Relevanz? Was für ein Firlefanz? Das heißt, du bist von Bedeutung, von Wichtigkeit, ja. Du bist von Bedeutung. Wenn wir von dir reden, dann reden wir von wirklich was Bedeutendem, weil du bist bedeutend, Jesus. Ne? Und du begeisterst. Du hast damals begeistert, vor dir standen Tausende und die wollten abends nicht nach Hause gehen. Sie haben es vergessen, als es anfängt, dunkel zu werden, nach Hause zu gehen. Und, ne? Und bei dir ist Wertschätzung. Von dir kommt Wertschätzung. Du schätzt uns wert. Wenn du in unserer Mitte bist, dann kommt Wertschätzung zu uns. Das bist alles du, Jesus. Und du in unserer Mitte, da kommt Freude auf. Und diese Dinge sind in ihm. Und wenn er in unserer Mitte ist, dann ist das da. Dann ist das alles da. Er ist alles. Jesus ist alles. Aber diese ganzen, was da heute so in den Gemeinden unterwegs ist, da wird das ja, diese Attribute stellen wir in den Raum. Denen müssen wir nacheifern. Wir eifern nicht mehr Jesus nach, wir eifern diesen Attributen, diesen Werten nach, ja. Dem Wert Begeisterung, dem Wert Relevanz, dem Wert Wertschätzung und dem Wert Freude. Wenn wir das aus uns produzieren könnten, dann hätte Jesus nicht am Kreuz sterben brauchen. Ne? Wozu ist Jesus vom Kreuz gestorben, wenn wir diesen Attributen nacheifern, wenn wir können? Wenn wir diese Werte in unsere Mitte stellen, das machen die Freimaurer. Das machen die Rotarier und die Lions Club-Leute da. Die stellen auch Werte in ihren, ne, in ihren Mittelpunkt. Ja, aber nicht mehr ihn. Ihn selbst, Jesus selbst. Und das ist der Fehler. Deswegen ist das alles tot. Deswegen gähne ich den ganzen Gottesdienst, wenn da so ein Zeug geredet wird. Und hinterher habe ich da Gehbeschwerden und die Glaubensschwester, die kann sich gar nicht mehr bewegen. Ne? Bill Johnson. Vierte Generation Prediger. Also sein Vater, Großvater und Urgroßvater. Das ist alles Inzucht. Vierte Generation freikirchlicher Prediger. Ne? Ja, heilige Leute. Er hat sich noch nie ist ein böses Wort über seine Lippen gekommen. Hätte es aber tun sollen. Er hätte gegenüber Sean Feucht oder auch da auch schon. Er hätte auch sagen müssen, gut, den haben sie rausgeschmissen. Aber bei jetzt dem neuen Sean hier, Sean Bolz, da hätte er eigentlich sagen müssen, Sean Bolz, du bist ein widerliches Arschloch. Ja, du bist das Allerletzte. Du bist Abschaum. Ja, du bist eine Schande für das Reich Gottes. Du hast 13 Jahre lang hast du die Leute, die zu dir gekommen sind, Hunderttausende, hast du belogen.
Ne, den hast du, dich als, du hast den einem Prophet vorgegaukelt, der du nicht bist. Du hast nichts anderes getan, als eine schlechte Show abzuziehen und dich zu bereichern. Angeblich hat er mehrere Häuser, die alle mehrere Millionen kosten. Ne? Tolles Geschäft, da gibt es einen Film, könnt ihr gucken. Aber da ist spielt ein Satanist mit, den sollte er vielleicht doch nicht angucken, aber damals konnte man den ganz gut gucken, aber der Scheinheilige. Ne? Aber ja, deswegen. Also das Thema heute war, die Messe ist gelesen, der Drops ist gelutscht, die Würfel sind gefallen, Erweckung, die Herrlichkeit der Azusa Street, die habe ich beschrieben mit Nebel und einer Feuersäule, das beginnt, ich habe diese Herrlichkeit gesehen, ich glaube, dass das bedeutet hat, was ich da am Freitagabend erlebt habe. Und das andere, das ist, dass da so viele falsche Propheten unterwegs sind und wenn diese Herrlichkeit kommt, dann wird ich predige ja lange, warum sind da so viele falsche Sachen unterwegs? Und dann, ich habe das eben nochmal nachgeguckt, also der Mike Winger, der Typ von der Calvary Chapel, der auch diesen Sean Bolster quasi entlarvt als Hochstapler, der redet noch über andere Leute und das sind, haben alle sexuelle Verfehlungen. Warum ist das so? Ne? Die sind alle in Ehebruch und haben sogar mehrere sexuelle Beziehungen zu Gemeindemitgliedern gleichzeitig, obwohl sie verheiratet sind mit verheirateten Frauen und anderen. Andere sind da als Exhibitionisten unterwegs und animieren ihre Mitbewohner in der christlichen WG dazu, nackt rumzulaufen. Und dieser Sean Bolz hat sich selbst befriedigt vor anderen Männern, die anwesend waren und solche Stories. Woher kommt das alles? Und ich sage, das ist seit Anfang an, wo ich den Radiosender hier mache, Schuld daran ist diese falsche Theologie, dass wir da predigen, du kommst mit Jesus, nur mit Jesus in den Himmel, ohne Jesus kommst du in die Hölle. Ne, Billy Graham hat es am deutlichsten ausgedrückt mal in der sogenannten Lausanne-Erklärung, also in der Stadt in der Schweiz, in Lausanne. Und da hat er gesagt, alle Welt geht an ihrer Sünde verloren. Ne? Alle Welt geht in ihrer Sünde verloren. Ja? Und das ist falsch. Ne? Die Menschen werden nach ihren Werken gerichtet. Und wenn du nichts Böses, wirklich Böses getan hast, weil alle Menschen kommen ins Gericht. Und im Gericht werden Bücher aufgeschlagen. Und das Gericht ist nicht nur, das Urteil steht nicht vorher fest. Das Urteil steht nicht vorher fest. Sind nicht alle Menschen schuldig und müssen irgendwie durch Jesus erlöst werden. Sondern was du in diesem Leben tust, das ist wichtig. Das hat Relevanz. Das hat Bedeutung. Ja. Was du in diesem Leben tust, ist wichtig. Und ob du jetzt ein Massenmörder bist wie Putin, der jetzt schon über 1 Million Menschen auf dem Gewissen hat, der da jeden Tag Drohnen und Raketen in die Ukraine reinschießt, ob du so einer bist oder ob du jemanden bist wie meine Mutter, die 3 Kinder großgezogen hat und sonst nichts viel und nicht dazu gekommen ist, viel Böses zu tun, hat keine Raketen gehabt, kein Staatschef oder eine Krankenschwester, die jeden Tag im Krankenhaus Kranke pflegt. Wir haben da der eine Sohn von unserem Leitungsteam, von der Conny, der Sohn, der ist Krankengymnast. Und sie macht sich, ne, der hilft jeden Tag operierten und alten Leuten, hilft er wieder auf die Beine als Krankentherapeut, Krankengymnast. Und sie macht sich Sorgen darüber, dass der in der Hölle landet. Ne? Das ist so, wie absurd, wie pervers ist das? Ne? Also, und diese falsche Theologie, was der Billy Graham da ausdrückt, ne? Alle Welt geht an ihrer Sünde verloren. Das stimmt nicht. Es geht nicht alle Welt an ihrer Sünde verloren. Ne? Sondern die Menschen werden beurteilt nach ihren Werken. Und es gibt sogar für Mörder, sogar gibt es den Weg der Umkehr, der Buße. Denn Gott ist einem reuigen Sünder, ist Gott gnädig. Wenn du was Schlimmes getan hast, dann gibt es bei Jesus Vergebung. Das sagt Jesus da auch, ne? Er vergibt die Sünden. Er hat auch damals schon zu Lebzeiten hier auf der Erde hat er Sünden vergeben. So. Ich glaube, das soll es gewesen sein. Ich mache nochmal eben ganz kurz vielleicht nochmal einen ganz kurzen Beitrag.

Ja, ganz kurzes Schlusswort. Das war jetzt wohl ja sonst zu lang, der Beitrag. Ganz kurzes Schlusswort. Diese falsche Theologie, die führt dazu, dass dann Prediger in aller Welt fallen. Weil du kommst in einen, du, das ist ein, das ist diese falsche Theologie. Alle Welt geht an ihrer Sünde verloren. Wer das in Christus angebotene Heil verschmäht, verdammt sich selbst zur ewigen Trennung von Gott. Das hat Billy Graham so ausgedrückt. Und das ist eigentlich die theologische Grundlage, das Dogma der gesamten freikirchlichen Welt. In Europa, USA und auch sonst wo. Und darauf, in dieser Theologie kommt ein falscher Geist, ist hineingekommen. Der ist seit langer, langer Zeit da. Und der führt dazu, dass der Stolperstein über den all diese Prediger dann da stolpern, fallen. Ne? Dann sind sie plötzlich in sexuellen Unrein, weil das sind unreine Geister. Die bringen dich dazu, dass dann komische Dinge dann geschehen. Dann bist du dann so ein Klapskopf wie dieser Kenneth Copeland. Dann bist du dann so komisch. In der katholischen Kirche ist es dann auch, das ist durch die Marienanbetung. Deswegen vergewaltigen oder missbrauchen die da andauernd kleine Mädchen und kleine Jungs. Ne? Meistens kleine Jungs. Das sind unreine Geister, die treiben dich dazu, die verführen dich dazu. Und dann sind sie dann Todd White und Todd, wie heißen die alle da, ne? Diese Todds und tätowiert und mit Rasta-Locken laufen sie da rum. Und die können alle komisch drauf. Und da ist schon mal, manchmal ist auch noch eine Mischung da ist dann noch Salbung. Benny Hinn beschreibt das, er hat Millionen veruntreut und trotzdem hat er noch Wunder wirken können, hat sich selber gewundert. Die Grundlage für all diese Verirrungen liegt darin, dass mit der falschen Theologie, hinter dieser falschen Theologie, da steckt der Teufel dahinter. Das sind antichristliche, dämonische Lehren. Das sind teuflische Lehren. Was wir da in den Gemeinden predigen, dass du nur mit Jesus in den Himmel kommst, das ist vom Teufel. Und mit seiner Theologie ist auch, das sind Geister, die reden. Ne? Und die sind dann bei den Menschen und die nehmen Wohnung in den Menschen und dann machen die dann komische Sachen. Dann verlieren dann auch vielleicht ihre Gabe und dann betrügen sie, um weitermachen zu können, oder sie konnten es überhaupt nie, sie hatten gar nie eine Gabe und sie haben dann da sind unreine Menschen mit unreinen Gelüsten, unreinen Begierden, unreiner Sexualität. Da ist nichts, das ist alles nicht das, was man eigentlich dann so als rein und heilig vorstellt. Das kommt aber alles aus dieser Theologie. Deswegen predige ich jetzt seit 2016, das sind bald 10 Jahre, seit 2016 predige ich ganz, ganz besonders darüber, über diese Irrlehre, dieses vollen Evangeliums, ne? Dass die Menschen eben alle, dass alle Menschen ohne Jesus verloren gehen. Darüber predige ich seit fast 10 Jahren. So, liebe Leute, das war jetzt nochmal dieser zweite Sache hier, das zweite Thema. Das war die falschen Propheten, da gibt es eine Menge von. Und auch, dass da so viel Falsches prophezeit wird. Da sind auch Leute dabei, die sind da nicht unbedingt solche Hochstapler wie dieser Sean Bolz. Da wird geweissagt, dass die Schwarte kracht und das ist alles nicht aus dem Heiligen Geist. Ich habe das mal erwähnt, das ist diese Emma Stark, die kommt aus London oder die ist irgendwo da oben in Edinburgh oder so, die ist in Großbritannien. Und die plappert wie so ein Plappermaul, die redet den ganzen Tag, alles ist prophetisch und es ist alles überhaupt nichts von Belang, es ist alles nur bla bla. Da finde ich ganz toll, muss man mal erwähnen, Stefan Dries heißt der, den findet ihr bei Facebook als Michael Stefan. Und der hat sich da ausgeklinkt, der war da mit auch mit Leuten in den USA unterwegs, gehörte auch, glaube ich, mal zu einer Zeit lang zu dem Team von Mike Bickle, der da auch irgendwie sexuellen Verfehlungen hat und da hat der Stefan Dries dazugehört und hat sich davon, ich habe das mit eigenen Ohren gehört, er hat gesagt, ich war in Bewegungen unterwegs, wo ich mich heute von distanziere, weil ich weiß, das war nicht aus dem Heiligen Geist. Das ist Größe, ne? dass ein Mann, der keine dolle Herkunft hat und selber im Satanismus verstrickt war und auf einem Hooligan und andere da zusammengeschlagen hat, der dann von Jesus rausgeholt wurde, vom Selbstmord erlöst und so, der dann da Karriere macht in der christlichen Welt und dann das von sich aus sagt. Ne? Ich habe mich da geirrt, ich habe mich da verfehlt, ich war an Sachen beteiligt, die verkehrt waren, die nicht vom Heiligen Geist waren. Stefan Dries findet er bei Facebook
unter Michael Stephan, dass er heute auch ein Trump-Fan ist, das ist nicht gut, aber naja gut, nobody is perfect. So, die Würfel sind gefallen. Eine Weltserweckung kommt nach Deutschland, das hat mir schon Gott 1997 gezeigt. Und ich glaube, die Zeichen mehren sich, dass mir Gott sagt, dass die Würfel sind gefallen. Das hat begonnen. Das hat begonnen. Und dass ich über diese verkehrten Dinge rede, das ist immer, weil, ja, man muss eben so einen, ich glaube, das muss gesagt werden, ne? Dieses falsche Evangelium muss dann irgendwann, es muss wirklich bloßgestellt werden, dass das die Ursache dafür ist, dass die Gemeinden alle kaputt gehen und die Prediger alle fallen. Das ist eben nicht nur Worte, das sind nicht nur falsche Gedanken, sondern da stecken falsche Geister dahinter. Ja, okay, das soll es gewesen sein. Macht's gut, tschüss. Gottes Segen.

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0: Name. Dein Wille geschehe. Oh, aber du bist das Feuer, Jesus. Halleluja.
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Hallo, liebe Hörer des Erweckungssenders. Hier ist euer Glaubensbruder Stefan. Ja, ich möchte mich mal wieder kundtun mit dem, was mir so auf dem Herzen liegt, was so passiert ist. Ja, unter anderem, ich fange erst mal an mit der Aussage, die heute Morgen mir in den Geist kam. Es ist Zeit. Ja, ich wachte heute Morgen auf und dann hatte ich diesen Satz im Kopf. Ich denke, der Heilige Geist hat ihn mir eingegeben und ich denke, solange ich das Radio mache, eigentlich schon viel länger, ne? Ich denke schon seit 1996 denke ich darüber nach, über Erweckung. Das Erweckung, weil Gott hat mir, dass Erweckung nach Deutschland kommt. Da, es war jetzt genau vor 30 Jahren, könnte es gewesen sein, also im Spätsommer, wir haben ja noch Sommer, im Spätsommer 1996, oder es, der Zeitraum ist mir nicht ganz klar, es könnte auch noch im Frühjahr 97 gewesen sein, aber ich sage jetzt mal der Einfachheit halber, es ist vor 30 Jahren gewesen, im Spätsommer 96, da hatte ich eine Vision beim Gebetsabend, Freitagabend. Da war die Gemeinde, zu der ich gehörte, noch in der Bäckerstraße in Rinteln, die Jesusgemeinde. Und ja, es war unser Gebetsabend und wir waren da alle wild am Beten, laut in Zungen durcheinander. Das war bei uns üblich. Wir hatten die Stühle hinten aufgestapelt und gingen so auf und ab im Raum. Wir hatten richtig kämpferisch. Viele waren sehr laut dabei. Ab und zu kam mal die Polizei, weil die Nachbarn sich beschwerten über die Lautstärke. Deswegen ist die Gemeinde auch dann umgezogen, irgendwann ins Gewerbegebiet, raus in die Brastraße, weg aus der Innenstadt, aus der Bäckerstraße. So, und als das ganze Ding da so im Gange war, sah ich plötzlich die Küste von Wales. Da war ich nämlich mal. Ich kam von Irland zurück mit der Fähre und fuhr auf die Küste von Wales zu. Und das sah ich in der Vision. Und ich war überrascht und dann fragte ich Gott, was soll das, warum sehe ich das? Und dann hörte ich ganz klar und deutlich eine Stimme, die mir sagte, ihr bekommt eine Erweckung wie in Wales. Ich hatte dieses Buch vorher gelesen von Rick Joyner, die Vision einer Ernte, die große Erweckung in Wales. Und das schien mich gepackt zu haben. Das war tief in mir drinne bis heute. So, und ich bin dann hingegangen, habe das der Leiterschaft erzählt. Die nickten das so ab und das war's dann eigentlich. Ich bin dann eigentlich ziemlich allein geblieben mit der ganzen Sache. Was hat mich bis heute nicht losgelassen und ich habe leider nicht wirklich Weggefährten gefunden, die das mit mir tragen. Ich habe zwar Freunde, denen ich das ab und zu mal erzähle, die konnten es dann zwischendurch schon nicht mehr hören. Dann sagten sie, das hast du schon erzählt, das ist redundant. Da fangen mir an die Ohren zu bluten, wenn du immer dasselbe erzählst. Nun ja, so, das ist so der Freundeskreis, das sind die lieben Glaubensgeschwister, die dann nicht genauso inspiriert sind wie ich von diesem Thema. Da musste eben damit irgendwie alleine klarkommen und dann sitzt du dann da und hat mich Gott so geführt und ich glaube das. Wenn Gott gesprochen hat, in der Bibel steht, das Wort, das Gott sendet, das kommt nicht leer zu ihm zurück. Ne? Also Gott spricht nicht irgendwas und dann passiert nichts. Ich habe eben gerade geduscht und da ging mir so durch den Kopf dieses Bild vom Universum, wie das aussieht. Das Universum sieht aus wie so ein Hauch eines Mund, der aus einem Mund kommt, wie eine Parabel. Und das ist so ein Ding, was einen gemeinsamen Anfang hat und dann so zwei Linien, die sich öffnen, hinten wie so ein Trichter aufgehen. Wie so eine Flüstertüte, kann man sagen, ja. Eine Flüstertüte, so ein Megafon. Ne? Gott sprach und es wurde das Weltall. Ne? Und das Weltall dehnt sich nicht in alle Richtungen gleichmäßig aus, sondern es kommt von einem Ursprungspunkt und von diesem Ursprungspunkt dehnt es sich aus in eine Richtung. Nicht nach allen Seiten gleichzeitig, so dachte ich das eigentlich mal, sondern von einem Ursprungspunkt aus weg wie aus einem Mund heraus breitet sich das Universum aus in eine Richtung. Gott sprach und dann wurde es. Ja, das
Gottes Wort kehrt nicht leer zu ihm zurück. Also Gott spricht nicht irgendwas und die Worte bewirken nichts und kehren zu ihm zurück. Die Worte kehren gar nicht zu ihm zurück, denke ich. Ja? Die Worte, die bewirken das, sagt dieser Bibelvers. Seine Worte, die Gott spricht, Jesus, da ist das Wort, die bewirken genau das, was sie bewirken sollen. Und damals hat also Gott zu mir gesagt, 1996, 97, vor 30 Jahren hat Gott zu mir gesagt, ihr bekommt eine Erweckung wie in Wales. Ja, 30 Jahre sind um. 30 Jahre, 3 mal 10, 3 Dekaden, 3 Jahrzehnte ist eine irrsinnig lange Zeit. Das ist mein halbes Leben.

Und ja, und es wäre auf jeden Fall eine gute Zeit, damit diese Zeit erfüllt ist, ein guter Zeitraum. Ich habe also dann auch Freunden erzählt, im Herbst bekommen wir Erweckung. Das habe ich im Sommer gesagt. Diesen Herbst bekommen wir Erweckung, so ab Mitte September, vielleicht in den Oktober rein. Und das ist jetzt, wir haben jetzt Mitte September. Das habe ich gesagt, warum? Weil nach den Sommerferien sind jetzt ja da Landtagswahlen in den ostdeutschen Bundesländern. Sachsen-Anhalt hat schon gewählt. Da gibt es also eine, man kann das so sagen, eine rechtsnationale, eine nationalsozialistische Mehrheit. Die AfD ist national und das BSW, Bündnis Sahra Wagenknecht, ist nationalsozialistisch. Und diese beiden rechten Parteien haben also jetzt da 49%. Die können, wenn sie wollen. Noch wollen sie nicht. Die warten noch bis jetzt nach der Landtagswahl in Mecklenburg-Vorpommern und in Berlin. Die wollen jetzt keine Zugeständnisse und Kompromisse machen, weil das ist für beide Parteien ausgeschlossen. Die wollen ihr reines Programm durchziehen. Einer sagte, das war ab 1930 eigentlich das Vorgehen der NSDAP von Adolf Hitler, dass die immer Krawall gemacht haben bei allen Verhandlungen mit anderen Parteien. Die haben immer keine Zugeständnisse und haben dann die anderen so hingestellt, als ob es an den anderen liegen würde, damit sie selber eben keine Kompromisse machen würden, weil das wäre ihren Wählern nicht zu verkaufen, ne, zu vermitteln gewesen. Und also NSDAP-Verhaltensweise, dass man also da jegliche Kompromisse und Verhandlungen ausschlägt, um dann Neuwahlen zu bekommen. Und das hat man dann kann man die anderen an den Pranger stellen und sagen, hier, guck, da haben Finger auf die Zeige. An denen liegt's, die wollen uns nicht entgegenkommen. Diese ganzen Linken da, die wollen keine Kompromisse machen, die wollen uns nicht die Hand reichen. Deswegen müssen wir neu wählen und wählt doch bitte uns, damit wir dieses Mal über 50% kommen und diese ganzen Linken da, dass wir die alle gar nicht mehr brauchen. Ne? So, also das ist momentan die Situation. Da wird abgewartet für die Landtagswahlen in Mecklenburg-Vorpommern und Berlin. In Berlin können die Linke sehr stark werden. Das ist jetzt nicht so interessant. Ich habe das also so auf, ich habe das so prognostiziert. Ich habe gesagt, ich prophezeie, wir kriegen eine Erweckung im Herbst. Ich habe da kein Wort vom Herrn für, sondern das ist eher eine Prognose aus den Umständen heraus. Ich habe es trotzdem dann gesagt, als Jünger Jesu Christi prophezeie ich das, weil ja. Habe ich einfach gemacht, weil ich das wünsche, weil ich das brauche, weil es irgendwie, ja. Ich lasse es als Prophezeiung stehen, aber es ist eigentlich eher eine Prognose, weil die Umstände eben so sind, dass mit diesen Dingen, wenn sich, na, in Sachsen-Anhalt zeigt sich jetzt, wird sich, zeigt sich schon und wird sich diese Eiterbeule wird sich zeigen, ja, die. Wenn du so am Oberschenkel, ne, ich habe sowas nicht, aber manchmal haben Leute haben irgendwo am Körper so eine Eiterbeule, ne, so ein Abszess. Der ist aber nicht unter der Haut, das ist irgendwo im Gewebe, da ist so eine richtige Vereiterung. Und das schmerzt, schwächt den ganzen Körper, wenn da irgendwie so eine Entzündung ist im Körper, ne? Und dann muss man zum Arzt gehen, der muss das aufschneiden, ne, damit der Eiter rauslaufen kann. Dann wird das gesäubert. Desinfiziert, dann wird es nur provisorisch verschlossen, dass Luft drankommt und das heilen kann. Vielleicht machen sie sogar heute so einen Schlauch da rein mit so einem Unterdruckgefäß, dass wenn neuer Eiter entsteht, dass das abgesaugt werden kann. Na, das dauert eine Weile, ne? Das wird dann versorgt, so eine Woche, 14 Tage und irgendwann wird's dann, kann man es dann schließen, vernähen und dass es dann wieder zuwächst. So ist das beim Körper und so ist es auch bei so einer Bundesrepublik, wie wir die hier sind, Deutschland. Da sind Krankheitsherde, ne, Geschwüre. Vereiterungen, also dicke Eiter im Oberschenkel, irgendwo da zwischen den Muskeln. Und das ist der, ja, das ist dieses Nazitum, ja. Habt ihr alle vergessen, was da so in den letzten Jahren

mit einem ausgesprochenen Ausländerhass. Es sind wie viele Tote? Es wurden, ich weiß nicht, 30, 50 Menschen wurden seit der Wiedervereinigung erschlagen drüben im Osten, ne, von Nazis. Ja, und diese ganzen, da ist so eine rechte Szene. Ich habe hier einen Bekannten aus Hameln, der hat mir mal, als ich von der Bundeswehr kam, hat der mal auf die Party das Haschisch mitgebracht, an dem ich dann verrückt geworden bin. Ich hatte dann 10 Jahre lang eine Psychose. Und der sagte mir, das ist ein Nazi, und der sagte mir, Stefan, musst du dir keine Sorgen machen. Wir redeten darüber, auf dem jüdischen Friedhof hier in Hameln wurden Grabsteine umgestürzt und beschmiert. Er sagte dir, nö, von uns können das keine Leute gewesen sein. Musst dir keine Sorgen machen. Die Nazis hier aus der Gegend sind alle drüben im Osten. Das ist das verheißene Land für die. Die sind darüber gegangen, da war, ja, da konnten sie, ja, es war so. Es war schon, das geht schon lange. Das geht lange. Es ging schon in den letzten Jahren der 70er, aber auf jeden Fall in den frühen 80ern los, dass es noch in der DDR, dass also eine Jugendkultur aufkam, die doch sehr rechtsradikal war. Gibt es etliche Berichte darüber, dass also junge Leute, die gerne westliche Rockmusik hörten oder auch Ostrock-Rockmusik hörten und lange Haare hatten, dass die in den Straßen im Dunkeln oder auch auf Weg nach Hause von Jugendclubs und so, dass die von solchen Neonazis mit Sprengerstiefeln, hochgekrempelten Hosen und Bomberjacken und ja, kurzen Frisuren oder Glatze zusammengeprügelt wurden. Ne? Wenn du da links warst und du trafst auf die, du hast Pech gehabt, dass du denen im Dunkeln begegnet bist, dann warst du dran. Die haben Jagd auf die gemacht. Da gibt es etliche, habe ich etliche Dokumentationen drüber gesehen, über diese Rechtsradikalen, die Neonazis, die es schon zu DDR-Zeiten in den 80ern gab. Und das war nicht weg. Ne? Dann war das nicht 89, 90, war das mit der Wiedervereinigung nicht weg. Und ich habe da gute Erinnerungen dran, was alles so berichtet wurde in den letzten, ja, seitdem, ne? Seit 1990, seit 35 Jahren berichtet wurde über das, was da im Osten an Rechtsradikalismus, an Nazitum, Hitlerverehrung, Runenkulten und all diesen Dingen, die wir kennen, ungute Dinge, die wir kennen aus der Zeit von 33 bis 45, dass das da drüben da ist. Und da ist jetzt die AfD, ist der politische Arm. Und da ist ein ganz, ganz großes Reservoir dahinter. Ne? Da ist ein ganz, ganz viele Dinge dahinter, die im Osten, die damit in Verbindung sind. Und das sind keine gute Zeiten. Und deswegen habe ich also prognostiziert, dass wir diesen Herbst eine Erweckung bekommen, weil ich habe sogar dafür gebetet, dass die AfD nur ein gutes Ergebnis bekommt und das BSW reinkommt. Hat es dann auch geschafft mit 5,2%, glaube ich. Da haben sie die 5%-Hürde übersprungen und sie können jetzt der AfD helfen, weil das muss sichtbar werden. Die Eiterbeule, die darf nicht mehr unter der Haut verschlossen sein. Die Eiterbeule muss aufgeschnitten werden. Dieser stinkende Eiter muss herauskommen, damit der Leib gesunden kann.

Es ist Zeit. Mit diesen Worten bin ich heute wach geworden. Vorgestern Abend bin ich mit folgenden Worten eingeschlafen. Ich war gerade so am Wegnicken. Ihr kennt das ja, diesen Zustand zwischen wach und schlafen. Da werden die Gedanken drehen plötzlich so frei. Man ist schon so halb in irgendwelchen Träumen drin. Irgendwas läuft im Kopf ab, bevor man dann so wups weg ist, ne? Übergang vom Wachen zum Schlafen. Da hörte ich Apokalypse Now. Wisst ihr, was das bedeutet, übersetzt? Das ist ja auch ein Film, ne? Das war so ein Kriegsfilm. Beschäftigte sich, so ist das richtige Deutsch, mit dem Vietnamkrieg, ne? Francis Ford Coppola, Apokalypse Now, ein amerikanischer Film. Aber der war hier nicht gemeint. Apokalypse heißt eigentlich Hinwegnahme des Vorhangs, der Verhüllung. Das ist ein griechisches Wort. Ne? Und Apo, das heißt das übersetzt. Hinwegnahme des Vorhangs. Und danach hörte ich Offenbarung. Das war auch noch, bevor ich wegnickte. Und das merke ich mir dann immer. Ich sage mir dann auch, das nimmst du morgen früh auf. Habe ich dann auch gemacht. Apokalypse Now und Offenbarung. Und jetzt heute Morgen, also das war vorgestern Abend und heute Morgen hörte ich, es ist Zeit. Dann hatte ich folgenden Traum. Ich sah den Eingang der Fußgängerzone. Wenn man in Hameln die Deisterallee hinunter geht oder fährt, mit dem Auto auch, dann fährt man erst da am Bürgergarten vorbei, das ist unser Stadtpark, und dann kommt man auf die Altstadt zu. Da gabelt sich die Straße nach links und nach rechts. Du kannst nicht geradeaus fahren, weil da ist jetzt Fußgängerzone. Das ist die Osterstraße. Und die sah ich im Traum. Ich sah also diesen Eingangs, diese Pforte, das Stadttor, was da mal war, das Ostertor, das gibt's nicht mehr, aber damit ich das jetzt irgendwie beschreiben kann. Und ich schaute die Osterstraße runter. Und da waren diese ganzen Gebäude. Die waren alle eingerüstet in Baugerüste. Und es war aber nicht unbedingt die Osterstraße. Sie erinnerte stark daran, aber es war viel gewaltiger, viel größer. Und dann sah ich, es war irgendwie eine prächtige, imposante Atmosphäre, lag in der Luft. Und dann schaute ich auf dem ersten Gerüst vorne rechts. Da war ein Gebäude, da wurden Verkleidungen runtergerissen. Da war alles ganz dick mit so Styroporplatten und Rigipsplatten, war da irgendwie alles verkleidet worden. Und das war ganz, und das wurde alles runtergerissen und auf die Straße in Container geworfen. Und dahinter kam eine wunderschöne Architektur und so eine verschnörkelte, verzierte, prachtvolle Fassade kam zum Vorschein. Und das war nicht nur dort wurde gearbeitet, sondern gegenüber waren wohl schon Gebäude wiederhergestellt und weiter hinten sah ich auch, dass da solche Baugerüste waren. Also in der gesamten Straße war viel Betrieb, wurde viel gearbeitet. Da wurde etwas wiederhergestellt, restauriert. Da wurde etwas von der Verschandelung. Ich habe das als, ja, wie dieses Gebäude da, das war wirklich so schön, da waren Balkone dahinter. Die waren dann auch irgendwie mit so Sprühbeton übersprüht und dann wurde wirklich großzügig, hat mal alles abgedeckt, da war nichts abgeschlagen. Diese Sachen waren nicht demontiert, auch selbst Balkone waren an der Fassade gar nicht demontiert. Das hatte man irgendwie in meinem Traum, da war das eben so, man hatte das hinterfüttert mit dicken Styroporblöcken sogar, meterdick. Und dann hat man da, um vorne eine gerade Front zu bekommen, hat man da dann Riegelsplatten vorgesetzt. Ist ja blödsinnig, also das würde kein Handwerker so machen, aber in meinem Traum war das so. Und was da zum Vorschein kam, das war es hatte dann eine beeindruckende Atmosphäre. Es war eine wirklich wunderschöne, die Häuser waren viel, viel größer als die hier in Hameln. Hier sind es vielleicht 3-4 Stockwerke, was hier in Hameln so steht, aber im Traum war das 8, 10 oder sowas in der Richtung Stockwerke hoch. Sehr beeindruckend. Und ich habe das einem Freund erzählt und dann fiel mir auf, dass ich diesen Begriff Verschandelung benutzte. Und die 30er Jahre, also von 33 bis 45, da unter Hitler und Co. und seinen Freunden, das war Schande. Da ist Schande auf unser Volk gekommen. Und diese Schande, die liegt immer noch über unserem Land. Das habe ich immer wieder erzählt, rede von den alten Nazi-Geistern, die hier sind. Ja, ich wohne sogar in so einem Haus, das wurde von Nazis für Nazis gebaut. Wussten meine Eltern natürlich nicht, dass sie das Haus hier gekauft haben. Der erste Eigentümer war ein SA-Mann. Und
Das war hier eine Art Adolf-Hitler-Siedlung. Ja. Und was da passiert ist, das ist einfach eine Schande gewesen. Es ist als Schande auf unser Land gekommen. Und diese Schande, die kommt wieder, die wird weggerissen, jedenfalls an diesen Gebäuden. Ja, die Gebäude wurden verschandelt. Wunderschöne Gebäude. Das war ja viel in der Nachkriegszeit. Und dann auch in den 50er Jahren, dass man also aus Materialmangel und auch aus Zeitmangel hat man vieles kaputt gemacht. Man hat eben auch wirklich so Häuser behandelt. Es wurden also Häuser hochgezogen, die ganz schmucklos waren, weil man kein Material hatte. Die Nachkriegszeit, da war Mangelwirtschaft, es gab kein Baumaterial. Viele Häuser waren zerstört, es gab viel zu wenig Baumaterial. Und dann hat man also ganz einfache Häuser hochgezogen mit glatten, geraden Wänden, mit den dünnen Wänden, da war nicht viel Ziegelstein wurde verwendet oder Kalksandstein, sondern das war alles sehr, sehr, sehr hellhörig dann auch. Die Haustüren, Wohnungstüren, Fenster, alles einfach, dünn, billiges Material, weil man hatte nicht, es war Materialmangel. Es war eben auch ein zerstörtes Land durch die Schande dieser 12 Jahre der Nazi-Herrschaft. So, und das wurde in dem Traum wurde das weggerissen. Diese ganze Verschandelung der Gebäude wurde weggerissen und ich denke, das steht für das, was ich schon prognostiziert habe für diesen Herbst, eben Erweckung. Erweckung, die Erweckung wird das alles wegnehmen, die Schande wegnehmen von Deutschland, die Schande. Und zu der Schande gehört auch, was jetzt da in Sachsen-Anhalt passiert. Das ist Schande, ne? Dass man da also, wenn man diese Leute reden hört, die da jetzt die da regieren wollen und sowieso diese ganze AfD-Fraktion im Bundestag, wenn man die Reden hört, das ist Schande, ne? Wie die sich benehmen, wie die wirklich, was die für Kontakte haben, diese ganze Nazi-Szene der ehemaligen DDR auf dem Boden der neuen Bundesländer. Was ist da alles verboten worden? Die Viking-Jugend, und dann gab es den dritten Weg, das Vierte Reich, also alle möglichen Dinge. Ich habe das nicht mehr so vor Augen, aber ich habe das mir ab und zu mal angeschaut im Fernsehen, Dokumentationen darüber und wie gewaltbereit diese Leute alle sind und was da für Ansichten verherrlicht werden eben aus diesen 12 Jahren und das ist nicht gut, das ist Schande. Aber die Schande wird, die Verschande, die über unser ganzes Land gekommen ist, ich habe erst diesen Traum mit diesen Häusern, die da in Restauration sich befanden, ich sagte Restaurierung, so wie eben auch mal in den 60, 70ern, 80ern haben viele Leute so Möbel restauriert, ich selber auch. Hat man irgendwo einen alten Bauernschrank gefunden, den hat man dann die Farbe abgebeizt und das alles dann irgendwie schön abgeschliffen und behandelt, dann mit Bienenwachs dann so behandelt, dass der gut duftete und schön aussah und glänzte vielleicht. Ja. Restauration. Es gibt, ne, ein Bekannter war so ein Möbelrestaurator, der hat dann einen Handel mit aufgemacht. Und Restauration. Ja, was wollte ich damit sagen? Weiß ich jetzt gar nicht. Erst habe ich das nur auf die Gemeinde bezogen, aber dann dachte ich, das ganze Land ist damit gemeint. Die Gemeinde muss auch restauriert werden. Restauriert wird immer nach Originalbauplänen. Den Kölner Dom oder so, wenn du solche Gebäude, die haben heute noch die Originalbaupläne. Ja? Und wenn man historische Gebäude, wenn man da eben beigeht und das war ja dann im Osten drüben in den neuen Bundesländern, gab es ja so unglaublich viele dieser Gutshäuser. Ne? Ich habe da mir auch Berichte im Fernsehen angesehen von den Gutshausrettern. Die haben da zum Teil für 10.000 oder für wenig Geld, für 10.000 Euro wurde so ein ganzes Gutshaus mit großem Grundstück dabei, konnte da gekauft werden. Aber diese Dinger, die hatten schon eingestürzte Dächer, das waren Ruinen, ne? Eigentlich abrissreif. Die haben sich aber dann dabei gemacht, diese Leute, und haben das nach Originalbauplänen wieder hergerichtet. Ja? Ein schönes Dach oben drauf, dann die Fassaden, haben sie den Stuck erneuert. Dann wurden sogar, hat man versucht, irgendwo alte Fenster zu kaufen, die man dann aufgearbeitet hat, oder man hat sich neue machen lassen, die so historisch da reinpassten und so weiter. Und diese Häuser werden in wunderschönen Zuständen wiederhergestellt. Die Leute ruinieren sich dabei, zum Teil auch ihre Gesundheit. Die haben sich das alles dann irgendwie doch ein bisschen zu einfach vorgestellt. Das ist verlockend, für 10.000 Euro so ein ehemaliges
Gutshaus mit Grundstück zu erwerben. Und dann ziehen sie einander ein auch gleich, und weil sie dann sparen sie Geld für eine Wohnung, die sie nicht mehr Miete zahlen müssen. Dann wohnen sie da in der Kälte, können sie nicht richtig heizen, dann kriegen sie schon Erkältungen. Ich habe einige gesehen, geht ihnen allen über die Kräfte, die sind dann eigentlich immer nur am Arbeiten. Zum Teil scheitern dann die Ehen, die Frauen ziehen aus oder auch nur teilweise und kommen dann wieder. Und am Ende hast du dann eine Menge Gutshäuser, wo dann da irgendwelche Kunstausstellungen sich dann mal ab und zu da treffen, und dann gibt es da Konzerte. Ist eigentlich immer dasselbe Konzept, weil so viel Bedarf an solchen Veranstaltungsorten gibt es dann eben doch nicht. Ne? Gerade auch vielleicht drüben im Osten, wo keine größeren Städte in der Nähe sind. Von der Großstadt her würden vielleicht Leute dann noch dahin fahren und dann auch Kulturangebote in Anspruch nehmen. Aber auf dem Dorfe sind nicht so viele Leute, die das dann da eben auch finanziell irgendwie dann aufrechterhalten. So, aber mit diesen, da wird eben nach Original, wird immer nach Originalbauplänen, die man dann, man guckt sich dann alte Gemälde an und man findet vielleicht sogar noch Baupläne. Ja, soweit erstmal dazu.

Verschandelung, das Wort, das kam mir so in den Sinn, als ich mit Mike geredet habe, meinem Glaubensbruder Mike vom Bodensee. Verschandelung. Die Nazis haben in den 30er Jahren unser Land verschandelt. Das ist wie so ein schönes Gebäude, das prachtvoll gebaut ist. Das waren prachtvolle Gebäude, wie die Wolkenkratzer in New York. Die sind ja auch zum Teil eben sehr prachtvoll verziert außen. Die Älteren, das Empire State Building zum Beispiel oder das Chrysler Building, das sind ja wirklich schöne Gebäude, die außen verziert sind, ne? Diese Häuser da in meinem Traum, die sahen so aus, sogar wie das Schloss von Versailles. Also wirklich schöne verzierte Fassaden außen, was dem Auge wohltut. Ich habe nichts gegen diese Bauhauskultur, die dann außen so schlicht ist, ne? Die haben ja gerade die Nazis dann auch als undeutsch kritisiert. Wir werden jetzt auch da die Anhaltiner wieder, wenn die da regieren werden, die AfD. Dann werden die auch sagen, wir wollen ja das Bauhaus, das soll ja weg, ne? Sachsen-Anhalt. Ich glaube, das Dessau gehört zu Sachsen-Anhalt. Diese Bauhauskultur, die hatte ja, die sagte, Funktion, nee, was, die Funktion geht vor der Gestaltung, ja. Design follows function, kann man auch sagen. Und dann ist das eben praktisch, ne? Wenn du ein Gebäude hast, ich sitze hier auch in einem Gebäude, das ist ganz eckig, so ein Bungalow-Anbau mit riesigen Fenstern. Und bei Bauhaus waren sogar, gingen die Fenster von oben von der Decke bis zum Fußboden. Man wollte halt das Licht reinlassen, weil das konnte man A, früher nicht so und B, Häuser sahen halt nicht so aus. Menschen lebten gerade in großen Städten, da in den Hinterhöfen von Berlin und so, da hattest du den ersten, zweiten, dritten, vierten, fünften Hinterhof. Da hat man heute die inneren Hinterhöfe hat man abgerissen, es stehen nur noch die äußeren und diese Wohnungen sind natürlich sehr beliebt. Hohe Decken, du hast Wohnungen von 3,50 Meter Deckenhöhe und sowas, aber die Fenster sind klein und in den hinteren Hinterhöfen kam kaum Licht in diese Wohnung und Lichtlosigkeit macht krank, du kriegst Depression. Und das ist eigentlich ein Fortschritt, ne? Also In Hannover hat man noch in den 20er Jahren oder war es in den 30er Jahren ich weiß jetzt nicht genau, wann da das neue Rathaus gebaut wurde. Dieses neue Rathaus sieht aus wie so ein altes Schloss, so ein Palast für irgendeinen König, ne? Mit oben eine runden Kuppeln drauf aber geh da mal rein. Innen drinne, das ist, du hast innen so einen großen Zentralraum mit riesigen Treppen, das ist wirklich ganz beeindruckend. Aber da hat ja kaum jemand was von. Ne? Wenn du dann die Flure runtergehst, wo die Büros sind, da ist es finster und dunkel, da kommt kein Licht rein. Und auch die Büros haben nicht unbedingt große Fenster. Wir sind zwar auch nicht so klein, aber das ist doch dann alles, es wirkt auch bedrückend. Diese dicken Mauern und diese riesige Kuppel, die oben drüber ist, da im Foyer. Das widerspricht jetzt vielleicht zu dem, was ich da vorher über meinen Traum erzählt habe, aber der Traum ist ja nur ein Traum. Der Traum hat mir was gezeigt, irgendwas von dieser Verschandelung, die über unser Land gekommen ist und die weggenommen wird. Das andere ist eben, sind dann eben wirklich reale Aspekte von Architektur. Und da hat dann natürlich, es gibt schöne Bungalows, also dieser Anbau, den wir hier haben, wo ich hier jetzt sitze, der ist hübsch, das ist ein schöner Anbau. Ganz gerade Linien, große Fenster, ne? Und dann gibt es schöne solche Bungalows. Das Bungalow war, Bungalows, glaube ich, ist ein indischer Ausdruck. Und das ist eine Bezeichnung in Indien für ein Haus. Und zwar ist das immer unten eine Ebene, ganz so eckig, und oben drauf noch was Kleineres und dann da vorne Veranda, dass man da draußen sitzen kann. Und das ist eigentlich dieses Bungalow, da kommt es irgendwie aus der Südsee oder auch aus Indonesien. Irgendwo da hatte ich einen Bericht gesehen, da kommt dieser Begriff her. Und das Bungalow war dann also ab der Mitte der 20er bis in die Mitte der 60er Jahre war so das Bungalow oder der Bungalow. Gab sogar den Kanzlerbungalow, so ein Ding wurde in Bonn gebaut, da hat dann der Adenauer und seine Nachfolger drin gewohnt. Ganz modernes Ding. Der Bungalow war irgendwie so das Traumhaus der Deutschen. Ja, der Traumhaus der Deutschen. Es hatte was von Freiheit, Aufbruch, Moderne und auch was Südliches, ne? Dass man eben so die. Ich habe das unten auf den Äolischen Inseln erlebt, zum Beispiel auf Lipari. Da waren die Häuser so in den Hang gebaut.
alles ist der Hanglage und da waren alles solche, wie so Schuhkartons, ne? Wurde da immer so ein Haus reingebaut in den Hang und vorne vor war in der gleichen Größe nochmal eine Terrasse. Und alle, gab es nur drei Zimmer, ne? Eine Küche, ein Elternschlafzimmer und ein Kinderzimmer. Und die hatten alle dann, die waren gar nicht untereinander verbunden, sondern weil es ja da im Süden schön warm ist, die Verbindung geschah vorne über die Terrasse. Ne? Unter der Terrasse war eine riesige Zisterne, wo man das Wasser aufgefangen hat. Die Terrasse war überbaut mit so einer Pergola, wo man da so da rankte Wein. Da konnte man dann so ein bisschen schattig unten drunter sitzen. Wunderschön. Ich war da auf mehreren Inseln und auf der einen kleinen Insel, Alicudi, da haben wir dann, da hatte ich da mit einem Freund zusammen uns für ein paar Tage so ein Häuschen gemietet. Da war nichts, das war leer. Wir haben da unsere, in der Küche stand ein Kocher mit einer Gasflasche der uralten Küche, die war bestimmt 100, 150 Jahre alt. Da war noch ein Backofen drin, der mit Reisig zu befeuern war. Und wir haben da nebenan auf dem Fußboden, der schön gefliest war, mit, ne, bunten Ornamenten. Da haben wir unsere Isomatten auf den Fußboden gelegt und unsere Schlafsäcke und haben da geschlafen. Und dann nachts haben wir dann wir hatten solche Spiralen damals dabei, so die man angezündet hat, die haben die Mücken vertrieben. Große Mücken, die relativ groß waren und winzig klein. Ne? Und die waren richtig, die kamen wie so Stucker Kampfbomber an und wollten dich pieken. Wenn die kamen, da hast du richtig Schiss gekriegt. Nur dieser Qualm hat das dann vertrieben, haben am offenen Fenster geschlafen. Das war schön. Also das sind architektonische Zusammenhänge. Ja, muss ich mal ganz kurz überlegen. Verschandelung wird weggenommen. Schande wird weggenommen. Diese 12 Jahre unter Adolf Hitler, die haben Schande über unser Land gebracht. Schande. Ne? Adam F. Thompson. Meinst du den berühmten Adam F. Thompson? Fragte mich die KI. Ich spreche da nicht rein. Ich habe das eingetippt. Ich habe Adam F. Thompson eingegeben und wollte über den ein bisschen was recherchieren. Weil das ist einer, der bei uns so ein bis zweimal im Jahr auftaucht, bei Gottes Liebe in Rinteln. Und jetzt war er wieder da, vor 10 Tagen. Ein ganzes Wochenende, Freitag, Samstag, Sonntag. Ich habe mir das angetan, war bei allen drei Veranstaltungen da, um zu wissen, was da abgeht, wenn der da ist. Ich halte nicht viel von dem. Wie gesagt, ich wollte ein bisschen recherchieren und da habe ich also eingegeben Adam F. Thompson und dann fragte mich die KI, meinst du den berühmten Adam F., den berühmten Adam F. Thompson? Nein, den meinte ich eigentlich nicht. Dass der berühmt ist, das glaubt nur die KI. Ne? Das ist so diese KI, dieses Rumgeschleime. Der Glaubensbruder Volker, der fragt immer seine KI, der spricht das dann da in sein Smartphone rein. Der hat, was hat der? Ich weiß es gar nicht. So genau. Er fragt da was und dann kommt die immer, die KI sagt dann, die spricht ihn auch, er hat sich da einen Namen gegeben, die spricht ihn dann mit Namen an. Oh. Und dann sagt die KI, das ist eine interessante und sehr tiefe und tiefe Frage. Also ich will nicht, dass da irgend so ein Algorithmus, so etwas, so ein etwas, Entschuldigung, ich will nicht von einem etwas angesprochen werden und dass das mich da irgendwie lobt. Ja, das ist eine interessante und sehr tiefe Frage. Die hat das nicht zu bewerten. Und die Auskünfte über Adam F. Thompson waren dann auch, also das ist, hat auch nicht, den berühmt, so berühmt ist der nicht. Der hat jetzt zwei Bücher geschrieben. Das eine ging über Traumdeutung. Das zweite war jetzt, hat er vorgestellt und wollte er bei uns da auch verkaufen. Das kommt bei uns im Verlag, ist das bei King to Come. In Rinteln, Symbole im Alltag, ne, so oder göttliche, kryptische Dinge da so, dann kommen wir gleich noch dazu. Wie kam ich drauf, was wollte ich sagen? Ich muss mal reinhören.

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1: So, wo ich ansetzen wollte, war Folgendes. LMF Thompson sagte, wir hatten gerade Abendmahl genommen, es war der dritte Tag mit ihm am Freitag um 14 Uhr, da sagte er, hatten das Abendmahl genommen und nahm er zum Anlass, folgende Aussage zu machen. In Hollywood machen sie satanische Riten, die Eliten dort trinken das Blut von Kindern. Das hat mich so empört, weil ich weiß, dass also Hollywood ist von Juden gegründet. Wenn man da recherchiert, ich schäme mich schon, dieses Wort in den Mund zu nehmen. Thomas Hanscher hat mich da mal gesagt, was für ein Wort, Recherche. Das fand er irgendwie unheimlich, dass Menschen also wirklich recherchieren, nachforschen. Ne? Also ich habe, wenn du da ein bisschen drüber recherchierst, nachforschst, dann wirst du feststellen, dass also die Gründer von Hollywood waren jüdisch. Das waren die Warner-Brüder, die kommen aus Deutschland, die Warner Brothers. Dann war da dieser Metro, wie heißt der, Goldwyn Mayer. Das sind wohl zwei, auch beide wohl jüdisch. Goldwyn, was mit Gold anfängt, ist immer schon mal jüdisch. Und Mayer war wohl auch ein schwäbischer Jude. Und dann gab es noch einen Herr Lemle und so weiter. Also die Begründer, dass die Hollywood-Studios gegründet haben, diese großen Filmfirmen, Universal, Metro-Goldwyn-Mayer und das andere ist Paramount. Ne? Das waren Juden, die waren jüdisch. Und wenn man dann noch sich anguckt, welche Schauspieler und welche Regisseure alle jüdisch sind, ne? Den bekanntesten, den du wahrscheinlich auch kennen wirst, das ist Steven Spielberg, der ist jüdisch. Dann gibt es Mel Brooks, der hat ziemlich, muss man nicht mögen, das sind auch komödien. Es gibt Stanley Kubrick, der hat ziemlich anspruchsvolle Filme gemacht, jüdisch, also Mel Brooks auch jüdisch. Ich habe jetzt natürlich nicht alle im Kopf, wenn du bei den Schauspielern nachschaust, das ist überraschend, wer da alles jüdisch ist. Harrison Ford hat ein jüdisches Elternteil. Dieser Kevin James kennst du den? Dieser Dicke, der King of Queens gemacht hat. Und natürlich Woody Allen und, ne? Adam Sandler. Und es geht ja so weiter. Und das ist wirklich. Und auch dann diese Comedians, die auch dann da unterwegs sind. Auch andere, die im Fernsehen der eine heißt da, wie heißt der? Die machen so diese Late-Night-Shows, wo sie dann da auch über Trump lästern. Sehr viele sind jüdisch von denen. Das sind eben die, Und dass die über Trump lästern, ist natürlich auch ein Grund, dass dann Adam Thompson sowas da sagt. Ne? Ja? Die Eliten in Hollywood trinken das Blut von Kindern. Diese Behauptung ist ein Lügenmärchen, das seit dem Mittelalter im Umlauf ist. Im Mittelalter wurden hier in Deutschland Juden vertrieben. Hier gab es diese Pogrome, also Judenverfolgungen, woraufhin dann die Juden die Deutschland verlassen haben. Die waren unten gerade im süddeutschen Raum, hin zur französischen Grenze bei Mainz und diese ganze Ecke da. Es gab Köln, es gab große jüdische Gemeinden und die sind alle geflohen dann nach Polen rüber und in die Tschechei und ins Baltikum und in die Ukraine und nach Russland. Die sind weitergehend nach Osten gezogen, weil sie hier in Mitteleuropa, weil sie hier verfolgt wurden. Aufgrund dieser Lüge. Ja? Juden schlachten Kinder und trinken deren Blut. Und dass nun also da so ein Prediger, ja, so ein schon fast abgetakelter, da ankommt, der seinen Dienst von vor 25 Jahren wieder aufleben lässt, der war ganz unten, der Adam F. Thompson. Der war ganz unten und kam ganz kleinlaut an bei uns das allererste Mal und so hat gebettelt und gewimmert, dass er Europa dienen will. Australien hat ihn quasi nicht mehr ernährt. Und jetzt ist er wieder stolz geworden. Er lebt in der Schweiz, hat neu geheiratet und versucht seinen alten Dienst wieder zu beleben, den er mal hatte. Aber da kam nicht viel. Seine Traumdeuter und Symboldeuterei, das war doch alles recht dürftig. Da kannst du auch Kaffeesatz lesen. Das ist ungefähr genauso. Das wäre genauso aussagekräftig, denke ich, was er da gemacht hat. Ich habe mir eben diese drei Abende mit ihm da angehört. Und das war eben die Spitze seiner Aussagen. Ja? In Hollywood trinken die Eliten das Blut von Kindern. Das ist also auch Hollywood ist eben liberal. Juden sind meistens liberal, weil sie eben auch klug sind. Die sind sehr gebildet. Die 2% der US-amerikanischen Bevölkerung sind jüdisch. So war das wahrscheinlich früher mal in vielen westlichen Ländern, auch in Deutschland. Hier lebten mal so ungefähr 1% war das. 1933 war so 1% der deutschen Bevölkerung war jüdisch. Aber wir haben die Juden ja alle umgebracht, ne? Oder die sind noch rechtzeitig geflohen. Und die sind in die USA geflohen. Und deswegen haben die jetzt da so ungefähr den doppelten Bevölkerungsanteil, wie der früher bei uns hier war. Das sind 7 Millionen. 7 Millionen von 350 Millionen. 3,5 Millionen wären eben 1% und 7 Millionen sind 2%. Diese Comedian Harmonists, die in den 20er Jahren Musik gemacht haben, ein kleiner grüner Kaktus und ne, ich wäre ein Huhn, die waren zum Großteil jüdisch. Und die Juden sind einfach talentiert, in jeglicher Hinsicht. Und deswegen haben den ganz großen Teil der Kulturschaffenden auch gestellt. Die waren in der Musik, im Theater, in der Kunst und auch andere. Die waren unter den Ärzten vertreten, in Banken und die großen Kaufhäuser, Kaufhof, Hertie. Hertie, das kommt von Hermann Tietz. Alle diese Dinge waren jüdisch. Und das alles wurde durch die Schande der Nazis vernichtet. Den jüdischen Einfluss wollten sie eliminieren. Das haben sie geschafft. Wenn ich mir heute Musik anhöre, hier der Nachbar, der hat eine Baustelle und der hat da so einen meterhohen Lautsprecher sich hingestellt. Und wenn er da am Hämmern und am Sägen ist, dann hört er da Musik. Und wenn ich mir die Texte anhöre, das sind so deutsche Gangster-Rapper, sind dann Deutsche wohl auch und nicht unbedingt alles Türken oder Araber, die da auf Gangster-Rap machen. Das ist ja so armselig, was da gesungen wird, was für Texte da gesungen werden. Der Kulturbetrieb in Deutschland, der ist ohne die Juden, ist das armselig. Das ist armselig. Da ist diese Schande, diese Verschandelung. Überall, alles wurde abgedeckt. Wunderschöne Fassaden, Schnörkel, alles. Das ist alles weg. Das Jüdische ist ausgemerzt und damit hat Deutschland ist arm geworden. Arm in jeglicher Hinsicht. Und das fiel mir also, das dazu und die Verschandelung, ne? Die Verschandelung Deutschlands. Und ich sah im Traum, wie diese Verschandelung weggenommen wird. Halleluja.

Tja, das waren eigentlich schon die grundlegendsten Dinge, die mir jetzt auf dem Herzen lagen und die ich mitteilen wollte. Ich kann auch auf den Adam F. Thompson nochmal eingehen. Also so eine Aussage, die disqualifiziert ihn bei mir, ne? Dass Hollywood, die Eliten in Hollywood, daran denke ich, wenn ich daran, das ist sofort, dann denke ich an George Clooney. George Clooney, ja, George Clooney trinkt kein Blut, das kann ich mir nicht vorstellen. Das sind Schauspieler und kein Massenmörder. Wie kriegst du denn das Blut von Kindern? Wie kriegst du das? Entweder du machst es so, wie Xavier Naidoo auch behauptet hat, da und QAnon, ne? Du hältst dir Kinder irgendwo gefangen oder ja, im Keller der Pizzeria in Washington und dann zapfst du ihnen Blut ab und dann kannst du das dann trinken. Wäre eine Möglichkeit. Ne? Du kannst, ja, oder aber du musst Kinder schlachten, töten. Ne? Das wird dann ja da mit unterstellt. Es gibt natürlich auch noch eine ganz harmlose Möglichkeit. Du könntest, wenn du Blut trinken willst, ob das nun Blut von Erwachsenen oder Kindern ist, dann könntest du mit einem Blutspendedienst zusammenarbeiten. Da kann man bestimmt Blut kaufen. Ärzte kaufen doch auch Blut. Für Operationen wird ja Blut gekauft, ne? Du kannst ja auch Eigenblutspenden machen. Also wenn du Blut trinken willst, egal warum, wieso, weshalb und welches, dann könntest du eigentlich mit, du kannst Blut stehlen, so eine Blutbank. Du kannst mit dem Arzt zusammenarbeiten und mit dem Krankenhaus zusammenarbeiten und da ein bisschen irgendwie, du kaufst da eben auch was mit. Wird bestimmt möglich sein, wenn du irgendjemanden vielleicht bestichst oder du fälschst die Bücher ein bisschen. Es geht ja auch mal so ein Beutel Blut kaputt. Das kann ja passieren. Also wenn du unbedingt Blut trinken willst. Warum? Das ist ja ekelig. Hast schon mal, leck mal, wenn du dir in den Finger geschnitten hast, leck mal das Blut ab. Also das ist nicht lecker. Blut, das kannst du nicht trinken wie so ein Bloody Mary, wie Tomatensaft mit einem Schuss Wodka drinne oder so oder sowas mit scharf gewürzt, mit ein bisschen Pfeffer, Chili und Salz. Blut ist ekelig. Und dann nach wie viel willst, trinkst du dann so ein Drittel Liter, einen halben Liter, einen ganzen Liter? Boah, das muss erst mal runterkriegen. Und dann noch dabei das Schuldgefühl, dass du weißt, das ist Blut von Menschen, von Kindern sogar. Also das sind ja ungeheure Unterstellungen. Das sind ja ungeheure Verunglimpfungen. Und wie gesagt, das ist dieses Märchen, dass Juden da Rituale machen und das Blut von Kindern trinken, das gibt es seit dem Mittelalter. Und das hat immer zu schlimmen Auswüchsen geführt, ja? Zu schlimmen Folgerungen. Also darin wurden Juden umgebracht dafür. Das ist ein Lügenmärchen, das seit dem Mittelalter von bösen Menschen, vom Teufel selber im Umlauf gebracht wurde, weil der Teufel hasst die Juden, weil sie haben den Christus hervorgebracht. Adam Thompson stellt sich aber da vorne hin und sagt genau das. Und ich denke, bei den Eliten an Hollywood denke ich zum Beispiel auch an Robert De Niro, der jetzt gerade, ich habe das bei Facebook auch weiter gepostet, er stellt sich da hin und er beschimpft eigentlich nur Donald Trump. Er sagt, er ist ein Affe, er ist ein Kamel, er ist ein Esel. Er ist ein Schwein. Er ist ein Hohlkopf. Er ist ein Verbrecher. Er ist ein Dummkopf. Und so weiter. Und er will mir in die Fresse hauen. Und ich will ihm in die Fresse hauen. Das sagt Robert De Niro. Und gegen diese Leute zielt das. Und gegen diese Leute zielt diese Entourage, die da sich da um Trump gebildet hat, auch mit Predigern, mit freikirchlichen, charismatischen Predigern. Bis hin zu Benny Hinn und dieser Paula White Cain und dem Jonathan Kahn und Kenneth Copeland, die da alle sich um ihn sogar im Weißen Haus versammeln und ihm die Hände auflegen. Die haben Kritik an Hollywood und die mögen Hollywood nicht, weil Hollywood mag diese Engherzigkeit, diese Engstirnigkeit und auch die Verlogenheit dieser Frommen nicht. Und die sind alle zu Lügenpropheten geworden. Und die stellen sich dahinter Trump und legen ihm die Hände auf. Das ist ein schmutziges Schwein, der Trump. Ja? Alles, was er macht, das ist im Einzelnen ist es schon viel zu viel aufzuzählen. Man muss sich ihn doch nur angucken, was er so redet. Woran merkst du, dass Trump gelogen hat? Dass er seinen Mund zugemacht hat. Ne? Wenn er den Mund zugemacht hat, dann hat er gelogen. Er hat vorher, wenn er den Mund aufmacht, kommt da Lüge. Er lügt nur, er erzählt nur Lügen. Und er macht nur Scheiße. Und er ist ein Antichrist, das hat mir Gott schon während der ersten Amtszeit gezeigt.
So, und gegen dieses Schwein, dieses schmutzige Schwein Trump, dagegen sagen die was in Hollywood. Und deswegen kommt dann so eine Aussage zustande. Hollywood ist jüdisch. Bestimmt 50% der Schauspieler sind jüdisch, haben jüdische Wurzeln. Und dagegen richtet sich das dann. Dann wird so eine Falorm, dieses Lügenmärchen aus dem Mittelalter wird da rausgeholt und die verbreiten das da. Und das ist unter den Republikanern und den Frommen auch der USA bis hin zu diesen großen Pastoren, Fernsehpredigern ist das da üblich, dass man die Demokratische Partei verunglimpft als Teufelsanbeter vielleicht ist ja, ne, man kann auch dann vielleicht sagen, so ja, die trinken nur sinnbildlich das Blut von Kindern, weil sie ja für Abtreibung sind. Das kann man dann vielleicht auch noch so sehen, aber Hollywood ist nun, für die Gesetze ist es alles verlogen. Ja. Wollen wir jetzt nicht noch in das Thema einsteigen? Es ist einfach eine böse Verleumdung und es ist ein Lügenmärchen, dass die Eliten in Hollywood das Blut von Kindern trinken. Das kann man so nicht stehen lassen, das ist böswillig. Entschuldigung. Und wenn also Adam F. Thompson ist unterwegs, sein Dienst besteht darin, dass er tritt da auf und war nicht viel. Es waren also drei Veranstaltungen, wo er jeweils so eine Stunde oder mehr, 90 Minuten Zeit hatte, sich kundzutun. Und unter anderem also in allgemeineren Dingen und dann eben auch in Traumdeutung und Symboldeutung. Ja. Göttliche Symbole im Alltag war sein neuestes Ding. Eigentlich hieß diese Veranstaltung, dieses Seminar mit ihm da, hieß Zeit zum Aufbruch. Das war ganz der richtige Zeit zum Aufbruch. Das klang irgendwie ganz, ganz positiv und hoffnungsvoll für mich. Aber was dabei rauskam, das war wirklich sehr dünn. Irgendwelche Symbole im Alltag. Symbole im Alltag. Sollten wir dann, also ganz kurze Dinge sollten das. Wir durften nicht lange reden. Andermal hatte er die Regel aufgestellt, nur 15 Sekunden darfst du einen Traum wiedergeben. Und diesmal wollte er noch kürzere Dinge eigentlich haben. Eine Frau sagte dann, sie wacht ganz oft auf um 0 Uhr und dann guckt sie auf den Wecker und dann ist es 0:00. Ja, ist ja erstmal erstaunlich, dass also einem Menschen das so passiert, dass sie immer wieder nachts aufwacht um 0 Uhr. Und da sagte er, ja, das hatte irgendwie, hat dazu die Assoziation gehabt, Reset. Nun ja. Das aber immer wieder ein Reset ist dann ja auch irgendwie nicht so sinnvoll. Wenn du andauernd resettet wirst, dann kommst du ja auch nicht voran. Immer wieder Reset oder ist das immer noch derselbe Reset? Ich weiß es nicht. Also er erzählte einige Dinge. Der Höhepunkt da war folgende Geschichte. Eine Frau steht auf aus unserem von den Zuhörenden dort, es war am Freitag, glaube ich, am Samstagabend, und sie erzählt Folgendes. Um 6.03 Uhr zwitschert draußen ein Vogel, wunderschön, so ein schönes Lied hat sie noch nie gehört von einem Vogel. Und dadurch wird sie wach. Am Vormittag ist sie irgendwie draußen im Garten oder so und dann kreist ein Milan, also ein Raubvogel, kreist über ihren Köpfen. Gegen Mittag besteigt sie mit ihrem Mann einen Kirchturm, der 60 Meter hoch ist. Am Nachmittag um 16 Uhr kreist ein Doppeldecker, dieser Antonov, über ihren Köpfen. War hier in Hameln, die muss hier aus der Gegend gewesen sein. Hier waren Flugtage auf dem Flugplatz, das ist ein Sportflugplatz in Bisperode. Und die haben da so eine Antonov zu Besuch gehabt. Das ist ein recht alte russisches Doppeldecker-Flugzeug. Das ist für Passagiere geeignet. Da haben wohl so 20 Menschen drin Platz, sowas in der Richtung, oder 15. Und die kann sehr langsam fliegen, weil es ein Doppeldecker ist, uralt, bestimmt aus den 20er, 30er Jahren. Und das Ding kreiste hier also den ganzen Tag am Samstag. Ich habe das dann, als ich in meinem Garten mich in die Sonne legte, habe ich das Ding gesehen. Das war andauernd über mir und es flog so langsam, da konntest du nebenher gehen. Und also das war das, was der Frau da, was die Frau erzählte. Adam Thompson sagte, es sollten Dinge sein, die euch irgendwie ungewöhnlich vorkommen, die nicht alltäglich sind. Und dann hat die Frau also diese Geschichte erzählt. Ja, wenn also eine Frau, wenn ich ein Prophet Gottes wäre und eine Frau erzählt mir diese vier Dinge in dieser Aufzählung,
Da hätte ich sie gefragt, willst du mich verarschen? Willst du mich verarschen? Wie soll ich da jetzt, wie soll man da irgendwas reindeuten? Ne? Was hat das Besteigen eines 60 Meter hohen Kirchturms zu tun mit einem Milan, der über dir kreist und einer Antonov und morgens ein Vogel, der singt? Da kann man aber nur, da kann ich doch nur ablehnen und sagen, Leute, ne? Verarschen kann ich mich selber. Mir fällt nur ein, dass irgendwo in der Bibel steht, deutet nicht den Flug der Vögel. Das war, und auch ihr sollt nicht aus den Eingeweiden der Tiere lesen. Weil das war wohl immer so bei allen Völkern eigentlich mehr oder weniger, war das wohl üblich, dass man, dass also so Schamanen und so, die haben dann eben auch Tiere aufgeschnitten und haben aus den frischen Eingeweiden, haben sie dir irgendwie was, konnten die weissagen. Ne? Es hat ja nichts mit den Eingeweiden zu tun, sondern da wird dann ein Lügengeist, wird da eben irgendwie frei und der erzählt da irgendwas. Ne? Das mit diesen Runenwerfen bei den Germanen und ich habe das I Ching geworfen, da passiert was tatsächlich. Also da waren immer Antworten, die sprachen auch zu mir. Ich habe Fragen gestellt und dann kriegte ich, wenn ich da 3 Münzen geworfen habe beim I Ching, dann kriegte ich da über so ein Buch, was ich dazu hatte, konnte ich dann Antworten finden. Und das war eigentlich immer irgendwie sinnhaft. Aber es hat mich nicht weitergebracht. Ich bin im Kreis gelaufen. Ich bin nirgendwo hingekommen. Dann kannst du auch aus der Handfläche lesen oder aus den Wolken. Es gibt da alles Mögliche. Aus dem Rauschen der Blätter und der Bäume. Also da wird's dann für mich dann doch, da wird's auch gefährlich. Und vielleicht hat er da irgendwann mal auch einen Ansatz gehabt, dass das irgendwann mal echt war, aber ich denke, das ist längst verloren gegangen und was Adam Thompson da jetzt macht, also das war doch sehr dürftig, wenn nicht schon gefährlich. Ein Mann sagte, sie standen auf dem Parkplatz, machten Pause auf dem Weg da zum Gottesdienst, kam wohl von weiter weg und dann standen da auf einer Wiese, standen 4 weiße Pferde auf der Koppel und die guckten sie genau an. Naja, gut, wenn du da gerade auf dem Parkplatz gefahren kommst und dann gucken natürlich die 4 Pferde, die guckten alle in seine Richtung. Und auf 3 von den 4 weißen Pferden saßen 3 weiße Vögel. Ne? Also jeweils ein Vogel auf einem Pferd, auf einem Pferd nicht. Er fing dann an zu erzählen, was die Zahl 4 bedeutet und so weiter und so fort. Und es hat mich alles nicht wirklich überzeugt. Du kannst das auch alles eingeben, du kriegst das bei Google, dann kriegst du da auch Antworten. Dann erzählte er, dass für ihn die Zahl 111 eine große Bedeutung hat. Die hat er jetzt wohl schon seit mehreren Jahren immer wieder. Hat er diese Zahl 111, er war jetzt auch gerade im Hotel, hat er eingeschickt, hat er auch wieder das Zimmer 111 bekommen, das kann ja kein Zufall sein. Wenn du das eingibst, was 1 für 111 steht, 111, dann steht das da für Neuanfang. Ja, und er hatte vor ein paar Jahren Australien verlassen, er hat da mal eine Gemeinde mitgeleitet und auch Unternehmen gehabt, das war irgendwie alles gescheitert. Und dann hat Gott ihm dann irgendwie, dann hat er den Eindruck, Gott schickt ihn nach Europa. Und jetzt ist er hier, ja, und jetzt hat er hier auch neu geheiratet. Seine andere Ehe war auch gescheitert. Irgendwie Kinder hat er da, wollten auch nichts von ihm zu tun haben. Angeblich gehört er zu einem der 5 reichsten Familien Australiens. Wir haben mal recherchiert, also Thompson findest du nicht mal unter den Namen findest du nicht mal unter den 100 reichsten Familien Australiens. Vielleicht ist es die Familie seiner Mutter, die einen anderen Namen hat, von der er ja dann durch die Heirat mit dem Vater abgetrennt wurde, also jedenfalls namensmäßig. Das also, die Mutter heißt vielleicht Miller und deswegen gehört er zu, diese Familie Miller gehört zu den 5 reichsten. Aber es gibt eben so Forbes-Listen und so weiter, kannst du nachschauen. Und unter den 100 reichsten Australien findest du jedenfalls nicht deine Familie Thompson. So. Also Neuanfang, er ist jetzt hier in Europa und 111 steht für Neuanfang als Engelszahl. Aber eine Engelszahl, da kommen wir ja immer weiter in die Esoterik rein. Und ich weiß nicht, ob diese Dinge dann für uns als Christen hilfreich sind oder überhaupt nur anwendbar sein sollten.

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Adam F. Thompson hat genauso seine Heimat verlassen wie Steve Long aus Toronto, ehemals Pastor der Toronto Airport Christian Fellowship. Franklin Spence war da auch assoziiert, also da gehört irgendwie dazu. Die leben jetzt, der lebt in der Schweiz, Franklin Spence. Adam F. Thompson auch in der Schweiz. Da zahlst du zwar weniger Steuern, aber ansonsten ist da alles dreimal so teuer wie hier. Ja, was Steve Long, wo der jetzt lebt, weiß ich auch nicht, aber irgendwie sind sie alle wie die Ratten, die das sinkende Schiff verlassen haben. Ihre Gemeinden sind untergegangen, die gibt es so nicht mehr oder haben diese Bedeutung nicht mehr, die sie mal hatten. Und jetzt vagabundieren sie durch die Welt so als Wanderprediger und bringen die frohe Botschaft und das Gift, was sie sich da eingefangen haben, weil das sind alles Verführte, das wollen sie anderen bringen. Ne? Die bereisen gerade auch Europa, um uns hier zu vergiften. Ne? Gerade da diese Catch the Fire-Leute und Frontrunner Ministries, Mark Tapps, So-So, Bethel Church. Ja. Da steht dieser Adam Thompson da vorne und dann sagt er, während der Corona-Zeit hat er zweimal 40 Tage gefastet. Zweimal 40 Tage. Das ist ein Doppel-Jesus. Ne? Jesus hat nur einmal 40 Tage gefastet, als er in der Wüste war. Adam Thompson hat zweimal 40 Tage gefastet. Doppelt so toll wie Jesus. Ne? Dann sagt er, mach das mal. 40 Tage fasten, das ist gar nicht so ungefährlich. Ne? 40 Tage, das ist ein Monat und nochmal 10 Tage obendrauf. Muss da, und der Mann ist auch bestimmt 60 oder sowas. Das ist ja nun gar nicht so lange her. Vielleicht war er da auch schon 60. Ich weiß, er hat einen ziemlich dicken Bauch und das sieht nicht so aus, ist natürlich auch 6 Jahre her, kann natürlich sich wieder angefressen haben, den dicken Bauch, aber er sieht nicht so aus, ob er zweimal 40 Tage gefastet hätte. Und es ist sehr anstrengend, zweimal 40 Tage fasten. Ist auch gesundheitlich, kann das ein Problem sein. Nun ja, muss man, Gott weiß es, ich weiß es nicht. Dann sagt er, irgendwann war das dann wurde sein Leben verändert. Er hat 2 Jahre nur in Zungen geredet. 2 Jahre nur in Zungen geredet. Wie geht das? Im Schlaf auch? Was ist das denn für eine Aussage? Was ist das für eine unpräzise Aussage? Hat er 2 Jahre lang am Stück, also 24 Stunden, 7 Tage in der Woche in Zungen geredet? Hat er nicht geschlafen? Was ist das für eine Aussage? Hat er gar nicht mehr verständlich geredet? Das ist für mich alles Angeberei. Wenn du einen Menschen siehst, dann bewertet man ihn ja auch, man beurteilt ihn ja. Er kommt da ran, das Erste, was er tut, ist seine Bücher hochhalten und die will er verkaufen. Er macht dann ein Sonderangebot. Das erste Buch von Traumdeutung mit dem zweiten Buch von jetzt da so Symbole im Alltag, göttliche oder prophetische Symbole im Alltag, das beides bietet er zusammen an für 50 Euro. Ne? Zum Originalpreis waren das gerade mal 5 Euro Unterschied. 55 Euro wäre es sonst gewesen. Sie haben 10% Ermäßigung. Also, ne, und dann erzählt er, dass das erste Buch war ein Bestseller unter den ersten 100 und das, was da alles und diese Selbstbeweihräucherung, ne? Eigenlob stinkt. Das ist wenig Demut und Angeberei. Ich empfinde das als angeberisch, zu sagen, ich habe 2 Jahre in Zungen geredet. Ne? Ich rede jetzt schon seit 1992, das sind 34 Jahre in Zungen. Ich rede schon 34 Jahre in Zungen. Ne? Natürlich mit Unterbrechung. Jetzt rede ich ja gerade verständlich. Und ich habe heute Nacht geschlafen, da habe ich auch eben ein paar Stunden nicht in Zungen geredet. Ne? Ja, das ist für mich alles Angeberei, so wie sein ganzes Wesen angeberisch ist. Er übertreibt alles. Da ist keine echte Substanz mehr und er versucht das aber er ist eingebildet und er hat da noch Erinnerungen eben an seinen früheren Dienst und seine frühere Berühmtheit, der berühmte Adam F. Thompson. Und das alles, das trägt er, das kann er nicht loslassen, er hat auch nichts Neues. Ne, vielleicht hat Gott Erbarmen mit ihm. Ich hatte nämlich einen Traum, wo ich mich ganz furchtbar aufgeregt habe. Im Traum war ich in der Gemeinde, das war so eine, und da war Peter Thiel war da und Elon Musk. Wisst ihr, wer Peter Thiel ist? Peter Thiel ist hat, glaube ich, PayPal mit groß gemacht und ist heute so ein Multimilliardär, der den Staat zerstören will. Die haben alle wie Elon Musk auch diese ganzen Superhirne da aus den USA. Die vertrauen alle nicht unserer Demokratie und die haben auch Angst vor ihren Mitmenschen.

sind paranoid und die wollen Systeme aufbauen, die sie dann auch irgendwie beschützen, weil die rechnen damit in ihrer Superschlauheit und weil sie keinen Glauben an Gott haben. Ich kann das auch verstehen. Kann man auch nachvollziehen. Sie glauben an einen Kollaps der Menschheit. Sie glauben daran, dass wir hier diesen Planeten zerstören werden und dann haben sie Angst, dass dann die Massen von Menschen, die Armen, über die Mauern steigen werden, zu ihm da in das Haus des Reichen und ihn erschlagen und da ihm alles wegnehmen. Weil hier wird alles zusammenbrechen, Umweltzerstörung, Überbevölkerung, Hungersnöte, Krankheiten. Und deswegen plant ja Elon Musk, baut er ja die Rakete und will zum Mars, weil er will sich selbst in Sicherheit bringen. Ne? Er will flüchten vor dieser Apokalypse. Ne? Apokalypse heißt nicht Unheil oder Katastrophe. Das heißt eben Wegnahme des Vorhangs und so wird die Offenbarung der Bibel beschrieben. Es wird aber allgemein so verwendet, dieses Wort, als es war eine Apokalypse. Das ist also eine große Katastrophe, weil in der Offenbarung, in der Apokalypse der Bibel werden eben ganz große Unheilsszenarien beschrieben und daher kommt das, daher kommt diese Gleichsetzung, diese falsche Gleichsetzung von Apokalypse und Unheil. Ja. Wie kam ich darauf? Ich weiß es nicht.

Nun ja, das war also das Angeberische an Adam F. Thompson, dem berühmten Adam F. Thompson. Ja, da steht einer da vorne und da kommt substanziell eigentlich fast nichts. Aber er gibt an mit Dingen aus der Vergangenheit. Da war also, wie gesagt, er hat wahrscheinlich 90, 180, dann nochmal 60, 240 Minuten. Das sind an die 4 Stunden. An die 4 Stunden habe ich dem zugehört und da war nicht viel. Da war nicht viel, was ich jetzt nun, was überhaupt berichtenswert gewesen wäre. Ne? So ein bisschen seine Kaffeesatzleserei, hat also da sich von den Leuten wir sollten ungewöhnliche Dinge, die uns passiert sind, sollten wir ihm ganz kurz sagen, er würde uns dann eine Deutung geben. Ich habe davon Beispiele gegeben. Auf dem Weg dahin am Samstag fahre ich nach Rinteln und da watschelt neben einem Maisfeld auf diesem Ackerweg, da watscheln da 4 Gänse lang, 4 schöne, niedliche, große, weiße Gänse. Ich dachte mal, guck mal, das ist ja niedlich. Und wo kommen die denn jetzt her? Die mussten irgendwie ausgebrochen sein von irgendeinem Bauern, kann ich mir nicht anders vorstellen, weil das sind ja Nutztiere. Also das waren keine Wildgänse, sondern so große Weiße, die dann eben hier bei uns Weihnachten auf dem Teller liegen, die uns dann Weihnachten verschönern, der Gänsebraten, ich denke mal. Das sah hübsch aus. Ich hätte ihn fragen können. Das ist ungewöhnlich, es war ein ungewöhnliches Ereignis. Da watscheln da 4 solche Gänse, alle gleich groß, kommen da diesen Feldweg runter. Die sind bestimmt irgendwie weggeflogen, ne, von einem Bauernhof. Der hat denen die Flügel nicht ordentlich gestutzt. Die konnten fliegen und sind weggeflogen. Jetzt sind sie frei. Und die watschelten da. Hätte ich ihn fragen können, was hat das, wo ist da die Bedeutung? Aber ich vertraue dem Mann nicht. Ich möchte ihm keine Frage stellen. Ja. So, also das ist Adam, das ist, was da, also, ne, er hat in 4 Stunden nichts Substanzielles gebracht und die Spitze dieser gesamten Veranstaltung war diese Aussage, dass die Eliten in Hollywood das Blut von Kindern trinken, was ich nicht glaube. Es gibt da komische Leute. Klar, Pirates of the Caribbean, das ist ein komischer Typ, der macht sogar eine Band, die heißt, nennt sich Hollywood Vampires, aber trotzdem glaube ich nicht, dass Johnny Depp Blut trinkt. Wenn, dann ist es einer, aber du kannst dir bestimmt Blut irgendwo besorgen, wenn du unbedingt Blut trinken willst, was nicht gut schmeckt und dann kannst du dir auch Blut von einer Blutbank besorgen, kannst da bestimmt irgendjemanden bestechen, der mal einen ganzen Karton Blut verschwinden lässt für ein paar hundert Euro oder so, da kann man bestimmt jemanden, vielleicht kann man das auch gar legal kaufen. Das war ja damals das Ding da mit Xavier Naidoo, als der da behauptete, mit QAnon zusammen, von dem man nicht weiß, wer es ist. Er war angeblich im Weißen Haus, also vielleicht auch ein Mitarbeiter von Trump, der den beauftragt hat, so einen Scheiß zu schreiben. Also Xavier Naidoo behauptete ja, dass Hillary Clinton, die ist die Chefin von so einem Kinderschänderring, und die würde in einem Keller in Washington unter einer Pizzeria, da wären diese Kinder gefangen und denen würde Blut abgezapft und daraus würde man, Adrenochrom würde man daraus destillieren. Adrenochrom ist ein körpereigener Stoff, der in den Nieren gebildet wird, in den Nebennierenrinden, so wie das auch das Adrenalin. Adrenochrom ist ähnlich, ist mit dem verwandt, mit Adrenalin. Und das würden angeblich die Eliten, damals genau das Gleiche, die Eliten der USA, auch Politiker eben, diese Kreise der Demokratischen Partei um Hillary Clinton und dem Joe Biden, die würden das benutzen für ewige Jugend. Das würde verjüngend wirken. Adrenochrom kannst du in jeder Apotheke kaufen, sogar im Online-Versand. Du kannst hier bei meineapotheke.de oder so Shop-Apotheke, da kannst du Adrenochrom bestellen. Das sind Tabletten, das kannst du nehmen, wofür weiß ich nicht genau. Aber das ist kein irgendwie mysteriöser Stoff, den man Kindern abzapfen muss, wofür man Kinder im Keller halten muss. Vermisst er und auf Einzelheiten will ich gar nicht, wollen wir uns gar nicht drüber unterhalten. Das ist ja ganz ähnlich, ne? Das ist ja ganz ähnlich. Hollywood war bestimmt immer Sex and Drugs and Rock'n'Roll. Das ist schon Catherine Hepburn. Kennt ihr die noch? Eine Schauspielerin. War so eine große Rothaarige. Die wollte in den 20er Jahren wollte die Schauspielerin werden. Ihr Vater war ein sehr angesehener, wohlhabender Arzt.
lebten an der Ostküste der USA und sie wollte Schauspielerin werden. Das hat sie ihrem Papa gesagt. Die war sehr rebellisch, die Catherine Hepburn. Ihre Mutter war Suffragette, also die hat für das Frauenwahlrecht sich einsetzte und die hat ihrer Tochter immer gesagt, tu das, was dir auf dem Herzen ist. Tu das, was du willst. Guck nicht auf Äußere, frag nicht, was andere dir erlauben. Mach das, was du willst. Und dann wollte sie also dann hat sie eine Schauspielkarriere. Sie war in der Schule, sie war rebellisch und unaufmerksam. Sie ist wohl mehrfach fast von der Schule geflogen oder sogar das. Eine schwierige Familie, das ist merkwürdig, dass diese großen, reichen Familien in den USA, da ist eine Menge Elend auch. Da hat sich der eine Bruder von ihr hat sich das Leben genommen. Die hatten alle viele Kinder, genau wie die Kennedys. Und ihr älterer Bruder, der hat sich umgebracht. Da durfte aber nicht drüber geredet werden. Sie will also Schauspielerin werden. Und ihr Vater kommt zu ihr und sagt, das verbiete ich dir. Wenn du Schauspielerin werden willst, dann musst du mit den Produzenten der Filmfirmen, musst du Sex haben. Du musst auf die Besetzungscouch. Das ist normal in Hollywood und auch in New York, egal wo du hingehst. Auch am Theater ist das normal. Du musst dich da nach oben schlafen. Ja? Als Frau kommst du nicht drum rum. Du musst dort Sex haben, vielleicht auch mit Kollegen. Da werden also Ansprüche an dich gestellt werden und das will ich nicht. Ich verbiete dir das, dass du Schauspielerin wirst. Sie hat gesagt, mache ich trotzdem. Sie ist gegangen und wahrscheinlich ist sie diesen Weg gegangen. Das kam ja dann alles mal zur Sprache vor ein paar Jahren, diese MeToo-Debatte. Wurde ja dann, das ging, war, das sind zwei Brüder. Das sind die Harvey und wie heißt der andere? Weinstein, auch jüdisch. Daran kannst du sehen, Hollywood ist jüdisch. Nicht alle Juden sind gut. Und dieser Harvey Weinstein, das war so ein fetter, hässlicher Kerl heute, der ist ein Filmproduzent. Und also an dem wurde das ja dann festgemacht. Der sitzt jetzt im Gefängnis, schon verurteilt, aber es laufen noch andere Verfahren gegen ihn. Der wird wohl nie wieder aus dem Gefängnis rauskommen, wegen eben dem sexuellen Missbrauch und Nötigung von Frauen. Er hat also Frauen dazu genötigt, mit ihm Sex zu haben und erst dann haben sie dann Rollen bekommen. Das ist also Dinge, die sind in den USA dann eben strafbar, die sind nicht erlaubt und strafbar. Und daran hat sich ja diese ganze, ne, könnt ihr euch noch erinnern, es war Me Too, ich auch. Mir ist es auch so gegangen. Unglaublich viele Schauspielerinnen sind dann aufgestanden und haben gesagt, mir ist das auch so gegangen, mir ist das auch so passiert. Und das war die Regel, von Hollywood. Ja, sexueller Missbrauch, das ist Machtmissbrauch von Filmproduzenten, Studiobesitzern, Regisseuren, vielleicht auch von prominenten Kollegen, die dann sagen, die kriegt die Hauptrolle nur, wenn sie mit mir vorher eben schläft. Sowas, ne? Also das ist Hollywood. Ja, das ist Sündenbabel, Sodom und Gomorra, aber Blut trinken. Dafür Kinder, das wird ja dann insuinisiert, sagt man das? Also wird ja, es wird unterstellt, wenn man also das Blut von Kindern trinkt, dass man die vorher getötet hat, ne? Und wie gesagt, das ist das Lügenmärchen, dass man den Juden andichtet seit dem Mittelalter. Und das ist eine Frechheit, das ist eine Unverschämtheit. Das ist strafbewehrt in Deutschland. Das ist Verleumdung und üble Nachrede. Wenn für solche Dinge, wenn du die behauptest, auch in der Gemeinde, ich könnte den Adam Thompson dafür anzeigen. Ich könnte zur Polizei gehen und sagen, es gibt darüber ja Aufnahmen, ne? Die ist ja aufgezeichnet worden, diese Predigt mit Übersetzung, dass der Adam Thompson das behauptet hat, gesagt hat. Dafür kann ich ihn anzeigen. Ob das zu einer Verurteilung kommt, ist das nicht so ganz so sicher, weil er redet ja nur von den Eliten und jetzt nicht eben von, dass die Eliten da eben jüdisch sind. Das habe ich jetzt hier eben noch dazu also kundgetan. Das ist so, das ist die Wahrheit, aber das hat er ja nicht gesagt. Sonst ist das Volksverhetzung. Ja, ist Volksverhetzung. Wenn du sowas behauptest, dass die jüdischen Eliten das ist nur in den USA, weiß ich auch nicht. Aber sowas darfst du in Deutschland nicht sagen. Das ist Verleumdung. Das geht in die Richtung Volksverhetzung. Du hetzt das Volk auf gegen die Juden. Wollen wir mal gucken, was da in Sachsen-Anhalt passiert, wie sich da dieser Herr Ulrich Siegmund und die AfD weiter verhalten. Es sind nur noch ein paar Tage, dann sind wieder Wahlen in Sachsen, in Mecklenburg-Vorpommern und dann werden die da Butter bei die Fische machen und dann wird auch da irgendwas, dann kommt es da zu Verhandlungen zwischen AfD und BSW.
Die Sarah Wagenknecht ist auch eine, ist einfach auch nur eine dumme Lügnerin, die ist eine Demagogin, die ist eine Antichristin. Antichristin, das ist nicht jemand, der eben da so Teufelshörner auf dem Kopf hat, sondern vom Teufel gesalbt ist. Vom Teufel gesalbt. Ja, das ist Anti, der Antichrist. Antichristlich, gegen Jesus. Und wer salbt jemanden? Gesalbt wirst, wurden immer, also so Priester und Hohepriester und Könige wurden in Israel. Die kriegten also Salbe, also, oder eben Salböl, gutes Öl, das geheiligt war, über die Hände geschüttet, auch über den Kopf. Und das war eben ein Ausdruck und Sinnbild dafür, dass damit kam der Heilige Geist auf sie. Und die antichristliche Salbung, da kommt nicht der Heilige Geist, sondern eben der unheilige Geist, der teuflische Geist auf dich. Und der ist auf der Sarah Wagenknecht. Ihr Vater war Muslim aus dem Iran und Freund sagte, meinungsstark, ihre Meinungsstärke und ihre Überzeugungskraft, die beruht nicht auf der Wahrheit, was sie da spricht, sondern auf Lügen, und diese Überzeugungskraft beruht auf einer antichristlichen Salbung. Ja, Allah ist nicht der Vater von Jesus, sondern das ist ein Lügengeist, ist ein Lügner, und dieser Lügner hat die Sarah Wagenknecht gesalbt, genau wie den Ulrich Siegmund. Diese ganze Nazi-Szene, das sind alles Antichristen, die sind vom Teufel gesalbte. Und da wird nichts Gutes bei rauskommen. Jesus sagt, ich bin die Wahrheit, der Weg und das Leben. Ja, wenn du also dann aber von der Lüge gesalbt bist, vom Lügner gesalbt bist, ja, der Teufel steht da, ist der Lügner von, der, ist der Vater der Lüge und der Menschenmörder von Anfang an. Und wenn du von dem gesalbt bist, ja, dann die Menschen, die ihm folgen und diese auch Gesalbten, wie Sarah Wagenknecht und auch Ulrich Siegmund und diese Alice Weidel und diese und der Kruppalla, ja, sie sind die Lüge, die Wahrheit. Ich bin die Wahrheit, der Weg und das Leben. Und das Gegenteil davon ist die Lüge, der Irrweg und der Tod. Und dass das in den Tod führt, das haben wir 1933 gesehen. Deutschland ist den Nazis, dem Adolf Hitler gefolgt, und dann kam der Untergang. Ne? 1945 lag hier alles in Schutt und Asche, und so schlimm wird es vielleicht diesmal nicht werden, aber die Eiterbeule ist jetzt angefangen aufgeschnitten zu worden. Der stinkende Eiter muss sichtbar werden. Das Stinkende in der AfD wird sichtbar werden. Das Stinkende in Sarah Wagenknecht, das Verfaulte, die Lüge, wird sichtbar werden. Dass das alles was da für Zusammenhänge sind und wer da im Hintergrund alles damit mit dabei sitzt und dazugehört, eben wie was ich schon sagte, diese Neonazi-Konzerte und Jugendbünde, Viking-Jugend und der Dritte Weg und diese ganzen Nazi-Bünde, die es drüben im Osten gibt. Ein Kumpel sagte, hier im Westen sind sie alle weggegangen. Ne? Viele kamen aus dem Ruhrpott alle rüber, ne? Alle in den Osten. Da haben sie Grundstücke gekauft, machen da Freizeiten mit in Zelten und so weiter. Naja, der stinkende Eiter muss sichtbar werden. Es muss allen uns in der Nase müffeln, was da jetzt kommen wird. Das ist und ne? Damit kommt dann auch. Das ist Apokalypse Now, Offenbarung jetzt, Offenbarung jetzt. Und es ist Zeit. Vater unser, der du im Himmel bist, geheiligt werde dein Name. Dein Reich komme, dein Wille geschehe, wie im Himmel so auf Erden. Unser tägliches Brot gib uns heute und vergib uns unsere Schuld, wie auch wir vergeben unseren Schuldigern. Und führe uns nicht in Versuchung, sondern erlöse uns von dem Bösen. Denn dein ist das Reich und die Kraft und die Herrlichkeit in Ewigkeit. Amen.

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Devil Fantastic. Devil Fantastic. Mit den Worten im Kopf bin ich heute aufgewacht, eben gerade aufgewacht aus dem Schlaf. Devil Fantastic. Und während ich, mir war irgendwie klar, dieser Begriff bedeutet, das ist der Antichrist, der kommen wird, ja. Es wird einer sein, der die Menschen begeistert. Er wird fantastisch sein. Ich habe gestern Abend ein bisschen recherchiert bei Morningstar Worship, also diese, das ist von Rick Joyner, die Band, und habe mir das ein bisschen angehört und mich an alte Zeiten erinnert, dieser Don Potter mit seinem Warfare, da sind also irre. Ich hoffe, dass es gut ist, und dann habe ich das verglichen mit Bethel Church, Bethel, was Jelena hört, und ich musste husten, als ich Bethel ausgemacht hatte, da kommt man in eine, man kommt da in eine ganz falsche Begeisterung rein. Die ist, ja, und ich verstehe das auch, dass Lena da reinkommt. Devil Fantastic. Devil Fantastic. Ja. Und während ich dieses Wort immer dachte und die Auslegung dafür hatte, das ist der Antichrist, der jetzt kommt, aufgrund, den ganzen Morgen ging draußen stark der Wind. Das sind die Ausläufer eines Wirbelsturms, der über Luxemburg gezogen ist. Hat da Dächer, 100 Dächer abgedeckt und Verwüstungen gebracht. Ja, das Klima ist, gerät scheinbar wirklich außer Band, Rand und Band. Und zu diesem Zusammenhang wird der Devil Fantastic kommen, der Antichrist wird kommen. Und er wird's, und während ich das alles so dachte, da fiel mir ein, Mensch, du hast doch eben noch einen Traum gehabt, vergiss den nicht. Und dann, hatte ich einen Traum? Ach ja, ich hatte ja einen Traum. Und also so einen Traum habe ich noch nicht gehabt. Ich war wieder mit dem Motorroller unterwegs. Warum auch immer. Und hinten drauf saß meine Nachbarin, die Armgard. Und die ist Pastorentochter. Armgard, ich gucke gleich mal nach. Heißt entweder die Gewappnete oder die Bewährte. Ja, also die mit Waffenarm. Heißt ja Armor. Armur ist also die Rüstung auch und die Waffen. Armed, ja, armed im Englischen. Armed Forces, bewaffnete Kräfte. Und Guard ist ja die Wache. Oder jedenfalls war ich mit ihr unterwegs auf dem Motorroller. Ich fuhr so da Richtung Rinteln auf der Nebenstrecke über Rumbeck, und da fielen Obstbäume und so lang, und es war so ein Nachmittag-Abendausflug. Warum nun Armgard hinten drauf saß, weiß ich nicht. Wir haben jedenfalls so einen kleinen Ausflug gemacht und fuhren Richtung Rinteln. Ich guckte Richtung Rinteln, und dass ich plötzlich sagte ich der, boah, Armgard, guck mal, da ist ein Vulkanausbruch in Rinteln. Und das Ding habt ihr noch nicht gesehen, Leute. Also sowas, das war wie in dem Film vom Krakatau. Wir sind noch ein Stück weiter gefahren oder angehalten unter diesen Apfelbäumen, Obstbäumen, die dann an der Straße so in einer Reihe standen. Und der Blick Richtung Rinteln, dann sahen wir, dass da wirklich ein Vulkanausbruch war, wie so am Krakatau. Da flog alles in die Luft, oder der Ätna. Da kamen wirklich so Staub und Asche, Fontänen und Wolken raus. Aber alles ging in die Luft, also ganz Rinteln flog in die Luft. So ein Vulkanausbruch war das. Und waren noch irgendwie andere Menschen plötzlich da, die liefen weg oder was. Ich hatte erst noch so den Eindruck, glaube ich, komm, wir fahren ein bisschen näher dran, aber dann kam über die Luft aus der, über den, ja, vom Himmel her kam solche Hitze. Das waren fast wie so Krakenarme, so Tentakel, Krakenarme. Kam so eine Hitzewelle auf mich zu. Und die wurde abgehalten von den Bäumen, unter denen wir da standen. Die Obstbäume, die verkohlten gleich. Die wurden zu Asche. Ich habe den Motorroller gewendet und bin in das Feld. Habe irgendwie versucht schnell wegzukommen und bin in das Feld reingefahren. Aber wir wurden irgendwie vor der Hitze, vielleicht weil ich ja Armgard dabei hatte, die

irgendwie Scherze und fing an, da irgendwie Lobpreis zu machen und freute sich. Und ich sagte dann so: Mike, jetzt pass mal auf hier, das ist ja gerade, hier ist gerade ein Unglück passiert, hier hat es Tote gegeben, Tote und viele Verwundete, Verletzte. Du kannst jetzt hier nicht solche Scherze machen und Lobpreis machen, wir müssen jetzt erstmal Trauer und eine Traueransprache halten. Naja, also da war ziemlich eine Verwüstung und irgendwie sah es, ist ja alles traummäßig immer ein bisschen anders, als es in der Wirklichkeit ist. Ja, das war der Traum, den ich heute hatte, am 10.8. Irgendwann so um 10, 10, 11 Uhr werde ich das geträumt haben. Also ich bin davon, ja, davon, was, es muss so sein, ich glaube es, ich hoffe es. Heiliger Geist, was sagst du, Jesus? Da ist, also Rinteln ist in die Luft geflogen, Rinteln ist in die Luft geflogen. Ja, ein unglaublicher Vulkanausbruch, eine Hitzewelle, die mich fast auch versenkt hätte. Und Hitzewelle, der Sommer, ja. Devil Fantastic, der Antichrist, und er wird es eilig haben. Wenn das bedeutet, dass in Rinteln, dass die Erweckung jetzt losgeht, dann wird es der Antichrist auch eilig haben. Er wird sofort seine Gegenerweckung starten, denn er weiß, er hat keine Zeit mehr zu verlieren. Ja, gucken wir mal, was daraus wird. Das war heute am Samstag, dem 10. August 2019. Eine Audioaufnahme meines Traums.

Devil Fantastic. Devil Fantastic. Mit den Worten im Kopf bin ich heute aufgewacht, eben gerade aufgewacht aus dem Schlaf. Devil Fantastic. Und während ich, mir war irgendwie klar, dieser Begriff bedeutet, das ist der Antichrist, der kommen wird, ja. Es wird einer sein, der die Menschen begeistert. Er wird fantastisch sein. Ich habe gestern Abend ein bisschen recherchiert bei Morningstar Worship, also diese, das ist von Rick Joyner, die Band, und habe mir das ein bisschen angehört und mich an alte Zeiten erinnert, dieser Don Potter mit seinem Warfare, da sind also irre. Ich hoffe, dass es gut ist, und dann habe ich das verglichen mit Bethel Church, Bethel, was Jelena hört, und ich musste husten, als ich Bethel ausgemacht hatte, da kommt man in eine, man kommt da in eine ganz falsche Begeisterung rein. Die ist, ja, und ich verstehe das auch, dass Lena da reinkommt. Devil Fantastic. Devil Fantastic. Ja. Und während ich dieses Wort immer dachte und die Auslegung dafür hatte, das ist der Antichrist, der jetzt kommt, aufgrund, den ganzen Morgen ging draußen stark der Wind. Das sind die Ausläufer eines Wirbelsturms, der über Luxemburg gezogen ist. Hat da 100 Dächer abgedeckt und Verwüstungen gebracht. Ja, das Klima ist, gerät scheinbar wirklich außer Band, Rand und Band. Und zu diesem Zusammenhang wird der Devil Fantastic kommen, der Antichrist wird kommen. Und und während ich das alles so dachte, da fiel mir ein, Mensch, du hast doch eben noch einen Traum gehabt, vergiss den nicht. Und hatte ich einen Traum? Ach ja, ich hatte ja einen Traum. Und also so einen Traum habe ich noch nicht gehabt. Ich war wieder mit dem Motorroller unterwegs. Warum auch immer. Und hinten drauf saß meine Nachbarin, die Armgard. Und die ist Pastorentochter. Armgard, ich gucke gleich mal nach. Heißt entweder die Gewappnete oder die Bewährte. Ja, also die mit Waffen. Arm heißt ja Armor. Armur ist also die Rüstung auch und die Waffen. Armed, ja, armed im Englischen. Armed Forces, bewaffnete Kräfte. Und Guard ist ja die Wache. Oder jedenfalls war ich mit ihr unterwegs auf dem Motorroller. Ich fuhr so da Richtung Rinteln auf der Nebenstrecke über Rumbeck. Und da fielen Obstbäume und so lang. Und es war so ein Nachmittag-Abendausflug. Warum im Armgard hinten drauf saß, weiß ich nicht. Wir haben jedenfalls so einen kleinen Ausflug gemacht und fuhren Richtung Rinteln. Ich guckte Richtung Rinteln und dass ich plötzlich sagte ich der, boah, Armgard, guck mal, da ist ein Vulkanausbruch in Rinteln. Und das Ding habt ihr noch nicht gesehen, Leute. Also sowas, das war wie in dem Film vom Krakatau. Wir sind noch ein Stück weitergefahren oder angehalten unter diesen Apfelbäumen, Obstbäumen, die da an der Straße so in einer Reihe standen. Und der Blick Richtung Rinteln, dann sahen wir, dass da wirklich ein Vulkanausbruch war, wie so am Krakatau. Da flog alles in die Luft oder der Ätna. Da kam wirklich so Staub und Asche, Fontänen und Wolken raus. Aber alles ging in die Luft. Also ganz Rinteln flog in die Luft. So ein Vulkanausbruch war das. Und waren noch irgendwie andere Menschen plötzlich da, die liefen weg oder was. Ich hatte erst noch so den Eindruck, glaube ich, komm, wir fahren ein bisschen näher dran. Aber dann kam über die Luft aus der, über den, ja, vom Himmel her kam solche Hitze. Das waren fast wie so Krakenarme, so Tentakel, Krakenarme. Kam so eine Hitzewelle auf mich zu. Und die wurde abgehalten von den Bäumen, unter denen wir da standen. Die Obstbäume, die verkohlten gleich. Die wurden zu Asche. Ich habe den Motorroller gewendet und bin in das Feld, habe irgendwie versucht wegzukommen, schnell wegzukommen und bin in das Feld reingefahren. Aber wir wurden irgendwie vor der Hitze bewahrt. Vielleicht, weil ich ja Armgard dabei hatte, die mich bewahrte. Ich weiß es nicht. Also dieser Ausbruch dieses Vulkans ist unglaublich. Es war eine, ja, wie ein viel, viel schlimmer als irgendeine Atombombenexplosion. Kurz danach war ich dann nach Rinteln reingefahren mit dem Motorroller. Ich hatte dann aber den Mike Ratajczak bei mir und wir sind zur Innenstadt gefahren, an die Weser, und da war nichts. Da war die Brücke, die war weg, alles war weg. Und Mike ging auf das Reststück der Brücke, überlagen so Trümmerteile rum. Und er machte in seiner
clownigen Art erstmal wieder irgendwie Scherze und fing an, da irgendwie Lobpreis zu machen und freute sich. Und ich sagte dann so, Mike, jetzt pass mal auf hier, das ist ja gerade, hier ist gerade ein Unglück passiert, hier hat es Tote gegeben, Tote und viele Verwundete, Verletzte. Du kannst jetzt hier nicht solche Scherze machen und Lobpreis machen, wir müssen jetzt ja erstmal Trauer oder eine Traueransprache halten. Naja, also da war ziemlich eine Verwüstung und irgendwie sah es, ist ja alles traummäßig immer ein bisschen anders, als es in der Wirklichkeit ist. Ja, das war der Traum, den ich heute hatte, am 10.8. Irgendwann so um 10, 11 Uhr werde ich das geträumt haben. Also ich bin davon, ja, davon, es muss so sein, ich glaube es, ich hoffe es. Heiliger Geist, was sagst du, Jesus? Da ist, Rinteln ist in die Luft geflogen. Rinteln ist in die Luft geflogen. Ja, ein unglaublicher Vulkanausbruch. Eine Hitzewelle, die mich fast auch versenkt hätte. Und Hitzewelle, der Sommer. Ja. Devil Fantastic, der Antichrist, und er wird es eilig haben. Wenn das bedeutet, dass in Rinteln, dass die Erweckung jetzt losgeht, dann wird's der Antichrist auch eilig haben. Er wird sofort seine Gegenerweckung starten. Denn er weiß, er hat keine Zeit mehr zu verlieren. Ja, gucken wir mal, was daraus wird. Das war heute am Samstag, dem 10. August 2019. Eine Audioaufnahme meines Traums. 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Amerika.

0: say again, please.
1: Okay, yes, sir. We've had a problem here.
2: Hallo, liebe Hörer des Erweckungssenders. Hier ist euer Glaubensbruder Stefan. Ja, Amerika. Zu diesem Titel hat mich haben mich die Ereignisse, die dort stattgefunden haben, inspiriert und meine Träume, die ich in der vergangenen Zeit hier schon beschrieben habe. Jetzt muss ich erstmal niesen, einen kleinen Moment. Ja. Polizeigewalt in den USA. George Floyd ist gestorben, weil ein weißer Polizist 8 Minuten und 47 Sekunden sein Knie in dessen Nacken gedrückt hat. Die oft seine Hilferuf I can't breathe wurde ignoriert und dann war der Afroamerikaner tot. Dieser George Floyd war ein gläubiger Christ nach einem wohl auch bewegten Leben mit Gefängnisaufenthalten war er in einer freikirchlichen Gemeinde in den USA tätig, unter anderem als Streetworker. Er ging auf die Straßen und kümmerte sich dort um schwarze Jugendliche, die in den USA wohl grundsätzlich in Gefahr stehen, kriminell zu werden. Und so war es ihm auch ergangen. Und er wollte unter diesen Jugendlichen, zumeist Jugendlichen und jungen Erwachsenen, wollte er arbeiten, helfen, um denen ein besseres Leben zu ermöglichen. Irgendwie ist er dabei in die Polizeistreife geraten und das war sein Ende. Circa 1000 pro Jahr ergeht es auf diese oder andere Art. Es gibt natürlich auch berechtigte Polizeigewalt. Der Staat trägt, so sagt es ja der Römerbrief, Paulus im Römerbrief, der Staat, der Kaiser, ja, trägt das Schwert nicht umsonst, sondern es ist ihm von Gott gegeben. Also wir sollen deswegen ja auch aller Ordnung, aller Obrigkeit, der Ordnung untertan sein. Denn wo Ordnung, wo Obrigkeit ist, ist sie von Gott angeordnet. Aufstand, Chaos, Anarchie, die geht nicht. Gott hat also das Schwert den Regierenden gegeben und damit auch die Möglichkeit, Gewalt auszuüben durch Polizei. Ja, das der nennt sich bei der Bundeswehr auch. Ich war ja bei der Bundeswehr für 15 Monate nach meiner Schulzeit. Und damals habe ich eine Ausbildung auch erhalten als Wachsoldat. Ja, musste Wache schieben an der Kaserne. Ich habe dann am vorderen großen Tor oder am hinteren kleinen Fußgängertor gestanden. Entweder mit einem Gewehr oder mit einer Pistole. Die war geladen. Da waren, glaube ich, 3 oder 5 Schuss Munition sogar drin. Ja, und ich musste das lernen, was das bedeutet. Anwendung unmittelbaren Zwangs. Dass man auch zum Beispiel, dass man da erstmal jemanden aufhält und fragen darf, ne, wer sind Sie, bitte ausweisen. Und wenn er das nicht kann und eindringen will, dann ist man berechtigt, da unmittelbaren Zwang anzuwenden. Der muss verhältnismäßig sein. Wenn man zu mehreren ist, versucht man, diese gegnerische Person, den Eindringling, zu überwältigen, zu Boden zu werfen und dann zu fesseln mit Handschellen. Ja, Anwendung unmittelbaren Zwangs. Oder aber, wenn ich hinten am Tor alleine gestanden habe, am Fußgängertor, dann hatte ich meine Walter P1, die war geladen und gesichert an meiner Seite im Halfter und die hätte ich ziehen dürfen. Die durfte ich ziehen, um jemanden beim unbefugten Betreten des Kaserngeländes zu hindern. Ja, so trägt die Polizei eben auch im Einsatz, um sich auch selbst zu schützen, eine Waffe. Und wir wollen gleich noch weiter über diese Dinge reden. Ich spiele euch erstmal etwas Musik. Ich will euch noch sagen, warum ich die Sendung heute. Es waren eben meine Träume, wie ich schon sagte, und dann war ein Bericht. Der eine Traum ist ja der Traum von dem Vulkanausbruch. Den werde ich euch vielleicht nochmal vorspielen oder erzählen und darüber reden. Am 10. August hatte ich einen Traum über einen unglaublichen Vulkanausbruch. Und ich sagte in diesem Traum schon, ich weiß nicht, ob es dazu führt, bis zu einer vollständigen Verfinsterung der Erde kommt. Ja, was macht Corona mit uns? Da wollen wir gleich nochmal drüber reden. Und dann hatte ich den Traum von der Hure, von einer nackten Frau, die aus dem Tempel tritt, die ganz und gar beschriftet war. Und dann so einem Angeber, der in einer Kutsche daherkam. Darüber werde ich nochmal reden. Und dann möchte ich eine Frau erwähnen, Sandra Navidi. Sie ist eigentlich die Auslöserin dieser heutigen Sendung mit ihrem Titel Amerika. Sie ist eine deutsche Finanzexpertin, die lange Zeit schon in New York lebt. Jetzt ist sie zurzeit in Deutschland. Sie hat die USA verlassen wegen Corona und jetzt momentan kehrt sie nicht zurück wegen dieser Polizeigewalt und den Ausschreitungen. Da haben ja in, weiß ich nicht, 150 Städten haben ja auch Gebäude gebrannt. Diese Frau ist sie hat eine Beratungsfirma mal vor Jahren gegründet, an der Wall Street, an der Börse. Eigentlich eine böse Frau, ne, die sich da an der Börse Geld verschafft oder da ihr Geld verdient. Aber die Frau, es ist ja erstmal erlaubt, also was nicht verboten ist, ist erlaubt. Wall Street hat noch keiner verboten, solange darf die Frau da ja auch wirken. Und diese Frau ist jetzt hier, momentan war bei dem Markus Lanz in einer Sendung abends auf ZDF um 23 Uhr. Und sie sagte, also als ich sie so gehört habe, da wurde mir wirklich anders, so ihre Aussagen. Und wenn ich dann, wir sind ja alle so ein bisschen in Panik auch durch diesen Coronavirus, der macht ja Angst, ja, wirst du auch schon nicht mehr hören. Och, lass mich doch mit Coronavirus in Frieden, Stefan, erzähl doch mal was Positives vom Reich Gottes oder so. Naja, aber das Reich Gottes ist ja in dieser Welt, es ist ja, ne, es ist inwendig in uns. Es kommt ja nicht mit äußeren Gebärden, sodass man sagen könnte, hier ist es oder dort ist es, sondern es kommt, es quillt aus uns hervor. Diese Quellen des Lebens sind in uns und verändern diese Welt. Das, ja. So müssen wir halt hier noch, wir müssen in dieser Welt klarkommen. Wir werden nicht abgeholt, es gibt keine Entrückung. Das werde ich auch nochmal heute in der Sendung hier beweisen. Jetzt nochmal kurz zu Sandra Navidi. Also diese Frau, sie kennt nun Trump seit 20, 25 Jahren, so lange lebt sie in den USA. Sie hat ihn wohl in New York selbst erlebt. Trump hat ja da gelebt in seinem Trump Tower, ja, jetzt schon mit der dritten Frau nacheinander. Hat sich zweimal geschieden. Und sie sagt, Trump will die US-Demokratie in eine Autokratie, also das ist eine Art von Diktatur, verwandeln. Das Land will er mit anderen radikalen politischen Kräften nach seinen Vorstellungen umbauen. Ja, das bedeutet das Ende der Demokratie. Es ist eine Art Königtum. Er hat in der Vergangenheit immer eskaliert. Das tut er jetzt, da hat er jetzt auch getan bei diesen, bei den Demonstrationen. Er hat zum Beispiel eine genehmigte Demonstration vor dem Weißen Haus mit Tränengas und Gummigeschossen durch Polizei auflösen lassen, damit er dieses Bild mit der Bibel vor der geschlossenen, verbarrikadierten Kirche direkt neben dem Weißen Haus machen kann. Er wollte sich da also als einen gottesfürchtigen Menschen zeigen, der gesalbte Gottes für seine Anhängerschaft. Und dafür hat er auf Menschen einprügeln lassen, die Demonstranten dort, die durften dort sein. Und Amerika ist das Land der Freien. Ich suche das nochmal raus. Die Hymne, glaube ich, ist das auch. Land of the Free. Und die Meinungsfreiheit und Demonstrationsfreiheit ist in den USA ganz, ganz hoch angebracht. Da gibt es sogar einen Zusatzparagraphen in der Verfassung über die Meinungsfreiheit. Sandra Navidi sagt, also Trump wird versuchen, das alles zu eskalieren, um dadurch im Herbst die Wahlen auszusetzen. Er wird versuchen, ich hänge mich ganz weit aus dem Fenster, das ist auch alles, das ist, ja, ich habe hier keine Faxe liegen von Gott, sondern, und ich bin nicht Kenneth Copeland, der immer alles ganz genau weiß, sondern ich stochere im Dunkeln, im Nebel, ja, ich taste mich im Nebel und ich sehe so ein bisschen was und versuche mir einen Reim drauf zu machen. Das versteht das bitte, auch wenn ich mich als Propheten sehe, ich gerade durch meine Träume, dann habe ich nicht hier seitenweise Texte liegen, die ich selber dadurch irgendwie durch den Heiligen Geist inspiriert geschrieben habe, wo ich ganz genau mitteilen kann, was die Zukunft bringt, sondern ich versuche mir einen Reim drauf zu machen mit Hilfe des Heiligen Geistes. Ich frage Jesus und das Ergebnis davon teile ich euch mit. Also, Trump wird, sie sagt, Sandra Navidi, Trump hat immer alles eskaliert. Er hat in der Vergangenheit seine, alle Finanzgeschäfte, er war ja Bauunternehmer oder ist es immer noch, hat er eskaliert, sodass er alle seine Partner in den Ruin geritten hat. Er hat in dieser Fernsehsendung The Apprentice, der Auszubildende, hat er immer dieses Verhalten angewendet, zu eskalieren, also nicht einen Kompromiss zu suchen, sondern, kannst du auch sagen, ja, war ja nur eine Show, aber das zeigt seinen Charakter, sagt sie. Und zum Weiteren sagt die Sandra Navidi, dass die Plünderungen dort und die Brandstiftungen in Häusern und Geschäften, dass das durch weiße rassistische Provokateure organisiert wurde und wird, zum Teil vom Ku Klux Klan und ähnlichen Organisationen angeführt. Und das, da weiß Trump drüber Bescheid und das dient dazu, die Schwarzen zu verführen, dass man sie weiterhin diskriminiert und sagt, seht ihr, so sind sie, die Schwarzen, sie sind faul und tun nichts und wenn es ihnen die Möglichkeit gegeben wird, dann zerstören sie Recht und Ordnung und ich bin der richtige Mann dazu, ich, der Trump, um das alles wieder in den Griff zu kriegen. Ihr braucht einen harten Führer und genau, ich bin ja genau der Richtige. Ich bin ja, weil ich heiße ja auch Trump und ich bin eine Trompete, so eine Posaune, die in der Offenbarung erwähnt wird, so dieses Gerede geht ja da durch freikirchliche Gemeinden. Mich erinnert das Ganze doch sehr stark an die Anfänge der, also an das Treiben der Nazis in den 20er Jahren und frühen 30er Jahren. Die Nationalsozialisten oder die NSDAP mit Hitler, Göring, Goebbels, Himmler, Heydrich und so weiter, mit der SA und SS, die haben auch so

in dieser Weimarer Republik eine ganz, ganz üble Rolle. Sie haben die Weimarer Republik zerstört, die Adligen Deutschlands, und Hitler dann an die Macht gebracht, auf den Thron gehievt. Ja, und Hitler macht dann 33 gleich Notstandsgesetze, und dann kommt die Diktatur so richtig ins Laufen. Das mag uns vielleicht, das mag euch vielleicht oder auch mir absurd erscheinen. Wir haben das hier erlebt. Das hat da auch so niemand wirklich kommen sehen. Die Nazis und Hitler wurden eigentlich belächelt und nicht richtig ernst genommen. Und das habe ich bislang mit Trump auch gemacht. Ich habe den nicht so richtig ernst genommen. Der ist ja irgendwie eine Witzfigur, lächerlich von seiner Art und Weise her. Aber die USA haben das noch nicht erlebt. Ich denke, wir sind immunisiert durch das, was hier passiert ist. Das ist so wie bei Covid-19. Wenn du den hinter dir hast, dann bist du erstmal immun. Und ich glaube, wir sind in Deutschland weitestgehend immun gegen solchen Nationalismus und Faschismus, aber die USA nicht. Die USA haben das noch nicht durchgemacht. Und ob diese ob die amerikanische Demokratie, die Verfassung, das schafft, das ist jetzt die Frage. Das wird sich im Rest dieses Jahres zeigen. Und dann, wenn Trump, wenn er wiedergewählt werden sollte, dann werden wir sehen, ob das die Demokratie schafft, weil die US-Amerikaner haben das noch nicht erlebt, so Nationalismus. Die haben noch keinen, in Anführungsstrichen, Hitler erlebt, ja, der sie so verführt, dass sie so in Raserei geraten, wie wir Deutschen das erlebt haben, so wie wir diesem Antichristen Hitler verfallen waren in den Jahren. Und was daraus gefolgt ist, das wissen wir alle. So, jetzt bekommt ihr erstmal Musik und dann geht's weiter. Viel Spaß.

Da bin ich wieder. Mein ganzes Christsein ist schon seit langem eine Gratwanderung. Das habe ich mir nicht gesucht, sondern das kam so zu mir. Vielleicht war das, ja, ich bin nach 5 Jahren Mitgliedschaft in meiner damaligen Heimatgemeinde quasi meine Geburts- und Kinderstube, Geburtsgemeinde und Kinderstube, wo ich aufgewachsen bin. Das war meine Familie, die Jesusgemeinde in Rinteln, bin ich rausgeworfen worden und da musste ich meinen Weg alleine finden. Ich habe keine neue Heimat gefunden in anderen Gemeinden. Ich bin durch viele Gemeinden gewandert, aber die Beziehungen wurden nie wirklich herzlich und am Ende war immer wieder die Situation, dass ich vor die Wahl gestellt wurde, dass die Forderung gestellt wurde an mich: unterwirf dich. Ja, es wurden, obwohl mir nichts im Einzelnen vorgeworfen werden konnte und es auch nicht, ja, es hieß dann immer: Du musst dich unterordnen, du musst dir was sagen lassen, du musst auch den Zehnten geben und ne. Und so weiter. Und ich hatte irgendwie beschlossen gehabt, mich diesem Zwang nicht zu unterwerfen, sondern ich hatte Jesus mein Leben gegeben und keinem Gemeindeleiter. Und ich hatte eine Freiheit bekommen von Jesus, die ich mir da nicht wegnehmen lassen wollte. Und ich verstand vieles in den Gemeinden nicht. Und ich hatte auch früh angefangen zu erkennen, Jesus hatte mich da reingeführt, dass das, was wir da predigen, dass du nur mit Jesus in den Himmel kommst und dass ohne Jesus alle Menschen verloren gehen, dass das nicht stimmt. So, und da war ich also recht früh in einer Isolation, Einsamkeit auch gegenüber meinen Glaubensbrüdern und Geschwistern und auch Gemeindeleitern, die dann am Ende dazu führte, dass ich als Einzelgänger, als Christ meinen Weg gehe. Ja, und das mache ich immer noch. Und ja, so ist, wie ich eben sagte, mein Christsein zu einer Gratwanderung geworden. Mein Leben war auch vorher schon irgendwie immer eine Gratwanderung, weil ich war wirklich zwischen meinem 20. und 30. Lebensjahr, dann bin ich gläubig geworden, dann ist mir Jesus begegnet.

war ich sowas von krank, sowas von kaputt, dass ich immer das Gefühl hatte, ich bin nur eine Handbreit oder irgendwie sowas, Haaresbreite, bin ich vom Wahnsinn oder vom Tod weg. Ja? Ich wusste nicht, was mit mir los war. Später habe ich dann eben erfahren, dass in mir ein Geist des Todes eingedrungen war oder der war immer schon durch Erbe, Familienerbe bei uns in der Familie. Der ist dann durch einen einmaligen Versuch mit Marihuana bei mir, ist der zum Vorschein gekommen und hat mir den Verstand zertrümmert und so, dass ich psychisch erkrankt war. Ich hatte keine Psychose, so dass ich irgendwie nicht mehr ansprechbar und normal war. Es war viel schlimmer. Es war etwas in mich eingedrungen, das ich ganz als selber empfand, als grausam und ganz merkwürdig und was mich am Zerstören war. Aber ich hatte damals eben noch zu dieser Zeit geglaubt, das bin ich. Ja, das war dann nicht, das jetzt ist jetzt, ich bin hier, ich bin irre, ich bin ein Wahnsinniger, ich bin ein Verrückter, bin Gewalttäter oder irgendwie sowas. Und dann habe ich dann eben vom Dämonenaustreiben unter Christen erfahren. Und dann machte das Sinn auf einmal. Ich hatte immer irgendwie das Gefühl, das kam von außen, das war nicht aus mir, aus mir. Da war was in mich eingebrochen. Ich hatte dann um Befreiungsgebet gefragt und es wurde gemacht und ich fing an zu schreien und zu kotzen und um mich zu schlagen und dann fuhr tatsächlich ein Todesgeist aus mir aus, ein Dämon. Danach war ich gesund. Also mein Leben war immer schon etwas speziell. Mein Leben war immer eine Gratwanderung. Und das Christsein jetzt sowieso auch. Ich gehöre nicht zum Mainstream. Jesus gehörte auch nicht zum Mainstream. Er hätte sich mit den Schriftgelehrten, Pharisäern, mit der religiösen Elite seiner Zeit gutstellen können, hat er nicht gemacht. Sondern er hat sich mit ihnen angelegt und das hat bei ihm dazu geführt, das hat zum Tode geführt. Ja? Die liefern ihn ja aus. Die Pharisäer und die Schriftgelehrten schicken ja am Ende die Soldaten, die Jesus verhaften und dann an die Römer übergeben, weil sie ihn selber nicht töten dürfen. So, heutige Teil meiner Gratwanderung ist, dass ihr eben gehört habt, Amerika von Rammstein. Oh, böse Band, böse, ja. Manchmal muss man mit dem Feuer spielen, geht nicht anders. Wie gesagt, mein Christsein ist eine Gratwanderung. Der Mainstream ist für mich, der ist falsch und deswegen auch öde und deswegen muss ich da andere Wege gehen, eigene Wege gehen, mich vom Heiligen Geist, von Jesus selber führen lassen. Jesus ist der Weg auch für mich immer noch. Rammstein, da ist der Text. Rammstein singt. Hat zu tun mit dem, was ich im ersten Beitrag schon gesagt habe. Heutige Sendung geht über Amerika und Rammstein singt hier. Das ist keine christliche Band, das weiß ich. Auch sehr in Verruf unter den christlichen Kreisen, aber die Guten, nein, die Besten findet man nicht immer unter den Guten, war mal so ein Spruch aus einem US-amerikanischen Hollywood-Film. Was meint das? Ja, so wurde so eine Truppe zusammengestellt und da waren dann eben auch welche, die waren schon im Gefängnis oder kriminell, aber trotzdem für die Aufgabe, die man da vorhatte, waren das genau die richtigen Leute. Ging um so einen Einsatz, ne? Militär, so paramilitärisch, könnt ihr euch schon vorstellen. Und König David hat auch seine Weggefährten nicht unter den Guten gesucht und gefunden, sondern unter Männern, die verbitterten Herzens waren und nichts mehr zu verlieren hatten. Das könnt ihr nachlesen. Das war seine Truppe, mit denen trieb der sich rum. König David oder David wurde ja vom König Saul vertrieben vom Hof. Nachdem Saul verworfen war, aber weiter im Amt blieb, war ja kurz zuvor hatte ja Saul den David in Dienste genommen. Das war ja sein Heerführer, der die Kriege Sauls Israels gegen die Philister führte. Und da war ja sehr erfolgreich, der König, also der David, noch nicht König. Dann ist Gott unzufrieden mit dem Saul und salbt den David zum neuen König, aber Saul bleibt ja noch, bis er dann am Ende stirbt mit dem Sohn zusammen. David muss vom Königshof fliehen und er geht in die Wüste und es schließen sich ihm eben diese gesagten Männer an, nicht die Guten, ja, aber das waren die Besten. Und das sind am Ende die Helden Davids und über die könnt ihr lesen, was da geschrieben steht. Und so finde ich auch dieses Lied hier, das ist sehr provokant.
provokativ, aber ich finde das also es ist ein spöttisches Lied und ich lese euch mal vor, was die da singen. We are all living in America. Amerika ist wunderbar. We are all living in America. Amerika, Amerika. Wenn getanzt wird, will ich führen, auch wenn ihr euch alleine dreht. Lasst euch ein wenig kontrollieren, ich zeige euch, wie es richtig geht. Wir bilden einen lieben Reigen, die Freiheit spielt auf allen Geigen. Musik kommt aus dem Weißen Haus und vor Paris steht Mickey Maus. We are all living in America, Amerika ist wunderbar. Ich kenne Schritte, die sehr nützen und werde euch vor Fehltritt schützen. Und wer nicht tanzen will am Schluss, weiß noch nicht, dass er tanzen muss. Wir bilden einen lieben Reigen, ich werde euch die Richtung zeigen. Nach Afrika kommt Santa Claus und vor Paris steht Mickey Maus. We are all living in America. Amerika ist wunderbar. Ja. Die Nationalhymne will ich euch nicht komplett vorlesen. Die ist ziemlich lang. Ja. 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Und so weiter und so fort. Over the land of the free and the home of the brave. Also über dem Land der Freien und der Heimat der Mutigen. So sehen sich die US-Amerikaner. Und ich suche, ja, das ist also das Land der Freien. Das Land der Freien und das Land die Heimat der Mutigen. Aus dem Weißen Haus. Musik kommt aus dem Weißen Haus. Musik kommt aus dem Weißen Haus. Musik, die fordert zum Tanzen auf. Ja? Musik, die geht in die Glieder und die bewegt die Leute, die macht locker. Und die Musik, die zurzeit die jetzt schon 3 Jahre aus dem Weißen Haus gekommen ist, 3,5 Jahre ist Donald Trump im Weißen Haus am Regieren. Die Musik, die da seit 3,5 Jahren von ihm da bestellt wurde, gespielt wird, die fordert die lädt zum Tanzen ein. Ja? Und der Tanz, den sieht man jetzt da in den Straßen. Der Tanz, der ist der ist rassistisch. Ja. Ich habe mir die Sprüche nochmal durchgelesen, weil ich weiß, dass da viel darüber geredet wird, über eben Weisheit und Dummheit. Ja? Und die Weisheit, Klugheit wird in höchsten Tönen gelobt in den Büchern der Sprüche und die Frau Torheit, die Dummheit wird da eben auch, wird ganz oft und ganz deutlich über dumme Menschen geredet. Ja? Törichte Menschen, dumme Menschen, dass das keinen Sinn macht, einen törichten, dummen Menschen zu belehren. Das ist, ja, spar dir das. Bringt nichts, ne? Da steht, rüge den Klugen, er wird es dir danken, er wird dich lieben. Rühme nicht den Törichten, den dummen Menschen, weil er wird dich dafür hassen, er kann das nicht leiden. Und Trump kann das nicht leiden, wenn man ihn korrigiert, wenn er überhaupt nur jemand versucht, ihn zu beraten. Er will das nicht, aber merkwürdigerweise wird er trotzdem unter freikirchlichen Christen, auch hier in Deutschland, als ein gesalbter Gottes gesehen. Ich kann das nicht verstehen, aber es ist erstmal so zu erkennen, dass das so ist. Also, da kommt seit 3,5 Jahren eine Musik aus dem Weißen Haus, Musik lädt zum Tanzen ein und in den Sprüchen steht, also wenn böse Menschen an die Macht kommen, dann geht es dem Volk übel. An anderer Stelle steht, wenn böse Menschen an die Macht kommen, dann wird das Volk zuchtlos, ja, zuchtlos, schamlos, frech. Die Sitten verfallen, wenn böse Menschen regieren. Und so war es damals in Israel, in der Zeit, also zwischen Mose und der Gründung also Israels und dann über die Könige, ne? David, Saul, dann kamen viele andere Könige, viele böse Könige, die Menschenopfer gebracht haben, den Baalen geopfert hatten und so, bis hin dann zur Vernichtung Israels oder Zerstörung Israels und Vertreibung der Israeliten durch die Römer. Und so ist es auch heute. Ne? Wenn heute in einem Land Böse an die Macht kommen, dann, wer die Musik bestellt hat, gibt es ja so ein Sprichwort, der muss sie auch bezahlen. Ja? Eigentlich sagt man, es ist umgekehrt, wer die Musik bezahlt, der bestimmt auch, was gespielt wird. Also in den USA haben die ist eine Demokratie, die Bürger dieses Landes haben den Trump da ins Weiße Haus gewählt. Und sie bezahlen das, die bezahlen jetzt die Musik, die sie bestellt haben. Ja, Trump lässt Musik machen und sie bezahlen dafür.
Ja, auch wenn sie es nicht wollen, auch diejenigen, die den Trump nicht gewählt haben, bezahlen jetzt dafür. Das ist eine schlimme Geschichte in den USA und mit den eben auch mit den Schwarzen, mit der Diskriminierung, der Verachtung und der Schlechtbehandlung der Afroamerikaner, weil die sind ja nicht freiwillig da. Ne? Die sind auch nicht irgendwie eingewandert, sondern die wurden ja gewaltsam aus Afrika verschleppt und die Hälfte ist auf den Transporten schon gestorben, die andere Hälfte, die angekommen ist in Afrika, mussten auf den Plantagen arbeiten. Wurden nicht wie Menschen behandelt und heute vernachlässigt dieser Staat seine Fürsorgepflicht gegenüber diesen Bürgern. Das sind ja Bürger, ne? Die sind ja da geboren, ne? Sind ja nicht wie bei uns jetzt hier Zuwanderer aus Afrika zum Beispiel oder aus Syrien und im Irak, sondern ne? Die nach Europa wollen, weil ihre Länder scheiße sind, kaputt sind, sie haben sie selber kaputt gemacht oder können sie auch nicht aufbauen, sie können es einfach nicht, weil so viel Finsternis unter ihnen herrscht. Und sie sehen das Licht und die schöne Ordnung in Europa und dann ist das für sie natürlich ein Hoffnungsschimmer, ne? In den USA ist das ja anders. In den USA sind die ja schon seit 500 Jahren da oder 400 Jahren jetzt da. Und die haben ja alle einen amerikanischen Pass, aber sie sind eben Bürger zweiter Klasse. Und das hat sich seit der Sklavenzeit nicht verändert und auch seit der Befreiung, dem Bürgerkrieg zwischen Nord und Süd, zwischen den Nord- und den Südstaaten unter Abraham Lincoln. Da hat sich nicht so viel verbessert. Wo bin ich denn hier überhaupt? Mein Mikro ist nicht mehr sichtbar bei 13 Minuten. Da ist nicht mehr, ja, das ist immer noch so da, dieser Rassismus in den USA. Und damit ich mich mal konzentrieren und ordnen kann, kriegt ihr jetzt Musik.

Ja, als ich also die Bilder von den USA sah, brennende Geschäfte, Plünderungen in Geschäften, Demonstrationen, obwohl auch in den USA darum gebeten wird oder es gibt sogar nächtliche Ausgangssperren in Städten wegen des noch herrschenden Corona-Virus. Nach wie vor gibt es wirklich kein wirklich helfendes Medikament. Jetzt gibt es einen, so ein Ebola-Medikament, das wohl scheinbar hilft. Es gibt nach wie vor, ne, auch für uns hier in Deutschland, gibt es keine wirkliche Therapie. Man kann es nur dann an den Symptomen helfen. Das ist eine Lungenentzündung, aber die ergreift auch Organe. Müssen wir nochmal zu dem Thema kommen, auch wenn es leidig ist. Nicht vergessen, liebe Leute, Corona ist noch nicht vorbei. Was hat uns da getroffen, ne? Das ist echt schlimm. Unvorbereitet, könnt ihr euch noch erinnern an die Zeit vorher, wie sorglos das Leben war? Und was kann man ja? Der Staat pumpt Milliarden in die Wirtschaft, damit das alles weitergeht, weil unser Wohlstand und unser Leben ist ganz stark auf eben Konsum, ne? Und eben, dass wir alle rausgehen und was machen, dass wir Geld ausgeben. Davon lebt das alles. Darauf baut unser Wohlstand auf. Wohlstand baut auf solchen lächerlichen Dingen wie Nagelstudios auf. Dass Frauen sich da so Plastikkrallen an die Fingernägel kleben lassen, ja. Sieht aus wie Vogelkrallen mit bunten Bildchen oder drauf. Ich find's schrecklich, aber von so einem Unsinn zum Teil lebt eben auch unser Wohlstand. Und der ganze Geldkreislauf, Wirtschaftskreislauf, Menschen gehen zur Arbeit und sie wollen irgendwas mit dem verdienten Geld machen. Und sei es ja, eine Uhr kaufen, eine Armbanduhr kaufen, shoppen gehen, Bekleidung kaufen, Frauen, ne, gerne Kleider, Jeans und alles Mögliche, Schuhe besonders wohl, wie man es ja immer wieder in solchen Vorurteilen hört. Zum Friseur gehen, ach, wie wichtig war das für viele, entweder wieder zum Friseur gehen zu können. Oder eben auch ins Nagelstudio, ne? Da wird das Geld wiederum ausgegeben. Nagelstudios brauchen einen Raum, da wird Miete bezahlt, da gibt es einen Vermieter, der kriegt dadurch seine Räume vermietet, der wiederum der zahlt Steuern und dann geht da in allen Geschäften wird Licht, Strom verbraucht und Wasser und Heizenergie und der ganze, alles, was wir leben vom Konsum, ne? Wir sind Konsumenten, Verbraucher, wir verbrauchen alle jeden Tag Lebensmittel, Sauerstoff zum Atmen, Wasser zum Trinken, Wasser zum Duschen, zur Toilettenspülung, Toilettenpapier. Ach Gott sei Dank gibt es wieder Toilettenpapier. Entschuldigung, Papierkrise ist vorbei, ne? Oh, ist das schön. Es gibt wieder Toilettenpapier und es gibt wieder Nudeln und auch Mehl. Man kann wieder Mehl. Meistens ist genügend Mehl im Regal. Wie wunderbar. Meine Güte. Ne? Also, aber man kann jetzt sehen, dass. Ja, in Deutschland haben viele jetzt Kurzarbeitergeld bekommen, das ist das gleiche wie Arbeitslosengeld, sind zwar zu Hause geblieben, kriegen aber trotzdem 60% ihres Einkommens. Das ist natürlich weniger, aber hilft erstmal zum Weitermachen, ne, zum Überleben. Aber wenn man nicht in die ganzen kleinen Geschäfte, Uhrmacher, Schmuckgeschäfte, kleine Boutiquen und so weiter, oder auch große Ketten, wenn da keiner reingeht und was kauft, dann kommt der ganze Geldkreislauf kommt zum Erliegen, ne? Das Geld geht auf die Konten. Wir kriegen unser Geld überwiesen, auch als Kurzarbeitergeld, dann vom Arbeitsamt auf unser Konto. Aber wir gehen in kein Geschäft und geben das nicht aus. Und diese ganzen Kleingeschäfte müssen dann Corona-Hilfe beantragen, damit sie nicht pleite gehen, weil sie müssen auch Miete zahlen und Abschlagszahlungen an die Stadtwerke und da sind Versicherungen. Ne? Alles baut auf einem doch auch sehr großen Konsum. Wir sind eifrige Konsumenten. Das kannst du an den großen Müllmengen sehen, die wir produzieren und wir verbrauchen. Und so wird am Ende, so wird auf lange Sicht wird diese Welt verbraucht werden. Wir verbrauchen alles. Wir Menschen werden immer mehr. Nochmal, ne? Das gehört alles zusammen. Jetzt weg von Amerika, aber das gehört auch zu deinem und meinem Leben, auch zum Glaubensleben. Wir verbrauchen diese Erde, immer mehr Menschen. Wir gehen auf die 8 Milliarden zu. Immer mehr Menschen verbrauchen immer mehr Lebensraum. Ja? Und diesen Lebensraum nehmen wir der Natur weg, den wilden Tieren weg. In Afrika, da wo die Elefanten ziehen, da sind bald schon sind da Menschen und die bauen dann Zäune und so wie es in den USA auch war, die großen Büffelherden. Haben sie irgendwann dann abgeknallt, weil die Farmer haben dann Zäune gezogen für Rinder. Ne? Die wollten Rinder ernähren und keine wild umherziehenden Büffel mehr. Rinder sind zahm,
Die lassen sich dirigieren, büffeln nicht, die gehen auf dich los und die rennen dich um. Und so war diese Wildnis der USA, die großen Prärien voller Büffel, und heute sind da Felder und Weiden für Rinder. Ne? Ja, und so wird das, so ist die Entwicklung. Das werden wir müssen das jeden Tag uns somit auch anhören. Ja, auch in Indien und in Afrika wird sich das nicht aufhalten lassen auf Dauer. In den nächsten 100, 200 Jahren, ja, die Menschen werden immer mehr werden und darunter leidet die Natur. Wasserverbrauch in den armen Ländern, die kriegen es nicht hin, dann Müllabfuhr zu organisieren. Die Müllabfuhr, die haben gar keine Müllabfuhr, wird alles irgendwo hingeschmissen. Dann fliegt es durch die Gegend oder sie wird ins Meer geschmissen, in die Flüsse. Die Flüsse, dann ist es weg, außen Augen, außen Sinn. Wir kriegen es ja auch nicht hin. Wir haben ja zwar hier ein Recycling-System, aber das ist aber gar keins. Ne? Wir sortieren das Plastik aus und stellen den gelben Sack vor die Tür und der wird dann zusammengepresst, in Container gepackt und nach Indonesien irgendwo da hinten in den Pazifik gefahren und da ins Meer gekippt. Außen Augen, außen Sinn. Macht keinen Sinn. Das, ne? Entweder müssten Kunststoffe, Verpackungen entwickeln, die man entweder, die man wirklich recyceln kann, oder wir müssen das irgendwie so machen, dass man das alles thermisch verwertet, also in eine Verbrennungsanlage bringt und dann daraus Energie gewinnt. Die werden aus Plastik hergestellt, aus Öl hergestellt, und ob man dann nun Öl in Kraftwerken verbrennt oder eben den Plastik, daraus kann man Wärme gewinnen und dann Turbinen antreiben und Strom und Fernwärme und sowas. Ne? Obwohl ich kein Freund von Fernwärme möchte nicht mal in Heizung das Wasser, was durch eine Müllverbrennungsanlage läuft, hier bei mir in die Wohnung gepumpt bekommen. Das ist lehne ich dann, möchte ich nicht. Aber man kann damit ja Strom erzeugen. So. Ja, ich brauche mal einen Schluck Kaffee eben.

0: Ach ja, es gibt so viel Negatives zu sagen. Ja, ihr wollt alles einfacher haben, ne? Ihr wollt eine frohe Botschaft hören, was Aufbauendes hören. Deswegen hört ihr euch Joyce Meyer an. Das ist alles so schön positiv. Deswegen wollt ihr sonntagmorgens in die Gemeinde gehen. Ihr möchtet es einfach haben, ne? Der Pastor soll euch erzählen, alles wird gut. Jesus holt uns bald ab, die Entrückung kommt. Müsst euch keine Sorgen lassen, ihr lieben Christen, ihr Wiedergeborenen, ihr Erretteten. Für euch, wenn es da draußen, je schlimmer es da draußen wird, dann erhebt euer Haupt, denn dann kommt eure Rettung näher. Jesus wird euch abholen. Wir werden hier, uns muss das alles gar nicht interessieren. Ja, wenn es da draußen, die Schlamassel dieser Welt, diese Probleme dieser Welt, müssen uns überhaupt nicht interessieren, weil wir werden entrückt werden. Ja, dazu kommen wir noch. Dazu mal. Ich muss euch diese Hoffnung nehmen. Davon bin ich überzeugt, dass das Unsinn ist. Ja, es gibt überhaupt nur zwei Bibelstellen, die sich damit beschäftigen. Die eine Bibelstelle ist im Thessalonikerbrief. Die wird aber im Zusammenhang gebracht mit der Auferstehung der Toten. Und die ist erst am Ende beim jüngsten Gericht. Da steht dann, wir werden dem Herrn entgegengerückt werden und immer bei ihm sein. Die andere Bibelstelle ist im Lukas-Evangelium. Ne? Da was wird eben erzählt, da sagt Jesus selber, es kommt dieser Tag, wo der eine angenommen wird, der andere wird verworfen. So steht das in der Luther-Übersetzung von 1912. Und in freikirchlichen Kreisen wird aber, wenn über Übersetzungen mehr geschätzt, wo dann steht, der eine wird mitgenommen, der andere zurückgelassen. Und ja, aus diesen beiden Bibelstellen, mehr ist da nicht. Mehr ist nicht in der Bibel. Aber was in freikirchlichen Kreisen dann da werden dann Bücher, Romane drüber geschrieben, das ist Fantasie, ja, darüber, dass mit irgendwas im. Die Entrückung ist, ja, also Henoch. Ja, Henoch ist, da wird Henoch ins Spiel gebracht. Henoch wird im Alten Testament zweimal erwähnt. Ist glaube der achte nach Adam. Sowas, ja, und der war plötzlich, er war gerecht und wandelte mit Gott und ward nicht mehr gesehen. Und er ist also. Das geschah kurz vor der Sintflut. Und dann wird also in den freikirchlichen Kreisen behauptet, so wie Henoch als Gerechter von dieser Erde weggenommen wurde und nicht das Schicksal der Sintflut erleben musste, das ist so das Bild dafür, so wird es den Gerechten ergehen in der letzten Zeit, wenn der Antichrist dann schon, wenn wir bevor er kommt, mittendrin oder kurz danach, manche sagen, Gerechter, ja, es wird dann also so. Diese Zeit des Antichristen wird quasi halbiert und mittendrin werden wir dann entrückt. Das ist also ein schöner Kompromiss. Dann hat man zum einen muss dann noch das Ausharren der Heiligen sein, aber es wird nicht zu schlimm werden. Ja, der Herr legt uns ja nie mehr auf, was wir ertragen können. Na gut, ein paar müssen auch dran glauben, die werden sterben. Und ein paar andere werden ins Gefängnis kommen, aber der allergrößte, also ihr werdet nicht dazugehören, ihr das normale Fußvolk, ihr werdet alle ganz sicher und sauber entrückt werden und dann gucken wir von oben zu und dann kommen wir alle mit Jesus dann wieder. Dass wir alle mit Jesus wiederkommen, da lese ich gar nichts in der Bibel drüber. Ich lese nur, dass Jesus mit den Märtyrern kommt und die sind für ihn gestorben und die werden 1000 Jahre regieren. Und wenn man, ich habe mir die Offenbarung nochmal ganz durchgelesen. Und Jesus ist das Lamm Gottes, das für würdig befunden wurde, die Siegel zu brechen. Und ja, das geht ja da um so sieben Siegel, ne? Ja. Und wenn Jesus Siegel bricht, Jesus liebt mich und Jesus hat mich aus meiner Katastrophe, in der ich war, herausgeholt. Das habe ich vorhin schon beschrieben, etwas. Dieser Jesus. Der wird jetzt nicht irgendwelche Siegel öffnen, die mir irgendwie schaden oder die brutal und grausam sind. Ja, was er nun genau da im Einzelnen meint, weiß ich nicht. Will ich jetzt hier auch nicht erklären, aber ich habe da vollkommenes Vertrauen, denn so sehr hat Gott die Welt geliebt, ja, und die Menschheit, ja, dass er seinen eingeborenen Sohn sandte. Und diese Zorneschalen und die Posaunen und alles, was da später so auftaucht, das ist in der Zeit des Antichristen. Und was dann da geschieht, das ist der Zorn Gottes an denjenigen, die Böses tun, die das Zeichen des Tieres also angenommen haben und sich entschieden haben, auf der Seite des Teufels zu stehen. Und das war ein gutes Beispiel nochmal. Wir haben es erlebt. Wir haben erlebt, wie Menschen im Dritten Reich, ne, ab dann 33, das Zeichen eines Tieres angenommen haben. Das war das Hakenkreuz. Das ging 1920 schon los. Der ganze Judenhass ging los. Ich habe gerade über Einstein gelesen, Leben und Werk, und er beschreibt da schon, dass das wirklich direkt nach dem Ersten Weltkrieg losgeht, der Judenhass, ne? Dass man denen das in die Schuhe schiebt, diesen Versailler Frieden und den Schandfrieden da, dass man also, ne, und dann, dass der Krieg verloren wurde, das wird den Juden in die Schuhe geschoben. Und die ganzen 20er Jahre über steigert sich das und führt dann dazu. Das kam nicht überraschend und nicht über Nacht. Und wir haben das hier erlebt. Wir haben das erlebt, ne? Dass die Juden nicht mehr kaufen und verkaufen. Ne? Die wurden in Ghettos, ins Warschauer Ghetto wurden sie verfrachtet, um dort elendig an Hunger und Krankheiten zu sterben, an Entkräftung zu sterben. Die haben kaum Essen bekommen. Oder in den KZs, da mussten sie sich, es war ein Vernichtungslager, Vernichtung durch Arbeit, in der Waffenproduktion. Und ja, wir haben auch an Flugzeugen und Raketen, an der V1, V2 haben sie gearbeitet. Es waren ganz viele Juden, die mussten Waffen herstellen, um ihre Befreier, also die, ne, Alliierten, Engländer, Amerikaner, Franzosen, mussten Waffen herstellen, um diese zu töten. Wir haben das erlebt in Deutschland, was das heißen kann, nicht zu kaufen, nicht zu verkaufen können. Du musst die rechte Hand strecken und den Führer grüßen, ansonsten landest du im KZ. Wenn du den Hitlergruß verweigert hast, dann warst du schon, das war ein Grund, ins KZ zu kommen. Das war ja, ne, erstmal so zur Umerziehung, damit man, ne, muss man mit dem mal beibringen, wie das geht. Und das hast du dann vielleicht nicht überlebt. Wir haben das hier erlebt und So kann man das, da gibt's eben, ich sage, das sind Märchen, da werden euch Märchen erzählt in den freikirchlichen Gemeinden, charismatischen Pfingstgemeinden, aber auch in evangelikalen Gemeinden und auch in den USA. 50% der US-Amerikaner sind in freikirchlichen Gemeinden organisiert und da werden Märchen erzählt. Da werdet ihr darauf, müsst euch keine Sorgen machen, ne? Wenn der Schlamassel richtig losgeht, dann werden wir hier abgeholt. Ich glaube, das stimmt nicht, das ist falsch. Ja. Da ist das Ausharren der Heiligen, lese ich. Und die Offenbarung, ja, also die Zorneschalen werden ausgegossen über diejenigen, die das Zeichen des Tieres angenommen haben. Sie werden sich die Zähne, die Zunge zerbeißen. Das sind die Böses, die sich entschieden haben, Böses zu tun. Also, wenn ich die Offenbarung, ich habe die Offenbarung jetzt gelesen und ich lese die so, am Ende kommt eben Jesus und der Satan wird gebunden für 1000 Jahre. Jesus regiert mit denjenigen, die für ihn ermordet wurden. Das sind die Märtyrer. Das ist das, dann kommt das tausendjährige Friedensreich. Und vorher ist da diese Zeit, dann werden die Dinge schlimmer werden hier auf Erden. Die Bibel redet da eben von einem der Antichrist, das Tier, der falsche Prophet. Von solchen Personen wird da geredet, dass eben dieses Zeichen 666 an der Stirn oder an der Hand annehmen. Man kann nicht mehr kaufen und verkaufen. Es wird da von 3,5 Jahren tatsächlich geredet. Ich habe es ja gerade gelesen. Und das ist ja keine lange Zeit. Und es ist einer der, eine Weltregierung, der Antichrist, der die Welt regiert. Das ist also noch nicht so ganz klar und sichtbar. Was ich total erstaunlich fand, das war dann das Ende der Offenbarung. Und es ist mir auch was klarer geworden. Also Jesus wird kommen, wird den Antichrist töten und er wird mit den Märtyrern regieren. Steht dann da auch, das Lamm steht da irgendwo, ist auch nochmal irgendwie, 144.000 steht da, das Lamm erscheint mit 144.000 da in Israel und so, ist auch nochmal irgendwie doppelt, aber ganz am Ende ist tatsächlich erscheint der Vater. Nach diesen 1000 Jahren wird der Satan nochmal losgelassen, um die Menschheit zu verführen und dann guckt Gott nochmal. Wer entscheidet sich wie? Fürs Gute oder fürs Böse? Ja, das ist auch ist eine Entscheidung. Das ist eine Entscheidung auch, wie du bist, wie du drauf bist. Und das will Gott sehen. Ja? Und dann erscheint der Vater. Auch wenn da steht, das Gericht ist dem Sohn übergeben, aber am Ende, lest es nach, in der Offenbarung steht, da erscheint einer auf dem weißen Thron, ja, und Himmel und die Himmel werden vergehen und die Berge wollen sich verstecken vor dem Antlitz diesen, der da auf dem Thron sitzt. Das ist Gott der Vater, das ist Jesus sein Vater, der wird erscheinen und dann kommt das Gericht. Ja, Und wir haben Gott verzwergt. Als ich das gelesen habe, wirklich, das Ende der Menschheit, das Ende dieser Erde, Gott erscheint, der Vater selber. Jesus, sein Vater, unser Vater, der alles erschaffen hat, er erscheint und er ist größer als der Sohn. Der Sohn wird diese Welt regieren. Tausend, wird ja in diese Welt schon regiert haben, 1000 Jahre. Und, ja. Aber der Vater erscheint auf seinem Thron. Vielleicht sitzt er nur vor, dem Gericht nur vor und trotzdem führt Jesus den Prozess, ja. Als Richter und als, ja, und auch die Rollen werden dann, da gibt es einen Richter und einen Ankläger und einen Verteidiger. Jesus wird ja, das Gericht ist dem Sohn übergeben, steht ja wirklich da. Aber der Vater erscheint. Und das habe ich, während ich die Offenbarung gelesen habe, so gesehen, dass der Vater erscheint. Und der Vater ist eben, er ist nicht Materie, sondern er ist Geist und er ist der Ewige. Der Ewige wird erscheinen und die Berge werden sich verstecken. Das hat mich so unglaublich beeindruckt. Entschuldigung, die Größe, seine Größe. Wir haben ihn bislang verzwergt mit unseren, wir haben einen Zwerg aus ihm gemacht. Wir machen also lächerlich. Das ist, es gehen sowieso alle verloren, alle gehen in die Hölle, wir nivellieren das alles. Wir haben da alle Maßstäbe zerstört und auch die Moral zerstört durch diese Predigt. Es ist ganz egal, was du getan hast. Deine guten Werke werden dich nie in den Himmel bringen. Ne? Ist Unsinn. Das ist Unsinn. Der Römerbrief sagt was anderes. Ja? Wenn Jesus gefragt wurde, was muss ich tun, um in den Himmel zu, um das Ewige, um das in den Himmel zu kommen, lest nach in Matthäus und so. Dann antwortet Jesus. Was antwortet er? Halte die Gebote. Er sagt nicht, du musst von neuem geboren werden, so wie wir das predigen. Nein, er sagt, halte die Gebote. Vielleicht seht ihr das alles anders, ganz bestimmt. Und viele von euch, ich hoffe ja, dass ich mache das ja hier nicht, um irgendjemanden zu beschimpfen, sondern weil ich das soll, weil Gott mich als Prediger zum Predigen berufen hat. Natürlich damit sich was verändert, damit da ein Aufhorchen ist und eine Erkenntnis heranreift. Weil in den Gemeinden funktioniert es nicht. Ja. Und jetzt gibt es wieder Musik.
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1997 hatte Gott mir in einer Gebetsveranstaltung ein Bild gegeben. Es war die Küste von Wales. Und ich fragte Gott, was soll das? Und in selben Augenblick wusste ich, wir werden eine Erweckung in Deutschland bekommen, wie sie da 1904, 5, 6 in Wales stattfand. Ein lieber Freund von mir, der Markus, der sich Anfang des Jahres hat taufen lassen, der ist gläubig geworden. Er will was von Jesus wissen und mit ihm gehen. Er will sein Jünger sein. Er begehrt das Sprachengebet, ist noch nicht gekommen. Ihr könnt gerne für ihn beten, dass er da den Durchbruch erlebt, die Geistestaufe. Er fragte mich gestern, sag mal, hast du dieses Buch da von der Erweckung in Wales? Das kann man ja eigentlich gar nicht glauben, das muss ich mal lesen. Sag ich, nee, das habe ich dem Volker geliehen oder der hat es mitgenommen. Und da habe ich momentan keinen Kontakt, weil der hat sich über mich lustig gemacht, mich verlästert hier mit meinem Tun über das, was ich im Radio mache. Und wenn der Feind aus meinen Freunden redet, dann war es das erstmal. Ne? Und da haben wir das jetzt bei Amazon gesucht und gefunden, eine gebrauchte Exemplar. Die Vision einer Ernte von Rick Joyner, die große Erweckung in Wales. Und der Markus, der will das lesen, der geht jetzt auf eine so eine Reha-Maßnahme, weil er Schlafprobleme hat aufgrund von Burnout. Und dann haben wir das mal bestellt und dann werde ich es ihm zusenden, wenn dahin, wo er da auf Kur geht. Und dann kann er das hat er ja 4 Wochen Zeit, dann kann er lesen. Damals, 1904, 5, 6, geschah eben das Wunder, dass da ein ganz kleiner Kreis von Leuten gebetet hat, 10 Jahre lang, weil sie wollten, dass dieses Elend aufhört unter der eigenen Bevölkerung. Ne? Wales war Bergbau und das war eine schwere körperliche Arbeit und weil da irgendwie Hoffnungslosigkeit herrschte, versoffen die Männer ihr Geld und verprügelten die Frauen und die Kinder mussten hungern. Und Evan Roberts und sein Freundeskreis, eher es war so ein Jugendkreis, die wollten, dass Gott Wunder tut und das tat er dann. Dann kam es über Nacht und die Menschen wurden im Schlaf wiedergeboren. Besorgt euch dieses Buch, kauft den Markt da leer, ne? Vision einer Ernte, ihr werdet überrascht sein, ihr werdet es auch nicht glauben können, was da geschrieben steht. Man muss das selber nachlesen, sich da reinnehmen lassen in diese Dynamik, wie das der Rick Joyner auch da beschreibt. Er hat das alles recherchiert aus Zeitschriften und Stadtchroniken und örtlichen lokalen Zeitschriften hauptsächlich. Und ihr müsst das gelesen haben, wirklich, was da in den Örtchen, in den kleinen Ortschaften von Wales, was da so los war. Aber was Erweckung bedeutet, ne? Dass Menschen eine Begegnung mit Jesus haben und einfach glauben und der Heilige Geist bewirkt neue Lieder, die Straßen sind voller Menschen, die singen, Jesus loben, Fackelumzüge machen in die nächste Ortschaft, die Botschaft bringen wollen. Das hat es noch nie vorher gegeben. Was die gesamte, alles, was wir heute pfingstlich charismatisch nennen, hat da seine Ursprünge. Das gemeinsame Singen im Geist, ja. Das war vorher nicht. Das hat es in Gemeinden nicht gegeben. Die Gemeinden waren vorher. Es war immer alles sehr, sehr zurückhaltend, sehr konservativ, sehr pietistisch. Ne? Man hat mit ganz viel Würde mit dem Namen Jesus und überhaupt Gott umgegangen. Alles musste sehr würdevoll sein in den Gemeinden. Und was in der Pfingstbewegung dann passierte, war ja vollständig anders. Von Wales aus ging es wohl in die ganze USA. Ich habe wieder einen Bericht gesehen über Musiker aus den USA, schwarze Musiker aus dem Süden. Und da sind so viele, Dizzy Gillespie, ja, der ist so ein Sachs, der hat so Trompete gespielt. Der ist aufgewachsen in direkter Nachbarschaft zu einer schwarzen, so einer Ex-Sklavengemeinde, sage ich jetzt mal, die den Heiligen Geist empfangen hatten und die sind ja da vollkommen ausgerastet. Da denkst du ja wirklich, die wären in Raserei, das steht ja da. Wenn ein Ungläubiger reinkommt, wird er nicht glauben, ihr seid in Raserei. Und die waren da so, die waren die tanzen auf der Stelle da, die Schwarzen, und die singen und schreien und das ist unglaublich, das Geschehen des Heiligen Geistes. Ich habe das selber auch schon erlebt an anderen, habe das gesehen. Und da ist ja unglaublich viel von der Musik, ne? Also die kam von den Baumwollfarmen da, Pflückern der Südstaaten. Und die waren bettelarm und es gab nichts anderes für die in ihrer Freizeit am Sonntag, als in die Kirche zu gehen. Und das war dann so eine schwarze Gemeinde. Und ein Cousin von diesem Dizzy Gillespie, den Namen könnt ihr finden, das ist ein Jazzmusiker, könnt ihr im Internet finden, wenn er recherchiert und die Musik auch.
Sein Cousin ist heute noch, der ist auch schon sehr alt, 80 oder über 80. Der ist heute noch Pastor dort in dieser Gemeinde, da in den Südstaaten. Das ist so eine Stadt, die ganz bekannt ist. Da kommt eigentlich der ganze Blues her, die Bluesmusik. Und die wurde dann da entdeckt und dann auf Schallplatten aufgenommen, hat sich dann von da aus verbreitet. Und als die Baumwollpflücker arbeitslos wurden durch Maschinen, die eingeführt wurden, dann gingen die nach Chicago, um dann in der Autoindustrie zu arbeiten. Und so kam der Blues von den Südstaaten nach Chicago. Chicago ist heute die Hauptstadt des Blues. Das nur so nebenbei. So, ja, es gibt so viel zu sagen, es ist so viel zu erzählen. Und es ist die Würde der Könige, Dinge zu erkennen. Es ist die Würde der Könige, ja, Gottes ist Gottes Würde, Dinge zu verbergen, aber es ist unsere Würde, weil wir ja Königskinder sind, es ist unsere Würde, die Dinge zu ergründen. So, wo war ich?

Devil Fantastic. Devil Fantastic. Mit den Worten im Kopf bin ich heute aufgewacht, eben gerade aufgewacht aus dem Schlaf. Devil Fantastic. Und während ich, mir war irgendwie klar, dieser Begriff bedeutet, das ist der Antichrist, der kommen wird, ja. Es wird einer sein, der die Menschen begeistert. Er wird fantastisch sein. Ich habe gestern Abend ein bisschen recherchiert bei Morningstar Worship, also diese, das ist von Rick Joyner, die Band, und habe mir das ein bisschen angehört und mich an alte Zeiten erinnert, dieser Don Potter mit seinem Warfare, da sind also irre. Ich hoffe, dass es gut ist, und dann habe ich das verglichen mit Bethel Church, Bethel, was Jelena hört, und ich musste husten, als ich Bethel ausgemacht hatte, da kommt man in eine, man kommt da in eine ganz falsche Begeisterung rein. Die ist, ja, und ich verstehe das auch, dass Lena da reinkommt. Devil Fantastic. Devil Fantastic. Ja,

0: Und während ich dieses Wort immer dachte und die Auslegung dafür hatte, das ist der Antichrist, der jetzt kommt, aufgrund, den ganzen Morgen ging draußen stark der Wind. Das sind die Ausläufer eines Wirbelsturms, der über Luxemburg gezogen ist. Hat da 100 Dächer abgedeckt und Verwüstungen gebracht. Ja, das Klima ist, gerät scheinbar wirklich außer Band, Rand und Band. Und zu diesem Zusammenhang wird der Devil Fantastic kommen, der Antichrist wird kommen. Und und während ich das alles so dachte, da fiel mir ein, Mensch, du hast doch eben noch einen Traum gehabt, vergiss den nicht. Und dann, hatte ich einen Traum? Ach ja, ich hatte ja einen Traum. Und also so einen Traum habe ich noch nicht gehabt. Ich war wieder mit dem Motorroller unterwegs. Warum auch immer. Und hinten drauf saß meine Nachbarin, die Armgard. Und die ist Pastorentochter. Armgard, ich gucke gleich mal nach. Heißt entweder die Gewappnete oder die Bewährte. Ja, also die mit Waffenarm. Heißt ja Armor. Armur ist also die Rüstung auch und die Waffen. Armed, ja, armed im Englischen. Armed Forces, bewaffnete Kräfte. Und Guard ist ja die Wache. Oder jedenfalls war ich mit ihr unterwegs auf dem Motorroller. Ich fuhr so da Richtung Rinteln auf der Nebenstrecke über Rumbeck. Und da fielen Obstbäume und so lang. Und es war so ein Nachmittag-Abendausflug. Warum im Armgard hinten drauf saß, weiß ich nicht. Wir haben jedenfalls so einen kleinen Ausflug gemacht und fuhren Richtung Rinteln. Ich guckte Richtung Rinteln und Armgard, guck mal, da ist ein Vulkanausbruch in Rinteln. Und das Ding habt ihr noch nicht gesehen, Leute. Also sowas, das war wie in dem Film von Krakatau. Wir sind noch ein Stück weiter gefahren oder angehalten unter diesen Apfelbäumen, Obstbäumen, die dann an der Straße so in einer Reihe standen. Und der Blick Richtung Rinteln, dann sahen wir, dass da wirklich ein Vulkanausbruch war, wie so am Krakatau. Da flog alles in die Luft oder der Ätna. Da kamen wirklich so Staub und Asche, Fontänen und Wolken raus. Aber alles ging in die Luft, also ganz Rinteln flog in die Luft. So ein Vulkanausbruch war das. Und waren noch irgendwie andere Menschen plötzlich da, die liefen weg oder was. Ich hatte erst noch so den Eindruck, glaube ich, komm, wir fahren ein bisschen näher dran. Aber dann kam über die Luft aus der über den ja vom Himmel her kam solche Hitze, das war fast wie so Krakenarme, so Tentakel Krakenarme, kam so eine Hitzewelle auf mich zu und die wurde abgehalten von den Bäumen, unter denen wir da standen. Die Obstbäume, die verkohlten gleich, die wurden zu Asche. Ich habe den Motorroller gewendet und bin in das Feld, habe irgendwie versucht wegzukommen, schnell wegzukommen und bin in das Feld reingefahren, aber wir wurden irgendwie vor der Hitze bewahrt. Vielleicht, weil ich ja Armgard dabei hatte, die mich bewahrte. Ich weiß es nicht. Also dieser Ausbruch dieses Vulkans ist unglaublich. Es war viel, viel schlimmer als irgendeine Atombombenexplosion. Kurz danach war ich dann nach Rinteln reingefahren mit dem Motorroller. Ich hatte dann aber den Mike Ratajczak bei mir und wir sind zur Innenstadt gefahren. An die Weser und da war nichts, da war die Brücke, die war weg, alles war weg. Und Mike ging auf das Reststück der Brücke, überlagen so Trümmerteile rum. Und er machte in seiner clownigen Art erstmal wieder irgendwie Scherze und fing an, da irgendwie Lobpreis zu machen und freute sich. Und ich sagte dann so, Mike, jetzt pass mal auf, hier ist gerade ein Unglück passiert, hier hat es Tote gegeben, Tote und viele Verwundete, Verletzte. Du kannst jetzt hier nicht solche Scherze machen und Lobpreis machen, wir müssen jetzt erstmal trauern und eine Traueransprache halten. Naja, also da war ziemlich eine Verwüstung und irgendwie sah es, ist ja alles traummäßig immer ein bisschen anders, als es in der Wirklichkeit ist. Ja, das war der Traum, den ich heute hatte, am 10.8. Irgendwann so um 10, 11 Uhr werde ich das geträumt haben. Also ich bin davon, es muss so sein, ich glaube es, ich hoffe es. Heiliger Geist, was sagst du, Jesus? Da ist Rinteln ist in die Luft geflogen. Rinteln ist in die Luft geflogen. Ja, ein unglaublicher Vulkanausbruch. Eine Hitzewelle, die mich fast auch versenkt hätte. Und Hitzewelle, der Sommer. Devil Fantastic. Der Antichrist, und er wird es eilig haben. Wenn das bedeutet, dass in Rinteln, dass die Erweckung jetzt losgeht, dann wird's der Antichrist auch eilig haben. Er wird sofort seine Gegenerweckung starten, denn er weiß, er hat keine Zeit mehr zu verlieren. Ja, gucken wir mal, was daraus wird. Das war heute am Samstag, dem 10. August 2019, eine Audioaufnahme meines Traums.
1: Ja, ich hatte von Wales erzählt. Ja, also darauf warte ich. Ich warte auf eine Erweckung. Ich warte auf eine Erweckung, wie sie 1904, 5, 6 in Wales geschah. Das hat mir der Heilige Geist 1997 in einer Vision gezeigt. Und ich hatte vorher dieses Buch gelesen, ne, was ich euch erwähnt habe, was ich erwähnt habe. Ja, und darauf warte ich. Darauf warte ich, dass Menschen eine Begegnung mit Jesus haben. Ansonsten macht das nicht viel Sinn, dass du glaubst. Ja, das ist keine Ne, eine Willensentscheidung für Jesus? Wie kannst du dich für jemanden entscheiden, den du gar nicht kennst? Ja, das ist alles irgendwie so auf Sand gebaut. Und da habe ich auch einen Traum zu gehabt. Ich denke, das war viele Menschen, ich weiß nicht, ob ich dabei war, aber ich konnte es beobachten, wie ganz viele Menschen eine Holzstiege, so ein Treppenhaus hochgingen in einem Kirchturm. Die wollten in den Himmel hoch und das ganze Ding brach zusammen. Dieses Holzgerüst brach zusammen. War für mich ein Bild dafür, für die selbstgemachten Wege, menschengemachte Wege hin zu Gott. Du nimmst dir vor, willst an Gott glauben. Du nimmst es dir vor. Jesus selber sagt, ihr könnt nicht. Wenn ihr nicht Zeichen und Wunder seht, dann glaubt ihr nicht. Der natürliche Mensch empfängt nichts von den Dingen vom Reich Gottes. Wenn Gott nicht, ja, Jesus musste ja kommen, damit die Menschen an Gott glaubten. Denn das Judentum war ja gescheitert. Ne? Ja. Das war ja, deswegen hat er ja dann Probleme mit den Schriftgelehrten, mit den Sadduzäern und Pharisäern. Die bringen ihn ja um. Die lassen ihn ja ans, die liefern ihn ab bei den Römern und sagt hier, ne? Er sagt, er wäre der Sohn Gottes. Gottes, das ist Anmaß und Gotteslästerung. Der muss weg, tot. Bringt ihn um, murks ihn ab, ne? Wir dürfen es nicht. Dann kriegen wir mit euch ein Problem. War natürlich auch, ne, sonst hätten sie ihn gesteinigt. Ne, auf so eine Anmaßung, dass jemand sagt, ich bin der Sohn Gottes, Gott ist mein Vater, da hätte Steinigung gestanden. Die Römer sollten es tun. Die Römer haben ihn dann, die haben es dann gemacht, die haben dann gesagt, okay, ne, das Volk wurde ja noch gefragt, ihr habt einen frei, den wir euch, wie üblich, ne, das ist Passau, und wen wollt ihr, dass wir dieses Jahr begnadigen? Und dann haben sie gerufen, Barabbas. Barabbas, wenn man das anders ausspricht, heißt das Bar Abbas. Das ist Bar, heißt immer Sohn. Ne? Simon ist Simon, der Petrus genannt wird, das ist Simon Bar Jonas. Simon, der Sohn von Jonas. Bar ist Sohn und Bat ist die Tochter. Ne? Bat Seba. Bat ist sie, der war dann also die Tochter von Seba. Dann haben die ja das Bar Mitzwa und dann, ja, das ist ja, dann wird, wenn die Jungs im Judentum 12 Jahre alt sind, werden sie aufgenommen in den Kreis der Erwachsenen. Dann gibt es dann ein Fest und eine Feier und das nennt man Bar Mitzwa. Dann wirst du Sohn des Gesetzes. Bei den Mädchen gibt es das heute auch, das heißt, das ist dann Bat Mitzwa. Bat Mitzwa, ne? Mitzwa ist die Pflicht, die religiöse Pflicht oder auch das Gesetz. Dann bist auch Tochter des Gesetzes. Also wen haben die da, wen haben, die haben also gerufen, ne? Wen wollt ihr? Jesus, den Sohn, der sagt, er wäre der Sohn Gottes und der König der Juden, oder wollt ihr, dass wir den Barabbas freilassen, den Barabbas? Barabbas heißt tatsächlich Sohn des Vaters. Die hatten also die Wahl zwischen zwei Söhnen des Vaters. Jesus, Sohn Gottes, oder diesen anderen, ne? Den anderen Barabbas. Zweimal Barabbas, einen guten, einen bösen. Der Barabbas genannte, das war ein Mörder, er war ein Räuber und Mörder. Und die Juden in Israel, sie schrien dann zu Pilatus hoch, gib uns Barabbas. Und dann wurde Jesus gebunden und gekreuzigt. Man hat also den Sohn des Teufels, den bösen Sohn, den bösen Barabbas hat man freigelassen. Und den guten Barabbas, den Sohn von Jahwe, den hat man ans Kreuz genagelt. Das war die Entscheidung, ne? So entscheidet sich oft die Bevölkerung. Ja, so entscheidet sich oft die Bevölkerung, wenn sie aufgewiegelt wird. Sie entscheidet sich für das Falsche. Verschwörungstheorien wirken auf große Teile der Menschheit glaubwürdiger als die Wahrheit. Ne? Gibt es Untersuchungen drüber? Die Menschen glauben lieber Lügen als die Wahrheit. Ist das nicht? Ja? Ne? Das zeigt also, dass man eben, dass Barabbas, den Räuber und Mörder, den wollten sie haben. Die Menschen lieben das Ihre und nicht das, was vom Himmel kommt. Die Wahrheit kommt vom Himmel. Wenn ihr aus der Wahrheit seid, dann werdet ihr erkennen, dass ich der bin, von der ich sage, sagt Jesus. Ja? Wer aus der Wahrheit ist, der hört meine Worte. Aber die meisten Menschen sind nicht aus der Wahrheit. Wir lieben, ja. Bildungsfernsehen hat wesentlich weniger Zuschauer als Fantasy-Filme und Action-Filme und Comedy und triviale Unterhaltung. Ne? RTL Plus, RTL 2 und all diese Sender sind wesentlich beliebter in der Großteil der deutschen Bevölkerung als Arte, Dreisat oder die Dokumentationskanale von ARD und ZDF. Ich schaue da viel rein, weil mich interessiert das. Ich finde, sich zu bilden ist interessant. Ich bin neugierig. Wie hängt das genau zusammen? Ne, mich nur öde unterhalten zu lassen von wieder irgendeinem Film mit Robotern, Transformern, die da irgendwie Krieg führen. Das ist nochmal, also mir kommt's hoch, das ist scheiße. Ja. Die Welt liebt das Ihre. Ja. Aber das Reich Gottes ist nicht von dieser Welt. Und trotzdem hat Gott so sehr die Welt geliebt, dass er seinen Sohn schickte. Das ist sein Erbarmen. Er liebt seine Feinde. Er sagt, die sind da, ja, Gott guckt vom Himmel runter. Da oben ist er ja nicht. Da ist ja das Weltall ist leer. Ne? Das Universum ist nicht unendlich. Es ist endlich. Es ist riesig, aber räumlich begrenzt. Es gibt ein Ende des Universums. Es gibt einen äußeren Rand. Da sind die letzten Sterne. Und danach ist das nichts. Ja, zwischen den einzelnen Sonnen, den Planeten oder den Sternen, da ist so ganz bisschen Materie, unglaublich dünn. Aber da ist ein bisschen was. Hast du so ein Atom, ein Molekül auf einen Kubikmeter oder Kubikzentimeter. Das ist nicht viel. Ja, ein Atom. Das ist nie eine Staubflocke. Also eine Staubflocke sind schon Tausende oder Millionen Atome. Aber es gibt einen Rand des Universums, das glaube ich. Und das ist, das Licht ist da jetzt, man kann die Entfernung messen. Wie genau, weiß ich jetzt, das kann ich dir jetzt nicht erklären, aber man weiß wohl so ziemlich genau, dass das Weltall jetzt 13,7 Milliarden Jahre alt ist. Und so ist auch diese räumliche Ausdehnung. Ne? Also die letzten Sterne ganz weit weg am Rand des Weltalls, dahinter beginnt das Nichts. Die Schöpfung hat sich eben durch den Urknall im Nichts ausgeweitet, ausgedehnt. Es war erst ganz klein und dann jetzt dehnt sich der Raum und die Materie, der Raum dehnt sich aus und die Materie fliegt hinaus und aber im Nichts. Ne? Aber da ist Gott nicht. Gott ist nicht in der Schöpfung. Ja, der ist schon irgendwo hier, aber er braucht die eigentlich nicht, weil er ist Geist. Das können wir uns alles nicht erklären, weil wir sind ja aus Materie gemacht. Wir sind ja Materie, wir sind also Teil dieses dreidimensionalen Systems, ne, der Schöpfung. Aber Gott ist nicht Teil dieser Schöpfung. Er ist der Schöpfer. So, ja. Ich bin ein zerstreuter Professor.

Ja, ich habe mich begeistern lassen von Astronomie, Astrophysik und dann auch von Albert Einstein, was seine Gedanken, die sind für unseren Alltag und unser Leben nicht so entscheidend und verändern da nichts. Da kann man nicht daraus folgern, irgendwie alles ist relativ mit der Relativitätstheorie, weil das sind Dinge, die spielen dann die haben eben was zu tun mit unglaublich hohen Geschwindigkeiten und ja. Aber er hat seine Gedanken sind, seine Theorien sind überprüft. Die sind durch Experimente im Labor, hat er selber und andere nachgewiesen. Und aus seinen Gedanken heraus, dass eben Energie gleich Masse ist, ne? Du hast ein Kilo Zucker, kannst du dir hinstellen, aus dem Supermarkt, und er hat berechnet, wie viel Energie in diesem Zucker ist, auf atomarer Ebene, jetzt nicht in Kalorien. Ja, wie viel das dir auf die Hüften bringt, wenn du diesen Zucker in Form von Kuchen zu dir nimmst oder in den Kaffee gerührt, sondern in der Kernenergie, die also zwischen den einzelnen Atomen da innen drinne herrscht. Und dann kommt er auf 25 Milliarden Kilowattstunden. Er hat sogar damals ausgerechnet, was das in D-Mark, damals war es noch Reichsmark, Einstein lebte zu der Zeit noch lebte in der Schweiz. Er hat es in irgendeiner Währung berechnet. Das war eine unglaublich, wenn man diese Kilowattstunden in Strom verkaufen könnte, ne, was das einbringen würde, von mir aus in US-Dollar, das ist ein Vermögen, ne? Und das sind die Gedanken, die dann die zur Kernspaltung führen und dann zur Kernenergie, ne? Also zur friedlichen Nutzung im Atomkraftwerk ist auch kritisch, weil da gibt es Strahlungen, die uns krank machen. Ich erlebe das hier in Hameln, in der Nähe der Weser. Da treibe ich mich nicht rum, weil das ist Kühlwasser eben aus dem Atomkraftwerk, und ich spüre, da ist was nicht Gutes, ne? Und dann die Atombombe. Aber die Gedanken, Einsteins Gedanken, seine Gedankengänge, und er hat ja seinen Nobelpreis hat er bekommen für ganz andere Sachen. Das ist also nicht über die Relativitätstheorie, sondern es geht da um Lichtspektren und solche Sachen. Und eben seine Einzelheiten des Denkens, die berühren unseren Alltag nicht. Bei uns bleibt das alles so, wie es ist. Die Dinge sind da nicht relativ. Das ist Unsinn, wer dann immer sowas behauptet. Aber sie haben dann dazu geführt, E gleich M mal C Quadrat, Energie ist gleich Masse mal Lichtgeschwindigkeit zum Quadrat. Diese Gedanken waren die Grundlagen für die Atombombe, die dann über Hiroshima und Nagasaki abgeworfen wurden. Und ich meine, damit heute zu einem Gleichgewicht des Schreckens geführt haben, sodass dass uns der Welt, der Menschheit ganz große Kriege weiterhin erspart bleiben. Ja, das ist also das ist das auch ein Erbe von Albert Einstein, des Juden. Wenn man ja, sind die Juden doch böse, dass sie das Böses über uns bringen, wie mit der Atombombe, oder ist es ein Segen? Ich sage, sie ist zwar ein Schrecken, aber dann eben auch ein schrecklicher Segen. Ja. Sie verhindert das. Einmal angewendet oder zweimal angewendet über Hiroshima und Nagasaki. Die Japaner haben ja, dann werden immer so als Opfer dann gesehen, die Japaner, ne? Ja. Sie hatten auch einen unrechtmäßigen, einen völkerrechtswidrigen Krieg gegen ihre Nachbarländer geführt, genau wie Deutschland. Wir haben hier die Hucke voll bekommen vom Himmel her durch die alliierten Bomber, ne, Amerikaner besonders, und die Engländer. Die haben 500.000 Deutsche in den Bombennächten durch normale Bomben, TNT und Phosphorbomben getötet, weil der Teufel in uns gefahren war und wir die Menschheit unterwerfen, unterjochen wollten und da 6 Millionen Juden in KZs vergasten. Wir wollten nicht aufhören damit. Und das war die Antwort. Wer Wind sät, wird Sturm ernten. Und die Japaner, die taten das Gleiche da unten im Pazifik. Die hatten Korea überfallen und China, und die wollten die Philippinen, die wollten das Gleiche da. Die führten also einen Angriffskrieg gegen ihre Nachbarvölker und wollten die alle auch in diesem Wahnsinn des faschistischen Gedankenguts als Herrenmenschen beherrschen. Fühlten sich denen überlegen. Und genau wie es war ja die Achsenmächte, ne? Das war Deutschland, Japan und die Türkei gehörte noch mit zu und Italien zeitweise. Und als Antwort kriegten sie die Atombombe. Ja, beide Atombomben töteten nicht wie in Deutschland 500.000, sondern da 200.000 Menschen. Mit den Folgeschäden dann mehr, aber die waren damals wohl noch nicht so klar, die Strahlungsschäden. Aber
Die Japaner sind Opfer ihrer eigenen Bosheit geworden, weil sie wollten nicht kapitulieren. Ne? Sie haben genau wie Deutschland nicht kapitulieren wollte, haben auch die Japaner nicht kapitulieren wollen. Und deswegen kriegten sie die Atombombe auf den Kopf. Das hat dann ihren Hochmut gebrochen. Und so macht das Gott. Ja, Gott bricht Hochmut, manchmal auch mit brutaler Gewalt. Das ist, ja, dem Bösen muss man wehren mit harten Schlägen, steht da, ja, in den Sprüchen. Dem Bösen muss man wehren. Dem bösen Menschen muss man wehren in seinem Tun durch harte Schläge, die er spürt. Und der Tenno, der Kaiser von Japan, hat das dann gespürt. Er hat gesagt, also Hiroshima, Nagasaki, eine dritte Bombe, zweimal hat gereicht. Das ist der dritte Mal, sagt er, brauchen wir nicht. Ich ergeb mich, Hände hoch, ne? Ich komme raus und so hat dann also Japan den Zweiten Weltkrieg dann, so wurde der Zweite Weltkrieg beendet. Nachdem Hitler-Deutschland hier in Europa besiegt war ein weiteres Übel in dieser Welt, war eben da hinten, waren die japanischen Inseln da im Pazifik. Die trieben es da auch übelst. So sehe ich das. So. Und es gibt so viel zu reden, es gibt so viel zu denken. Wenn ihr es einfach haben wollt, dann geht einfach nächsten Sonntag wieder in eure Gemeinde. Da ist alles ganz einfach. Da habt ihr nichts mit der Welt zu tun. Ihr könnt auf Entrückung warten oder schaut bei Joyce Meyer oder Kenneth Copeland rein. Oder diesen großen Propheten auch im Internet, auf YouTube. Die werden euch beruhigen und sagen, ihr müsst euch gar nicht so viel Gedanken machen, ihr müsst euch um die Welt keine Gedanken machen, denn Gott sorgt ja schon für euch und je schlimmer es draußen wird, desto schöner, denn dann werden wir bald entrückt. Naja, ich komme gleich wieder, aber ich mach's euch nicht einfach.

0: Ich hatte einen neuen Traum. In diesem Traum sah ich eine Kirche von innen und von außen sah diese Kirche aus wie ein Tempel mit so Säulen vor der Tür. Und aus dieser Kirche heraus kam eine nackte, stark tätowierte junge Frau. Sie kam aus dieser Kirche heraus, ging so kleine Stufen, die ganz breit über diese ganze Front waren, herunter und kam auf uns, die wir da draußen anwesend waren, zu. Die Frau bewegte sich ganz selbstverständlich in ihrer Nacktheit, so als ob sie gar nicht nackt wäre. Zeigte ihre Nacktheit allen Anwesenden von allen Seiten. Irgendwann beugte sie sich nieder, sie kniete, sie kauerte sich hin und zeigte ihr Gesäß und ihre Vulva, ihr Genital, um alle Anwesenden aufzureizen und zu verführen. Insgesamt war ihr Auftreten ja sehr aufreizend und verführerisch. Ich ließ auch mich nicht unbeeindruckt, wie sie da so herumwandelte und auf und ab ging mit all ihren Beschriftungen. Der ganze Körper war beschriftet. Ich konnte aber nicht lesen, was da im Einzelnen stand. Dann wechselte die Szene und quasi wie ein Kameraschwenk ging es von links von dieser Frau, die sich da ja jetzt so hingekauert hatte, rüber nach rechts, wieder zu dem Tempel hin. Und aus der Richtung des Tempels, ich weiß nicht genau, ob es aus dem Tempel der Kirche, es war von innen wie eine große Kirche, wie wir die so kennen, innen ganz schlicht mit so Sandstein, Naturstein gebaut, hoch und hell innen drinne, ein großer Raum, leerer Raum mit wenig, also nicht so Malereien und so ein Kram da drinne, sondern ganz schlicht innen drin. Aus dieser Richtung, entweder aus dieser Kirche heraus, kam ein Prunkwagen oder er kam von daneben, von rechts daneben die Straße runter, aber es war irgendwie aus Richtung dieser Kirche, Tempel, kam dieser Prunkwagen. Was meine ich mit Prunkwagen? Es war ein Auto, motorisiert, aber es sah so aus, wo Adolf Hitler drin saß, so eine Staatskarosse, richtig aufwendiges Ding mit so einem Cabriolet offen, mit wo man dann hinten so diese unter einer Plane sieht, dass da das Verdeck versteckt ist, was man dann zuklappen kann. Das Ding war aber eher so ein Fantasieauto, ziemlich kurz, und es war weiß und wirklich prunkvoll und da saß einer drinne, da saßen mehrere drinne und ich glaube so vier Leute. Er hatte so eine Entourage dabei, diese Hauptfigur, und diese Hauptfigur war prunkvoll bekleidet. Die hatte so ein Prachtgewand an mit so einem ganz hohen, so einem prächtigen Kragen, der mit Gold und allem Möglichen bestickt war. Mit Steinen, ne, so erinnert ein bisschen an so ein Kostüm von Elvis Presley, so angeberisch und kitschig auch. Und dieser Wagen fuhr relativ schnell und die Hauptperson da drin, ne, dieser Geschmückte, der führte so Selbstgespräche, der predigte so vor sich hin und hörte sich selber gerne reden und fuhr dann also da aus der Szenerie hinaus. Was hat das zu bedeuten? Diese Person in dem Auto wirkte auf mich so aus dem Mittelding zwischen Adolf Hitler und Marilyn Manson. Marilyn Manson ist der High Priest of the Church of Satan in den USA, ein Musiker, ein ziemlich skurrile Type, weil die Kirche Satans ist in den USA auch als Kirche anerkannt. Und Antichrist, Adolf Hitler war ja ein Antichrist. Der hat ja hier die Menschheit verführt, die Deutschen verführt. Also ich hatte irgendwie, als ich dann erwachte aus dem Traum, spontan die Deutung, das ist die Hure Babylon und der falsche Prophet, ja. Und die Hure Babylon hat auch mich versucht, da zu bezirzen, zu verführen durch ihre Nacktheit, durch das Zeigen ihres Körpers. Und dann kommt da dieses Auto, dieser Prunkwagen, ein prachtvolles Fahrzeug da, mit einem Typen drin, der sehr selbstgefällig Reden schwingt. Und so habe ich gerade wieder den Stefan Driese erlebt, ein Prediger, der mal Pastor in der Taube in Heidelberg war, jetzt sich in Tottenham, London aufhält, da sich niedergelassen hat Und ja, da war neulich ein Streitgespräch, hatte ich mit dem da per Facebook im Chat. Und er ist so ein selbstgefälliger Typ, der vollkommen davon überzeugt ist, alles, was er sagt, ist ja vom Heiligen Geist inspiriert, weil er ja so gesalbt ist, ja schon 20 Jahre dabei oder 30 Jahre schon dabei. Ja, also die Hure Babylon kommt aus der Kirche oder sie verlässt die Kirche und der falsche Prophet kommt aus der Kirche. Kommt er? Amerika, Amerika, das ist ja das ist der Titel der heutigen Sendung. Wisst ihr, warum Amerika Amerika heißt? Ja, hat ja eigentlich, hat den ja, hat das ja diesen Kontinent der Dings entdeckt, der Kolumbus. War Italiener, wurde von den Spaniern ausgeschickt oder den Portugiesen, irgendwie sowas, ne? Ja, aber der hat ja, es kommt von Amerigo Vespucci. Der war Italiener. Und der hat ein bisschen später, glaube ich, ist der auch da drüben angekommen und während ja Kolumbus noch dachte, er hätte den Westweg nach Indien entdeckt und das wären die westindischen Inseln, das ist die heutige Karibik, hat der Vespucci wohl schon erkannt, dass das Amerigo Vespucci, der hat das erkannt, dass das ein anderer Kontinent ist. Und dann, ne, ihm zu Ehren hat man dann also diesen neuen Kontinent oder beide, das ist ja Nord, der Nord- und der Südkontinent, man hat die beide dann eben Amerika benannt, Nordamerika, heute hauptsächlich Staatsgebiet der USA, dann oben noch weiter Kanada, ne? Und unten hast du dann Südamerika, da ist das größte Teil, ist das Staatsgebiet von Brasilien und dann hast du noch Argentinien, Chile, Peru, Kolumbien, Venezuela, ne? Und dann ein bisschen in Mittelamerika hast du noch Mexiko und. So, deswegen heißt das Amerika nach Amerigo Vespucci, nach ihm ist das so benannt. Während ich also diese Unruhen in den USA sah, jetzt da, ne, aufgrund der Tötung, der Ermordung, dass also US-Polizisten rücksichtslos gegen einen Afroamerikaner vorgegangen sind und ihm die Kehle zugedrückt haben, sodass er erstickt ist, dann brannten da in 150 Städte brannten Häuser. Sandra Navidi sagt, das ist von rechtsradikalen Weißen organisiert. Ich hab Bilder gesehen. Das ist tatsächlich so, ja. Vermummte Weiße sind vorangegangen und haben Scheiben eingeschmissen, Molotow-Cocktails in Geschäfte. Die Schwarzen haben die dann versucht aufzuhalten und zur Rede zu stellen und sagen, wer bist du überhaupt? Wo kommst du her? Und dann haben die sich davon gemacht. Also wer das genau weiß, es kann gut sein, dass das also weiße Provokateure sind, ja, rechtsradikale Ku Klux Klan-Anhänger, die Schwarzen reinlegen wollen und das dann, ne, man die, wenn erstmal die Bude brennt und dann sind die armen Schwarzen rennen dann in die Geschäfte rein und retten dann noch die Flachbildschirme und alles, was so rauszuholen ist, weil dann ist ja eh gleich hin. Und dann sieht man dann, dass Schwarze plündern, aber angezettelt haben das Ganze. Die Redels, die angezettelt wurde, ist durch ja weiße Provokateure. Das kann man, habe ich gesehen. Können auch Linksradikale gewesen sein, ja, Antifaschisten. Das ist dann Aufgabe der Amerikaner selber, das rauszufinden. Aber es würde Sinn machen, dass also auch ja und während das auch Trump damit hintersteckt. Ich hatte vorhin gesagt, ich glaube, ich habe den auch unterschätzt. Während er dann immer so eingeblendet wurde, dann wurde ich dann doch an den Traum erinnert, den ich hatte, den ich euch auch jetzt schon vorgespielt habe, wenn ich jetzt hier rede. Das ist dieser Traum von der, ne, da fährt eine Kutsche. Da fährt eine Kutsche und da sitzen ein paar drinne. Das waren so 4 oder 6 Leute. Und ich habe das in dem Traum mal beschrieben als eine Staatskarosse, so ein Prunkwagen, eine Prachtkarosse. Aber das habe ich eigentlich nicht ganz richtig beschrieben. In der genauen Erinnerung ist das tatsächlich, der hintere Teil sah aus wie so ein Auto, wo auch Adolf Hitler immer drinne saß, so ein Cabriolet, ganz prachtvolles, breites, schweres Ding. Aber bei genauer Erinnerung hatte das nur eine Achse, nur eine Hinterachse. Und diese 4 Leute saßen auf der Hinterachse. Es hatte weder eine Vorderachse noch einen Motor. Also es war eigentlich wie eine Kutsche, nur diese Kutsche wurde nicht von Pferden gezogen. Und auch es war kein Motor da. Wie von Geistern gezogen, wie von Geisterhand gezogen und gelenkt. Da lenkte auch niemand, glaube ich. Die saßen da alle wie Statisten drinnen. Nur einer hatte da irgendwie so das Sagen und er erzählte sich da ein und fand sich selber ganz toll. Ja, ich habe ihn empfunden als einen sehr selbstverliebten Angeber. Ja, einer, der, ich sagte so irgendwie so ein Ding wie, ja, während ich da Trump stehen sah mit der Bibel in der Hand vor der vernagelten Kirche, die ist direkt neben dem Weißen Haus, da wurde ich wirklich unwillkürlich an dieses Bild mit der Kutsche erinnert. Und ich hatte den Eindruck, ist das Trump? Ich will das jetzt nicht so deutlich sagen. Wie gesagt, ich taste mich im Nebel umher. Da ist Nebel und ich sehe nicht so deutlich. Ja? Ja. Die Propheten, die alle so ganz genau deutlich sehen, das ist aber alles Unsinn, was die erzählen, die findet ihr bei YouTube und bei Facebook und vielleicht auch bei euch in den Gemeinden. Da sitzen die, die alles ganz genau wissen und die dann die zehn Seiten lange Prophetien für Deutschland und für die ganze Welt haben, die genau wissen, dass wir jetzt einen ganz schlimmen Hitzesommer bekommen. Alles wird noch viel schlimmer werden, weil der Teufel weiß schon, was er vorhat und wie er uns auf Trab hält und in Panik hält. Ne? Das ist jetzt, Corona ist nicht, da kommt noch viel dicker. Das ist erst der Anfang der Wehen, versteht ihr? Ja. Jesus würde solche Dinge nicht sagen. Jesus ist der gute Hirte und er würde weder uns Christen das so rein Wein einschenken, was alles so genau passiert, geschweige denn solche Dinge. Glaube ich auch nicht, dass Jesus solche Dinge über die Menschheit bringen will. Aber der Satan, der Teufel, er möchte uns diese Dinge antun. Und er weiß, dass wenn man erst Panik verbreitet, wisst ihr, was eine Stampede ist? Ja, das ist auch Amerika unter den Cowboys, wenn die haben ja diese großen Rinderherden, die dann da standen, wo vorher die Büffel zogen. Wenn diese Rinderherden wurden ja von den Prärien dann zu den großen Städten, zum Beispiel nach Chicago getrieben, zu den Schlachthöfen oder später zu den Bahnstationen. Die wurden dann in Züge gefercht und dann abtransportiert. Und das waren ja riesige Rinderherden mit, sagen wir mal, 10.000, 20.000 Rindern. Und dann haben wir dann diese Western mit Cowboys und die dann da unterwegs sind und dann abends immer viel Whisky trinken, beim Lagerfeuer zusammensitzen und so. Und es konnte passieren, dass so eine Rinderherde plötzlich ins Rennen gekommen ist, weil die Panik bekommen haben. Das nennt man eine Stampede. Stampede geschrieben. Und wenn so eine ganze Rinderherde, 20.000 Rinder, wenn die ins Rennen kommen, die hören nicht mehr auf. Und die treten alles, die trampeln alles nieder, was ihnen wegkommt. Die rennen über Zorn, die rennen in die Stacheldrähte rein und verletzen sich dabei. Die treten sich gegenseitig tot, die treten die Cowboys tot und die rennen alles, die sind nicht mehr aufzuhalten. Die sind in Panik, laufen die. Und sowas kann mit Menschen auch passieren. Ne? Das war doch in Duisburg, diese Love Parade, da ist das ausgebrochen, so eine Massenpanik, wo dann Menschen totgetreten wurden. Über 100, ne? Oder? Und das geht ganz schnell und das will der Teufel. Der Teufel will so eine Stampede, eine Massenpanik auslösen und er weiß, wenn er so, jetzt ist schon mal Corona da und das sind die Menschen schon in Angst. Wenn du Angst hast, kannst du nicht mehr klar denken, werden wohl auch Hormone, Stresshormone ausgeschüttet, die wirken wie ein Rausch, wie so eine Droge. Und das gibt's dann auch plötzlich neue Verbindungen im Gehirn und du hältst Dinge für möglich, die du vorher nicht für möglich gehabt hast, wie auf einer Droge. Das ist quasi Bewusstseinserweiterung, aber wie bei Haschisch. Plötzlich kannst du da Gedanken verknüpfen, sagen, das könnte doch sein. Und so ist man dann zu Folgerungen, Gedankenfolgerungen bereit, die man sonst nie hätte. Ja? Und so kommt es dann zu Verschwörungstheorien, dass die dann in Zeiten von Angst durch so einen Virus da so stark auftreten. Menschen sind plötzlich bereit, Dinge zu glauben, wo sie vorher nicht bereit waren, das zu glauben. Es geht mir auch nicht anders. Jetzt geht die Panik ein bisschen runter und dann tritt die Vernunft, der Verstand wieder in den Vordergrund, die Panik, die Angst lässt nach und sagt man, nee, das ist doch Quatsch, was die da erzählen, ne? Ja, Bill Gates will uns gar nicht da irgendwie, das ist Unsinn, gibt's auch gar nicht. Der kann uns nicht mit der Impfung da irgendwelche Prozessoren da injizieren, das ist Unsinn, sowas gibt's noch gar nicht, soweit ist die Wirtschaft, die Wissenschaft gar nicht, ist Unsinn. Ne? Aber schlichtere Gemüter, die eben ihre, die ungebildet sind und ihren Verstand nicht unter Kontrolle haben, die glauben das dann auch weiterhin. Und das ist ja der Fall. Und
1: wenn erstmal schon so die Herde am Laufen, die Herde am Laufen halten, diese Rinderherde am Laufen halten, ja, dass die nicht mehr aufgehalten werden kann, und das will der Teufel, und dann nochmal nachschieben, ne? Wenn die Panik durch Corona runtergeht, dann kommt dann der Adlerdienst. Ich war da eigentlich ganz positiv beeindruckt von denen, oder ja, Adlerdienst aus der Schweiz. Wir haben ein schönes Video über Zungenrede, wie man die empfangen kann, gemacht, habe ich geteilt über Facebook. Dann kommen sie aber und schieben nach. Corona ist erst der Anfang, ne? Kommt noch, ja. Und auf jeden Fall kriegen wir jetzt auch einen Hitzesommer, wird alles verdörren. Oh Gott sei Dank, sieht anders aus. Bei uns hier in Hameln regnet es doch viel. Heute Nacht hat es fast die ganze Nacht durchgeregnet. Super. Aber ne, der Adlerdienst sagt, das ist noch lange nicht alles. Jetzt geht es erst richtig los. Das ist der Beginn der Wehen. Und jetzt geht Schlag auf Schlag. Jetzt werden die Trompeten geblasen. Dann müsste ja der Antichrist sichtbar sein, weil die Zornesschalen werden ausgegossen über den Menschen, die das Zeichen des Antichristen angenommen haben. Also ich habe das Zeichen des Antichristen nicht angenommen. Ich weiß auch gar nicht, wie das Zeichen aussieht. Und wo ist der Antichrist? Ist der da jetzt doch schon? Ist er schon da? Hat er sich bei euch schon vorgestellt? Hat er gesagt, hallo, hier, ich bin's? Also ich sehe da nichts von. Aber als ich dann also Trump, und dann noch etliche andere jetzt, ne, das ist jetzt endlich wunderbar. Die Sandra Navidi sagte da so schön, der Pence, der Michael Pence, das ist ja der Vizepräsident der USA, der Stellvertreter von Donald Trump, er gehört zu dieser... Er gehört zu der Gruppe der Rapture. Das sind die Gläubigen, die an die Entrückung glauben. Mike Pence glaubt also, wartet auch darauf, auf die Entrückung, dass er entrückt wird. Und Sandra Navidi, diese am Anfangs erwähnte Finanzexpertin, eine Deutsche, die in New York eigentlich lebt, sie sagte, sie sehnen sich das Ende der Welt herbei. Sie sehnen sich das Ende herbei. Und das ist auch mein Eindruck schon lange. Ich habe da Sendungen drüber gemacht, dass die freikirchlichen Christen das Ende herbeisehnen, besser ein Ende mit Schrecken, als dieses Schrecken. Sie empfinden dieses Leben an sich als einen Schrecken ohne Ende. Jeden Tag irgendwelche neuen Meldungen, ne? Hier Flüchtlinge kommen, Afrikaner, ein Virus, Trockenhitze, trocken Sommer, Umweltzerstörung, Fridays for Future. Wir müssen alle weg von, wir brauchen alle Elektroautos und es nimmt kein Ende. Jeden Tag neue Schreckensmeldungen in den Nachrichten, und die armen Christen, sie können es nicht mehr hören. Es sind auch meist, viele sind ja dann doch sowieso Menschen, die mit dem Leben Probleme haben. Und dann auch noch das alles dazu. Es wäre doch besser endlich, dass das Ende mit dem Schrecken kommt, dass der Antichrist auftaucht, weil wir werden ja entrückt. Wir werden entrückt. Und dazu gehört Mike Pence zu der Gruppe, der glaubt, dass Entrückung stattfinden wird. Ich glaube das nicht. Ich glaube, das ist eine Irrlehre, das ist ein Märchen, das ist Fantasie. Alle, die darauf warten, werden enttäuscht werden. Der Antichrist wird der Bibel nach auftauchen. Wir werden durch diese Zeit alle durch müssen. Und dann kommt aber Jesus und er wird den Antichristen töten, und Tausende. Der Satan wird gebunden für 1000 Jahre und Jesus wird regieren. So. Ja, und ich sehe den Trump da, ne? Ich sehe den Trump vor einer Kirche, einer vernagelten Kirche. Die war also zugenagelt, die Fenster, damit die Scheiben nicht eingeschmissen werden von Demonstranten. Da sind wohl auch, genau wie bei uns hier, dann in Hamburg, auf dem G20-Gipfel sind da auch Linksradikale drunter. Das sind ja die sogenannten Antifaschisten, ne? Linke, Linksradikale. Das sind auch Anarchisten, die wollen keine Macht für niemanden und die wollen den Staat zerstören. Damit die ja nicht in der Kirche die Scheiben einschmeißen, hat man die vorher mit Brettern vernagelt schon. Und da stellt sich also Trump hin und hält die Bibel. Und er sagt, er steht für Law and Order, er will, ne, und deswegen hat er die Demonstranten wegprügeln lassen, mit Gummigeschossen beschießen lassen und Tränengas eingesetzt. Und ich sehe ihn da so stehen und ich sehe immer diese Kutsche. Und diese Prachtuniform, ne? Und einer, der da drin Reden schwingt. Wenn man Trump reden hört, er wurde über die Bibel befragt, was sein Lieblingsvers ist. Sagt er, er hat viele Lieblingsverse. Und er redet nur drum herum, und was ist dann lieber, das Alte und Neue Testament? Dann, ja, beides. Also ich halte ihn für einen gottlosen Lügner, und er ist zweifach geschieden, hat die dritte Frau. Er hat eine furchtbare Fernsehsendung gemacht, wo er Menschen gedemütigt und beleidigt hat. Und alle seine Geschäftspartner, das ist das, das wird gesagt, alle seine Geschäftspartner hat er ruiniert. Ja. Und während ich das alles so sah und dann diesen Sandra Navidi da bei dem Markus Lanz reden hörte, da wurde mir ganz anders und ich dachte mir, oh Gott, ist das doch, ist er der Antichrist? Er eskaliert alles und er will das jetzt hier eskalieren mit den mit der Tea Party und diesen Alternative Rights, also den ganz Rechten, den ganz Rechten in der US-Politik. Er will das alles. Er hat das schon lange vor, schon seit den 80er Jahren. Wollte auch schon mal Präsident werden, glaube ich, oder in den 90ern. Der ist schon lange dabei. Hat auch lange schon eben Ambitionen gehabt, der Donald Trump, nicht nur eben da als Bauunternehmer. Das hat er von seinem Vater geerbt, den Betrieb da Karriere zu machen, sondern auch in der Politik. Er wollte das Land mitgestalten. Und wie er es gestalten will, das sieht man. Er ist wirklich ein Rechtsradikaler, er ist ein Faschist, er ist ein Nationalist, er ist ein Rassist, er ist ein Narzisst. Ich hoffe, ihr könnt mit all diesen Begriffen was anfangen, sonst schlagt sie mal nach. Gibt's Wörterbücher und das Internet, kann man nachgucken im Duden, wie der Sinngehalt dieser Wörter ist und worin sie sich unterscheiden. Und ich glaube, ich habe ihn auch unterschätzt, und wenn wir das alle getan haben, dann ist der Mann so brandgefährlich wie Adolf Hitler. Der wurde auch unterschätzt, man hat sich auch über die lustig gemacht. Aber die Kutsche, in der er saß, es war kein Auto. Diese Kutsche, die fuhr von alleine, die wurde von Geisterhand gezogen und gelenkt. Die fuhr von alleine, obwohl da kein Motor und keine Pferde davor waren. Das heißt, mir erst nachher, als ich nochmal drüber nachdachte und darüber ein paar Mal gesprochen hatte, fiel mir das auf. Und so wurde Hitler gelenkt und gezogen von einer unsichtbaren Macht, ja, wie von Geisterhand. Ja, wer sind diese Geister? Das sind Satan und seine Dämonen. Und Hitler hatte gar keinen, er hatte nicht unbedingt einen Plan. Ja, irgendwie schon, aber ich habe da mal einen Bericht gelesen oder gesehen gehabt, ich glaube, es war damals dieser Fest, der hatte ein Buch über Hitler geschrieben. Ob das noch alles so standhält, was er da so behauptet hat, das weiß ich nicht. Hitler war oft an einem Punkt, wo er nicht wusste, wie es weitergeht. Und dann ist er auch in Depressionen verfallen. Und dann haben durch die Umstände da plötzlich gewusst, hier geht's weiter, da muss ich lang. Ist nicht alles so auf seinem Mist gewachsen.

Sohn des Teufels. Ja, dessen Vater war der Teufel. Das sagt Jesus, ne? Ja, ihr seid, euer Vater ist der Teufel, ne? Ihr wollt mich umbringen. Er war der Sohn Gottes. So, und ja, dass ich überhaupt über diese Dinge so rede, wundert mich. Dass ich da jetzt schon auch bestimmt das zweite Jahr auch an diesem über diese Themen nach, über dieses Thema nachdenke, über den Antichristen, sein Kommen, das hatte ich so nie gedacht. Ich hatte immer über Erweckung nachgedacht. Damit hatte ich eigentlich, glaube ich, den einen Redebeitrag jetzt hier begonnen gehabt. Ich hatte immer über Erweckung nachgedacht, über eine Erweckung, wie sie in Wales geschah. Das hatte Gott mir gezeigt, dass ich jetzt schon das zweite Jahr, schon 19 und 2020, andauernd über den Antichristen und sein Kommen nachdenke und rede. Das hätte ich so nicht gedacht. Ja, das hat aber mit den Träumen zu tun, die ich hatte. Und diese Träume, glaube ich, sind prophetisch. Weil Joel steht, dass eben, dass die Alten werden Träume haben. Und ich bin ja schon alt.

Wer konnte sich schon vorstellen, in den 20er Jahren oder 1930 vorstellen, was da ab 33 passieren würde? Ja, so kann ich mir auch nicht. Ich kann mir kaum vorstellen, dass Trump wirklich der Antichrist ist oder dass überhaupt irgendeiner mal der Antichrist sein wird. Aber wer konnte sich das, was da kam ab 33, diese Entwicklung, die war wirklich doch überraschend und ging sehr schnell. Das hat sich alles zwar vorher schon angekündigt, aber auch die Juden konnten das nicht glauben. Die in Deutschland leben Juden sagten, Deutschland ist eine Kulturnation. Was, ne? Hier ist, die haben Schiller und Goethe und Kant und Nietzsche hervorgebracht und Schopenhauer und hier gibt's die katholische, die evangelische Kirche und das ist doch, guck doch mal rum mit den Sozialgesetzen und Rentenversicherung, Bismarck, ich weiß nicht was. Ne? Was ist doch alles so geordnet? Wer konnte sich denn vorstellen, dass das so barbarisch wird? Dass die Deutschen ab 33 anfangen,

einem wie Tiere zu werden, ja, und Menschen reihenweise erschießen, vergasen und in Öfen verbrennen sofort. Wer hätte sich das vorstellen können? Ich glaube, ich kann mir das auch heute nicht vorstellen, wie barbarisch, wie grausam die Menschen hier in Deutschland waren. Ich hab einen polnischen Namen. Also mein Großvater war kein Nazi. Ne? Der Großvater, ich weiß gar nicht, ob der im Ersten Weltkrieg gekämpft hat. Der war 1889 geboren. Wir heißen Dlu Gajczyk. Das ist im polnischen Dwugajczyk. Das heißt einfach nur lange übersetzt. Ja, Dwugaj ist lang. Und Chick ist immer diese, macht man aus einem Adjektiv dann einen Name oder aus einem, der Kraftchick ist, Kraft ist der Schneider und der Kraftchick ist dann der Schneider als Name, nicht mehr als Berufsbezeichnung. Ne? Also war einer mal ein Schneider und der musste sich einen Nachnamen zulegen, so ist ja mal die Entwicklung. Und dann wird aus Kraft dann der Kraftchick. Und aus Dwugaj, da war einer groß, lang gewachsen, aus dem, oder Dwugo ist lang und dann wurde aus Dwugo-Dwugo-Chick. Und das ist dann der Lange. Und in Deutschland gibt es dieses L mit einem Strich oben drüber nicht. Deswegen wird das wird wie ein W ausgesprochen im Polnischen. Und so wird dann aus Dwugajczyk wird dann Dlugajczyk. Ja, und mein Opa, der hat die Engländer gehört. Und die Oma sagte immer, Opa, du bringst uns noch alle ins KZ. Weil er dann auch über Hitler Witze machte. Also in meiner Familie war dieses Nazi-Gen nicht so drinne. Ich denke, das ist das polnische Blut und das deutsche Blut war da leichter zu verführen. Wer konnte sich das vorstellen, dass die Deutschen so werden? Wer kann sich heute vorstellen, deswegen kann sich das auch heute auch keiner vorstellen, überhaupt, dass ein Antichrist kommt oder dass in den USA sowas Ähnliches passieren könnte. Also Trump war ja noch in den Bunker geflüchtet. Habt ihr das mitbekommen? Da kann man ja sagen, oh, was für ein Weichei, was für eine Pussy. Ne? Oh, ein paar Demonstranten, eine genehmigte friedliche Demo vor seinem Weißen Haus und oh, er sagt, wir müssen in den Bunker runter. Ne? Das ganze Team geht in den Bunker runter und verschanzt sich da. Das ist doch eine absichtliche Übertreibung. Und dann plötzlich also mit dieser Sandra Navidi und plötzlich stand ein Bild vor meinem geistigen Auge, das sah folgendermaßen aus. Die USA sind gegründet von den Pilgrims, ja, das sind die Pilgrim-Fathers, die Pilgerväter. Das sind die sogenannten Puritaner, die sind damals ja da, die kommen aus England, aus Großbritannien, wohl eine Hauptsache aus London. Und die Puritaner, die Reinen, die Heiligen, ne, von Pure, ja, rein sein. Und das war eine Bevölkerungsgruppe, die hat es nicht mehr ertragen in Großbritannien. Sie wollten nicht mehr länger da leben und gequält werden von den Gottlosen, die um sie herum waren, wie der Lot, ne? Und da in Sodom und Gomorra. Die fühlten sich in dem Großbritannien ihrer Zeit, da um 1500 rum, oder war es 1400 irgendwann, das gucke ich nochmal nach, aber nicht ganz so entscheidend. Die fühlten sich wie der gerechte Lot, der gequält wurde von den Einwohnern, den Sündigen, den Sündern von Sodom und Gomorra. So empfanden sie ihre Umwelt, ihre Mitmenschen in England. Und dass sie dann hörten, dass da ein Kolumbus irgendwas Neues entdeckt hat und dann Amerigo Vespucci das feststellte, das ist ein ganzer neuer Kontinent. Und der hat dann auch noch festgestellt, der hat schon Bücher geschrieben gehabt und Bilder gemalt über das Leben der Indianer, hat die so beschrieben und dass sie auch Menschenopfer brachten und Kannibalisten waren, auch in Nordamerika, da freie Liebe machten und so weiter. Da war natürlich schon klar, das sind Gottlose, sind Wilde. Die kriegten dann irgendwie den Eindruck, das hat Gott uns gegeben. Wir gehen da jetzt rüber. Das war auch leer zum großen Teil, dieser neue Kontinent. Und dann war die Idee geboren, dass man als Puritaner, als die Reinen und Heiligen, die sündige Heimat verlässt und in das gelobte Land zieht. Ja, das gelobte Land war eben das leere Nordamerika. Soweit weitestgehend leere Land. Und so machten die sich auf den Weg mit der Mayflower. Meine ich, war doch so, ne? Und mit zwei Begleitschiffen, glaube ich, machten sie sich auf den Weg von Plymouth. Und sie segelten in die neue Welt, um dort ein Leben nach dem Willen Gottes, rein und heilig, nach der Schrift zu führen. Weil da würden sie dann nicht mehr abgelenkt werden durch die Sünder ihrer Umgebung, kein Alkohol,
kein Bier, kein Schnaps, kein Wein, kein Tabak, keine Hurerei, nicht weg von den Huren und den Freudenmädchen und von der, weg von der Sünde. Und ne, so wollten sie, so haben sie dann God's Own Country, Gottes eigenes Land gegründet. Ja, und das ist ja so die, das ist ja der Gründungsmythos der USA. So sind die Puritaner, die Pilgrim Fathers sind so, und die Mothers dann auch, sind so in die USA gekommen, hätten den ersten Winter nicht überlebt, wenn die Indianer ihnen nicht geholfen hätte. Die haben sie dann mit Süßkartoffeln und so versorgt, darauf geht wohl, mit Truthahn, darauf geht wohl das Erntedankfest zurück. Die Indianer haben also diesen Pilgrims da, den Puritanern, das Überleben gerettet, und dann haben die sich dann vermehrt und Kolonien gegründet, und dann kamen neue hinterher. Aber es kam dann hinterher ja nicht nur pure, ne? Nicht nur reine, sondern dann kamen alle möglichen aus England, was dann vielleicht den Puritans nicht so recht war. Aber dieses Bild, dieser Gründungsmythos, dieses Bild der USA, der Entstehung, stand plötzlich vor mir, als ich das hörte: Trump ist in den Bunker geflüchtet. Ja? Er stellt sich da als der Law and Order Mann, der Reine und Heilige. Ist alles nur Lüge. Ne? Er hat zweimal eine Frau verlassen, weil er gesagt hat, das ist natürlich zweimal hat er gesagt, als seine erste Frau schwanger war, sagte er, die sieht aus, die ist ja fett geworden wie ein Walfisch. Ich kann die nie wieder anfassen. Und deswegen hat er seine erste Frau verlassen, bei der zweiten genau das Gleiche. Aber das sind wahrscheinlich nur Behauptungen der Lügenpresse. Das stimmt gar nicht. Das sind Behauptungen von linken Spinnern wie mir hier. Das sind Falschmeldungen. Das ist um die Trompete, ja, Trump's the Trumpet, die Posaune Gottes schlecht zu machen, weil ich bin auch ein Gottloser eigentlich. Also der Trump sitzt da unten im Bunker und sagt damit, da draußen, da demonstriert die gottlose Welt, die Linken, die Antifaschisten, die Demokraten, die stehen da draußen auf der Straße und die machen mir Angst. Das ist so schlimm. Es ist schon so schlimm, dass ich, der gesalbte Gottes, der Präsident der USA, in den Bunker fliehen muss, ja, vor der gottlosen Welt. Draußen ist die gottlose Welt. Wir sind die Puren, die Reinen. Mike Pence, er gehört zu einer Glaubensgemeinschaft, die auf die Entrückung, nicht auf Erweckung wartet, sondern auf Entrückung. Nur weg hier. Nur weg wie die Puritaner aus England, aus London. Nur weg von diesem Pöbel da draußen, die rauchen, da sind Schwule bei und Gender-Leute, die haben Sex außerhalb der Ehe, die benutzen Kondome, ja, die vermehren sich nicht so im Willen Gottes, seid fruchtbar und mehret euch. Nein, die machen Geburtenkontrolle, die sind sogar für Abtreibung. Vor diesen Leuten da draußen muss ich, der arme, reine Präsident, muss mich mit meinen Leuten, mit den anderen armen, reinen, mit dem Mike Chance, wir müssen uns im Bunker verschanzen vor der gottlosen Welt da draußen. Ja, dieses Bild kam mir auf, diese Unterteilung der Bevölkerung in den USA zwischen die Reinen und die Unreinen. Ja, und das kennen wir ja bei uns in den Gemeinden. Ja, zwischen dem Volk Gottes, da sieht sich entgegen allem äußeren, gegen allen Tatsachen, sieht sich Trump dazu mit Mike Pence. Ja, der ist ein Gläubiger, der in eine Gemeinde geht, aber ist auch ein Heuchler irgendwie. Der meint ja, ne? Schweigt ja immer nur. Die sehen sich als das Volk Gottes. Die Gerechten, die Erlösten, die Wiedergeborenen. Ne? Wiedergeborener Christ, sagen in den USA 50%, wir sind wiedergeborene Christen. Und da draußen sind die Demokraten, das sind die Gottlosen, das sind die Schwulen, das sind die, die abtreiben. Aber in den Gemeinden sind ja die, die das alles nicht wollen. Ne? Die leben streng nach dem Wort Gottes. Die sind ja strenggläubige, reine Menschen, die sich nicht versündigen, die den Herrn respektieren und den Zehnten geben und ja. Und Jesus sagt, was ist der Sauerteig der Pharisäer? Das ist der Sauerteig der Pharisäer, was ich gerade beschrieben habe. Weil entsteht immer Heuchelei. Weil wir alle das Gesetz ja nicht halten können. Ne? Man kann sich zwar Mühe geben, eben
nicht zu einer Prostituierten zu gehen. Das mag auch gelingen. Ne? Ist mir bislang auch gelungen. War noch nie bei einer Prostituierten. Aber und dann Abtreibung nicht machen, das kann gehen, was ist, wenn du vergewaltigt wirst oder gibt ihm ganz junge Menschen, die schwanger werden, die nicht wissen, wo sie, die Eltern sagen, wir schlagen dich tot, wenn du mit dem Kind nach Hause kommst, ne? Du verarmst und weißt nicht, und dann sagst du da vielleicht doch besser, ich könnte das Kind auch zur Adoption freigeben, oder aber man ist so verzweifelt, dass man sagt, ich weiß gar nichts anderes, was ich machen soll, am besten so früh wie möglich abtreiben, dann bin ich das Problem los, ne? Wir sind eben nicht in der perfekten Welt. Aus Gesetzlichkeit, behaupte ich, entsteht immer Heuchelei. Immer Heuchelei. Und warum sagt denn Jesus, richtet nicht, auf dass ihr nicht gerichtet werdet? Ja, unser eigenes Richten, die Maßstäbe mit dem Maß, mit dem du misst, wirst du gemessen werden. Und deswegen habe ich keine so hohen Maßstäbe. Ich meide Unrecht zu tun gegenüber meinen Mitmenschen, denjenigen, die bei mir im Haus wohnen, Kundenkontakte, Vermieter und so weiter, überall. Ich bin aufrichtig, ehrlich. Ich versuche niemanden zu benachteiligen oder zu betrügen. Ja, ich weiß, dass diese Maßstäbe für mich gelten und ich versuche das und das gelingt mir auch, denke ich, weitestgehend. Aber ich trage das nicht, ich bin da nicht missionarisch in diesen Dingen. Sondern ich bin nachsichtig, ich bin mitfühlend. Wenn ich Menschen in meiner Umgebung sehe, die Probleme haben, dann lege ich nicht zeige ich nicht mit dem Finger auf die, sondern oder auf die Probleme, sondern ich versuche das zu übersehen. Das geht mich meistens ja gar nichts an. Ja, und dann hoffe ich, dass Gott sich ihrer annimmt und da hilft. Ja. Aber der Pharisäer, die wussten ja immer ganz genau, auch da bei Jesus, was Jesus alles falsch macht. Ne? Warum heilst du den Kranken am Sabbat? Ne? Sind nicht 6 Tage die Woche genug? Musst du das am Sabbat tun? Ja. Und da wird so viel gelogen von der konservativen Partei in den USA, da wird so viel gelogen und da wird Barack Obama, der letzte Präsident, schlecht gemacht, dem wird die Schuld an der Corona-Krise, dass das alles so ausgeartet ist, so viel Tote, das wird ihm in die Schuhe geschoben, der hätte keine Masken bevorratet, doch hat er, der hat das alles gemacht. Trump hat alles geplündert, diese Regierung hat das alles schon vor 3,5 Jahren abgeschafft, die Lager, und jetzt sagen sie, die waren leer. Stimmt nicht, die waren voll. Obama hatte da, der hatte einen Krisenplan, einen Krisenstab, das war die erste Amtshandlung von Trump, hatte gesagt, das kostet alles nur Geld, weg damit, brauchen wir nicht. Trump stellt sich hin und sagt, das wird sich über Nacht, wie du, ein Wunder, ne? Kenneth Copeland hat sich hingestellt und den Virus verflucht. Vor laufender Kamera, aber der ist noch nicht tot. Jetzt sind da, weiß ich nicht, 50.000 in den USA tot? Ja, viel mehr als überall anders auf der Welt. Na, jetzt ziehen dann Brasilien und diese armen Länder hinterher, das ist ja auch klar, ne? Aber Trump erzählt heute dies und morgen das, der 70 Mal am Tag soll er lügen. Und das ist ein Mann Gottes, das habe ich von Anfang an bezweifelt. Und warum wird der von euch, von so vielen Freikirchlern, so hochgehalten? Ne? Man kann doch Eva Hermann nicht zuhören, die da hat er jetzt so eine, war früher mal, kennt er das noch, Tietjen und Hermann, die war mal eine wirklich beliebte ARD-Moderatorin, Fernsehansagerin und hat die NDR Talkshow gemacht. Ne? Also, nein, eine NDR Talkshow, nicht die NDR, oder doch, war das die NDR? Nee, ich glaube, war eine andere. Ne? Das hieß Hermann und Tietjen. Barbara Tietjen? Bettina Tietjen und Eva Hermann. Und dann fing dann die Eva Hermann, die kommt aus Emden oder Leer, da oben von Ostfriesland, die fing dann irgendwie an, so in denen zu entwickeln, so Richtung Reichsbürgertum. Und heute ist er immer noch so drauf und die hat dann die verbreitet, wie, ne, so als Fernsehansagerin, aber nicht mehr jetzt, die nimmt noch diesen Ruf, den sie hat da als Fernsehansagerin, und nimmt so und macht so einen Fernsehkanal, so einen Nachrichtenkanal, echte Fake News auf YouTube und erzählt da so Sachen eben, Bill Gates will uns allen da was ein, so Mikro-Dinger da ein. Ist möglich, kann sein. Na, das, ich glaube, das gibt es noch nicht. Das ist meine Meinung. Das sind wirklich echte Fake News. Und da so viele, eine Freundin habe ich gerade gesagt, du lass mal, wir müssen keinen Kontakt mehr haben, wenn du hier so einen Unsinn verbreitest. Es gibt gar kein Coronavirus, sagt sie. Das ist ja gar nicht bewiesen. Wo hast du denn das her? Wo informierst du dich denn? Ja, bei Eva Hermann.
Ne? Das ist eine Art dritter Weltkrieg gegen die Zivilbevölkerung. Uns, wir sollen alle in Panik versetzt werden mit diesen Corona-Nachrichten da, damit wir jetzt hier, damit die eben unsere Freiheitsrechte abgeschafft werden und die große Weltregierung kommt. Weißt du, wer von der großen Weltregierung schon immer geredet hat? Die Nazis. Ja, 33, schon ab 1920. Und hinter der Weltregierung sollen ja die Juden stehen. Wenn also Juden hinter einer Weltverschwörung stehen und eine Weltregierung machen wollen, Jesus war Jude, oh, dann her damit. Ich will diese Weltregierung. Ich will die Weltregierung von klugen Menschen, ja, und nicht von Dummköpfen wie Adolf Hitler. Wenn Adolf Hitler sich sagt, den Finger auf die Juden zeigt und sagt, die Juden sind böse, die sind schlecht und die wollen eine Weltregierung, dann muss an den Juden was Gutes dran sein.

So, ja, jetzt habe ich schon wieder sehr viel erzählt, weil es gibt viel zu erzählen und das ja, es ist schwierig zu verstehen, was so in der Welt abgeht und deswegen schalten die meisten Menschen auch ab, weil sie da nicht durchblicken. Und dann guckt man sich eben irgendwelchen Schnulzen im Fernsehen an oder oberflächliche Unterhaltung, weil man da eh nicht durchsteigt und sagt, leck mich doch alle am Arsch. Ja, wenn die Welt zugrunde geht, dann will ich mich heute noch amüsieren und ich habe keinen Bock mehr andauernd da Sorgen und Gedanken zu machen. Ich steige eh nicht durch. Und die verarschen mich sowieso nur alle und na, dann gucke ich mir eben, ja, ich gucke mir irgendeine Soap an auf irgendeinem Fernsehkanal. Ja, das ist einfacher. Ich will mir den Kopf nicht zerbrechen. Ich habe auch andere Sorgen. Ich muss morgen früh wieder ausstehen und der bei Arbeit meine Leistung bringen und der Chef und dann habe ich die Frauen sagen, die Kinder muss ich mich kümmern und Schularbeiten und ganz andere Sorgen, als was du dir da hier vom Kopf machst, Stefan. Ne? Was kommt, das kommt, ne? Und kann's eh nicht ändern. Ja, und da haben wir auch noch ein paar Regierende für, wir haben ja, die sollen sich Gedanken machen, weil die sind eh klüger, ne? Oder ich überlasse das Denken den Pferden, die haben einen größeren Kopf, ne? Ja, irgendwie sowas. Aber ja, nochmal, also ist Gottes Ehre, Dinge zu verbergen. So steht das in der Bibel, im Prediger oder in den Sprüchen. Aber es ist die Ehre der Könige, das zu enträtseln. Und nun bin ich keine König, wurdest du zum Beispiel in Israel durch Erwählung. Gott hatte erst den Saul und danach den König David erwählt. Gar nicht vom Geblüte her, sondern von der Abstammung, dass das eine Erbfolge war, sondern es war Erwählung. Ja, und Gott kann dich und mich erwählen als Könige, um was zu erkennen. Ja, geht's gar nicht zu regieren. Ich kann nichts regieren, ich habe keine Macht. Ne? Ich bin ein machtloser Hansel, der hier mit Mikrofonen in der Hand sitzt und euch versucht zu erzählen, ja, euch versucht was zu erzählen, wovon ich überzeugt bin, dass das die Wahrheit ist. Und diese Wahrheit kommt von Gott, von Jesus Christus. Nun habe ich schon viel erzählt. Nun habe ich habe euch die Träume nochmal vorgespielt, den Traum von dem Vulkanausbruch, wo ich tatsächlich die Annahme jetzt habe. Gott hat mir da also im letzten Oktober schon gezeigt, was dieses Jahr hier passieren wird. Das war dieser Corona-Ausbruch, ja, über die ganze Welt. Und ist nicht zu Ende. Diese Ansteckungsgefahr, die da ist, die ist auch ganz stark weltweit. Ist eben ist der Personenverkehr, dass wir eben nicht reisen können und nicht rausgehen können, so in die Geschäfte. Hast du Lust, jetzt durch Geschäftsbummel zu machen, ja, in Geschäfte rein, mal ein bisschen shoppen gehen? Mit einer Maske auf und darf nur einer sich im Geschäft aufhalten. Ich bin auch gerade, ich wollte Schuhe zum Schuster bringen. Ja, normalerweise gehst du rein, gibst du die ab, sagst, was du sollen neue Sohlen drunter und dann werden dann gemacht. Ging nicht. Da war eine andere Familie drinnen mit einem Kind und das kriegte wohl maßgefertigte Schuhe und da konnte ich nicht reingehen. Da habe ich mir gesagt, oh, jetzt probierst mal selber, ne? Klebst mal selber neue Sohlen drunter. Ne? Für ihn ein Verlust. Und so ist das überall. Die Leute gehen nicht so in Geschäfte rein. Also das ist schon echt eine Beeinträchtigung und eine Veränderung in der gesamten westlichen Welt, dass unser Tourismus, wir können nicht so ins Restaurant gehen, dann steckst du dich an, du kannst nicht ins Kino, ins Theater gehen, mit vielen, diese Aerosole in der Luft, diese winzig kleinen Tröpfchen, da kann man sich dann doch, wenn einer im Raum ist, der kann ganzes Kino anstecken, das geht doch über die Atemluft sehr stark. Ist wohl nicht so, diese Schmierinfektion, also über Türgriffe und so weiter, die ist wohl gar nicht, kommt wohl relativ selten vor. Kommt wohl mal vor, aber ganz, ganz selten, dass so da diese Ansteckungskette ist. Der Coronavirus überträgt sich über die Atemluft. Wenn einer das hat und man sitzt mit dem längere Zeit in einem geschlossenen Raum, dann hast du es, dann kriegst du es. Ne? Und wie das dann verläuft, das weiß man nicht. Kannst du dran sterben. Ne? Wir haben wohl eine Ansteckungsquote, die ist 10-mal höher als das, was getestet ist. Das gab es da aus einem Versuch, eine statistische Erhebung auch in Heinsberg, da in der Nähe von Köln. Da war noch ein ganz starker Ausbruch nach einem Karnevalssitzung. Und da sieht man, dass wenn man die Zahlen auf Deutschland hochrechnet, dann haben wir wohl 10-mal höhere Ansteckungszahlen, also Infizierte, oder die jetzt auch schon wieder gesund sind, als
da statistisch gezeigt werden. 10-mal mehr, weil werden ja nicht alle getestet. Aber in Heinsberg hat man jetzt wohl diesen ganzen kleinen Ort durchgetestet. Und da sieht man dann, die Zahlen sind 10-mal höher. Dadurch sind aber auch die Todesrate ist wesentlich geringer. Also die ist dann nur so, nur jeder 200. muss wohl damit rechnen, dass er stirbt. Ganz, ganz viele merken gar nichts. Durch Insektenstich kannst du dich nicht übertragen. Eine Mücke, die einen anderen vorher, der selbst wenn er Corona hat, gepiekst hat und gesaugt hat da, wenn die dann zu dir kommt, dann wird dich die Mücke, sagte heute ein Virologe, wird dich nicht anstecken, weil das Blut, das saugt die in ihren Darm rein, die Mücke, und verdaut das. Und den Speichel, den die Mücke durch den Stachel in deine Haut injiziert, damit die Haut sich eben entkrampft und der Rüssel nicht abreißt, in diesem Speichel haben sie das nicht nachweisen können. Also Mücke, sagte er, können wir davon ausgehen, Mücken oder andere Stechtiere übertragen das nicht. Von Zecke hat er jetzt nichts, da weiß ich jetzt nicht, wahrscheinlich auch nicht. Gehen wir mal von, ich gebe hier keine Gesundheitsratschläge in dem Hinsicht, dass ich jetzt sage, also Zecken sind ungefährlich, weiß ich nicht. Also Mücken sollen das nicht übertragen können, eine Hauptsache ist es durch Atmung, ne? Und das ist, es bleibt noch, ne? Es ist noch keine. Von der Harvard University in den USA sagte einer, von Princeton, ein Professor sagt, der wurde gefragt auf CNN, das ist ein amerikanischer Nachrichtenkanal, kann man über Kabel Deutschland bekommen, über Vodafone jetzt, ne? Da gucke ich hier, habe ich meine Programme. Der wurde gefragt, wann wir denn mit einem Impfstoff rechnen können. Und er sagte, das ist da der ehemalige Leiter der Virologie da gewesen, ein Professor mit einem guten Ansehen, und er sagte, wir reden hier nicht von wann wir vielleicht einen Impfstoff bekommen, sondern ob wir einen Impfstoff bekommen. Princeton, eine der weltbesten Universitäten. Ja. Also das ist alles nicht so hoffnungsvoll, und ich habe ja irgendwo auch Bock drauf, dass was passiert. Ne? Weil bei mir ist das ja auch so eine perverse Lust daran, dass es schlimmer wird, weil dann muss Jesus was tun. Das ist bei mir ja auch, so wie die anderen freikirchlichen Christen auch hoffen, dass irgendwann die Entrückung kommt. Auch wenn es schlimmer wird, dann ist es auch eigentlich ein Segen, weil dann kommt auch Jesus bald. Ja, aber bei mir ist auch so eine, ich habe das auch so. Ich bin da auch so ein Zyniker. Ne? Zyniker kommt von, das ist so harte Worte, so eine harte Einstellung, eigentlich eine harte Einstellung. Dass man sich fast freut darüber, jetzt passiert endlich was. Ne? Dann geht's voran. Mit der perversen Erwartung, dass dann das Reich Gottes auch sichtbarer wird oder Jesus sogar wiederkommt. Bei den einen eben die Entrückung, wir werden hier aus dem Schlamassel rausgeholt, und wahrscheinlich müssen wir eher dann, das erhebt die Köpfe, das steht in der Bibel. Wenn ihr seht, dass diese Dinge geschehen, dann seht auch, dass eure Erlösung näher heranrückt. Jesus wird kommen irgendwann. Und ich sage es nochmal, ich hätte nicht gedacht, dass ich über solche Dinge rede, über die Wiederkunft von Jesus. Ich habe von 1997 an, wo ich diese Vision hatte während des Gottesdienstes, dass wir eine Erweckung bekommen wie in Wales. Ich sah die Küste von Wales, und der Heilige Geist gab mir dazu die Deutung, ihr kriegt eine Erweckung wie in Wales, und die steht an. Kauft euch das Buch, Rick Joyner, Vision einer Ernte. Da wird das beschrieben, was damals 1904, 5, 6 geschah, und das soll in Deutschland geschehen. Davon bin ich überzeugt, das sage ich hier, darauf warte ich. Ne? Das wird geschehen. Das andere aber da, ne, das Auftreten des Antichristen, dass es den wirklich geben wird, dass es einer sein wird, kann man sich fast nicht vorstellen. Es hat aber auch niemand sich vorstellen können, dass es wirklich einen Adolf Hitler und solche Nazis gibt, die so morden. Und was aus den USA wird, weiß ich nicht. Ich habe diese Eindrücke gehabt, dass Trump dieser Angeber in der Kutsche ist. Und diese Kutsche wird von Geistern gelenkt. Und der Antrieb kommt nicht, ist nicht natürlich. Der Antrieb dieser Kutsche, dieser Angeber mit den anderen, mit seiner Entourage oder mit so Gleichgesinnten da, wo er drinne saß, der Antrieb, der war von Geisterhand. Da war nichts zu sehen. Das war eine Kutsche, die fuhr auf der hinteren Achse. Da waren weder Pferde vor, noch war das ein Auto mit Motor. Das hatte ich falsch gesagt. Und der Traum begann ja damit, dass eine völlig nackte Frau aus einem Tempel oder der Kirche trat. Und sie war tätowiert mit Namen. Und dann, sie kam da heraus und war sehr provozierend von ihrer Art. Dann drehte sie sich um, kauerte sich hin und zeigte uns ihr Hinterteil und ihr Geschlechtsteil.
Und das war echt verführerisch. Also, ja, ich sage euch das. Oder Mutter, da guckst du hin und sagst, wow, also die sah auch noch gut aus, ne? Die hatte einen Mordskörper, ja, das war echt irre. Und das, alle guckten dahin, ich war da nicht alleine, da war eine ganze Gruppe von Leuten und alle starten auf diese Frau, was sie da, ja, in ihrer Nacktheit, mit ihrer Splitterfaser nackt und kauert sich dahin und zeigt uns ihr Hinterteil, ihr Gesäß. Wisst ihr übrigens, dass dieses Herz, was immer so gemalt wird, ne, so für Verliebte, das soll eigentlich auch das Gesäß einer Frau sein, ja, das eben so ein Schlüsselreiz ist, ne? Und zum Sexualakt, zum Geschlechtsakt einlädt, ne? Zur Begattung, damit Kinder kommen. Ja, und also die Satan lädt uns ein durch die Hure Babylon. Babylon ist die Hauptstadt des Teufels. Da wohnt er mit seinen Geistern. So verstehe ich das, was ich in der, wenn ich die Bibel lese. Das ist oft auch ein bisschen schwierig oder ein bisschen schwierig übersetzt. Auch was ich in der Offenbarung lese, dann Entschuldigung, musste mich mal räuspern. Was ich so in der Offenbarung lese, ist es irgendwie, das ist die Stadt, also Babylon ist ein Sinnbild. Das ist so wie Zion ist der Wohnort Gottes auf Erden oder außerhalb des Himmels. Und Babylon ist das Gegenstück, das ist der Ort, das ist im Sin City, das ist die Stadt der Sünde. Da wohnen eben die Dämonen und der Satan selber. Und der Satan lädt uns ein durch diese Frau. Ja, und diese Frau war für mich, das war Frau Torheit, ne? Das ist die Dummheit. Und sie tritt frech und schamlos hervor. Und so tritt Donald Trump auf. In Donald Trump tritt uns diese Dummheit entgegen. In einer Schamlosigkeit, in einer Frechheit. Frech behauptet er Lügen. Und es ist nicht aus eigenem Antrieb, sondern da ist eine geistige Macht dahinter. Es ist eine Macht der Verführung. Es ist die Macht der Hure Babylon, die ganze Menschheit, die Könige auch der Völker trunken macht mit dem Wein ihrer Unreinheit. Ja, und wenn eine Frau so nackt auftritt in aller Öffentlichkeit, das ist keine Frau Gottes. Das ist keine reine Frau. Wenn eine Frau siehst, das ist eine Hure. Eine Hure macht das. Eine Hure verführt Männer dadurch, dass sie sich den frech anbietet. Na, sagen, na Kleiner, wie wär's mit uns beiden? Und sie zeigt dir, was sie ihre Reize. Und dann springst du drauf an und dann zückst du das Portemonnaie und dann fragst du, wie viel. Und so war das da. Und erst war ja diese Frau und ihre Namen so gespeist wird. Sie war tätowiert. Ja, nicht der ganze Körper, jetzt also nicht so flächendeckend, so wie so, gibt ja so Tätowierte, die sich den ganzen Körper von oben bis unten bemalen lassen. Nee, sie hatte irgendwie so auf Arm und Bein und auch auf dem Oberkörper und Oberschenkel und so, Rücken, einzelne Namen, überall standen Namen. Aber es war doch ganz deutlich zu unterscheiden. Du konntest immer über so Schriftzüge sehen. Und es speist sich aus ganz vielen verschiedenen Richtungen. Frau Torheit, die Hure Babylon ist die Dummheit, ja. Und Dummheit kommt nicht von Gott. Weisheit, Klugheit kommt von Gott. Das zu unterscheiden, das geht. Das kann man. Das ist Menschen gegeben. Ja. Die Könige, ja. Im Heiligen Geist würde das auf jeden Fall gelingen. Einstein, der war wirklich weise und klug. Ja. Er sagte zum Beispiel, man darf Politiker nicht danach beurteilen, was sie für Ziele und Absichten äußern, die sie mit der Menschheit haben. Sondern du musst sie danach mit dem Land, mit der Nation haben, mit der Gesellschaft haben. Sondern du musst sie danach beurteilen, welche Methoden sie anwenden, um ihre Ziele und Absichten mit der Gesellschaft zu verwirklichen. Ja, und bei Trump lässt verstößt gegen die Verfassung der USA. In der USA ist also Demonstrationsfreiheit garantiert und auch die Meinungsfreiheit. Er lässt aber eine Versammlung, eine Demonstration vor dem Weißen Haus, ist ja nicht sein Weißes Haus, er wohnt da ja nur vorübergehend, er lässt diese Versammlung auflösen durch Tränengas, Schlagstöcke und durch Gummigeschosse. Einer Frau, glaube ich, wurde das Auge ausgeschossen. Ne? So ein Gummigeschoss, die werden aus normalen Gewehren, werden die abgefeuert. Und wenn die auftreffen auf deinen Körper, das tut wahrscheinlich ziemlich weh. Und diese Frau, bei der Frau ging es ins Auge. Auge kaputt, ne? Blind auf einem Auge. Das ist Trump. Welche Mittel wendet er an? Er wendet illegale Mittel an. Er verstößt gegen die Verfassung.
Aber die Freikirchler klatschen ihm zu und er sagt, jetzt geht, ja, da gibt's endlich mal diesen, er gibt's endlich mal den anderen da, den Linken, den Antifaschisten, diesen Kindermördern und Ehebrechern und Lesben und Schwulen. Der, genau, das ist ein Mann für, der macht Gerecht und Ordnung, der steht für Gerecht und Ordnung. Das ist eine Trompete Gottes. Er gibt's den da, den anderen mal so richtig, ne? Ja? Er verstößt gegen die Verfassung, er bricht die Gesetze, stellt sich aber mit der Bibel in der Hand hin. Ne? Jesus sagt, Jesus war gewaltlos. Er wird, ja. Aber Trump stellt sich dahin und er wollte nur vom Weißen Haus zu der Kirche gehen und dafür waren die Demonstranten im Wege. Das hatte er sich schon vorher so gedacht oder vielleicht auch ganz speziell wegen der Demo da. Er wollte wohl da ein Zeichen vielleicht setzen, ich weiß es nicht so genau. Er hat sich jedenfalls, er wollte nicht durch die Demonstranten durchgehen, das sind nur ein paar hundert Meter. Aus dem Weißen Haus geht er da aus dem Garten raus und ist da direkt daneben. Auf dem Nachbargrundstück ist so eine Kirche, eine Baptistenkirche. Und da wollte er hin, er wollte sich da vor die Tür stellen, wo die Prediger erwähnt werden, die da sonst predigen. Und da halt wollte er sich hinstellen und hat er sich auch hingestellt mit der Bibel in der Hand. Und dafür hat er da eben einer Frau das Auge ausschießen lassen. Ne? Ja, so. Jetzt mal noch einmal Musik und dann machen wir Schluss.

0: Halleluja! Wow!
1: Einem jedem dünkt sein Weg recht. Also jeder hält seinen Weg für den richtigen. Ne? Aber der Herr prüft die Herzen. Ja? Die in den USA in freikirchliche Gemeinden gehen, die sind nicht so gerecht vor Gott, wie sie selbst das glauben. Und die nicht in diese Gemeinden gehen, die Demonstranten auf den Straßen, die sind nicht so gottlos, wie das die in die Kirchen gehen, denken und behaupten. Dieser Widerspruch ist da in den USA, der Gegensatz ist da in den USA stärker als bei uns hier in Europa, hier in Deutschland. Wir sind da wesentlich gemäßigter und das ist wohl auch in Folge, ja, das ist so, durch die Reformation und diese lange Geschichte in Europa. Das Christsein, der Heilige Geist braucht immer auch Zeit, um zu wirken. Dass jetzt also, dass wir hier im Zentrum von Europa so sind, wie wir sind, das hat damit zu tun, dass hier jetzt seit wenigstens 1000 Jahren oder bis zu 2000 Jahren in Italien der Heilige Geist am Wirken ist. Ja, der Heilige Geist macht Platz, macht Raum, und zwar von der Finsternis, von den Dämonen, den Fürsten, den Gewalten, die Weltbeherrschern der Finsternis, die über die Kontinente herrschen. Und in Europa wirkt jetzt der Heilige Geist. Christen beten hier seit 2000 Jahren und das macht Raum. Das macht Raum für den Heiligen Geist. Und so muss der Teufel fliehen. Die Dämonen fliehen, die machen sich vom Acker. Die können das nicht mehr aus, die halten das nicht aus. Dämonen halten die Gegenwart Gottes nicht aus. Und je stärker eben die Gegenwart des Heiligen Geistes, den Jesus gesandt hat, in Europa wurde, desto mehr Licht ist da und Freiraum. Und ne, deswegen sind wir hier doch gemäßigter und toleranter. Jetzt heute, ja, sah 1933 hier auch anders aus, als zum Beispiel auch die USA. In den USA ist da noch, dieser Kontinent ist noch nicht so lange christlich. Die Geschichte der USA beginnt so um 1500. Ne, das sind 500 Jahre. Und wenn ich also da erzählt habe, dass Amerigo Vespucci beschreibt, dass die Indianer auch Kannibalen waren, die haben also Menschen gegessen, da kann man sehen, wie sehr der Mensch an sich, das gibt es ja auch in anderen, bis vor kurzem noch oder immer noch in Papua-Neuguinea, wie Menschen degeneriert sind, so von ihrer Geisteshaltung, dass man eben andere Menschen aufisst, dass man da nichts bei findet, die eben umzubringen und aufzuessen, weil man, ja. Die sind böse, also gehören nicht zu uns. Wir haben Hunger, wir schlagen einen von denen tot und essen den auf. Das war bei den Indianern in den USA, also in Nordamerika auch. Das beschreibt er. Der Name, dem nach ihm wurde Amerigo Vespucci, nach ihm wird die USA benannt. Das ist auch dann ein Problem, zum Beispiel für die Afrikaner, die eben mit den Schlauchbooten zu uns kommen. Die kommen aus so einem Kontinent, der heute noch animistisch ist. Da herrscht die Religion des Voodoo vor, Zauberei. Und diese Menschen kommen hierher und erleben dann durch uns Ablehnung, weil wir sie komisch finden. Die sind komisch. Und sie können sich nicht so anpassen, weil sie sind unter dem Einfluss von Zauberei. Ja? Nicht, dass die alle jetzt... Es gibt sogar in Afrika noch Kannibalismus. Da werden, gerade von den Voodoo-Priestern werden, habe ich schon mal erzählt, werden Kinder gegessen. Und die kommen dann insbesondere aus Europa, weil man dann immer, lässt man sich liefern. Das ist, dann braucht man die, da wird man nicht selber, es ist ja auch, dann Mord ist ja verboten, ist auch nicht so erlaubt in Afrika. Aber wenn da ein Paket aus, mit Kühlakkus, mit Kühlcontainer irgendwie aus Europa kommt, da, ja, steht dann drauf Wildfleisch oder sowas oder irgendwas, ne? Besonders leckeres Rindfleisch, sind aber dann eben Leichenteile von Kindern drin. Ich habe einen Bericht darüber gesehen, auch in der ARD. Das, ja. Kannibalismus, also Voodoo-Priester essen Kinder, damit sie Zauberkräfte bekommen. Und die sagen, das hat richtig Macht. Dann kannst du da ganz effektiv Flüche über Menschen aussprechen, die gehen daran kaputt, die werden wahnsinnig oder sterben daran. Und deswegen haben dann eben, weil das die Atmosphäre von Afrika ist, aus dieser Finsternis, kommen sie zu uns und sie können sich nicht anpassen. Sie wollen alle so weiterleben, wie sie da sind, auch nicht, ja, und dann stoßen sie auf Ablehnung. Das ist ein Teil der Wahrheit über Rassismus dann auch in Europa. Ich habe so arabische Nachbarn. Das sind Islamisten, die gehen hier in so eine Salafisten-Moschee und Die haben sich bei den Corona-Auflagen auch nicht dran gehalten. Schön im Ramadan, jeden Abend große Feier, ne, mit der ganzen Familie. Das ist eine Großfamilie. So mit 10, 20 Leuten im Garten haben sie jeden Abend dann gegrillt beim Fastenbrechen. Im Hinterhof Polizei, wo kein Kläger, kein Richter, hat keiner mal angerufen, gesagt, passt mal auf, hier ist eine arabische Großfamilie, die bricht jeden Abend die Corona-Auflagen und macht Party. Hat keiner gemacht, deswegen sind sie unbehelligt davongekommen. Ne, in einer großen Stadt in Deutschland war ja so ein ganzes großes Haus. Da ist ja jetzt wohl ziemlich viel Corona drinne, auch durch den Ramadan und das Fastenbrechen. Ja, ne, da wird... Wir sind für Muslime Ungläubige, die verachten uns und wollen eben ihr Leben leben. Und die sind nicht nach Deutschland gekommen, um jetzt Deutsche zu werden, sondern weil es da scheiße war. Ja, Syrien, Irak geht alles im Krieg unter und da ist man jetzt hierher gekommen, aber doch nicht, um jetzt Deutscher zu werden. Sondern die wollen doch ihr Leben weiterleben, die wollen doch ihre Traditionen leben. Die sind auch, ne? Ja. Wir fressen Scheiße, hat mir mal eine Muslim, hier, das ist diese Nachbarstochter hier. Ihr Deutschen, ihr fresst Scheiße. Das ist Schwein ist für uns Scheiße. Das fassen wir nicht mehr mit der Zange an. Da steckt ihr euch im Mund. So wird über uns gedacht, ne? Und, ja, die wollen halt ihr Leben weiterleben. So, ich weiß, ich komme von einer Sache zur anderen. Das wird jetzt auch allmählich zu viel. Noch einmal auf den Pausenknopf und nachgedacht und dann muss ich das jetzt hier zu Ende bringen.

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1: So, jetzt war ich ein letztes Mal abgeschweift. Ich werde jetzt zum Ende gleich kommen. Am Ende werde ich das Vaterunser beten. Und jetzt die letzten Worte noch. Der Egoismus, die Maske fällt, glaube ich. Ja. Ganz besonders in den USA. Die USA, der Traum, da sagte noch die Sandra Navidi beim Markus Lanz, diese deutsche Finanzexpertin, sie ist selber im Teil dieses Finanzsystems dort an der Wall Street, sie berät Anleger oder so. Aber sie sagt, der amerikanische Traum, den es mal gegeben hat, dass jeder vom Tellerwäscher zum Millionär aufsteigen kann, dieser amerikanische Traum, der ist lange tot. Und ich habe vorhin ein bisschen was über die moralische Idee und die Gründung der USA erzählt. Wenn man aber genau hinguckt, die USA ist auch ein Wirtschaftssystem eines unglaublichen Egoismus und der herrscht dort im Staat. Man will eben, die Reichen sind superreich, gibt Superreiche in den USA und die zahlen kaum Steuern und dann gerade man will eben auch den Schwarzen keine Chancen geben, weil das würden eben die Chancen der eigenen Kinder mindern, ne? Man will eben den Reichtum weiter in der eigenen Familie, wie das Trump auch macht, behalten und den nicht will eben nicht die besonders eben nicht die Afroamerikaner daran beteiligen und nicht an Chancen beteiligen, die würden ja dann zu Konkurrenten werden. Das ist auch in Deutschland und in anderen europäischen Ländern so, in Frankreich und ja auch in Großbritannien, dass gerade die Eliten, die Superreichen, dann auch durch die Politik Lobbyismus betreiben und daran arbeiten, dass eben der Staat wenig Geld hat, auch wenig Geld für Schulen und für Universitäten hat, weil die Kinder der Reichen brauchen keine öffentlichen Schulen und öffentlichen Universitäten, die schicken die auf Privatschulen und Privatuniversitäten. Da gehört dann leider auch sowas wie Princeton dazu oder Harvard oder in England ist es Oxford und Cambridge, ne? Ich weiß jetzt nicht, wo Cambridge genau liegt. Ist auch egal. Reiche können sich das leisten, ihren Kindern unglaubliche Summen zu bezahlen, damit die da eben eine hervorragende erstklassige Ausbildung bekommen. Und die Menschen sind eben so, ne? Auch Lehrer, Professoren sind so, dass sie da hingehen, wo sie gut verdienen und gut arbeiten können, gute Forschungsbedingungen haben. Da ist eben dieser Egoismus und dieser Egoismus braucht Wiedergeburt. Ja. Wir egoistischen Menschen, die Menschen aller Länder, Frankreichs und in Frankreich ist das in Paris mit diesen Elite-Unis genau dasselbe. In Frankreich gibt es eine unglaubliche Schwierigkeit, aufzusteigen von unteren, von unten nach oben. Das ist in Deutschland immer ganz anders gewesen seit dem Zweiten Weltkrieg. Hier war immer, es ist relativ leicht, auch aus der Arbeiterschaft zum Beispiel Bundeskanzler zu werden. Ne. Gerhard Schröder musste ja nicht mögen als Bundeskanzler, aber der kam, seine Mutter war eine Putzfrau, ne? Alleinerziehende Frau, hatte zwei Kinder, glaube ich, von zwei verschiedenen Männern, bettelarm, und der ist hier aus der Nachbarschaft, aus Lippe, da kommt der ja her und der wird Bundeskanzler, der studiert Rechtsanwalt und wird dann Juso-Vorsitzender und anschließend Bundeskanzler der Bundesrepublik Deutschland. Das gibt es in Frankreich nicht, da kommst du aus reichen Familien und dann machst du eine Karriere, und dasselbe ist in Großbritannien und in den USA auch. Ja, wir brauchen Wiedergeburt, wir müssen von unserer eigenen Bosheit erlöst werden, wir müssen von uns selbst erlöst werden. Das ist die Barmherzigkeit Gottes, das ist das, dafür ist Jesus gekommen, dafür ist Jesus ans Kreuz gegangen, dafür hat er diesen Tod auf sich genommen für eine neue Schöpfung, dass wir von neuem geboren werden können. Du musst von neuem geboren werden, sonst wirst du das Reich Gottes nicht sehen. Ja, und das ist der Unterschied, das brauchen wir. Und das ist diese eingestürzte Leiter in den Himmel. Ne? Du kannst dich bemühen, wie du willst. Du kannst versuchen, ein guter Christ zu sein. Und diese Freikirchler in den USA, dass ich ganz enttäuscht bin, wären jetzt die falschen Worte. Das ist mir schon lange sichtbar, aber dass es so ist, dass das Freikirchlertum in den USA, die Pfingstler, die Charismatiker, alles das, was da ist, das ist schon lange auf dem Holzweg, schon lange auf dem falschen Weg. Und sie werden, da wird der Antichrist raus entstehen. Das hat mir Gott mal gezeigt. Ja, der Antichrist wird aus der charismatisch-pfingstlichen Bewegung kommen. Ja, und es gab andere Zeiten. Es gab eben Zeiten, da ging es von Wales, ging es in die USA. Es ging nach Los Angeles in die Azusa Street und da war Erweckung. Es kam die Jesus People, das ging auch da raus. Und wie viele Erweckungsbewegungen und Erweckungsprediger hat es in den USA gegeben? Was für Wunderdienste hat es gegeben? Catherine Kuhlman, Amy Semple McPherson und lest diese Bücher von Robert Slierden, Gottes Generäle, da ist viel Gutes dabei, wo man sich wirklich als Christ bilden kann, wo du Fakten kennenlernen kannst über das, was Gott auf dieser Welt getan hat, auch in der jüngsten Vergangenheit. Ja, es geht nicht um Theologie, um Lehre, sondern um Fakten. Auch das Buch eben über die Erweckung in Wales, das ist ein Faktenbericht. Da ist zwar dann auch drunter gestreut Mutmaßungen, Behauptungen, Theologie, eben Lehre, aber die interessiert mich nicht. Mich interessieren die Fakten, was ist wirklich passiert. Die Einschätzung von alledem, die unternehme ich selber mit Hilfe des Heiligen Geistes und meines Verstandes, den Gott mir gegeben hat. Denn das Menschengeist ist eine Leuchte des Herrn. Die ist uns dazu gegeben, was zu erkennen. Wir können Dinge erkennen. Du kannst erkennen, was sind wirklich Fake News und was ist Wahrheit? Was sind Lügen? Was sind Lügenmärchen, die uns erzählt werden? Und was ist Wahrheit? Ne? Was ist gut und was ist böse? Das können wir unterscheiden, das auch in den Gemeinden. Ja, und wenn ich sehe, was in meiner alten Heimatgemeinde, der Jesusgemeinde, in Rinteln abgeht, was der Bernhard Koch, der Pastor dort, was der so postet über Facebook, voll auf dem Verschwörungstrip, der aus Russland gesteuert wird, von Putin und seinem Russia Today. Und ich weiß, dass da auch ein Einfallstor dafür sind, die russlanddeutschen Gemeinden überall. Die Mennonitengemeinden, die Baptistengemeinden, die Pfingstgemeinden, die russlanddeutschen Gemeinden, die gibt es hier bei uns in Norddeutschland eine ganze Menge. Ja, die sind ja zum Teil so, dass sie sagen, nee, Fernsehen gucken, das dürfen wir nicht. Das hat uns der Pastor verboten. Der Waldemar sagt, nein, Fernsehen ist vom Teufel, das guckt man nicht. Aber dann haben sie alle Internet. Und weil sie kein deutsches Fernsehen gucken, gucken sie Russia Today, das kommt direkt aus Moskau, aus dem Kreml. Und da werden dann die Lügen verbreitet, die unseren Staat und unsere Demokratie zerstören sollen. Und der Kreml, der Putin gibt Geld an die AfD und an alle anderen Faschisten in ganz Europa. Und die sind auch hintenrum befreundet mit dem Trump. Der Trump ist auch ein Faschist. Ihr könnt das alles unterscheiden, ja, weil der weise, gute Geist Gottes, der Heilige Geist, ist mit uns allen. Und es ist keine große Kunst, das zu erkennen, was ich hier alles erzähle. Das ist keine große Kunst. Denn die Salbung, die in uns ist und in uns bleibt, sie lehrt uns, wie alle Dinge sind. Wir haben es nicht nötig, dass Menschen uns lehren. Aber es ist da wirklich, das ist da eine Unterscheidung zwischen Gut und Böse. Und viele haben an ihrem Gewissen, viele haben am Glauben Schiffbruch erlitten, weil sie nicht auf ihr Gewissen gehört haben. Ein Präsident, der auf Demonstranten schießen lässt, mit Gummigeschossen, weil er die aus dem Weg haben will für einen Fototermin, dieser Mann hat kein Gewissen. Und er hat auch keine Skrupel. Und deswegen ist es für mich denkbar, dass das so kommt, wie die Sandra Navidi gesagt hat. Der wird das alles weiter eskalieren lassen, um im Herbst die Wahlen zu verhindern. Und dann beginnt da ein faschistisches Regime, wie das in Deutschland 1933 begann. Ja. Und all dieses Vokabular, Lügenpresse und so, all diese Begriffe kommen aus der Zeit, also der 20er Jahre von den Nazis, von den Anhängern oder den Mitgliedern der NSDAP, der Nationalsozialistischen Deutschen Arbeiterpartei, Umvolkung, Überfremdung, all diese Begriffe, der Hass auf die Eliten, das ging ja auch so weit, dass Albert Einstein sagte schon, ja, jetzt bin ich für die Deutschen, für die einen war er der Schweizer Jude, für die anderen war er der Physiker aus Deutschland. Ne? Und eine Zeit lang war er so das Aushängeschild. Da haben sich alle, die Deutschen haben einen großen Kopf hervorgebracht. Einstein war in Ulm geboren, von jüdischen Eltern. Aber das hat nicht lange gedauert, da war er dann der Schweizer Jude und die Nationalsozialisten in Deutschland haben alles, was klug war, diffamiert als ein überkandideltes, nicht nachvollziehbares jüdisches Denken. Intellektuelle wurden abgestempelt als, die Hybris, also der Übermut des Intellekts. Das hat man, kann man nicht verstehen. Man kann nicht verstehen, was Einstein da mit seiner speziellen Relativitätstheorie und so überhaupt aussagen will. Und da hat man gesagt, ja, da guck, das ist ein Spindringer, das ist ein Jude. So sind die Juden. Die sind degeneriert. Die stehen nicht mehr mit den Füßen, mit beiden Füßen fest auf dieser Erde, sondern die machen da irgendwas. Und das ist, ne? Und das ging ja in die Literatur ran und bei der Musik und bei und in den Filmen. Da war ja ganz viele Kreative in Deutschland waren ja Juden. Und das hat man alles dann verpönt und gesagt, ja, alles, was lustig war, hier Comedian Harmonist, mein kleiner grüner Kaktus und so, ne? Bei mir bist du Shane und das waren ja ganz viele von denen waren Juden. Das hat man alles dann so als undeutsch abgelehnt und unarisch. Und da wollte man dann was Deutsches für haben, auch eine deutsche Physik. Und dann hat man sich dann Leute gesucht. Das waren dann Planck und Hahn und Hitler ist relativ, Hitler, schön wäre es gewesen. Einstein ist relativ früh in die USA ausgewandert, weil er das alles hat kommen sehen und sich hier gehasst und abgelehnt fühlte. Also, auch dieser ganze, dass man die Intellektuellen so verunglimpft, beleidigt, beschimpft, wie das Trump tut. Er redet mit ganz vielen Journalisten überhaupt nicht. Er sagt ihnen nur, ihr seid Fake News, ihr seid die Lügenpresse. All diese Begrifflichkeiten sind schon in Deutschland aufgetaucht in den 20er Jahren von den Nazis. Die haben dann von Adolf Hitler und seinen Freunden. Und die haben zu dem geführt, was wir dann hier erleben mussten von 33 bis 45. Ja, das war eine Verfolgung aller Intellektuellen, aller anders Denkenden und Andersgläubigen. Es war eine Herrschaft eines Antichristen, eines Menschen, es war eine Herrschaft des Teufels. Es war eine Unfreiheit und die keinerlei Respekt mehr vor dem Leben hatte. Und das war ja auch hier fehlt auch der Respekt vor dem Leben, wenn man also ein Polizist sein Knie in den Nacken drückt, dass vorne die Kehle zugedrückt wird und der Mann erstickt ist nach 8 Minuten und 47 Sekunden. So, das soll es für heute gewesen sein. Ich sagte, ich werde noch das Vater unser beten. Ich sage schon mal vorweg, Maranatha, Herr, komm bald. Und lehre uns und führe auch mich weiter in die Wahrheit, Jesus, was kommen wird. Ich will das ganz klar und deutlich sehen, was diese Träume da bedeuten. Ist Trump der Antichrist? Ist er nur einer von, wir waren die anderen da im Auto, keiner hat richtig gelenkt. Es erinnert mich an, wie gesagt, Trump und dann an Putin, an Erdogan und dann noch an den von Südamerika, nee, von Brasilien, dieser Bolsonaro wird auch von freikirchlichen Christen da hoch verehrt. Er hat jetzt gerade auf einer Pressekonferenz, auf so einer Ministerratssitzung hat er da gesagt, oder einer seiner Leute sagte, wir sollen ja die Corona-Krise dafür nutzen, den Regenwald abzuholzen. Es guckt jetzt keiner hin, lass uns das machen. Wir schön hier mit Sojaplantagen und Rinderfarmen. Die Leute, die Welt hat anderes zu tun. Wir können jetzt schön den Regenwald abholzen. Der Regenwald ist Regenwald, ja, die starke Verdunstung und dieser Wasserkreislauf kühlt das die Erde. Und ganz abgesehen vom Sauerstoff, der durch die Bäume da produziert wird, diese Verdunstungskälte, die entsteht, die ist ganz, ganz wichtig für unser Weltklima. Und was der dumme Bolsonaro mit seinen Ministern da vorhat, wird uns ganz, ganz stark schaden. Und Boris Johnson ist auch noch so ein Dummkopf, ne? Frau Dummheit hat ihre Leute wirklich an ganz vielen Stellen, Frau Torheit an ganz vielen Stellen in dieser Welt positioniert und die sind am Wirken. Und das bedeutet für uns alle nichts Gutes. Wir werden richtig, richtig schwere Probleme bekommen. Man sieht es jetzt durch die Coronavirus, da haben welche wieder Fledermäuse gegessen und die verfüttert an andere Tiere und das Fleisch dann gegessen. Und so kam der Virus wohl in die Menschheit, ist nicht aus dem Labor, unter dem Mikroskop sähe dann der Virus anders aus. Was das unsere Weltwirtschaft schädigt und wir haben Probleme, wir kriegen auch noch mehr Probleme. Aber es ist nicht so, wie der Adlerdienst sagt, das war erst der erste Streich und der zweite, der kommt so gleich. Das ist Panikmache vom Teufel. Aber wir werden einfach mehr Menschen und deswegen wird das alles nicht einfacher, sondern schwieriger. Wir werden die Erde verbrauchen, aber die ist ganz schön robust und die hält noch eine Weile durch und wir haben die Hoffnung, dass Jesus wiederkommt, dass er regieren wird. Und das wird bald passieren. Ich weiß es nicht. So wie bald? Es könnte alles schon ganz, ganz nah sein. Ich weiß es nicht. Jesus, du weißt das. Du weißt es auch nicht, wann es sein wird. Wann du kommst, das weißt du auch nicht, Jesus. Das weiß nur der Vater und er wird es keinem so genau sagen, denn wenn der Hausherr wüsste, wann der Dieb kommt, ich werde das Vaterunser nicht mehr beten, wenn der Hausherr wüsste, wann der Dieb kommt, dann wäre er gewappnet, aber Jesus kommt wie ein Dieb in der Nacht. Maranatha, Jesus, Herr, komm bald.

sind heilig in deinem Blut. Wir sind heilig in deinem Geist. Heilige uns durch dein Wort.

dein Kreuz. Wollen dein vollendetes Werk betrachten, das du vollbracht hast am Kreuz von Golgatha. Wollen uns gekreuzigt sehen mit dir, Halleluja. Unser Fleisch ist gekreuzt, Halleluja. Heute Morgen und in alle Ewigkeit. Rübachwateke. Rübachwateke. Oh, öffne uns die Augen des Herzens, wir wollen sehen. Oh, die Güte des Herrn im Lande der Lebendigen. Rüber

Devil Fantastic. Devil Fantastic. Mit den Worten im Kopf bin ich heute aufgewacht, eben gerade aufgewacht aus dem Schlaf. Devil Fantastic. Und während ich, mir war irgendwie klar, dieser Begriff bedeutet, das ist der Antichrist, der kommen wird, ja. Es wird einer sein, der die Menschen begeistert. Er wird fantastisch sein. Ich habe gestern Abend ein bisschen recherchiert bei Morningstar Worship, also das ist von Rick Joyner, die Band, und habe mir das ein bisschen angehört und mich an alte Zeiten erinnert, dieser Don Potter mit seinem Warfare, da sind also irre. Ich hoffe, dass es gut ist, und dann habe ich das verglichen mit Bethel Church, Bethel, was Jelena hört, und ich musste husten, als ich Bethel ausgemacht hatte, da kommt man in eine, man kommt da in eine ganz falsche Begeisterung rein. Die ist, ich verstehe das auch, dass Lena da reinkommt. Devil Fantastic, ja. Und während ich dieses Wort immer dachte und die Auslegung dafür hatte, das ist der Antichrist, der jetzt kommt, aufgrund, den ganzen Morgen ging draußen stark der Wind, das sind die Ausläufer eines Wirbelsturms, der über Luxemburg gezogen ist, hat da 100 Dächer abgedeckt und Verwüstungen gebracht. Ja, das Klima ist, gerät scheinbar wirklich außer Band, Rand und Band. Und zu diesem Zusammenhang wird der Devil Fantastic kommen, der Antichrist wird kommen. Und und während ich das alles so dachte, da fiel mir ein, Mensch, du hast doch eben noch einen Traum gehabt, vergiss den nicht. Und hatte ich einen Traum? Ach ja, ich hatte ja einen Traum. Und also so einen Traum habe ich noch nicht gehabt. Ich war wieder mit dem Motorroller unterwegs. Warum auch immer. Und hinten drauf saß meine Nachbarin, die Armgard. Und die ist Pastorentochter. Armgard, ich gucke gleich mal nach. Heißt entweder die Gewappnete oder die Bewährte. Ja, also die mit Waffenarm. Heißt ja Armor. Armur ist also die Rüstung auch und die Waffen. Armed, ja, armed im Englischen. Armed Forces, bewaffnete Kräfte. Und Guard ist ja die Wache. Jedenfalls war ich mit ihr unterwegs auf dem Motorroller. Ich fuhr so da Richtung Rinteln auf der Nebenstrecke über Rumbeck, und da fielen Obstbäume und so lang. Und es war so ein Nachmittag-Abendausflug. Warum nun Armgard hinten drauf saß, weiß ich nicht. Wir haben jedenfalls so einen kleinen Ausflug gemacht und fuhren Richtung Rinteln. Ich guckte Richtung Rinteln, und Armgard, guck mal, da ist ein Vulkanausbruch in Rinteln. Und das Ding habt ihr noch nicht gesehen, Leute. Also sowas, das war wie in dem Film vom Krakatau. Wir sind noch ein Stück weitergefahren oder angehalten unter diesen Apfelbäumen, Obstbäumen, die dann an der Straße so in einer Reihe standen. Und der Blick Richtung Rinteln, dann sahen wir, dass da wirklich ein Vulkanausbruch war, wie so am Krakatau. Da flog alles in die Luft, oder der Ätna. Da kamen wirklich so Staub und Asche, Fontänen und Wolken raus. Aber alles ging in die Luft, also ganz Rinteln flog in die Luft. So ein Vulkanausbruch war das. Und waren noch irgendwie andere Menschen plötzlich da, die liefen weg oder was. Ich hatte erst noch so den Eindruck, glaube ich, komm, wir fahren ein bisschen näher dran, aber dann kam über die Luft vom Himmel her kam solche Hitze. Das waren fast wie so Krakenarme, so Tentakel, Krakenarme. Kam so eine Hitzewelle auf mich zu. Und die wurde abgehalten von den Bäumen, unter denen wir da standen. Die Obstbäume, die verkohlten gleich. Die wurden zu Asche. Ich habe den Motorroller gewendet und bin in das Feld. Habe irgendwie versucht wegzukommen, schnell wegzukommen, und bin in das Feld reingefahren. Aber wir wurden irgendwie vor der Hitze bewahrt. Vielleicht, weil ich ja Armgard dabei hatte, die mich bewahrte. Ich weiß es nicht. Also dieser Ausbruch dieses Vulkans ist unglaublich. Es war wie ein viel, viel schlimmer als irgendeine Atombombenexplosion. Kurz danach war ich dann nach Rinteln reingefahren mit dem Motorroller. Ich hatte dann aber den Mike Ratajczyk bei mir, und wir sind zur Innenstadt gefahren, an die Weser, und da war nichts. Da war die Brücke, die war weg, alles war weg. Und Mike ging auf das Reststück der Brücke, überlagen so Trümmerteile rum. Und er machte in seiner
clownigen Art erstmal wieder irgendwie Scherze und fing an, da irgendwie Lobpreis zu machen und freute sich. Und ich sagte dann so, Mike, jetzt pass mal auf hier, das ist ja gerade, hier ist gerade ein Unglück passiert, hier hat es Tote gegeben, Tote und viele Verwundete, Verletzte. Du kannst jetzt hier nicht solche Scherze machen und Lobpreis machen, wir müssen jetzt erstmal Trauer oder eine Traueransprache halten. Naja, also da war ziemlich eine Verwüstung und irgendwie sah es, ist ja alles traummäßig immer ein bisschen anders, als es in der Wirklichkeit ist. Ja, das war der Traum, den ich heute hatte, am 10.8. Irgendwann so um 10, 11 Uhr werde ich das geträumt haben. Also ich bin davon, ja, davon, es muss so sein, ich glaube es, ich hoffe es. Heiliger Geist, was sagst du, Jesus? Da ist in, also Rinteln ist in die Luft geflogen. Rinteln ist in die Luft geflogen. Ja, ein unglaublicher Vulkanausbruch. Eine Hitzewelle, die mich fast auch versenkt hätte. Und Hitzewelle, der Sommer. Devil Fantastic. Der Antichrist, und der wird es eilig haben. Wenn das bedeutet, dass in Rinteln, dass die Erweckung jetzt losgeht, dann wird's der Antichrist auch eilig haben. Er wird sofort seine Gegenerweckung starten. Denn er weiß, er hat keine Zeit mehr zu verlieren. Ja, gucken wir mal, was daraus wird. Das war heute am Samstag, dem 10. August 2019. Eine Audioaufnahme meines Traums.

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Liebe Hörer des Erweckungssenders, hier ist Bruder Stefan. Ich weiß gar nicht, ob ich das noch kann, alleine eine Radiosendung hinzubekommen. Mein Kollege Volker steht mir heute nicht zur Verfügung. Der hat die letzte Zeit viel zu tun. Ich hatte auch viel zu tun. Aber ihr wartet immer auf was Neues. Das ist so, ein Radio ist wie ein Vogelküken, der sperrt immer den Schnabel auf und will gefüttert werden. Deswegen werde ich mir heute mal werde ich mir Mühe geben, eine Radiosendung zu machen, hier etwas mitzuteilen in der Osterzeit 2018. Das Osterprogramm war, die Ostersendung, lief, die war von letztem Jahr 2017, weil ich nicht dazu gekommen bin, dieses Jahr eine eigene zu machen. Gründonnerstag war für mich ein ganz merkwürdiger Tag. Da kamen meine ganzen Visionen, meine Hoffnungen auf das, was ich eben im Glauben und im Leben erwarte, irgendwie abhanden. Und dass ich das da so bemerkte, da habe ich mich nochmal damit beschäftigt, gedanklich, was dieser Tag überhaupt ist, Gründonnerstag. Gründonnerstag ist der Tag, an dem Jesus in Jerusalem einzog, und zwar legten ja dort dann die Menschen ihm Palmzweige auf den Weg. In allen Filmen, ich habe mit meinem Bruder zusammen hier über Ostern das Gewand gesehen und Ben-Hur und Quo Vadis, da kommen immer wieder die Szenen vor dieses Einzugs von Jesus nach Jerusalem. Und die Bevölkerung von Jerusalem empfängt ihn mit wedelnden, also ja, mit Palmzweigen in den Händen, die sie dann auf die Wege legen, so steht es in der Bibel geschrieben, und Jesus reitet mit dem Esel darüber hinweg hinein in die Stadt. Der Abend endet mit einem wunderschönen Mahl, ja, mit dem letzten Abendmahl, aber der Abend endet nicht wunderschön, sondern am Ende dieses Essens verlässt Jesus mit seinen Jüngern den Raum und sie gehen an den Ölberg, dort übernachteten sie der Gewohnheit nach, so steht es in der Bibel geschrieben, wenn sie in Jerusalem waren, in einem Garten, das wohl einem reichen Mann gehörte, den Jesus oder einer der Jünger irgendwie gut kannte. Und sie hatten das wohl auch an diesem Tag vor. Und während also die Jünger sich schon scheinbar zur Ruhe hinlegen, nimmt Jesus den Petrus, Johannes und Jakobus mit, geht ein Stückchen weiter und sagt zu ihnen, wartet hier und betet, wacht mit mir. Jesus geht ein Stück weiter und er fängt an zu beten und er spricht dann irgendwann diesen Satz, Vater, wenn du willst, dann lass diesen Kelch an mir vorübergehen, aber nicht mein Wille geschehe, sondern dein Wille. Und das, Jesus ist zu Tode betrübt, steht dort. Im griechischen Original soll sogar stehen, dass er in Agonie war, das heißt in einem Todeskampf. Und es traten ihm Wasser und Blut auf die Stirn. Ob das nun stimmt, das weiß ich nicht. Oder ob, wenn dort Blut auf seine Stirn trat, also aus seinen Poren hervorkam, dann heißt das, dass der Kampf, dieser Gebetskampf, dieser Augenblick so hart war für ihn, dass irgendwelche Äderchen bei ihm platzten, so dass er Blut anfing zu bluten. Das soll es geben, so habe ich mal früher gehört, bei Menschen, die im Sterben liegen, die furchtbar anfangen zu schwitzen, jetzt nicht bei jedem, ist ein bisschen gruselig das Thema, ne? Aber ich rede trotzdem drüber, sondern das ist das, was passieren kann. Also Agonie bedeutet Todeskampf, und da passiert das, dass man Wasser und Blut schwitzt. Was da genau gewesen sein wird, wissen wir nicht. Auf jeden Fall war dieser Augenblick wohl sehr hart, und Jesus sagt selber, ich bin zu Tode betrübt. Und mir ging das irgendwo so am Donnerstag, ich konnte mir überhaupt nicht helfen. Es wurde nicht besser, und ich habe mich dann irgendwann mein Schicksal ergeben. Ich habe dann auch den Fernseher angemacht, mich mit irgendwas berieseln lassen und einfach diesen Donnerstag an mir vorübergehen lassen, vorbeigehen lassen. Am Freitag war es schon ein bisschen besser. Dann hat mein Bruder mich besucht. Wir haben den Karfreitag noch verbracht abends gemeinsam. Wir haben schön gegessen. Ich habe gekocht für uns beide. Den Samstag haben wir ebenso verbracht. Ja, und dann war Ostern schon wieder vorbei. Ja, kam natürlich noch der Sonntag und der Montag. Und jetzt habe ich Lust, hier am Ostermontag noch diese Radiosendung zu machen.
Und die Sendung heißt Abraham, Josef und Co. Und was ich damit meine und damit sagen möchte, das hört ihr gleich. Viel Spaß dabei. Abraham, Josef und Co. Ja, und Kompanie, Kompagnons und Freunde. Liebe Freunde an den Lautsprechern des Internetradios. Was haben diese Leute gemeinsam? Abraham, Jakob, der Sohn war ja Isaak, Jakob, Josef, sie hatten Träume und sie folgten diesen Träumen. Bist auch du ein Freund von Abraham, Josef? Gehörst du zu dieser Kompanie, zu diesen Kompagnons, zu dieser Freundesriege? Hast du den Mut, Träumen zu folgen, die Gott dir geschenkt hat? Glaubst du daran, dass Gott Träume schenken kann? Ja? Dass Gott zu dir spricht in Träumen oder in Visionen? Ich hatte diesen Mut, ich hatte diesen Glauben und habe ich immer noch. Auch wenn am Donnerstag da irgendwie alles ins Wanken geriet letzte Woche. Und ich meine Hoffnungen hingab, dass das, was ich mir wünsche, auch mit dieser Erweckung, die Gott mir gezeigt hat 1997, dass sie in Deutschland geschehen wird, eine Erweckung, wie sie in Wales 1904-1906 geschah, also über Nacht, dass über Nacht hier die Erkenntnis ausbricht, dass Jesus Realität ist, und zwar aufgrund unseres Handels in der Vergangenheit, denn wir haben so viel gebetet in Deutschland, hier wurde so viel in Gemeinden gebetet, gefastet, es wurden so viele Anläufe unternommen, auf die Straßen zu gehen. Ja, zwar wurde dort ein falsches Evangelium gepredigt, das dann Gott auch heute nicht mehr bestätigt, und deswegen gibt's keine Bekehrungen zurzeit. Oder vielleicht gibt's die ja doch. Ich sehe sogar in manchen Gemeinden schon eine antichristliche Erweckung. Aber darauf werde ich später wahrscheinlich nochmal eingehen. Ich hatte am Donnerstag, ließ ich alle meine Hoffnungen fahren und habe mich mit einem paar Bier getröstet darüber, dass es mir irgendwie ganz, ganz scheiße ging. Ich war zu Tode betrübt. Ich konnte mich nicht mit Argumenten oder mit irgendwas, auch nicht mit dem Austausch mit meinen Glaubensfreunden und Weggefährten, Bruder Volker und Bruder Mike, also durchs Gespräch, im Austausch da im Gespräch irgendwie ermutigen lassen. So ließ ich all meine Hoffnungen fahren und nahm das eben so hin, dass dieser Zustand, dass es mir eben nicht so gut geht. Und dann fiel mir das auf, diese Parallele, dass es Gründonnerstag war und dass es Jesus genauso ging. Ich weiß nicht, warum es mir so ging, es war aber so. Am Freitag ging es dann schon wieder ein bisschen besser, wie ich sagte. Ja, der Josef, das war der da von seinen Brüdern nicht geliebt wird. Das ist der Jüngste von 10 anderen, einer kommt noch hinterher. Benjamin, dann waren es insgesamt 12 Söhne hatte Isaak, der Sohn des Abrahams. Und dieser Josef, der ist der Liebling seines alten Vaters, weil das der Sohn war von seiner geliebten Frau, von der Rahel. Die anderen Söhne waren die Söhne von der anderen Frau, die er heiraten musste. Die wurde ihm so ein bisschen wegen Betruges untergeschoben. Ihr kennt die Geschichte. Und sie waren Söhne der Sklavinnen seiner beiden Frauen. Er hatte also 2 Frauen und sogar mit 4 Frauen dann Söhne. Hier war die Vielweiberei im Alten Testament. Da war das da zur Zeit von Isaak noch üblich. Jetzt reden wir ja von Jakob, der auch Israel genannt wird. Ist das richtig? Ja, das ist richtig. So, und ja, und dieser Josef hatte einen Traum. Und diesen Traum, den erzählt er seinen Brüdern. Und seine Brüder, die werden eifersüchtig. Und ich habe das, ja, der, wenn du Träume von Gott bekommst, dann reizt du den Zorn des Teufels. Du reizt die, das ist Eifersucht, ja, die Eifersucht des Teufels, reizt du die Eifersucht. Bruder Mike schrieb mir irgendwann, ich habe das gerade nochmal bei Facebook gelesen, wenn der Teufel uns Menschen sieht, dann ist er neidisch auf uns, ja. Er sieht uns, und wenn er uns sieht, sieht er Gott. Also er ist neidisch auf uns, weil er kann das nicht ertragen irgendwie, dass Gott uns liebt und
Irgendwas regt an ihm den Neid. Und wenn wir Träume von Gott bekommen und wir erzählen die anderen, dann kann das den Teufel neidisch machen. Und der Teufel kann dann auf uns losgehen und uns verletzen und verwunden. Und der Josef hatte einen Traum von Gott geschenkt bekommen, dass sich Sonne, Mond und Sterne vor ihm verneigen würden. Ja. Und er rennt zu seinen Brüdern hin und erzählt ganz, ganz stolz diesen Traum. Ja. Ohne Hintergedanken, ohne Argwohn. Er versteht überhaupt nicht, was er da erzählt, aber die anderen verstehen es. Sollten Vater, Mutter und wir, die älteren Brüder, uns vor ihm verneigen und verbeugen? Was bildet der sich ein? Und er träumt nochmal. Und dann sind es Gaben, ja. Es sind zwei große Gaben und 10 kleine oder so, die sich im Kreis um ihn herum versammeln und sich vor ihm verbeugen. Und auch das erzählt er. Und die Brüder verstehen, was aus diesem Traum raus spricht. Und sie halten den Bruder für hochmütig, für überheblich. Und da er sowieso der Liebling des Vaters war, sie waren böse auf ihn, sie liebten ihn nicht. Und da wollen sie ihn umbringen irgendwann. Und aber einer tritt ein für ihn und sagt, lass uns doch den Kleinen nicht umbringen, das ist der Jüngste des Vaters, wird unser Vater nicht überleben. Ja, und er kann die Brüder überreden, ihn als Sklave zu verkaufen. Dann kommt eine Karawane vorbei und dem Vater wird das bunte Gewand des Bruders, das haben sie ein Schaf geschlachtet, im Blut gewälzt und abgegeben. Und Josef kommt nach Ägypten. Und in Ägypten kommt er ins Haus des Pharao und dort soll er als Haussklave dienen. Aber die hübsche junge Frau des Pharao, die will was von ihm, die ist scharf auf ihn, die ist hinter ihm her und die macht ihm Probleme, aber er will da nichts, er will sich da nicht drauf einlassen und dann macht sie ein Riesengeschrei und dafür kommt er ins Gefängnis. Und im Gefängnis, ja, da soll er eigentlich verrotten, ne? Aber Gott ist mit ihm und Gott schenkt ihm Wohlwollen beim Pharao, bei diesem Gefängniswärter da des Pharao. Und so geht's ihm gut, relativ gut. Für die Umstände entsprechend geht's dem Josef gut. Josef, seine Träume, weiß ich nicht, ob er die vergessen hat oder ob er an die noch denkt. Vielleicht denkt er daran, Mann, was habe ich denn getan, dass ich meinen Brüdern diese Träume erzählt habe? Hätte ich doch den Mund gehalten, dann würde ich jetzt hier nicht sitzen, sondern ich wäre noch mit meiner Familie vereint. Was habe ich für eine Verwandtschaft, ja, die mich so schlecht behandelt? Was haben meine Brüder mir angetan? Ich war noch ein junges Kerlchen, ja, und jetzt sitze ich hier im Gefängnis. Was haben die mir angetan? Ich bin von Vater und Mutter weg, bin hier alleine irgendwo in Ägypten im Gefängnis. Bis dann später die Situation eintritt, die ihr auch kennt, dass da zwei in den Kerker kommen, die wegen Hochverrat beim Pharao angeklagt sind. Sie wollten den Pharao beseitigen und umbringen. Der Mundschenk und der Bäcker. Und beide träumen was und sie hören, da ist einer hier, der kommt aus Israel, der kann Träume deuten, der hat die Gabe der Traumdeutung. Geht mal zu dem hin. Und beide deuten ihm den Traum. Und Josef sagt zum Bäcker, dein Traum bedeutet, dass der Pharao dich hinrichten lassen wird. Und dem Mundschenk sagt er, dein Traum bedeutet, dass der Pharao dir gnädig sein wird. Du wirst zurückkommen in deinen Dienst. Und genauso passiert's. Und er ruft noch hinterher, als der Mundschenk entlassen wird. Mundschenk, ob der da nun das, denn der hat irgendwie den Pharao, denke ich mal, bei Tische bedient, ihm die Speisen angereicht. Das war, ob der nur den Wein gereicht hat, das weiß ich nicht. Er hat jedenfalls, denk an der Tafel, wenn der Pharao, es könnte auch so sein, da kann man mal wieder recherchieren, was so ein Begriff genau bedeutet. Sonst hatte ich gesagt, hat er mit dem den Wein ausgeschenkt. Es kann aber auch sein, dass er für alle das Zurichten der Tafel, des Tisches und allem, was dort an Essen stand, beauftragt war. Er war also nicht der Koch, sondern er war der erste Diener bei Tische. Vielleicht. Ist ja nicht so ganz so wichtig. Josef ruft ihm noch hinterher, wenn du zum Pharao kommst, sag ihm, hier sitzt ein junger Mann aus Israel,
der umsonst, der schuldlos im Gefängnis sitzt, im Kerker sitzt, bitte verwende dich doch für mich. Aber das passiert nicht. So wie der Mundschenk draußen ist in Freiheit ist und wieder bei seiner Arbeit zurück ist, da vergisst er alles, er vergisst Josef und Josef sitzt alleine weiter dort im Gefängnis. Ja. Der Abraham. Abraham hatte von Gott, der hatte Gott gehört, er glaubte an Gott, er hatte Visionen. Ja, und Gott sagte ihm, verlass deine Heimat, geh in ein Land, das ich dir zeigen werde. Und dann führte er ihn weg und er zeigte ihm das Land, das heutige Israel, das Land, was guten Boden hatte, ein Land, in dem die Tiere fett werden, sodass die Milch in Strömen fließt und alle guten Dinge zu Genüge da sind. Deswegen sagt man ein Land, in dem Milch und Honig fließen, nicht tröpfeln, sondern fließen. Aber eins fehlte. Abraham hatte keinen Erben. Er war reich geworden, er hatte einen großen Tross um sich herum. Er hat ja keine feste Bleibe gehabt, er zog umher mit Zelten. Er hatte viele Diener, er hatte viel Vieh, große Herden, aber er hatte kein Erben. Er war kinderlos geblieben. Und da redet er mit Gott. Und Gott sagt zu ihm, du wirst einen Erben haben. Und deine Nachkommen werden sein wie die Sterne am Himmelszelt. Und er glaubt das viele, viele Jahre. Viele, viele Jahre. Und irgendwann ist sein Glaube gestorben. Und seine Frau sagt, ich kann keine Kinder mehr kriegen. Geh zu meiner Magd. Verschaff mir auf die Art und Weise Kinder, weil sie war unfruchtbar, die Sarah. Und Abraham lässt sich überreden. War damals üblich, dass der Hausherr, er schwängerte die Sklavin. Die Sklavin gebiert auf dem Schoß der Herrin. Und dann ist da so ein Trick, dann sagt man, ja, man weiß nicht genau, wo das Kind rausgekommen ist, jetzt rechnet man das Kind dann halt der Sarah zu. Es ist ein Wunder. Ja, wenn es ein Wunder ist, ist es ein Wunder. Und so war dann der Ismael da. Und ein Jahr später kommt dann der Isaak. Ja. Und mir ging so die Tage durch den Kopf, da eben auch nach Gründonnerstag, gestern ging es mir so durch den Kopf, oder war es heute erst, was hat der Abraham und dann auch Jakob, sein Sohn, ja, Enkelsohn, was haben die gewartet? Was haben die warten müssen, für eine Geduld haben müssen? Der Jakob ist ja der von seinem Bruder flieht, vor dem Esau, weil er dem den Erstgeburtssegen gestohlen hat, ne, von dem Vater Isaak. Und Jakob, der dann Israel später genannt wird, der flieht zu seinem Onkel Laban ins Land Ur. Und da heiratet er dann ja die beiden Frauen, die Lea und die Rebekka. Lea und Rahel. Rebekka war die Frau von Isaak. Ja, und auf diesem Weg der Flucht erscheint dem Jakob, der Gott seines Vaters. Und er sagt, ich bin der Gott deines Vaters. Und er redet mit ihm und macht ihm die Zusagen, dass dieser Bund gilt und ich erneuere alle Zusagen, die ich deinem Vater Isaak und auch deinem Großvater Abraham gegeben habe. Und ich werde dich segnen, wenn du meine Gebote hältst und so weiter. Und immer mal wieder treffen diese Männer in einer Vision oder in einem Traum, treffen sie Gott. Und Gott redet zu ihnen, aber da liegen zum Teil Jahrzehnte dazwischen. Ja. Und ich kenne das auch so. Ich kenne das auch so, dass man den Weg geht. Und dass man den Weg geht und Gott zu einem redet, aber man geht weiter und man geht weiter, ohne dass eintritt, die Verheißung sich erfüllt. Ja. Und bevor ich weiß, was ich weiter rede, machen wir jetzt erstmal Pause und Musik. Gott hatte einen Rettungsplan, den er durch diese Menschen verwirklichen wollte. Durch Abraham,
dessen Sohn Isaak, dessen Sohn Jakob und dann in der Folge irgendwann den Josef und dann Jesus. Ja, von langer Hand angelegter Rettungsplan für diese Menschheit. Ja, weil Gott wollte keine neue Menschheit schaffen, das hätte er tun können, so der Legende nach der Sintflut. Die Menschheit war so böse, dass Gott alle Welt vernichtete, alle Menschen vernichtete, nur den Noah überließ und mit ihm ja nochmal einen neuen Versuch startete. Und die Menschheit war wieder gewachsen und war durch die Verführung der Dämonen, der bösen Geister, weil Satan der Fürst dieser Welt ist, war sie wieder überall in böse Dinge verwickelt. Vor der Sintflut steht da, alles Treiben der Menschen war verdorben. Ja. Satan ist der Fürst dieser Welt.

Ja, man bereut es und man findet vielleicht gar keinen Raum, das zu bereuen, zur Buße. Man kann es vielleicht nicht wieder gut machen. So wie Judas, der Jesus verrät und keinen Raum mehr für Umkehr findet und sich erhängt. Er bereut es ja, er bereut es. Ja, Judas bereut, dass als er sieht, dass Jesus verhaftet wird und hingerichtet wird, da tut's ihm leid. Er schmeißt das Geld weg, das will er nicht mehr, die 30 Silberlinge, die er bekommen hat. Aber trotzdem findet er nicht den Raum zur Buße. Das heißt, dass Gott in dem Augenblick gnädig ist, dass er über seine Schuld, die er empfindet, hinwegkommt. Er erträgt seine Schuld nicht, sondern er erhängt sich. Und so hat also Gott in seiner Gnade, das glaube ich, er hat beschlossen, dass der Verursacher bestraft wird. Und das ist Satan und nicht der Mensch, der Verführte ist. Die Schlange kam in den Garten. Ja, die Schlange kommt in den Garten und spricht zu Eva. Eva isst von der Frucht und sie gibt auch ihrem Mann. Und dann erkennen beide, dass sie nackt sind. Und dann werden sie von Gott aus dem Paradiesgarten vertrieben. So bietet uns das die Bibel an. Und hier gibt es eben einen Verführer und einen Verführten. Ja, Eva ist die Verführte und Adam auch. Die Schlange ist der Verführer, Satan ist der Böse. Und wenn wir da draußen, wenn wir rausschauen und wir sehen Kriege, wir sehen ja korrupte Politiker oder auch raffgierige Konzernlenker, ja, von multinationalen Konzernen, die immer mehr Geld an sich raffen, dann ist das, was da in ihnen wirkt, was in sie gefahren ist, diese bösen Eigenschaften, das sind Eigenschaften des Teufels. Gier, Rücksichtslosigkeit, ja, Mord, Verachtung, dass man glaubt oder meint, man könne Menschen opfern für Gewinne, für das eigene Wohlergehen der Firma, ja. Bei Waffenlieferungen, Waffenhandel, gibt ja große, ja, das sind alles, der Teufel verführt die Menschen dazu. Wir werden gerichtet werden, alle nach unseren Werken, aber der allererste, der gerichtet wird, ist Satan. Und der kommt auch ohne Gericht, der kommt nicht ins Gericht. In Offenbarung 20, Vers 12 steht nicht, dass Satan ins Gericht kommt. Ja, er wird geworfen in den feurigen Pfuhl, steht dort. Mit dem Tod und dem falschen Propheten, die kriegen kein Gericht. Deren ihr Gerichtsurteil steht schon fest. Ja, deren Gerichtsurteil steht schon fest. Unser Gerichtsurteil steht noch nicht fest. Unser Gerichtsurteil, wir können daran arbeiten, wie unser Gerichtsurteil aussehen soll. Durch unsere Werke. Ja, und wenn wir schuldig geworden sind, dann können wir Jesus um Vergebung bitten. Und wenn, ja, die an ihn glauben, steht da, sie kommen nicht mehr ins Gericht. Ja, sie sind schon durchgedrungen. Wenn du sicher sein willst, dann tu Gutes und vermeide das Böse. Schwerer ist das nicht. Und was gut und was böse ist, das weißt du, weil das ist in deinem Gewissen. Gott hatte einen Rettungsplan und der begann in diesen Träumern, in diesen Visionären. Ich habe das mal so gesagt, in diesen Gottliebs, ja. Gottlieb ist im Deutschen so ein Schimpfwort. Obwohl mein Opa eigentlich Engelbert hieß. Ich habe das ja mal falsch erzählt, die ganze Geschichte. Also ich hatte meinen Opa väterlicherseits, der hieß Engelbert. Ist ja auch ein fröhlicher Name, ne? Heute in der Schule, wenn du Engelbert heißt, also ich glaube, dann bist du als Mobbingopfer schon mal in der allerersten Wahl. Aber mein Onkel und mein Vater, die spotteten manchmal so ein bisschen über mich so, na du, ach du Gottlieb, du, hä? Und Gottlieb war so irgendeiner, der ist so ein bisschen schusselig. Ja, und heute bin ich wirklich ein Gottlieb, ich liebe Gott. Vielleicht war das schon ein Hinweis, ja, vielleicht war das eine Prophetie. Und dieser Abraham war auch ein Gottlieb, der liebte Gott. Und vielleicht war er auch so ein bisschen schusselig, ja. Jedenfalls war der so wundersam, dass der Stimmen hörte und der folgte diesen Stimmen. Wahrscheinlich wird das in der Zeit, oder es muss wohl in der Zeit noch üblicher gewesen sein als heute. Da ist einer unter ganz vielen im Lande Ur und er hört eine Stimme, verlass dein Vaterland und deine Familie und der packt seine Klamotten und ich will dich in ein Land führen, das du nicht kennst. Und der tut das auch noch. Ist ja wundersam, ne? Gut, dass er
das

nicht so vielen erzählt hat, die hätten ihn vielleicht in die Psychiatrie gebracht. Er ist einfach losgezogen. Und dann hat er da mit seinem Tross und seinem Haus und mit seinen Dienern, und er war wohl auch ein bisschen vermögend, der konnte sich das leisten, solche Extravaganzen, Vaganzen. Und da hatte Gott einen Rettungsplan. Ein Rettungsplan mit Josef, ja, der Rettungsplan war, dass irgendwann Jesus zur Welt kommt. Mit Josef hatte Gott auch einen eigenen Rettungsplan, mit dem Josef da in Ägypten, dessen Geschichte ich eben schon erzählt habe. Und zwar, dass er sollte den Ägyptern oder der gesamten damaligen Welt, die damalige Welt war wohl da, die war wohl hauptsächlich besiedelt in dieser Zeit im Mittelmeerraum, um das, ja, davon, wenn man eben davon ausgeht, dass der Paradiesgarten, man, der soll da irgendwo eben in Mesopotamien, ja, dass da das der Ursprung der Menschheit gewesen sein soll, nehmen wir es mal so mythisch hin, ja. Wenn die Wissenschaft sagt, der Mensch kommt irgendwo aus Afrika, dann kann das sogar stimmen, weil der Meeresspiegel damals nicht so hoch war. Es hat ja, da war, es wird wahrscheinlich die ganze Nord- und die ganze, also die Nord- und der Nord- und Südpol wird wesentlich stärker vereist gewesen sein, sodass große Küstenregionen, die heute unter Wasser sind, damals trockenes Land waren. Und wenn man dann also diese Flüsse Mesopotamiens da, den Euphrat und den Tigris verlängert und noch einen dritten, wird ja noch einer genannt, den man heute nicht mehr findet, dann kommt man in irgendeinen Punkt, der da unterhalb der arabischen Halbinsel ist, und das ist dann, war dann Landmasse verbunden mit Afrika. Lassen wir das mal so stehen, ist jetzt für mal eine weitere Geschichte nicht so interessant und nicht so wichtig. Gott hatte einen Rettungsplan für die damalige Welt. Ja? Die Welt, die dort, die Menschen im Mittelmeerraum. Und der Retter für sie war Josef. Josef, dieser arme kleine junge Mann, der von seiner Familie weggerissen wird und als Sklave nach Ägypten verkauft wird. Und dieser wohl, was damals Junge von 13 Jahren oder so, der verbringt sein halbes Leben in Gefangenschaft, um dann zum Pharao zu kommen und dort Verwalter zu werden, weil er die Träume deuten konnte, die der Pharao hat. Von 7 mageren Kühen, von 7 fetten Kühen, die aus dem Nil steigen, und dann kommen 7 magere Kühe, die aus dem Nil steigen, und die verzehren die fetten Kühe, und man sieht das nicht einmal. Und von den 7 fetten Ähren, und dann kommen 7 magere Ähren, und die mageren Ähren, also Weizenähren, die fressen die fetten Ähren auf, und man sieht es ihnen nicht an, dass die fetten Ähren verschwinden einfach in den schmalen Ähren. Diesen Traum hatte Gott dem Pharao gegeben, und er ist vollkommen verzweifelt, weil er ihn nicht deuten kann. All seine Traumdeuter, Wahrsager und Magier steht dort versagen. Er will sie alle schon töten lassen. Und dann holen sie doch den, dann erzählt der Mundschenk, erinnert er sich daran, dass er im Gefängnis diesen jungen Mann, diesen jungen Israeliten kennengelernt hat, und der hatte ihm ganz treffend seinen Traum gedeutet. Und den lässt Pharao holen, dann lässt er ihm den Traum erzählen. Oder nicht einmal, glaube ich, oder das war Nebukadnezar. Also er kriegt den Traum erzählt, der junge Mann Josef, und er deutet ihn. Und er sagt, die sieben fetten Kühe sind 7 fetten Jahre, die jetzt kommen werden. Sie steigen aus dem Nil, weil die Fruchtbarkeit Ägyptens kam aus dem Nil. Und dann sagt er, nach den 7 fetten Jahren kommen 7 magere Jahre. Und diese 7 mageren Jahre, vielleicht so eine Trockenheit auch, dass der Nil mehr oder weniger versiegt. Diese 7 mageren Jahre werden so mager sein, dass sie all die Fettheit, den Reichtum der 7 vorangegangenen Jahre aufbrauchen wird. Und dass du das zweimal geträumt hast, einmal mit Kühen und einmal mit den Ähren, mit den Weizenähren, das ist da ein Zeichen dafür, dass die Sache sicher und bei Gott beschlossen ist. Und der Pharao hört das und sagt, ist davon beeindruckt und sagt, das ist richtig. Die Deutung, was du sagst, überzeugt mich. Und dann sagt Josef, such dir einen Mann, der weise genug ist, die ganze Ernte der 7 fetten Jahre zu verwalten, damit die Menschen in den 7 danach kommenden Hungerjahren,
in der Notzeit nicht sterben müssen. Und Pharao guckt sich um unter seinen Beratern und guckt Josef an und sagt, du sollst das sein. Ja, du, niemand konnte den Traum deuten. In wem von meinen mich hier umgebenden ist so der Geist Gottes wie in dir? Wo finde ich einen besseren Ratgeber als dich? Und er nimmt seinen Siegelring ab, steckt ihn dem Josef auf den Finger und sagt, nur in dem Thron, nur mit meinem Thron, den ich nicht räumen werde, will ich über dir sein. Ansonsten sollst du mir in allen Dingen ebenbürtig sein. Schalte und walte, wie du willst. Ich vertraue dir. Mache es. Und Josef macht das. Und Josef fängt an, dann die guten Jahre, dass er die Abgaben verdoppelt und verdreifacht und vervierfacht, die bringen müssen. Und er lässt eben Kornkammern bauen, dass die Ernte der fetten Jahre eingebracht und gespeichert werden kann. Die Bauern müssen viel, viel abgeben. Nach 7 Jahren tatsächlich ist diese prächtige Zeit vorbei und es kommt eine Trockenheit, eine Dürre. Und dann hat aber Josef hat so viel Getreide eingelagert, dass die Menschen kommen können. Und ja, wahrscheinlich kommen nicht nur Ägypter, ganz viele Menschen, also dieses Nahen Ostens dort, die dort leben und von der Trockenheit betroffen sind, die wandern dann nach Ägypten und kaufen beim Josef Getreide. Und so machen es auch die Brüder und die Eltern vom Josef. Gleich geht's wieder weiter. Im Videotext las ich heute Morgen, dass 80% der Älteren hier bei uns im Land besorgt sind darum, dass junge Menschen in Messerstechereien verwickelt werden. Ja. Leider haben damit, leider ist das zurzeit so. Man hat auch von einigen Dingen gehört, ich glaube in Kiel oder Lübeck wurde eine junge Frau niedergestochen von einem jungen Afghanen, der mal wieder ausgab, er wäre 15, ist aber wahrscheinlich 23. War irgendeine Rangelei und dann hat er Messer gezogen und zugestochen in den Bauch. Anschließend hat sich dann wohl gestellt und hat dann zugegeben, ja, er hat zugestochen. Es war keine Tötungsabsicht, aber wenn man eben in eine Streitigkeit hineinkommt und man hat ein Messer dabei, ist doch normal, dass man das auch benutzt. Ja, und kann man verstehen, dass also Menschen, die aus Kriegsgebieten hierher zu uns geflohen sind, wenn man da aus Syrien kommt, da ist Krieg. Die Menschen bringen sich dort gnadenlos gegenseitig um. Ja, Schiiten und Sunniten, die verschiedenen Parteien, die sogenannten Rebellen sind meistens die Rebellen, die gegen den Präsidenten Assad dort kämpfen, sind meistens islamistische Gruppen, die zu Al-Qaida gehören oder in der Richtung oder Islamischer Staat. Die kämpfen dann mit der freien syrischen Armee zusammen gegen Assad. Ja, also das ist der alte Konflikt dort zwischen Sunniten und Schiiten, die sich gegenseitig als Ungläubige betrachten und eben als Ketzer, von denen darf man sich nicht beherrschen lassen. Und wenn sie es tun, muss man eben zusehen, dass man ihre Herrschaft abschüttelt und eine unter die wahre Herrschaft Allahs kommen. Tja, so ist eben dieser Islam. Es war früher bei uns auch nicht anders zwischen Katholiken und Protestanten, aber wir haben das Gott sei Dank mit Gottes Hilfe überwunden. Ja, diese Menschen müssen auch mit Gottes Hilfe das überwinden, aber sie werden es nicht überwinden können innerhalb des Islams. Weil unser Gott, der Vater von Jesus Christus, ist nicht der Gott des Islams, weil unser Vater im Himmel hat einen Sohn und der heißt Jesus Christus. Der Gott des Islam hat keinen Sohn. Ja, wir sind Götzendiener. Jesus Christus ist ein Götze, sagt Mohammed. Und in vielen anderen Messerstechereien immer wieder Gruppen von jungen Flüchtlingen, oft Afghanen, Marokkaner, die nur keine Flüchtlinge sind, sondern einfach der Überbevölkerung Nordafrikas entfliehen, weil für Araber im gesamten Maghreb, also nordafrikanischen Gürtel auch dort, ist es eine Ehre, viele Kinder zu haben. Ja. Und früher war es nötig für die Altersversorgung. Aber wenn du viele Kinder hast,
viele Söhne hast, die brauchen ja alle Arbeit. Und wenn du denn keine Arbeit, wenn es keine Arbeit für die gibt, dann können die nicht heiraten. Weil ohne eigenes Geld können sie sich keine Wohnung leisten, sie können die Hochzeit und die Mitgift dann oder was, die Hochzeitsfeier nicht bezahlen und dann ist das ganze Leben irgendwie scheiße. Und dann haben die da keine Zukunft. Ja, meine Eltern haben gesagt, wir können nur für drei Kinder maximal. Ansonsten für mehr können wir nicht Sorge tragen, dass aus denen was wird. In Afrika, ja, bei den Arabern wird fröhlich gepoppt. Und man freut sich über eine riesige Nachkommenschaft, aber man hat überhaupt nicht den Gedanken daran, was wird aus denen in diesen Umständen, in denen wir leben. Hauptsache viele Kinder, ne? 12, wenigstens 5, 4, 6, auf jeden Fall viele Kinder. Und dann stehen sie da ohne Arbeit und dann fliehen sie aus Marokko, wollen nach Europa rüber, weil Europa ist natürlich besser. Da hofft man auf irgendwas. Und hier werden sie nichts anderes als kriminell. Gerade die Marokkaner. Immer wieder Marokko, Marokko. Marokko hat in seiner Nationalfahne den Drudenfuß. Das ist das Symbol Satans. Ich glaube, Afghanistan auch. Und immer wieder Marokkaner und Afghanen, die in Messerstechereien ganz, ganz, ganz vorneweg mit verwickelt sind. Diese Meldung habe ich gelesen im Videotext. Und dann ging mir es wieder so auf. Mann, wie versagen wir freikirchlichen Christen? Wie sehr versagen wir? Ja, wir sind der Rettungsplan. Gott hatte was vor mit uns. Bei uns sollte Brot sein. Wir sollten das Hilfeangebot sein, wie Josef da. Ja? Wie Josef zu seiner Zeit, für die Menschen in seiner Zeit. Die pilgerten zu ihm hin, die reisten nach Ägypten, um nicht zu verhungern. Und heute sind da uns umgeben hier Millionen von Menschen und die wissen nicht, ja, die haben Angst vor Messer, die Alten haben Angst um ihre Kinder. Wenn ich eine Tochter hätte, ich würde ihr verbieten, sich mit einem Araber oder mit einem Flüchtling überhaupt einzulassen, weil das endet tödlich. Andauernd hört man diese Meldungen. Ja, wenn du dich mit einem Muslim einlässt, der gibt dich nicht wieder her, wenn das so ein frisch Eingereister ist. Der kann das nicht akzeptieren, dass du mit ihm Schluss machst. Ja, oder dass der dachte, du gehörst ihm schon und dann sagst du, nee, hör mal, pass mal auf, ne? Und dann sticht er dich ab. Etliche junge Frauen sind so in Deutschland schon gestorben. Weil dieser andere Kulturkreis, das sind eben nicht Türken, die ein bisschen westlicher waren und dann auch so nach, wir, die Türken leben in der dritten, vierten Generation schon hier. Aber so frisch importierte, Iraker und Syrer und Afghanen, die haben andere irgendwie scheinbar, wenn du denen schöne Augen machst, die können das in ihrem Stolz nicht verkraften, wenn sie verlassen werden und die rächen sich. Wenn du mir nicht gehören hast, darfst, dann darfst du auch keinem anderen gehören. Immer wieder junge Kerle, die dann ein deutsches, ich mag es ja gar nicht sagen, dann klinge ich ja wie rechtsradikal, ne? Die ein hier geborenes Mädchen abstechen. Vater und Mutter verlieren ihre Tochter, weil sie dachte, ach ja, der ist so süß, der ist so hilflos, ich möchte mich dem ein bisschen helfen und so. Und dann, ne, der bildet sich was drauf ein und dann bist du wieder weg von ihm und dann versteht er das nicht. Ne? Der kann dann vielleicht gar nicht anders. In seiner Kultur ist das eben so. Wenn du da mit einem Mann redest, dann ist das ein Zeichen, dass du mit ihm das Leben verbringen willst. Und dann entsteht da so ein, dann steht, ja, das ist, ja, es ist nicht schön, aber so ist es. Ja? Ist nicht schön. Ist nicht schön. Wir freikirchlichen Christen. Wir sollten eigentlich der Josef dieser Zeit sein. Unsere Gemeinden, unsere Kirchen, ja, Methodistenkirche, freie evangelischen Gemeinden. Wir sollten eigentlich der Josef dieser Zeit sein. Ja. Aber unser Korn ist verrottet. Wir stehen in den Straßen und verteilen verfaultes Brot. An unseren Evangelisationsständen wollen wir etwas verteilen, was keiner haben will. Ein falsches Evangelium. Ja, die Menschen riechen die Fäulnis in unseren eigenen Reihen. Sie riechen das, sie wollen es nicht. Es ist keine Hilfe, was wir da anbieten. Ja, doch, scheinbar, es funktioniert so ein bisschen. Bruder Mike war gerade die Tage oder die Wochen war er in Konstanz am Bodensee bei Hillsong. Ja, Hillsong kommt aus Australien, ist so eine Gemeindebewegung. Machen so laute Musik, dass sie im Eingangsbereich Ohrstöpsel verteilen.
brüllend laute Musik, wie ein, also Mike sagte, lauter als jedes Rockkonzert, das er je besucht hat. Hinterher geht er raus, es klingeln ihm die Ohren und er hat Kopfschmerzen. Und es werden wirklich, oder so Gehörschutz wird da verteilt. Ein unglaublich perfekter Internetauftritt. Der ganze Laden ist unglaublich gut durchorganisiert. Da den Abend, dann waren sie eingeladen zur Creative Night, weil er Künstler ist, Musiker ist. Ist als Mike North bekannt, wird im Nachtprogramm bei uns gespielt. Und naja, an der Creative Night war dann irgendwie plötzlich keine Creative Night, sondern da war so ein Teenie-Fest, so eine Pyjama-Party. Da waren sie dann ganz unpassend. Ja, dann wurde ihnen auch gesagt, nee, kommt erstmal erst so eine Zeit lang, ihr müsst euch erstmal kennenlernen, bevor ihr bei uns mitwirken könnt. Ihr müsst euch erstmal unterordnen und von uns hier lernen. Naja, danke, ne? Schon 20 Jahre Christ und wieder von vorne anfangen. Mhm. Aber alles unglaublich perfekt, unglaublich perfekt. Aber Mike sagte, kein Heiliger Geist. Brüllend lauter Lobpreis. Alle waren irgendwie am Tanzen, es war Partystimmung, er war schon öfter da. Aber er spürt keinen Heiligen Geist. Man kommt auch nicht in die Anbetung rein. Ne? Es ist ein Rockkonzert. Und da ist ein, ja, es ist einer. Aber diese Gemeinde hat Zuwachs, unter anderem. Es gibt scheinbar auch andere Gemeinden, die wachsen. Ja? Die wachsen unter diesem falschen Evangelium, diesem verfaulten Brot. Mir geht's auch gerade so ein bisschen so wie dem Josef. Mir geht's sowieso so wie Josef. Aber ich hatte ja in der einen Sendung, in zwei Sendungen haben wir über Gottfried, genannt Gofi Müller, gesprochen und sein Buch Flucht aus Evangelikalien, kann ich nur weiterhin empfehlen zu lesen. Hatte Kontakt mit ihm aufgenommen, werde ihn wahrscheinlich kennenlernen Anfang Mai. Hatte mir ein bisschen mehr erhofft, bin ein bisschen enttäuscht darüber, dass mein Interesse an ihm nicht so genauso erwidert wird von ihm. Ah, okay, er ist Künstler haben immer viel zu tun. Ja. Er reist durchs Land, macht Lesungen mit seinem Buch und so weiter. Ja, wir kommen wahrscheinlich aus zwei verschiedenen Richtungen des Weltalls und begegnen uns irgendwo da in der Leere im All. Und es ist dann nicht so einfach, sich zu verstehen. Mir geht's wie Josef. Ich hatte mich mal an ihn gewendet, dachte, wir könnten mal vielleicht auch was zusammen machen, größere Wirksamkeit, sich gegenseitig befruchten. Bislang nicht. Ja, es war so der Ruf von Josef hinter dem Mundschenk her. Denk an mich. Leg ein gutes Wort für mich ein. Naja. Josefs Schicksal ist es eben, weiter im Knast zu bleiben und darauf zu warten, bis Pharao ruft. Ja. Gofi Müller erzählte von seinem Bruder Johannes in einer Sendung. Der macht ja so einen Podcast, also auch so eine Radioshow auf, könnt ihr da Hossa Talk, das ist eine Homepage, bei ihm sich anhören. Das ist eben nicht nur ein rund um die Uhr laufendes Radioprogramm, sondern musst du anklicken, da auf das Dreieck auch, und dann kannst du dir ja die Sendung anhören. Die eine hieß, was macht Gott in Bremen? Und das war ein Gespräch mit dem Bruder von Gofi Müller, mit Johannes Müller. Der ist Jugendevangelist bei der Bremer Landeskirche. Also ist, ja, Landeskirche. Das ist also dann die richtige evangelische. Nicht so eine kleinere freie Gemeinde. Und der hat dann erzählt davon, dass da von, ja, was Gott da eben gemacht hat. Gott in Anführungsstrichen. Ja. Er hatte über Facebook was gehört gehabt von einem Pastor aus einem Vorort von London. Der war halb Nigerianer, halb Schotte, und dieser Mann berichtete darüber ganz stolz, dass sie dort also hunderte von Bekehrungen haben, und das ist also in der momentanen Zeit wohl ganz, ganz ungewöhnlich, dass das passiert. Und da wurde dann der Johannes Müller neugierig und wollte wissen, wie ist das, wie kommt das? Das will er ja auch. Er ist ja Jugendmissionar, ja. Wie geht das? Was macht der anders als die da was wir hier machen in Deutschland, was er macht in Bremen? Und dann hat er sich das alles ein bisschen angeguckt, mit dem Kontakt aufgenommen, geschrieben, und dann hat der Mann da aus London gesagt, ich komme gerne zu dir, bleib 14 Tage, ja, ihr bezahlt mich natürlich und beköstigt mich, und dann erzähle ich euch, was ich hier mache, wie das geht und so weiter. Ja, gesagt, getan, der kam dann, war 14 Tage da, hat 14 Tage ein Seminar gegeben, so wie das dann so üblich ist, eine ganz lange Konferenz, und hat dann den Johannes Müller und alle da
unterrichtet, wie das bei ihnen gekommen ist. Ja, dieses frische Feuer vom Himmel, diese Liebe zu den Verlorenen, direkt vom Vaterherzen, alles dann diese bekannten Begriffe. Und die waren ganz erstaunt, dass das in der heutigen Zeit noch funktionierte. Funktioniert scheinbar sonst nicht mehr. Und nach 14 Tagen haben sie so einen Gesprächsleitfaden, der ist ziemlich simpel für die Straßenevangelisation, für den Einsatz mitbekommen. Die haben alle dann anschließend hat der Johannes Müller, ist der in alle Gemeinden von Bremen reingegangen, hat das dann da weiterverbreitet, was er in dem Seminar gehört hatte. In alle freikirchlichen und evangelischen Gemeinden, die ihn reingelassen haben. Und dann sind die mit 600 Christen, sagte er, gemeinsam über 4 Wochen oder so auf die Straße gegangen, jeden Tag 1 Stunde. Und sie haben dann am Ende ungefähr auch 600 Übergabegebete wurden gesprochen, 1800 Kontakte insgesamt. Ist ja dann nicht so viel, wenn man den Einsatz berechnet, wenn also 600 Leute für wenigstens einen Monat, also 3 mal 30 Tage, das sind ja 1800, das sind auch 1800 mal losgegangen, dann 1800 Kontakte, das heißt ein Kontakt pro Tag. Ist dann ja auch nicht so eine Ausbeute, so eine Riesenausbeute. Und davon dann ganz viel, ja, relativ viele positive Kontakte. Und wenn die Person, die man nicht ansprach, auf dieses Angebot, wir haben eine gute Nachricht für dich, Gott liebt dich und er hat einen guten Plan für dein Leben. Wenn darauf nur ein schnödes Abwinken kommt, lass mich in Ruhe, kam oder nach einem ganz kurzen Gespräch, ja, euch kenne ich doch schon, was ihr mir da erzählen wollt, das kann ich nicht glauben oder davon will ich nichts wissen. Dann kam dann von Johannes Müller, dem Jugendmissionar, dann die persönliche Ansage, aber überleg dir mal, ob du wirklich in den Himmel kommst. Und danach waren dann doch einige doch bereit, mal von ihrem hohen Ross herunterzusteigen und sich auf ein weiteres Gespräch einzulassen und am Ende ein Übergabegebet zu sprechen. Naja, das ist, so kennen wir das ja. Das ist ja das, was ich als Erpressung ansehe und dann nicht der ja, das vollkommen falsche Evangelium betrachte. Was wir Freikirchler selber so stolz das volle Evangelium nennen. Dieser Begriff, ich tue mich auch schwer damit, weil der ist scheinbar gar nicht so bekannt, dass wir Freikirchler das so nennen. Wir denken, das ist das Evangelium, ja, das, was wir da predigen. Aber wer da länger dabei ist und ein bisschen besser aufgepasst hat, der weiß, dass das eigentlich und von den Freikirchlern ganz stolz das volle Evangelium, vollständige Evangelium genannt wird, im Gegensatz zu dem eben unvollständigen Evangelium, das man den Katholiken und den Protestanten vorwirft. Dazu gleich mehr. Wir freikirchlichen Christen werfen den großen Kirchen, also hier bei uns, die bei uns bekannten, sind dann ja die katholische Kirche und die evangelische Kirche. Wir werfen denen vor, die würden den Menschen die halbe Wahrheit verschweigen. Ja, da wird zwar gepredigt, Gott ist die Liebe, Jesus ist die Liebe, aber den Menschen würde verschwiegen werden, dass ein Gericht auf sie wartet. Und wir freikirchlichen Christen, wir sagen, wir sind so mutig, wir machen die Drecksarbeit, nur wir haben den Mut, den Leuten die vollständige Wahrheit zu erzählen, das vollständige Evangelium, nämlich Gott liebt uns zwar, aber alle, die ihn ablehnen, die kommen in die Hölle. Und das ist so eine Lüge. Erstens, die großen Kirchen, die katholische und die protestantische, auch die griechisch-orthodoxe, russisch-orthodoxe, verkünden den Menschen, Gott ist die Liebe, bei ihm findet ihr Hilfe, haltet euch an seine Gebote, denn es kommt ein Tag, an dem Gott richten wird, die Lebenden und die Toten. So steht's geschrieben. Das wird verkündet bei den Katholiken, den Protestanten und den Orthodoxen. Und wir kommen an und sagen was anderes. Bei den großen Kirchen werden die Menschen gerichtet nach den Werken. So lese ich die Bibel auch. Bei den Juden auch. Bei den Juden wirst du gerichtet nach dem, was du tust. Nicht nach dem, was du denkst, nicht nach dem, was du glaubst, sondern nach dem, was du tust. Gott hat, ja, das ganze Alte Testament geht darum, dass wir das Gute tun und das Böse lassen sollen. Und dann kommen wir Freikirchler an und wir haben da unsere und diese
Ja, wir haben unsere Theologie, unsere verquere Theologie, die wir sagen eben, dass da mit den Worten von Billy Graham aus der Lausanner Verpflichtung, der Lausanner Gesellschaft, wer das in Christus angebotene Heil verschmäht, verdammt sich selbst zur ewigen Trennung von Gott. Und dann gehen wir auf die Straßen und wollen die Menschen vor der Hölle retten. Wir verteilen unsere Traktate und wir geben unsere Zeugnisse, was Gott tatsächlich in unserem Leben getan hat, ja, und die Wunder, die er bewirkt hat. Und wenn das alles nicht zieht, dann sagen wir den Leuten, aber denk doch bitte drüber nach. Ohne Jesus wirst du in die Hölle gehen. Ja? Und das ist verfaultes Brot. Das hat Verwesungsgeruch. Wir haben in unseren Speichern ist eigentlich nichts. Da ist nur dieser Geruch der Fäulnis und des Verderbens. Weil wir können gar keinen Leuten helfen. Alle, die in die Gemeinden eigentlich reingehen, werden dort gefangen in religiösen Geboten und in merkwürdiger, evangelikaler Frömmigkeit, ja, die Menschen blass macht und nicht fröhlich. Goffi Müller sagte, Evangelikalien, das ist diese evangelikale Welt, eben nicht die evangelische Welt, sondern das ist die Welt der freikirchlichen Christen, ja. Das ist die der freien evangelischen Gemeinden, der Jesusgemeinden, der Pfingstgemeinden, der Methodisten, Baptisten und so weiter, ja. Diese Welt ist ein trauriger und trostloser Ort für ganz viele. Viele laufen wieder raus, nachdem sie eine Weile da sich haben knechten lassen von der Vorstellung, durch den Besuch der Gemeinde ja der Hölle entfliehen zu können, gehen doch wieder viele weg und verdrängen und vergessen das ganz schnell, weiß ob, ja. Und dann geht es ihnen wieder besser, weil all diese Gebote da zu halten und alles dreht sich den ganzen Tag um Sünde, Sünde, Sünde, das macht die Menschen, ja, Evangelikalien ist kein guter Ort. So beschreibt das Goffi Müller, der selber auch Jugendmissionar, Jugendevangelist war. Der war gut bezahlt, der hat halt gutes Geld damit gemacht. Aber irgendwann sagt er, er kam in Depressionen rein und hat alles an den Nagel gehängt. Ich denke, er durschaut noch nicht alles, aber er ist dabei zu suchen. Ja. Wir gehen dann raus in den Straßen, aber wir haben den Leuten, was wir ihnen anbieten, das ist verfaultes Brot. Das ist auch nicht besser als das Leben da draußen. Die normalen Menschen sind klüger und vernünftiger und mit denen kommt man besser aus als mit den freikirchlichen Christen. Das ist meine Erfahrung. Und wir haben versagt. Wir versagen weiter. Wir versagen weiter jeden Tag, ja? Weil wir waren der Rettungsplan. Wir waren der Rettungsplan für diese Gesellschaft, für unsere Zeit. Bei uns sollten die Menschen, wir sollten das Schicksal wenden, der Messerstechereien, dass wir Angst haben vor Überfremdung und der Islamisierung Europas, ja, die Islamisierung des Abendlandes. Wir waren der Rettungsplan. Wir sitzen aber auch in den Gemeinden und haben Angst vor den Flüchtlingen, vor den Muslimen, die zu uns gekommen sind. Ich sehe es, alte Glaubensfreunde aus Rinteln, aus der Jesusgemeinde, Werner Hopper, einer der ehemaligen Ältesten, ist auch da, macht fast Reklame für Pegida. Wie heißt sie? Mund, die Heidi Mund, eine freikirchliche Christin, ich weiß nicht genau woher, ne, hat sich an die Spitze von Pegida gestellt, eine Zeit lang. Die hat die Hooligans gesegnet, ja. Oh, ihr deutschen Männer. Männer wie euch braucht unser Herr. Ich habe sie gesehen, wie sie vom Kölner Dom standen, wo dann der Domherr das Licht ausgemacht und die standen da und redeten in Zungen, ja. Heidi Mund, die mutige Heidi. Sie macht den Mund auf, ja, für Pegida. Wir hetzen gegen Ausländer. Bin auch nicht erfreut, wenn es hier übrigens, jetzt sollen die Polizei Niedersachsen soll jetzt Statistik führen über die Messerstechereien. Wer war das genau? Was war das genau? Eine Statistik, weil immer, ja, wahrscheinlich besonders die jungen Flüchtlinge, die Männer, die haben alle Messer in der Tasche. Kann man, ja, wie ich vorhin schon sagte, kann man verstehen, wenn man aus dem Kriegsgebiet kommt, dass man dann vielleicht, man hat Angst und man flieht in die Ferne und dass man sich
mit einem Messer bewaffnet, um sich selbst verteidigen zu können. Ja, ist auch in dem Kulturkreis sowieso aus der Vergangenheit üblicher. Wenn man da sieht, so hier, wie ist das, wie heißt das da? Eritrea, Somalia, diese Ecken, Jemen, im Jemen besonders, die laufen ja noch ganz stolz, ganz offen mit einem Schmuckdolch da in den Gürtel gesteckt vom Bauch rum. Ne? Also vorsichtig sein, ja, mit bei Auseinandersetzungen mit jungen Arabern, die haben ein Messer nach, die könnten ein Messer in der Tasche haben, ja, und die sind bereit, das zu benutzen, die ziehen das. Wie der gesagt hat, der Afghane, das ist doch normal, wenn ich in eine Auseinandersetzung gerate, dass ich mein Messer ziehe und es auch benutze. Hm? Ist für uns nicht normal, ne? Ja. Gott beschütze uns. Aber ist nicht die Lösung, dass wir freikirchlichen Christen, dass wir uns in unseren Gemeinden verstecken, auch Angst haben, hetzen, den Rechtsradikalen, die Hitler verehren, der dieses Land in den Abgrund gestürzt, in den Abgrund gebracht hat, zugrunde gerichtet hat, vernichtet hat, ja. Das Deutschland, was vorher war, das gibt's nicht mehr. Wir leben immer noch in einem Trümmerhaufen der deutschen Geschichte. Hitler hat dieses Land so gründlich kaputt gemacht, dass wir in ganz vielen Dingen nie wieder auf die Beine kommen werden. Was Nationalstolz und Selbstbewusstsein können wir nicht mehr haben, wir Deutschen. Im Reichstag in Berlin, wo der jetzt der Bundestag drinne sitzt, da hat ja dieser Architekt aus London, Sir Henry irgendwas, wie hieß er noch? Dieses Ding umgebaut und eine Glaskuppel oben drauf gesetzt. Und da in der Glaskuppel ist ein riesiger Dorn oben drinne, ja. Das ist ein Spiegel, der das Licht, Sonnenlicht reflektiert und damit man, und in den Innenraum hineinbringt, sodass dort mehr natürliches Licht hineinkommen kann. Wenn man das Ding genau sieht, habt ihr das vor Augen? Ja, dann ist es wie Paulus. Es erinnert mich daran, was Paulus sagt. Ja. Der Herr hat mir einen Pfahl ins Fleisch gerammt, dass ich mich nicht überhebe der hohen Offenbarungen, die ich empfangen habe. Mich erinnert dieser Dorn da oben in der Kuppel, dieser Spiegel erinnert mich daran. Das ist ein Pfahl in unserem Fleisch aufgrund unserer Geschichte, dass es uns noch gibt, diese hohe Offenbarung der Gnade Gottes uns gegenüber. Ja, 6 Millionen Juden mal einfach mal so umgebracht. Ja. Und darüber hinaus sind wohl 50 Millionen Menschen oder mehr, oder waren es 100 Millionen, die Zahlen sind auch egal, die sagen ja einem sowieso nichts. Nur es macht mal dieses Ausmaß der Verwüstung, über was wir über Europa gebracht haben. Ja. Und mich erinnert das daran, das sagt mir, das ist dieser, wir können nicht sein wie andere Völker. Wir sind kein natürliches Volk mehr. Wir leben aus der Gnade Gottes, weil Gott hat uns begnadigt, weil er ist die Gnade. Wir sind noch da, ja. Ich bin geboren 1962. Hätten auch noch, ja. Wir machen Musik. Wir freikirchlichen Christen sind der Rettungsplan für diese Zeit. Wir sind der Josef unserer Tage, ja. Mich macht das wütend. Mich macht das wütend, dass wir so versagt haben. Könnt ihr euch erinnern, dass die Muslime in den Straßen standen und den Koran verteilt hat, diese Lease-Aktion? Da habe ich mich damals, und aufgrund ihres Tuns sind Hunderte, Tausende von jungen Männern, ja, sind nach Syrien gegangen und sind dort zu Mördern geworden. Haben sich selbst in die Luft gesprengt. Viele von denen sind tot, hoffentlich, dass sie nicht zurückkommen. Ja, die Welt ist grausam. Wir haben verfaultes anzubieten. Ein teuflisches Evangelium, haben wir den Menschen gesagt. Ja, etwas Vergiftetes, was die Menschen nicht wollen. Ja, was Gott nicht mehr bestätigen kann. Die Menschen scheinen offen zu sein. Ja, also der Johannes Müller dort in Bremen. Der war überrascht darüber. Er sagt, das kann doch gar nicht, also wir kennen das nicht mehr. Wir hatten die Straßenmission schon aufgegeben. Wir kannten das gar nicht mehr.
dass Menschen sich ansprechen ließen. Viele waren froh darüber, dass irgendjemand sie ansprach und ihnen von Jesus und von Gott erzählte. Und sie haben sich sogar auf dieses verfaulte Brot eingelassen. Viele waren am Ende bereit, das Übergabegebet zu sprechen, damit sie nicht verloren gehen. Ja? Ach, mach doch ganze Sache mit dem Herrn. Sei doch auf der sicheren Seite. Wenn du Jesus angenommen hast als deinen Herrn und Erlöser, dann gehst du auf jeden Fall nicht verloren. Oh, Halleluja. Ja, was haben die Menschen, die bei uns in den Straßen rumlaufen, es sei denn, sie sind Syrien-Heimkehrer und haben dort gemordet, ja, gekämpft. Man kann auch in Syrien für die richtige Seite gekämpft haben, zum Beispiel gegen den Islamischen Staat oder mit den Kurden. Dann bist du kein Mörder. Wenn du Unschuldige, wenn du hilflose Frauen und Kinder verteidigst, gerade dann die Kurden, da ist es dann besonders, werden ja jetzt auch von allen Seiten her platt gemacht, weil sie Ungläubige sind, keine Muslime, sondern Jesiden in den meisten Fällen. Ja, wenn du für die gekämpft hast, dann würde ich diesen Menschen nicht als Mörder bezeichnen. Aber wenn du für den Islamischen Staat oder für Al-Qaida gekämpft hast, dann sage ich, da bist du ein Mörder. Wenn die zurückkommen, den könnte man in den Straßen sagen, mach mit Jesus ganze Sache, ja. Lass dir von ihm deine Sünden vergeben. Ansonsten kommst du ins Gericht und dieses Gericht, Gott wird dich für deine Taten zur Rechenschaft ziehen. Wie immer das auch dann aussieht, dieses zur Rechenschaft ziehen. Aber wir gehen in die Straßen und wir vergreifen uns wie die Polizei. War neulich im, war fand ich lustig, war im, wie heißt das, Großstadtrevier, diese Polizeiserie, die schon seit 30 Jahren vom NDR läuft. Wenn ihr das im Süddeutschland nicht kennt, müsst ihr mal gucken. Großstadtrevier da war dann der eine Polizist, der war gerade Depri, der ging in sich und sagte, wir können unseren Mitbürgern, von denen wir bezahlt werden, den können wir kaum helfen bei Wohnungseinbrüchen. Jeden Tag Wohnungseinbrüche, überall Wohnungseinbrüche und wir tun nichts. Aber wir vergreifen uns an den harmlosen Autofahrern. Ne? Wenn sie ein bisschen zu schnell gefahren sind, falsch geparkt haben, wir filzen sie, ob sie Warndreieck dabei haben, Verbandskasten nicht abgelaufen ist. Ne? Aber da, wo sie unsere Hilfe bräuchten, da können wir nichts tun. Das hat ihn geärgert. War dann diese Selbstkritik, die dem Polizist dort in den Mund gelegt hat, stand natürlich im Drehbuch von dem Drehbuchautor. Und das war jetzt nicht die Kritik der Polizei selber. Vielleicht sind ja manche Polizisten so. Aber so gehen wir auch auf die Wehrlosen eigentlich los. Ne? Wir gehen nun in die Straßen rein und quatschen irgendwelche Leute an und erzählen denen davon, du ohne Jesus kommst in die Hölle. Ne? Wehrlose. Wie der Polizist da sagt, wir vergreifen uns an den Wehrlosen, an den Schwachen. Ja, an die Syrienheimkehrer, in die Moscheen, vor den Moscheen stehen wir nicht, ne? Ja, vor den Moscheen stehen wir nicht und sagen, ihr müsst Jesus annehmen, ne? Und wenn ihr da, lasst euch nicht radikalisieren, geht nicht nach Syrien, ja, beschimpft uns hier nicht als Ungläubige. Wir glauben an Jesus Christus, der ist wirklich Gott. Wenn ihr sagt, das ist Götzendienst, wenn wir an Jesus glauben, dann sagen wir euch, nein, das ist kein Götzendienst, das ist der wahre Gottesdienst. Jesus Christus ist unser Gott. Wir können euch das beweisen. Wir legen euch die Hände auf, ihr empfangt den Heiligen Geist. Vielleicht. Wir treiben Dämonen aus euch aus. Ja? Schickt die Kranken zu uns. Wer ist krank von euch? Wir beten. Wir beten für eure Kranken, damit die gesund werden. Das machen wir nicht. Ja? Die Konfrontation sucht keiner. Ich weiß noch, dass die Ältesten da bei uns in der Jesusgemeinde, die gingen früher in Diskotheken und haben da in der Diskothek missioniert. Weil damals waren viele okkult, viele waren durch LSD in Kontakt mit dem Teufel direkt und so. Und das hatte dann der Pastor Bernhard Koch und seine Freunde, die waren da so Dämonenjäger. Ja, die sind da rein und haben das, sind dem richtig nachgegangen, standen dann draußen vor der Tür und verteilten auch noch Traktate. Die haben zwar auch das ein falsches Evangelium gepredigt letztendlich, ja, aber die hatten zum Teil eben die Power, auch Dämonen auszutreiben und die, weil sie selber Jesus erlebt hatten. Der Bernhard Koch war auf LSD und sagte, er hatte Kontakt mit Dämonen. Die hatten ihm auch gesagt, wir geben dir Macht über andere Menschen. Und weil er das alles wusste, konnte er andere Menschen davon berichten und die warnen. Das hat er getan. Aber heute. Und trotzdem ist da, also die Menschen scheinen offen zu sein und hungrig zu sein.
Nochmal, also in einem Monat, 600, in einem Monat lang gehen 600 Leute 30 Mal auf die Straße, jeweils eine Stunde, das sind 1800 Mal, 1800 Kontakte. Das heißt, jeder hatte einen Kontakt mit einem Nichtgläubigen. Und davon haben dann 600 haben das Übergabegebet gesprochen. Manchmal unter Zuhilfenahme und Anwendung von Zwang, von Erpressungsmaßnahmen. Ja, bist du dir sicher, dass du in den Himmel kommst? Ja, dann, ja, das ist dann die Frage. Bist du dir sicher, dass du in den Himmel kommst? Wenn die, ja, und das ist unlauter, das ist unlauter. Die Leute, aber die, also der Johannes Müller, der Bruder von dem Buchautor Gottfried Müller, der war überrascht darüber, dass es überhaupt funktionierte. Aha. Und andererseits gibt es in Gemeinden wie in Stuttgart, Peter Wenz, der ist ja nicht mehr da, jetzt macht es irgendwie der Sohn oder irgendein anderer, jetzt heißt es auch irgendwie Gospel Outreach oder wie, Gospel Center, boah, warum muss man das alles dann Englisch plötzlich auf einmal, damit auch die Engländer einen im Internet finden, mal reingucken in den Livestream im Gottesdienst, müssen wir, vielleicht machen wir unsere Gottesdienste in Zukunft auch alle in Englisch, geben unseren Gemeinden nicht nur englische Namen, vielleicht predigen wir ja auch dann in Deutschland, in unseren Gemeinden zu Deutschen auf Englisch, weil dann haben dann die Engländer auch was. Oder der Rest der Welt, der ja besser englischsprachig ist als Deutsch, dann auch was davon. Können wir ja alles machen, ne? Auch da gibt es wohl Zuwachs. Also es gibt Gemeinden, die haben aufgrund ihrer Happy-Clappy-Heiterkeit und ihrer modernen Angebote, ja, Willow Creek, das war wohl so das Vorbild, hatte ich irgendwo auch beim Goofy Müller gelesen oder was, Angebote für Ungläubige. Ne? Man macht eine schöne Kinderbetreuung, bietet man an. Man lädt die Leute ein, die Mütter, die alleinerziehenden Mütter oder die Eltern. Ihr könnt auch schön im Gottesdienst sitzen. Eure Kinder werden mal beschäftigt. Die kommen in die Kinderstunde. Hinterher gibt es dann Kaffee und Kuchen oder ein gemeinsames Essen. Ach, so schöne Tage miteinander. Das ist mal was anderes. Und auch mal die Eltern von der Last der Kinder befreien. In der Kinderarbeit. Ne? Ja, diese Dinge, so verführt man die Leute. Und dann, ja. Bei mir war die Verführung, die Frau von dem einen Pastor, die fragte mich, Stefan, machst du einen Bananenkuchen? Dann backe ich dir mal einen Bananenkuchen. Aha, damit ich in den Gottesdienst komme, ne? Hab den Bananenkuchen bekommen. Ich wäre auch ohne gekommen. Und wenn man sie dann verführt hat, dann erzählt man, dann weicht man sie ein und man bringt sie dann irgendwo dann dazu zu glauben, dass sie tatsächlich, wenn sie nicht mehr kommen, ohne Jesus werden sie verloren gehen, ewige Verdammnis, Hölle. Und dann, nur wenn sie jetzt weiterhin kommen, dann sind sie dann, ne, wird es Verführung. Das ist Verführung. Das ist, und nicht zum Guten hin. Das ist Verführung hinein in eine, ja, in eine fromme Gefangenschaft. Das ist Evangelikalien. Das ist ein frommes Gefängnis. Das will Jesus nicht. Jesus lebt nicht in Evangelikalien. Ja? Wenn Jesus, Bruder Mike sagte, hat einen Witz erzählt, ne? Steht einer vor einer Gemeinde und will da reingelassen werden und die lassen ihn nicht, er versteht nicht warum. Und dann versucht es immer wieder, kommt ein andermal wieder, denkt er, vielleicht komme ich heute, habe ich heute eine Chance da reinzukommen. Dann trifft er jemand anderen vor der Tür. Und sagt, du, die wollen mich da nicht reinlassen. Weißt du, wie man da reinkommt? Dann sagt der andere, ich versuche schon seit Jahren und habe es noch nicht geschafft. Und das war Jesus Christus. Klingt arrogant, aber es ist so, ja. Jesus wird in viele Gemeinden nicht reingelassen. Und so aus manchen Gemeinden, wo er war, haben sie ihn rausgeschmissen. In vielen Gemeinden ist jetzt der Predigt der Teufel, weissagt der Teufel. Ich habe es gesehen, ich habe es gehört, ich habe die Prophetien, ich habe selber Prophetien bekommen von Leuten, die mich durchdringend böse angeguckt haben, voller Vernichtungswillen und Wunsch mir gegenüber, die mich zerstören wollten, die mir ganz klar gezeigt haben, durch sie wirkt der Antichrist, der sein Reich baut. In den Gemeinden baut er sein Reich. Er baut sein Reich überall. Ja, war hier neulich in so einem Einkaufszentrum, das wir hier haben. Und das wird beherrscht von Kaufland. Kaufland ist da so ein riesen Supermarkt drin. Kaufland gehört meines Wissens zur Lidl-Gruppe. Lidl soll nach Auskunft eines Lehrers hier aus meiner Heimatstadt, die Inhaber, die Begründer sollen
schon vor langer Zeit Scientology beigetreten sein. Lidl hat seine Mitarbeiter ohne deren Wissen so zu Kursen eingeladen. Das waren alles Scientology-Kurse zur besseren Lebensführung. Man wollte den Mitarbeitern die Gelegenheit geben, ihr Leben besser klar zu bekommen, weil wenn die selber klarkommen, sind sie auch leistungsfähiger. Gleichzeitig hat ja Lidl damals immer verhindert, dass das überhaupt ein Betriebsrat gegründet wurde. Neben Kaufland, das, wie gesagt, das Ding dominiert das, das nimmt da ungefähr die Hälfte von diesem Einkaufszentrum ein. Daneben an ist DM, Drogeriemarkt, und das Ding gehört einem Anthroposophen, der so immer mit Esoterik und so sich beschäftigt und schon lange ein Vorreiter, ein Vordenker und ein ist für dieses bedingungslose Grundeinkommen. Er möchte jedem Menschen 1.100 Euro in die Hand drücken, damit er darüber nachdenken kann, nach Erich Fromm, was er mit seinem Leben anfangen möchte. Niemand sollte gegängelt werden und gezwungen werden, sich um seinen Lebensunterhalt zu kümmern, sondern er fände das toll. Und da war ich dann auch noch drinne in dem Ding. Ich wollte was besorgen. Ich wollte eigentlich zu einem anderen Drogeriemarkt, aber der war da nicht mehr. Ich wollte zu Rossmann, aber der kommt bei uns hier aus Hannover. Aber ging ich zu DM rein, wunderte mich über die merkwürdige Atmosphäre da drinne. Und die Leute waren komisch. Keiner guckte mich an. Alle grinsten so irgendwie überheblich. Und ich kriegte richtig schlechte Laune da drinne. Und ich dachte mir, der Antichrist baut sein Reich. Ja. Und die alle, überall kriegst du die Salbung. Nicht nur Gott salbt Menschen. Die Salbung ist ja da. Das war ja, über die Priester und Könige wurde Öl gegossen, über ihre Hände und über ihr Haupt. Das war das Bild, das war das äußere Bild, also so ein Symbol in diesem Akt, dass man ihnen die Vollmacht von Gott gegeben hat. Die Salbung. Ja, Priestern und Königen in Israel. Aber es gibt ja nicht nur eine Salbung von Gott, sonst gibt es ja keinen Antichristen. Der Antichrist, das heißt der Gegengesalbte, von der Gegenseite, von der anderen Seite Gesalbte, der vom Teufel Gesalbte. Also gibt es eine schlechte Salbung. Es gibt schlechte Salbungen, böse Salbungen, antichristliche Salbungen. Ja, der Teufel salbt Menschen, er stattet sie aus mit Charisma. Adolf Hitler war charismatischer Mensch. Der war zwar kein charismatischer Christ, aber der hatte Anziehungskraft. Der hatte die Macht, Menschenmassen zu manipulieren. Und als ich das da in diesem Multimarkt so sah, ich habe da noch eine Bratwurst gegessen und ich kam so schlecht drauf, war auch die Woche vor Ostern, es war so komisch da alles und ich kriegte so eine Abscheu gegenüber den Menschen. Ich verlor jegliches Mitgefühl oder Bedauern für diese Leute da und dachte, was rennt ihr da alle rein? Und dachte, das ist das Reich des Antichristen. Ein Reich ohne Mitgefühl. Ein Reich, wo ein Mensch den anderen verachtet. Wir haben da sowieso ganz stark in Hameln. Hier ist Hameln unter dem Fluch des Rattenfängers, unter das 6. und 7. Buch Mose. In Hameln soll das Hauptgermanenheiligtum gewesen sein, wo der Obergott Manus verehrt worden sein. Man weiß nicht genau wo. Ich weiß gar nicht, was für einen schlimmen Ort ich hier lebe. Weiß ich vielleicht noch gar nicht. Aber Finsternis bedeckt das Erdreich und dunkel die Völker. Das ist ganz witzig, da war also der germanischen Mythologie nach, wird bei Tacitus beschrieben und nur bei ihm, die Germanen hatten einen Hauptgott, das Oberhaupt aller Götter ist Titius oder so ähnlich, und der hatte einen Sohn und der war von Erde genommen und der hieß Manus, Mann. Und das erinnert ja wie Titius an Theos oder Zeus im Griechischen und dann auch an die Erzählung von Adam, von Gott und Adam, ja. Zeus, Theos, Gott. Und obwohl nicht Zeus gleich Theos ist, aber egal. Und dann auf der anderen Seite dieser Manus, Mann, Adam, ja, von der Erde, der von Erde genommene. Lidl, da kommen wir gleich zu. Ihr kriegt erstmal zum Verdauen wieder schöne Musik. Ich musste eben in der Apotheke und mir Schmerztabletten holen. Hatte ich nicht da. Paracetamol. Und weil heute ja Ostermontag ist, musste ich in eine Notapotheke. Da hat nur eine einzige dann ja in so einem Ort auf. Ich bin da mal hingefahren und dann da reingegangen. Und ich wusste, liegt in einer Ecke, die nicht ganz so schön ist. Also da habe ich mich
nicht verwundert, als ich dann reinkam, dass die Atmosphäre da drin so ein bisschen betreten war, nicht so dolle. Dann kam der Apotheker, der schlurfte da rum, der muss so, ja, der wird an der Rentengrenze gewesen sein, 65, 70, aber der war so komisch irgendwie drauf und so, der schlurfte da rum, war so, ich weiß nicht. Und dann las ich mir durch, was er sah, so hatte so ein Schild da stehen, was die Apotheker alles im Angebot hat. Auch kostenlose Auslieferung der Medikamente, wenn sie nicht da waren. Und dann kam der nächste Punkt, kostenlose homöopathische Beratung. Und sind auch alle Bachblüten auf Vorrat im Laden da. Und ich habe mich mit diesen Dingen mal früher auch selbst behandelt, mit Bachblüten. Ich weiß, dass da richtig Kraft drin ist. Und dann dachte ich mir, guck dir das an. Der Mann behandelt sich wahrscheinlich selber auch mit Bachblüten und der vertreibt das Zeug hier. So siehst du aus, wenn du dich damit 20 Jahre lang oder 30 Jahre lang beschäftigt hast. Ich habe das Gott sei Dank nur ganz kurz getan, so ungefähr ein Jahr und alles dann weggeschmissen. Ja, Schüsslersalze, Homöopathie, macht da einen großen Bogen rum. Das ist Zauberei. Da steckt irgendwas hinter, was eben nicht so richtig erklärlich ist. Und das ist auch bei Lidl. Über Lidl verkauft der Teufel seine Salbung. Ja. Diese Apotheker, die Homöopathie und Schüsslersalze und Bachblüten verkaufen, die verderben sich selber und die Menschheit. Dann siehst du da nur mit 65 so aus wie so ein, kannst dich kaum, der schlurfte durch die Gegend, kannst dich kaum bewegen, wirkst wie gelähmt am ganzen Körper, auch geistig gelähmt. War ein schrecklicher Anblick. Der Mann hätte nicht so aussehen müssen, der müsste nicht so aussehen in seinem Alter. Und wenn ich zu Lidl reingehe, ich spüre, dass da stimmt was nicht. Ich kaufe da nicht, ja. Gibt noch andere, gab wohl mal, also dieser eine Lehrer, der hatte mal der Tochter meines Pastors damals, dem Haus Herold, erzählt, welche Firmen oder Firmeninhaber sich alle von Scientology Tom Cruise haben ansprechen lassen. Und da haben Warsteiner Bier dazugehört. Ja, und dann war da Mumsekt und andere, ich kann es jetzt nur berichten aus zweiter Hand von der, ich glaube, das war die Elisa, die das berichtet hat. Und ich habe mit Lidl-Leuten zu tun gehabt. Also da denkst du, du begegnest Kreaturen von einem anderen Planeten. So ein Hochmut. Die halten sich sowas als was Besseres. So verächtlich, ja, das war, boah. Und Scientology ist eine böse Sekte, die Gott richten wird, weil sie das Kreuz missbrauchen. Sie haben das Kreuz, aber die reden davon, dass irgendwann mal Außerirdische auf dieser Erde gelandet sind und die haben mit den Menschenfrauen Kinder gezeugt und dadurch ist das Böse in die Menschheit gekommen. Eigentlich war die Menschheit gut. Erinnert ein bisschen an die Bibel, an das, was da steht von Riesen, ne? Die Menschen, da waren Götter, die, aber es waren Dämonen, also die haben mit den Menschenfrauen Kinder gezeugt. Sowas steht im Alten Testament, aber der Begründer von Scientology, das ist ein Science-Fiction-Autor, ja? L. Ron Hubbard. Und die sind ganz, ganz böse, Scientology. Die haben eine Überorganisation, die heißt die Sea Org. Sea, also die Seeorganisation, das ist sowas, das ist so ein Fantasieding nach einer Marine aufgebaut und die haben Marineuniformen und das ist da so, die sind für Zucht und Ordnung zuständig und wenn du da lange dabei warst, dann kommst du da ja auch nicht mehr raus, weil du erstens irgendwie auch psychisch von denen abhängig bist, die lassen dich aber auch nicht. Und die machen Psychoterror bis hin, die verfolgen dich, die jagen dich. Wenn du da weg willst und da soll es auch dann zu Todesfällen oder auch Morden gekommen sein. Waren ja etliche Berichte in den letzten 20 Jahren auf dem Fernsehen. Und diesen Leuten gebe ich mein Geld nicht. Wenn ich da so irgendwo höre, ich gehe zu Lidl rein und zu mir sind sie immer alle unfreundlich gewesen hier. Am Anfang, als Lidl hier in Hameln auftauchte und das war so, die waren so scheiße zu mir, dass ich da schon gesagt habe, hier kaufe ich nicht. Und dann später habe ich eben da öfter mal bei denen auf dem Gelände arbeiten müssen. Wir haben da Plakatwände ab und aufgebaut oder repariert. Und das war immer so eine komische Atmosphäre da. So eine schlechte Salbung war dort. Das ist die Salbung des Antichristen. Und die spüre ich und ich bin davon überzeugt. Ja, so baut der Antichrist sein Reich. Er vergiftet die Menschen, er verkauft seine Salbung über ganz natürliche, ganz alltägliche Dinge. Lebensmittel. Und du isst das. Und schleichend wird die Menschheit vergiftet
und vorbereitet darauf, dass da eben einer kommen soll, dieser Antichrist. Und das ist weit fortgeschritten. Ich glaube, die Geschichte wiederholt sich nicht andauernd. Es geht voran, ja. Wir haben endlich eine neue Bundesregierung, die haben sich jetzt geeinigt, CDU und SPD, Angela Merkel ist schon vereidigt seit ein paar Tagen und da hat ein neues Kapitel wieder begonnen. Aber gebt nicht die Schuld den Politikern, ja? Kannst du, wirf dir nicht vor, dass

Dieser Teufel, von dem wird beschrieben, er wird seinen Sohn, ob das da, oder der, er wird, Sohn steht da ja irgendwie gar nicht, oder, ja, er wird diesen Antichristen installieren. Ja, und ich hatte den Eindruck, nachdem ich hatte den Eindruck, dass dieser Antichrist aus der charismatischen christlichen Welt kommen wird. Kann ich überhaupt noch christlich nennen? Nachdem ich, ihr könnt euch, wenn ihr die Sendung gehört habt, dann wisst ihr das vielleicht. Volker und ich hatten berichtet in einer Sendung über das, was in unserer alten Heimatgemeinde in Rinteln passiert, dass da gepredigt wird über Reisen durch Raum und Zeit von einem Prediger Bruce Ellen und Michael van Flüm. Dann saß ich saß die nächsten Tage hier so bei mir hier rum, guckte Fernsehen und plötzlich stand mir irgendwie, war mir irgendwie klar, der Antichrist wird ein Charismatiker sein, der kommt genau aus der Richtung, das wird weitergehen. Deswegen sagte ich vorhin schon Hillsong, ja, die machen tönend lauten Lobpreis, aber ohne den Heiligen Geist, sagt Bruder Mike. Aber alles ist perfekt, ja, und sie umgarnen die Leute, sie verführen sie, sie ziehen sie in ihre Gemeinden rein und machen sie abhängig von sich, sodass sie am Ende das Gefühl haben, ich kann hier nicht mehr weggehen, ich darf hier nicht mehr weggehen, dann gehe ich ja verloren. Ja, dieses falsche teuflische Evangelium, das wir predigen, machen die Menschen unfrei damit und das geht weiter und das ist schon überall auf der Welt. Dieses Reisen durch Raum und Zeit, sagt der Michael van Flüm, ist ein großer Faktor. Also das passiert überall auf der Welt. Ja? Und steht nicht geschrieben, dass der Antichrist die Menschen verführen wird durch große Zeichen und Wunder. Sogar die Auserwählten, die schon Christen sind, ja. Ich meine plötzlich verstanden zu haben, das Gleichnis von den Jungfrauen da. Da waren eben die klugen und die törichten Jungfrauen. Die einen hatten Lampen und Salböl, die anderen hatten nur Lampen. Und sie warteten auf den Bräutigam. Der Bräutigam ist ja ein Bild für Jesus und die Jungfrauen, das sind wir, das sind die Gläubigen. Die einen, die hatten nur eine Lampe. Und das war ihr Glaube. Und die anderen hatten eine Lampe und zusätzlich noch einen Kanister mit Öl, ne? Also nicht mit Salböl, Quatsch. Aber das ist ein ganz richtiges Wort. Und wenn du eine Lampe hast und die Lampe, die hat ja kein großes Vorratsgefäß, ja, so eine Petroleumlampe zum Beispiel, dann musst du die irgendwann nachfüllen, ansonsten geht die aus. Und die Lampe, die ist ja dafür da, dass du sehen kannst und dich nicht fürchtest auch, wenn du das einen Weg findest. Die törichten Jungfrauen, denen ihre Lampe ging irgendwann aus. Das heißt, die konnten nicht mehr sehen, die kriegten auch Furcht. Während die anderen Jungfrauen, die klugen, die hatten eben einen Nachfüllkanister und die betankten ihre Lampen wieder. Und irgendwann sagten die anderen dann, ihr gebt uns von euren Öl ab. Dann mussten die klugen Jungfrauen sagen, nee, nee, nee, dann reicht's ja nicht, dann reicht's nicht für uns alle. Ne? Irgendwann war der Bräutigam da und dann konnten nur die klugen Jungfrauen hingehen. Ich glaube jetzt, das so verstanden zu haben, ja, es wird da die törichten Jungfrauen, das sind die freikirchlichen Christen, die jetzt in den Gemeinden sitzen. Ja. Und dann gibt es so welche wie mich und den Volker und den Mike und die Martina. Wir sind kluge Jungfrauen. Wir haben nicht nur den Glauben, sondern wir haben die Salbung, das Salböl. Das sind die Kinder Gottes, die vom Heiligen Geist getrieben werden. Nicht die von Furcht getrieben werden, weil sie nicht sehen können, weil sie nie gesehen haben. Wenn du in irgendeiner Gemeinde da sitzt und da jeden Sonntag hinrennst, weil du Angst hast, dass du sonst verloren gehst, in die Hölle kommst, dann hast du gar kein Salb, du hast gar kein Öl. Du hast kein Salböl. Du hast zwar so eine Lampe da, die gibt irgendwie so ein bisschen Licht. Dein Pastor sagt dir immer genau, was du darfst und was du nicht darfst. Der leitet dich an wie ein dummes Kind. Der erpresst dich notfalls. Ja, klare, deutliche Regeln. Sekte. Ja, du wirst regiert. Zeugen Jehovas machen das auch so. Die sagen ihren Leuten ganz klar, was sie dürfen und nicht dürfen. Und das gefällt vielen Leuten. Endlich sind sie der Aufgabe diesem schrecklichen Problem enthoben, selber in ihrem Leben Entscheidungen treffen zu müssen und vielleicht nicht zu wissen, ob das richtig ist. Das erzeugt Schuldgefühle, wenn du nicht weißt, was richtig und verkehrt ist. Wenn dann in so einer Sekte bist, die dir genau sagt, was du tun und was du lassen sollst, was gut und was böse ist. Deswegen konvertieren ja so viele auch gebürtige Deutsche, also Bio-Deutsche, Alteingesessene zum Islam, weil der Islam

ihnen ganz klar sagt, was ist gut, was ist böse. Ja, was liebt Allah und was hasst Allah? Für was wird Allah dich bestrafen? Für was wird Gott dich loben? Und das wird ihnen so klar gesagt, dass sie fröhlich dem Ganzen folgen und sagen, endlich komme ich weg von meinen Drogen und mein sinnloses Leben mit Haschisch rauchen und in Diskos gehen und Schlägereien. Jetzt auf einmal weiß ich, und das tut mir gut, dass mir einer ganz klar mal die Leviten gelesen hat, mir einer ganz klar gesagt hat, wo es lang geht. Ja. Und das ist so, das sind unsere freikirchlichen Sekten. Ja, sage ich heute mal so. Dieses Wort benutze ich heute mal auf unsere evangelikalen Gemeinden. Evangelikalien ist das Land der Sekten. Ja, da wird niemand vom Heiligen Geist geleitet und gelenkt. Weil der Heilige Geist weht da gar nicht. Die meisten Evangelikalen lehnen den Heiligen Geist sogar ab oder sie meinen, sie wären in ihrer Mitte, aber irgendwie hatten noch nie jemanden gesehen oder gehört oder gespürt. Ne? Ich bin überzeugt davon, wenn du mit dem Heiligen Geist erfüllt bist, dann äußert sich das. Dann bist du nicht mehr, du wirst ein anderer sein, dann bist du wirklich wiedergeboren. Das merkt man an dir. Ja? Und so wie der Schrei aus einem Baby rauskommt, wenn es auf diese Welt kommt, wenn ein Baby nicht schreit nach der Geburt, wenn es aus der Mutter rausgezogen wird, ja, wenn es da im Kreissaal auch herauskommt, dann muss das Baby schreien. Und wenn nicht, dann ist es tot. Was eine Totgeburt. Das Baby kriegt einen Klaps, damit es anfängt zu schreien. Wenn es darauf nicht reagiert, dann muss man Maßnahmen einleiten und gucken, kann man es noch retten. Wenn du, als du Jesus dein Leben gegeben hast, wenn du nicht angefangen hast, in neuen Zungen zu reden, nicht irgendwann danach, ja, irgendwie in der Zeit, wenn du nie in deinem Leben angefangen hast, diesen Schrei des Heiligen Geistes aus dir herauszulassen, dann lebst du nicht. Dann bist du geistlich tot. Dann hast du nie das neue Leben empfangen. Dann bist du nicht wiedergeboren. Dann glaubst du vielleicht an Jesus, ja gut, aber du bist nicht sein Kind. Denn die vom Geist Gottes getrieben werden, ich will jetzt da keine allzu dogmatische Lehre draus machen. Bonhoeffer war bestimmt nicht mit dem Heiligen Geist erfüllt, aber der war doch vom Heiligen Geist getrieben. Der hat sein Leben gegeben für Christus. Ja, verstehe mich jetzt nicht falsch, also muss das Ganze relativieren, was ich sage, aber ja, ich denke, es geht schon in die Richtung. Ja, in wie vielen freien Gemeinden, da spürt man keinen Heiligen Geist, keine Führung vom Heiligen Geist. Und ich sage dir, sei da auf der sicheren Seite, mach da ganze Sache mit Jesus. Wenn du sicher sein willst, dass du von neuem geboren bist, ja, nicht um der Hölle zu entkommen, sondern um vom Heiligen Geist angetrieben zu werden, dann fang an, in Zungen zu reden. Streck dich danach aus, beschäftige dich damit. Ja, lass dir mal davon was erzählen, hör dich um. Ja. Paulus hat den Heiligen Geist dadurch weitergegeben, er hat anderen die Hände aufgelegt und hat dann dafür gebetet. Und so habe ich das auch empfangen und Volker auch. Du kannst es auch einfach so empfangen. Bruder Mike hat es einfach in seinem Bett nach der schlimmsten Nacht seines Lebens empfangen. Da war er so verzweifelt, dass er zu Gott geschrien hat und dann kam der Heilige Geist. Und irgendwann fing er an zu lachen, also erst zu heulen, dann zu lachen. Dann dachte er, jetzt wird er hysterisch, er dreht durch und im nächsten Augenblick redete er in einer Sprache, die er selber nicht verstand. Dann war das durch. Dann hatte er diese Zungenrede empfangen und ich denke damit den Heiligen Geist. Ja, und dein Leben wird sich verändern. Das wird nicht mehr selber sein wie vorher. Dann wirst du ein Kind Gottes, du wirst getrieben. Ja, Gott liebt dich auch so. Gott liebt jeden, auch den Sünder. Gott liebt sogar den Mörder. Er liebt zwar nicht, er muss ihn vielleicht töten, weil ein Mörder soll man nicht am Leben lassen, aber er liebt ihn. Ne? Ein Vater wird auch einen missratenen Sohn lieben und er wird um ihn Trauer tragen und es wird ihm wehtun, wenn es diesem missratenen Sohn schlecht geht. Aber er muss halt einfach auch akzeptieren, dass dem missratenen Sohn einem Mörder etwas Schlimmes zustößt. Dass man einen Mörder nicht am Leben lassen kann, ja. Gleich geht's weiter. Der Antichrist baut sein Reich und zwar ganz schön dolle. Diesen Eindruck habe ich bekommen in der Vorosterwoche da in unserem Einkaufszentrum Multimarkt, wo ich da eben erzählt habe, das Ding wird beherrscht von Kaufland. Kaufland gehört zur Lidl-Gruppe. Lidl ist bei Scientology angeschlossen. Die Inhaber, Begründer gehören da irgendwie dazu, haben sich da von den Ideen begeistern lassen. Stecken ihr Geld bei Scientology rein, fördern das. In den Gemeinden passieren merkwürdige Wunder. Es wird durch Raum und Zeit gereist. Es gibt keine Zeitreisen. Ja. Wenn es in der Bibel beschrieben wird, dass zum Beispiel Satan den Jesus mitnimmt und auf den Tempel stellt und dann oder ein anderes Mal auf einen hohen Gipfel und ihm alle Reiche dieser Welt zeigt,
dann wird das, dann mag das, wird das wohl eine Reise durch den Raum gewesen sein. Zack, bumm. Und Jesus tauchte, konnte auch nach der Kreuzigung und nach der Auferstehung, war er plötzlich da am Oster, am Ostermontag, Ostersonntag war Jesus mitten unter seinen Jüngern, ohne dass ihn jemand reingelassen hatte. Und genauso verschwand er wieder. Das ist ein übernatürliches Ding. Ja, Philippus wird so von versetzt von einem Ort an den anderen, ohne dass er dorthin geht. Pling, aufgelöst, pling, wieder da. Ja, können wir uns nicht erklären, können wir uns auch vielleicht nicht vorstellen, bis wir es vielleicht selbst erlebt oder haben oder es und wir es gesehen haben, dass da einer auftaucht oder, ne? Aber dieser Michael van Flüemen, der bringt das da in Rinteln, der macht da Konferenzen, Seminare, ja? Oder nicht durch die Zeit. Wenn irgendwie, das ist nicht mein Verständnis, wenn Jeremia, Hesekiel irgendwie versetzt wurden an einen anderen Ort oder wenn der Johannes in die Zukunft schauen kann, das ist doch keine Versetzung in die Zukunft, sondern das ist eine Schau, eine Vision. Ich habe da ein anderes Verständnis, denn für mich gibt es im Grunde keine Zeit. Gott ist ewig und Zeit ist so ein Hilfsding, das haben wir Menschen uns einfallen lassen, um den Tag zu teilen. Aber weißt du was? Es passiert ja immer dasselbe, ne? Ja, die Erde rotiert und dadurch wird es hell und dunkel. Dadurch wird es jetzt dunkler und dann wird es Nacht und morgen früh wieder hell und dann wird's heller, wird dann irgendwann Mittag und dann geht's auf den Abend, so wird es wieder dunkel. Und dann haben wir Zeitmesser eingeführt von einer Sanduhr oder einer Sonnenuhr bis heute eben einer Digitaluhr, auch unten am PC, die Minuten und Sekunden anzeigen kann. Das sind aber Hilfsmittel, weil eigentlich ist alles ewig. Ja, und auch das Drehen der Erde ist ewig, ewig dasselbe. Und so ewig, wie das alles ewig ist, so ist Gott ewig. Nur Gott stirbt nicht. Wir fallen irgendwann tot um oder bleiben tot liegen. Aber Gott nicht. Gott sagt die Bibel und ich habe ihn erlebt, der ist ewig, der ist da, Gott ist da. Und alles ist ewig. Und deswegen kann man, ja, gestern ist das, Das lehrt mich so mein Leben, ja. Das ist so ein bisschen wie Murmeltiertag. Kennt ihr den Film da? Ja, mit amerikanischer Spielfilm, Murmeltiertag. Ja, es ist Murmeltiertag. Alles immer wieder von vorne. Ja. Und gestern ist das heute hier. Also ich sitze heute hier in meinem gleichen Zimmer wie gestern. Na, nicht den ganzen Tag, aber jetzt gerade wieder. Und hier werde ich morgen auch wieder sitzen. Aber ich kann da nicht hinreisen, wo ich gestern war, denn gestern ist hier. Ne? Es gibt kein Zurück in die Zeit oder vor in die Zukunft. Das ist Blödsinn, das ist Fantasie, das ist was für Hollywood-Filme, aber das ist nichts, was ein Prediger in einer Gemeinde predigen könnte und sollte. Weil das geht überhaupt nicht. Und wenn, das ist eine Lüge, das sind Lügen Satans. Ja, Goldstaub am Hals, was in vielen Gemeinden passiert ist. Das ist eine Lüge. Das passiert ja vielleicht, aber wenn das wirklich passiert, ich find's gruselig. Ich find's gruselig, dass da, ja, diese merkwürdigen Wunder, die zu nichts taugen. Es gab andere Zeiten, da sind in den Gemeinden, so wie es mir passiert ist, da hat man aus Menschen Dämonen ausgetrieben, hat ihnen die Hände aufgelegt und die sind gesund geworden. Menschen haben haben einfach Jesus kennengelernt, so war der Beginn der Erweckung in Rintel 1990. Da sind Menschen in die Gemeinde mit Menschen dort in Berührung gekommen, die haben Jesus erlebt. Volker sagt immer, er sah den Himmel offen, der Himmel war plötzlich offen. Er war mit einem Augenblick war er versetzt in das Reich Gottes, aber nicht durch Raum und Zeit, sondern er war immer noch im Hier und Dort, im Hier und Jetzt oder im Da, damals und im Dort und damals. Ja, hast mich verstanden? Ja, ne? Da wurden die gleichen Menschen, die Jesus erlebt haben, die wurden über Nacht, die waren heroinsüchtig und am nächsten Tag waren sie es nicht mehr. Da hat man nicht mal Dämonen ausgetrieben. So stark war das, so stark war die Macht der Gnade. So stark war das Reich Gottes dort vorhanden. Heute nicht mehr. Ich kenne da einen, das war eben auch schon seine Geschichte, der hatte auch noch Krebs nebenbei. Der Arzt sagte, es ist zu spät, wir können nichts mehr für sie tun. Haben noch ein halbes Jahr. Der geht wieder zum Arzt und er untersucht ihn und sagt, es ist ein Wunder passiert, es ist kein nichts mehr da, keine Metastasen mehr da, alles aufgelöst, alles verschwunden. Das hat die Gegenwart Gottes bewirkt. Das war die Jesusgemeinde 1990. Da hieß sie noch Ictus Rinteln. So stark kann das Reich Gottes sein, so stark, so präsent, so brauchbar kann
das Reich Gottes sein. Ja, heute hört man, ich höre da nichts mehr von. In Drinteln passiert es nicht. In Hameln kenne ich nicht eine Gemeinde, wo irgendwo hier ein Wunder geschieht oder irgendwo noch ein Dämon ausgetrieben wird. Alles nur religiöse Prediger, religiöse, also Moralprediger, religiöse Schwätzer, die Leute auf Du mit Sünde, auf ihre Sünde, hinweisen, ja, und ihnen ein sündloses Leben irgendwie verordnen. Und die drehen sich im Kreis und um innere Heilung und ja, aber nichts passiert. Nichts Übernatürliches. Außer dann fahren sie dann auf irgendwelche Konferenzen, wo dann da mal dann das Parfüm war da. Das Parfüm war da. War mal so eine Zeit lang, ne? Auch schon 10 Jahre her oder länger. 15. War bei der Taube in Heidelberg, Piero Fei, Pastor. Das Parfüm. Neueste im Heiligen Reich, das Neueste im Heiligen Geist. Kommt, das Parfüm ist da. Ein toller Geruch. Aha. Aber keiner wird gesund, keine Dämonen fahren aus. Bei Jesus fuhren immer Dämonen aus. Dämonen meldeten sich und fingen an zu reden und Jesus ging gleich auf die los und trieb die aus. Ne? Ja, ein besessener Gerasener, eine ganze Legion fährt aus und irgendwie mehrere tausend oder 1000 Schweine stürzen sich die Klippen runter und ersaufen im Meer. So war das. Das war das Reich Gottes bei Jesus. Ja, heute haben wir irgendwie so eine merkwürdige Version davon, die nur noch mit Goldstaub auf der Haut, der aber wieder verschwindet. Soll vielleicht an Mose erinnern, an die Herrlichkeit, die sich auch wieder auflöste. Aber ich ganz ehrlich, ich brauche das nicht. Ich habe diesen Goldstaub in einer Gemeinde erlebt, also vielmehr die mich rausgeschmissen hat. Kurz danach kam der Goldstaub. Ja, Lieblosigkeit noch und nöcher. Ja. Da wird keiner einen Respekt gegenüber mir, also gegenüber einem Glaubensbruder. Ja. Übelste Beschimpfung, Verleumdungen, man kommt nicht zu Wort, man darf sich nicht rechtfertigen, man kriegt eine Anklage gesagt und dann nee, du weißt schon warum. Ne? Ja, ich soll einfach nur irgendwas zugeben, aber mir wird gar keine öffentliche, ne, wenn du angeklagt wirst, sollte man doch mal die Anklageschrift verlesen bekommen. Nee, du weißt schon warum. Du weißt schon, was du gesagt hast. Stefan. Da habe ich gesagt, so, das ist mir jetzt zu dumm hier, dann ich befreie euch von meiner Gegenwart, dann ist die Sache für mich erledigt. Nee, so geht das nicht, wir müssen reden. Ich habe dann einfach aufgelegt und dann, ne? Aber dann hat der Pastor, der hat dann nochmal hier bei mir 7-mal angerufen, bis ich dann auf die Idee kam, ich lege den Hörer daneben. Dann kann er nicht wieder anrufen, dann war die Sache erledigt. War ein schönes Abschied, ein schöner Abschied aus einer Gemeinde vor Weihnachten, kurz vorm Heiligen Abend. Aber in der Gemeinde tauchte danach dann der Goldstaub auf. Das passt so schön, ne? Ja. Immer schön, ich werde da verfolgt. Ich werde verfolgt, so wie der Josef. Und kaum bin ich weg, da tut der Antichrist seine Wunder. In einer Gemeinde mit so viel Lieblosigkeit wirkt der Heilige Geist keine Wunder mehr. In den Rindeln auch nicht. Die sind froh, dass sie endlich was Neues haben. Da kamen auch nicht mehr viele hin. Gemeinde ist abgemagert von 150 auf 30. Ja. Ihr kriegt jetzt nochmal Musik. Ich überlege, was ich noch machen will, was ich noch erzählen will. Wir kommen nochmal zum Thema zurück. Das Thema heißt ja, oder ich habe die Sendung benannt nach Abraham, Josef und Co. Ja, Träumer, Menschen, die ihre Heimat verlassen haben oder mussten. Und mit denen Gott einen Rettungsplan hatte. Einen Rettungsplan für die Menschheit, für ihre Zeit und für die ganze Zeit. Und damit geht's gleich weiter. Ich möchte das nicht. Ich stelle das auch selbst immer noch in Frage. Ich möchte das eigentlich nicht, dass der Antichrist aus der charismatischen Bewegung kommt. Ja? Da aus Richtung Hillsong und Rinteln. Die haben antichristliche Prediger, die haben den Teufel ins Haus gelassen. Das haben ja die Baptisten und so immer schon gewusst, ne? Und diese evangelikalen Gemeinden, die auf die Geistesgaben ganz bewusst verzichtet haben, die haben immer schon gewusst, das ist von unten, ne? Das ist teuflisch, was die da machen. Das ist falsch. Das ist falsch. Das war nicht immer teuflisch. Davon wird in der Bibel berichtet. Hätte man mir nicht erzählt, dass es da Christen gibt, die in unbekannten Sprachen reden, dann hätte ich ja gar kein Interesse gehabt, da hinzufahren. Als ich das hörte, konnte ich nicht glauben, wie was. Bei Christen gibt es übernatürliche Dinge, habe ich ja nie was von gehört. Hameln ist hier das Tal der Ahnungslosen. Es war nicht zu mir durchgedrungen.
Und da bin ich da hingefahren, habe ich das gehört, diese Zungenrede. Und das, da fing es an, da fing mein Glaube an. Und denselben Tag begegnete mir Jesus, dort in der Gemeinde in einer Vision. Ja? Das ist nicht alles grundsätzlich von unten vom Teufel, die Charismen. Dann, ansonsten stimmt die Bibel nicht und die Dinge. Denn Jesus sagt, die an mich glauben, wird man daran erkennen, dass sie in neuen Zungen reden, Dämonen austreiben, Tote auferwecken, Kranken die Hände auflegen. Ja. Jesus hat zwar selber nicht in Zungen geredet, aber die Jünger haben es, das fing eben mit Pfingsten an. Das hat nicht aufgehört, so wie viele behaupten. Ja. Die Bibel ist nicht das Vollkommene, was kommen soll. Die Bibel ist überhaupt nicht vollkommen. Guck dir die Geschlechtsregister an. Was soll ich mit einem, was soll ich mit dem Geschlechtsregister, was bei Josef endet? Und dann wird das Geschlechtsregister von Jesus genannt. Was ist denn das für ein Unsinn? Ja, Paulus warnt vor den nutzlosen Streit um Geschlechtsregister und Altweiberfabeln. Ja, who the fuck is Melchisedek? Muss kein Mensch wissen. Der Hebräerbrief stand um 100 rum bei dem ersten Apostelkonzile im Verdacht, nicht vom Heiligen Geist inspiriert worden zu sein. Ja, mit wie viel Dosis, wie viel Gnosis ist in der Bibel? Gnosis, diese antichristliche, von unten kommende Geheimlehre. Und heute scheint alles unterwandert zu sein. Ja? Und wenn du nicht leidest in den Gemeinden, dann bist du ein Täter wahrscheinlich. Dann tut es mir eigentlich leid, wenn du nicht leidest. Ja, Gofi Müller, dem geht's gut. Der leidet unter dem Verkehrten, was dort passiert. Seinem Bruder, dem geht's nicht gut. Der wirkt immer noch mit, der zieht den Karren dieses falschen antichristlichen Evangeliums, was bei uns freikirchlichen Christen gepredigt wird. Wenn du nicht leidest in den Gemeinden, dann hoffe ich, dass du bald anfängst zu leiden unter dem, was da passiert. Wenn du da immer noch, wenn du damit rumhüpfen kannst und immer noch bei dir Jubel, Trubel, Heiterkeit ist, ja, so wie es bei Hillsong scheinbar ist, dann ist das ist so ein Friede, Freude, Eierkuchen-Evangelium. Allen wird's gut gehen. Ja, nur, wir haben eine gute Nachricht für dich. Gott liebt dich und hat einen guten Plan für dein Leben. So hat Jesus nicht gepredigt, ne? Der hat gesagt, überschlage die Kosten. Ja, wer mir nachfolgen will, dann nehme sein Kreuz auf sich. Du musst das Kreuz auf dich nehmen. Ja, Jesus hat ja schon, der hat das Kreuz da gemeint, ja, dass er gleich drangenagelt wird. Aber wir laufen nur rum und Gott hat einen guten Plan für dein Leben. Er liebt dich. Und wenn das nicht zündet, diese Schmeichelei, dann sagen wir, überleg dir doch mal, ob du in die Hölle willst. Willst du nicht vielleicht doch mit uns mitkommen? Lass doch mal mit dir reden. Schleimerei. Wenn du da noch mitmachen kannst, wenn du das noch erträgst und noch nicht Depression und Burnout hast wie Gottfried Müller, dann tust du mir leid. Dann wünsche ich, dass es bald kommt, dass dir die Augen aufgehen, dass du dich dem Antichristen von den Karren hast spannen lassen. Du ziehst seinen Karren, nicht den Karren von Christus. Du ziehst den Karren von Antichristus. Nochmal, ich wünsche mir eigentlich, dass das nicht die Wahrheit ist, was ich hier sage. Aber immer wenn ich das so sage, ich glaube, Gott ermuntert mich immer wieder dazu, doch Stefan, so wird es sein. Der Antichrist wird einer aus der charismatischen Bewegung sein. Die charismatische Bewegung ist groß, die ist gut drauf zurzeit in Südamerika, in Brasilien und so. Da passiert eine ganze Menge. Da laufen die Leute, den Katholiken weg, die machen da jetzt auch schon so in der Art die Gottesdienste, ne? Vielleicht auch schon mit Zungenrede und so. Ich habe die charismatische Erneuerung mal was gesehen hier im Internet, die war beim Papst eingeladen, noch beim Franziskus, glaube ich. Dass der die nicht rausgeschmissen hat, wundert mich. Was sie ihm da erzählt haben, die fingen dann da an auch zu prophezeien und so. Boah, der übelste Unsinn, ne? Das Franziskus, der ist ja nun, der war ja unser deutscher, der deutsche Papst, der war ja nun vorher da der Vorsitzende der Glaubenskongregation zur Reinhaltung des Glaubens. Und der hat immer mit solchen Leuten zu tun gehabt, mit der charismatischen Bewegung auch eben gerade in Südamerika. Dass der denen nicht gesagt hat, bitte schweigt hier, ne, ich will diesen Unsinn hier nicht prophezeit bekommen. Das ist, ja, das wundert mich eigentlich. Ja, so ist meine Sicht auf die Dinge. Eigentlich wünsche ich mir, dass es nicht so ist. Aber ich glaube, es wird ein großes Durcheinander geben in nächster Zeit. Ja. Die törichten Jungfrauen bauen dem Antichrist das Reich. Und die werden auch nicht mitgenommen bei der Entrückung. Wenn du dem Antichrist das Reich gebaut hast und der kommt aus den charismatischen Gemeinden, der kommt aus dieser Bewegung, ja, eben unter uns da. Das ist ein heilloses Durcheinander. Ne?
Also alle, die das volle Evangelium predigen, eben, das heißt, du kommst nur mit, alle, die ohne, wer Jesus nicht annimmt, der geht in die Hölle. Das ist das sogenannte vollständige Evangelium. Ja, war ja die großen Kirchen, ja, so ist ja der Vorwurf der von uns Freikirchlern, die großen Kirchen verheimlichen den Menschen, dass Gott sie richten wird. Gericht heißt doch nicht, dass du schuldig gesprochen wirst. Gerichtet nach den Werken, nicht hast du geglaubt oder nicht geglaubt. Ja, man kann die Bibel so lesen, man muss es aber nicht. Ich lese die nicht mehr so und ich sehe, ja, das ist meine ganze Erfahrung, da stehe ich mit meinem ganzen Leben dahinter, hinter dem, was ich hier sage. Und es wird ein heilloses Durcheinander werden in den nächsten Jahren. Ja, wenn wir wirklich diese Erweckung bekommen, von der ich überzeugt bin, weil Gott mir das gezeigt hat. Eine Erweckung, wie sie 1904, 5, 6 in Wales in Großbritannien geschah. Da wurden Menschen einfach von Nacht über Nacht geboren, wiedergeboren. Und die werden Jesus kennen. Das werden die klugen Jungfrauen sein. Die kriegen die Salbung. Das werden Kinder Gottes sein, getrieben vom Heiligen Geist. Und in den charismatischen Gemeinden, da die ganzen dummen Jungfrauen. Töricht heißt nichts anderes als dumm, ja, ungebildet. Denken nicht nach. Da wird irgendeiner aufstehen in diesen Reihen und der wird sie überzeugen, dass er Christus ist. Welche Vermessenheit, wo wir doch alle wissen, dass Christus wird kommen wie in den Wolken. Mit den Wolken wird er kommen. Und alle werden ihn sehen, in einem Augenblick. Ja, was da alles so sein wird. Aber es ist ja so eine Verwirrung sowieso schon in den Gemeinden. Ist auch keine klare Sicht darüber, was so zeitlich in der Abfolge irgendwie so sein wird. Ja, so viele glauben ja, dass ich persönlich glaube, dass das Reich des Antichristen relativ kurzer Dauer sein wird. Wenn da steht, es werden irgendwie eine Zeit, zwei Zeiten und eine halbe Zeit, vielleicht sind das 3,5 Jahre. Diese Erde hält das nicht lange aus, diese Menschheit, ne, die hält das nicht lange aus. Hier sind bald 10 Milliarden Menschen auf der Erde. Und das kann ganz kurz sein. Aber 3,5 Jahre reichen für die persönliche, für die eigene Vernichtung oder Beschädigung. Ja. Und das würde alles, für mich macht das alles Sinn. Also die Freikirchler, die heute nicht den Heiligen Geist haben, sie fallen schon darauf rein, dass man sie auf Reisen durch Raum und Zeit schicken will. Sie glauben daran, dass das Goldstaub am Hals und ein besonderer Duft in der Luft, ja, der Furz Satans, dass das was Besonderes ist, ein ganz besonderer Duft liegt in der Luft, dass das was ganz Besonderes wäre, eine Manifestation des Heiligen Geistes, in einer Atmosphäre der Lieblosigkeit, eben in Evangelikalien, daran glaube ich nicht, dass das der Heilige Geist ist, sondern das ist der Antichrist. Und diese Menschen werden davon überzeugt sein, dass da irgendeiner aufsteht und das ist Christus, Jesus Christus, das ist der wiedergekommene Messias. Ja, und sie werden sich eine Zeit lang von ihm verführen lassen und sie werden von ihm geführt werden und der wird irgendwie dann hier auch die Menschheit, der Rest der Menschheit irgendwie so, das ist, ne, dann zu einer Weltregierung oder ich weiß nicht was, ne, und die müssen das erleiden, die törichten Jungfrauen müssen das erleiden. Während die anderen, die aus dem Heiligen Geist geboren sind, die tragen sein Zeichen, die wird er mitnehmen, plupp, wir werden weg sein. Und dann wohl zum Teil jedenfalls wieder, wir werden dann, weiß ich nicht, oder alle wiederkommen. Die Bibel ist so vielschichtig, so kompakt, dass ich da auch nicht alles weiß. Was ich jeweils nicht gedacht hätte, ist, dass ich das noch erleben könnte. Ich dachte, das liegt weit in der Zukunft. Aber die Dinge scheinen da, das scheint doch näher dabei zu sein. Ja, näher an uns dran als, näher an mir dran. Ich glaube, das könnte ich alles noch erleben. Nach dem, was ich da eben, wie erzählt, in diesem Einkaufszentrum erlebt habe und so diese Mitleidlosigkeit und dass der Teufel eine Salbung ausschüttet, dass einem alle mal seine Mitmenschen irgendwie unliebsam sind. Die Muslime tragen diese Salbung sowieso auf sich. Ja? Wir haben so viele Araber hier in Hameln, so viele Flüchtlinge da von 2015 und die tragen das an sich, dass man sie nicht mag. Es tut mir leid, es ist so. Die benehmen sich dann auch so. Sie können nicht guten Tag sagen, nicht mal irgendwie grüßen. Selbst Nachbarn, die schon länger hier leben, stellen sich nicht vor, wenn sie nachts im Dunkeln vor einem im Hof stehen. Da fragt man sie, wer sind sie, was machen sie hier? Dann kriegt man so ziemlich bald eine patzige Antwort, wird bedroht. Können es nicht, sie können es nicht. Ja? Können nicht sagen, hallo Nachbar, ich wohne hier. Ja, ich wollte nur mal eben dies und das, so machen wir das doch. Nee, können sie nicht.
Drang und ich empfinde das. Die sind vom Antichristen gesalbt. Allah ist der Antichrist. Mohammed war ein Antichrist. Der war vom Satan gesalbt, um diese Lügen in dieser Welt zu verbreiten. Klare und deutliche Worte. Ist so. Kann ich nicht, was an was anderes sagen würde, würde ich lügen. Soll ich nochmal Musik machen? Ich mache nochmal Musik. Ich denke nochmal ganz kurz nach, ob es das jetzt war. Ja, bis gleich. Abraham, Josef und Co. waren Menschen, die leiden mussten. Es ist Leid, wenn du lange wartest. Abraham hat 50 Jahre, 60, 70 Jahre auf einen Sohn gewartet. Er war Fremdling, er hatte kein Zuhause, er zog mit seinem Zelt und seinen Leuten weiter, auch wenn er nicht arm war. Mehrfach wurde ihm seine Frau weggenommen, zweifach vom Pharao Ägyptens, glaube ich, oder von irgendeinem hohen Herrn dort. Er hat sich immer gefürchtet, er war voller Angst, Abraham. Er verleugnete, dass Sarah seine Frau ist, weil er sagte, wenn sie ist eine schöne Frau, sie werden mich töten, um sie mir wegzunehmen. Deswegen hat er ihr den Auftrag gegeben, wenn sie dich fragen, wer du bist, sag, du bist meine Schwester. Und sie war wirklich seine Schwester, seine Halbschwester. Ja. Josef hatte von Gott gehört, wie Abraham, und er hat es mit seiner Freiheit bezahlt, fast mit seinem Leben. Ein Bruder, ich glaube Judah, sagte, lasst uns den Kleinen verschonen. Lasst uns ihn als Sklave verkaufen. Das soll Strafe genug sein. Sie haben lange warten müssen. Gott hat immer wieder mal zu ihnen gesprochen, aber mit großen Abständen. Und sie haben lange nicht das gesehen, was Gott ihnen verheißen hatte. So geht's auch mir. 1900, wie ich vorhin schon sagte, 97 hatte ich diese Vision von der Küste von Wales. Ich war da mal. Ich fuhr mal mit dem Schiff zurück von Irland. Ich habe dort einen Urlaub gemacht. Ich war in Galway und kam dann zurück. Mit dem Schiff bin ich gefahren von, ich glaube, Dublin nach, ich kann auch ein anderer Hafen gewesen sein. Ich meine nach Holyhead. Das ist einer, das ist in Wales, eine Küstenstadt. Und in einem Gebetsabend bei uns in Rinteln da, Freitagabends, da sah ich diese Küste und mir schoss durch den Kopf. Einfach nur so, ich weiß es, ich hatte da nicht drüber nachgedacht. Ich nehme das so, dass es der Heilige Geist war, der mir dazu die Deutung gab, wir kriegen eine Erweckung wie in Wales. Das sind die Kinder Gottes, die vom Heiligen Geist getrieben werden. Mein Bruder zweifelte auch hier in Gesprächen an, dass er zweifelte meine Zurechnungsfähigkeit an. Er hat mir irgendeine Frage gestellt gehabt zu irgendeinem Ereignis in der Vergangenheit. Er hat mir da einen Vorwurf gemacht, wo ich mich nicht dran erinnern konnte. Und er sagt, wenn ich daran nicht erinnern kannst, dann stelle ich auch deine ganze Glaubwürdigkeit oder deine Zurechnungsfähigkeit insgesamt in Frage, was du mir hier von deinen Dingen da, von deinem Glauben erzählst. Gut, kann man tun, muss ja auch niemand, ich zwinge ja niemanden meinen Glauben auf. Nur wäre es eben in einer Beziehung unter Brüdern auch, wäre es der Liebe geschuldet, dass man dem anderen mit Respekt, Achtung begegnet und nicht sagt, ich stelle deine Zurechnungsfähigkeit in Frage. Ja. Die Zurechnungsfähigkeit deine Zurechnungsfähigkeit wird in Frage gestellt, wenn du an Jesus und an den Teufel glaubst, wenn du an deren Existenz glaubst und erzählst, du hättest wärst dem begegnet. Damit muss ich mich auch auseinandersetzen. Mal wieder neu, kenne ich aber schon seit Anfang an. Und diese Leute, die hatten kein leichtes Leben. Es war bestimmt oft auch für die schwer, über lange, so lange Zeit an dem, was sie von Gott glauben gehört zu haben, festzuhalten. Und trotzdem war es wichtig, dass sie daran festhielten. Weil hätten sie nicht daran festgehalten, dann wäre das nicht gekommen, was sie da geglaubt haben zu hören. Und das war nicht nur für sie wichtig. Für Josef wäre es besser gewesen, er hätte das vergessen, was Gott ihm gezeigt hat, was Gott ihm gesagt hatte. Die Träume, hätte er bloß die Träume nie erzählt. Aber dann hätte er diese Berufung, dann wäre er für Gott nicht brauchbar gewesen. Gott hätte durch ihn nicht diesem Lebensraum der Menschen da, diesem Mittelmeerraum, hätte er nicht vor der Hungersnot von ihm retten können. Dann wären seine Brüder, die Vorfahren von Jesus vielleicht, alle verhungert.
Also es war sehr entscheidend, dass Josef so naiv war und einfach das ausplauderte, was er da träumte. Wäre er klüger gewesen, hätte er es vermieden, dann wäre er nicht nach Ägypten verkauft worden. Ja, und so will ich mir auch Torheit zugute halten, wenn ich manchmal Dinge getan habe oder Dinge tue, die eigentlich ja töricht sind, dumm sind. Ich will mir meine Torheit zugute halten, dass ich an Gott glaube, dass ich ein Gottlieb bin, dass ich glaube, dass Gott mich berufen hat, diese Erweckung hier nach Deutschland zu bringen. Seit ich mich das Buch gelesen habe von Rick Joyner, die Erweckung in Wales, könnt ihr immer noch kaufen über Amazon. Es gibt da gebrauchte Exemplare. Bruder Mike liest es gerade, der hat sich auch eins gekauft für 5 € oder so. Gutes gebrauchtes Exemplar. Bei mir ist damals der Funke übergesprungen, als ich dieses Buch gelesen habe. Es berichtet sehr kleinteilig, detailliert darüber, was dort ablief. Aber ne, ist es aus Zeitungsarchiven, aus Zeitungsarchiven recherchiert. Lest euch das mal durch, kauft euch so ein Buch, guckt und das hütet wie einen Schatz. Arbeitet euch durch die 100, 150 Seiten, die das Buch hat, weil das ist wirklich kostbar, was da drin steht. Es ist wirklich der Live-Bericht. Wenn du es liest, wirst du das Gefühl haben, du kannst das vor, du siehst das. Es kann einen nicht unberührt lassen. Diese Erweckung, wie dort da Hunderttausende von Menschen Jesus erleben, das hat es noch nie gegeben. Die Erweckung in Wales wurde als ein Pfingsten, größer als Pfingsten beschrieben. Und von dort gingen diese Funken, das ging in alle Welt. Von dort wurde die Pfingstbewegung in Deutschland gegründet. Die ging nach Schweden. Wir spielen im Nachtprogramm Dan Jakobs, dessen Opa war dabei. Von da ging es in die USA und eigentlich alle großen Prediger wahrscheinlich, die heute in den USA oder in den vergangenen Jahren gepredigt haben, ja, die werden alle mal diesen Funken bekommen haben da aus Wales. In Wales begann das, was wir heute als charismatische Bewegung kennen. Ja. Aber diese charismatische Bewegung ist am Ende zur Zeit. Es wird offenbar, was ist dort von Gott und was ist dort nicht von Gott. Es wird offenbar, ja, und deswegen mache ich den Erweckungssender, deswegen sage ich hier diese Worte, ich habe nicht so viel Hörer, dass alle, die das hören sollten, das hören werden. Aber, ja, soll ich jetzt sagen, ihr werdet es sehen, dass Gott das tut, dass Gott Offenbarung schenkt, auch darüber, dass wir Irrlehre verbreiten. Bruder Mike, bei dem passiert was. Ihr seid gerne eingeladen zu seinem Hauskreis seit seiner Schabbatfeier nach Bambergen am Bodensee. Das ist ein kleinerer Ort in der Nähe von Überlingen. Bruder Mike trifft sich jeden Freitag einfach so, ganz zwanglos, mit Glaubensfreunden, Glaubensgeschwistern zu einer Schabbatfeier. Ja, ich spiele dazu immer hier eine Radiosendung, die heißt Shabbat Shalom. Das ist einfach nur Musik, jüdische Musik von orthodoxen und messianischen Juden, auch israelische Folklore. Und Bruder Mike hatte jetzt auch gepredigt. Wir haben also ein paar neue Leute dabei und die sagten, so haben sie den Heiligen Geist noch nie erlebt. Ja, kommen aus Baptistengemeinden, sehr religiös, deprimiert, enttäuscht, von Jesus enttäuscht. Und dann sitzen sie da bei Mike und kriegen Tränen in den Augen und sagen, so hätten sie den Heiligen Geist noch nie erlebt. Mike sagt, da passiert was. Er weiß nicht, ob er das schon Erweckung nennen soll, aber ne, da passiert was. Zwei sind es jetzt. Schreibt hier oder schreibt an den Erweckungssender, schreibt bei Facebook, wenn ihr die genaue Adresse wissen wollt. Oder aber guckt mal in, ja, ihr müsst schon schreiben. Ne? Ansonsten, das ist... Eben, wenn ihr eben im Großraum da Bodensee wohnt und ihr wollt das mal erleben, in Bambergen wohnt der Bruder Mike. Ja, und ist eigentlich ganz einfach. Wir müssen, ja, unsere Aufgabe ist ganz einfach, nicht mehr dieses volle Evangelium zu predigen. Alles andere bleibt. Es bleibt unser Jesus. Es bleiben die Geistesgaben. Es bleibt dein Zungen und deine Zungenrede. Es bleibt die Prophetie. Es bleibt die Krankenheilung, das Dämonen austreiben, weil das alles ist biblisch. Das
ist nicht aufzulösen oder irgendwie auszutauschen. Es gibt keine andere Lehre als die, die wir eben auch empfangen haben, durch Paulus auch. Paulus sagt, wer ein anderes Evangelium predigt, als ich euch gepredigt habe, der sei verflucht. Und so macht der Mike da diesen Shabbat-Feier und die machen da Lobpreis, die haben Instrumente, die singen Lieder und die laden den Heiligen Geist an, die beten Jesus an, wie es Hillsong auch macht, nur mit Heiligen Geist. Und Mike sagt, wir müssen aufhören, dieses volle Evangelium zu predigen. Wir müssen aufhören damit. Wir müssen aufhören, uns selbst damit zu vergiften und andere. Wir müssen aufhören damit, uns das Leben selber schwer zu machen mit diesem immer da andauernd über Sünde, Sünde, Sünde reden. Das Sünde ist für Gott erlebt. Wir können erledigt das Thema. Wir können kommen, wie wir sind. Und wir können, ja, Gott nimmt uns so an, wie wir sind. Wir müssen uns nicht andauernd, wie es in der Baptistengemeinde da am Bodensee dann passiert, uns andauernd nur gedanklich um das Thema Sünde drehen, ja, und uns so sündenbeladen und schuldig fühlen. Das ist, was ich vorhin gesagt habe, ja. Wir fallen auf den Straßen bei unseren Evangelisationen, fallen wir über die Wehrlosen her und wir schlagen sie in Ketten und führen sie als Sklaven nach Hause. Das sind dann unsere Gemeinden, ja. Das sind so Strafgaleeren wie hier bei Ben Hur, wo Ben Hur drauf sitzt. Ne? Und nach dem monotonen Rhythmus, der da immer klopft, haben wir zu rudern, ne? Unser Leben zu gestalten und die Gemeinde voranzubringen oder über Wasser zu halten. Du lebst nur noch zum Wohle des Schiffes. Das ist Evangelikalien, das ist Baptististan, Charismatistan, ja? Pfingstistan, ne? Finster ist das. Ein finsteres, ödes, grausames, kaltes Land. So sehen heute die freikirchlichen Gemeinden Deutschlands aus. Aber so soll es nicht bleiben, denke ich. Das ist mein Wunsch. Und ich denke, Jesus will wieder rein in die Gemeinden. Und wenn er nicht in die Gemeinden rein kann, dann kommt er wie das Brausen des Windes. Amen.

0: aus dem Herzen kommt, das macht unrein, aber nicht das Waschen oder Pseudowaschen, wie in manchen Gemeinden üblich. Da wird immer nur Pseudowaschen in Pseudoheiligkeit gewaschen im Spült, im Spiegel, so läuft das, aber ihr eigenes Herz beobachten Sie nicht, das ist das Übel, denn das Ihren Herzen dringen diese üblen, lieblosen Gedanken heraus. Ja, unrein ist nicht nur das Waschen, das Ja, das So, nein, und rein sind Ihre leblosen Gedanken, ja, und das ist unrein ist nicht nur das Waschen alleine, nein, nein, das ist viel tiefer, das ist viel tiefsinniger, das ist viel Hintergrund, ganz viel tiefsinniger Hintergrund, das muss man bedenken, das ist wichtig, diesen verstehen muss man, den tiefsinnigen Hintergrund, ja, das ist wichtig, das Unreine aus Ihrem Herzen, ja, das ist entscheidend.
1: Ich habe wieder was geträumt, und zwar habe ich im Traum ganz herzlich Karen Koch umarmt. Zur Erklärung, Karen Koch ist die Frau des Leiters der Jesusgemeinde Rinteln, in der ich früher war, Bernhard Koch, von Bernhard Koch. Und ja, mit Karen hatte ich nicht so ein gutes Verhältnis zu meiner Zeit, als ich noch da war. Und dass ich sie so ganz herzlich im Traum umarme, ja, ist für mich ein Traum, der mir die Versöhnung signalisiert. Die Versöhnung mit der Jesusgemeinde, ganz speziell mit Karen, aber auch mit Bernd. Mit Bernd hatte ich ja in der Auseinandersetzung so, dass ich gehen musste. Ich hatte Widerspruch ihm gegenüber, und der hat sich bestätigt über die Jahre, dass ich den haben soll und haben darf und sogar haben muss von Jesus her. Ja, also in diesem Traum, ich dachte als einziges dazu, endlich, es ist soweit. Ja? Versöhnung mit der Jesusgemeinde. Das bedeutet auch meine Rückkehr dorthin.

Kreuzzüge dienen nicht mehr dazu, die Herrlichkeit Christi zu verbreiten. Kreuzzüge sind etwas Übles aus der damaligen Zeit, ja, denn Kreuzzüge gibt es im Geist und ohne Gewalt. Wenn die neue Geburt vorhanden ist, dann ist das ein Kreuzzug im Geist. Das Reich Gottes ist in einem und macht den Kreuzzug dem persönlichen Kreuzzug, so dass es hinausdringt in die Menschen. Und dann ist es kein Kreuzzug mit Gewalt, sondern ein Kreuzzug in Herrlichkeit, ja, und dies wird so kommen, indem die altmodische Art der Kreuzzüge einfach auf den Scheiterhaufen gelegt wird und Buße getan wird, auch was auch schon getan wurde. Es wurde schon getan, ja, es ist ja schon lange, lange her, 500 Jahre, 600 Jahre, 700 Jahre, da ist das schon so lange her, ja, und dann der Kreuzzug aus der Herrlichkeit in den aus der neuen Geburt, und dieser Kreuzzug, der im Geist geschieht, im Geist geschieht, ja, so.

0: Halleluja! Wow!
1: So, dieses Lied, das ist eigentlich ein Rintel-Song. Dieser Song wurde geschrieben von Karl-Gerd Striebicke in Rintel. Das ist ein etwas ruhigeres Stück und wir haben es verändert in, sagen wir mal, in Rock.

0: 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Das war eine Nacht.
1: Noch ein Nachtrag zu dem Traum-Kaufhaus Band Lobpreiserweckung. Und zwar zu der Astschere, dem Astkneifer, mit dem ich da auf der Schulter rumlaufe. Na, der symbolisiert ja, also das ist in gewisser Weise, ist tatsächlich momentan, wird die Arbeit meiner nächsten Tage sein, dass ich 5 Fichtenbäume, lasse ich umsägen vom Holzfäller, und die werde ich dann entasten mit diesem Astkneifer. Also wie ich gestern da mit dem Stefan Dries geredet habe, denke ich, zeigt mir Gott eben, wie er mich sieht. Meine Aufgabe ist es eben wie ein Gärtner oder eben in meiner Spezialberufung als Aufräumer, dass ich was abschneide. Ja? Und das sind eben diese falschen Lehren vom Leib Christi. Ja, und so wie ich da jetzt, wie ich schon einen Baum zerlegt habe mit diesem Ast, mit der Astschere, so muss einiges weg. Einiges muss weggeschnitten werden, eben diese falsche Theologie, Jesus gleich Himmel, kein Jesus gleich Hölle, das sogenannte volle Evangelium, das muss abgeschnitten werden vom Leib Christi. Das muss weg. Und dann die Galaterfalle, das Sünde, Sünde, Sünde, dass wir eben durch unsere Luschigkeit, Lauheit, Sündhaftigkeit da eben das Reich Gottes, das Kommen des Reiches Gottes verhindern. Wir müssen Buße tun, umkehren. Also wie oft ich bei Facebook aufgefordert werde, umzukehren. Ich habe da schon mal geschrieben, wenn ich nochmal umkehre, bin ich wieder beim Teufel. Ne? Ja. Stefan Dries auch dann gleich wieder, ja, kann ich immer so das Alte weitermachen, mache ich doch gar nicht. Ja. Der von Gott Geborene, sagt der Johannesbriefschreiber, sündigt nicht. Der aus dem Geist Geborene sündigt nicht. Aber diese Diskussion ist müßig zu führen. Aber ich denke, das war eben nochmal mein, das ist der Nachtrag zum der Astkneifer. Ja, über meiner Schulter, das ist mein Werkzeug. Abzug, ich bin ein Abkneifer. Ich soll abkneifen, aufräumen, abschneiden, Dinge wegschneiden, die nicht hingehören. Das ist so, wenn du so ein Grundstück hast, wie ich da oben auch. Ich habe da ja schon vor langer Zeit mit angefangen, dann eben Äste wegzuschneiden, die einem beim Laufen übers Grundstück ins Gesicht schlagen, wenn man da vorbeigeht, oder in die Augen pieken. Man braucht Wege, wenn man kann nicht das ganze Grundstück zuwuchern lassen mit dem ganzen Wildwuchs der Bäume. Das ist alles, Bäume sind schön, man muss da eben Schliff reinbringen. Man muss da ein bisschen als Gärtner tätig werden, gärtnerisch tätig werden, und man muss so dass man sich als Mensch dann da wohlfühlt. Und so ist das Reich Gottes auch. Da ist ziemlich viel gewachsen, und jetzt müssen wir wegschneiden.

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und siechen sind zwei unterschiedliche Dinge. Siegen in Christus und siechen wegen Christus, wegen der falschen Herrlichkeit, Helligkeit. Ja, ja, siegen und siechen, alle wollen immer siegen in Christus. Und das ist auch gut so, aber sie tun immer siechen in Christus, weil sie alle ihre eigenen Gesetze aufrichten. Und durch ihre eigenen Gesetze sieht man, wenn man in Christus ist, funktioniert es relativ gut und spontan. Und es kann auch bedingt Erfolg haben, Einsichten in Christus, aber es ist nicht die Erfüllung. Die Erfüllung ist, wenn man in Christus siegt, liegt aber im Geist, weil wenn man den Christus CFR kommt, Liebe, Freude, Frieden, Geduld, Freundlichkeit, Güte, Treue, Sanftmut, Selbstbeherrschung zum Vorschein. Wenn man in Christus siegt, das ist ein anderer Sieg, aber es kommt die Niederlage hervor, wenn man den Christus siegt, weil viele siechen in den Christus und dann kommen halt Neid, Hass und Eifersucht hervor. Das ist der Grund dessen, weil sie schön gemacht wird. Die Christen siechen nur noch und siegen nicht. Deshalb ist es wichtig, dass man wieder durch den Geist siegt und in Demut und Barmherzigkeit.

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Meine Gedanken sind ja seit 1997 bei meiner alten Heimatgemeinde, der Jesusgemeinde. Und trotzdem war ich überrascht, als ich neulich beim Bibellesen, ich wollte irgendwas lesen, dem Jesaja 61 zufällig aufschlug und dann am Lesen war. Als ich diese Verse liest, die ihr bestimmt auch alle kennt, war ich trotzdem überrascht. Der Geist Gottes des Herrn ruht auf mir, denn der Herr hat mich gesalbt. Er hat mich gesandt, um den Armen frohe Botschaft zu bringen und um die zu heilen, die gebrochenen Herzens sind. Um den Gefangenen Freilassung auszurufen und den Gefesselten Befreiung. Um ein Gnadenjahr des Herrn auszurufen und einen Tag der Vergeltung für unseren Gott, um alle Trauernden zu trösten. Den Trauernden Zions Schmuck zu geben anstelle von Asche. Freudenöl statt Trauer, ein Gewand des Ruhms statt eines verzagten Geists. Man wird sie Eichen der Gerechtigkeit nennen, Pflanzung des Herrn zum herrlichen Glanz. Dann bauen sie die uralten Trümmerstätten wieder auf und richten die Ruinen der Vorfahren wieder her. Die verödeten Städte erbauen sie neu, die Ruinen vergangener Generationen. Fremde stehen bereit und weiden eure Herden, Ausländer sind eure Bauern und Winzer. Ihr aber werdet Priester des Herrn genannt, Diener unseres Gottes, sagt man zu euch. Den Reichtum der Nationen werdet ihr genießen und mit ihrer Herrlichkeit brüsten. Anstelle ihrer doppelten Schande und des Frohlockens über die ihnen zuteil gewordene Schmach, werden sie in ihrem Land das Doppelte besitzen. Ewige Freude wird ihnen zuteil. Denn ich, der Herr, liebe das Recht, ich hasse Raub und Unrecht. Ich zahle ihnen den Lohn in Treue und schließe einen ewigen Bund mit ihnen. Ihre Nachkommen werden unter den Nationen bekannt sein und ihre Sprösslinge inmitten der Völker. Jeder, der sie sieht, wird erkennen, das sind die Nachkommen, die der Herr gesegnet hat. Von Herzen freue ich mich am Herrn, meine Seele jubelt über meinen Gott. Denn er kleidet mich in Gewänder des Heils und erhüllt mich in den Mantel der Gerechtigkeit. Wie ein Bräutigam sich festlich schmückt und wie eine Braut ihr Geschmeide anlegt. Denn wie die Erde ihr Gewächs hervorbringt und der Garten seine Saat sprießen lässt, so lässt Gott der Herr Gerechtigkeit sprießen und Ruhm vor allen Nationen. Als ich das so las, da war mir eben meine alte Heimatgemeinde, die Jesusgemeinde in Rinteln vor Augen. Und das, was ich damals schon über sie verstanden hatte, gehört hatte und glaubte, dass sie, da kommt gleich noch mehr dazu. Ich werde gleich noch den nächsten Absatz, nächstes Kapitel 62 vorlesen. Aber das war eigentlich das, wozu die Gemeinde berufen ist, ja. Und was mit ihr sein soll. Der Geist Gottes des Herrn ruht auf ihr. Der Herr hat sie gesalbt. Er hat sie gesandt, um den Armen frohe Botschaft zu bringen, um die zu heilen, die gebrochenen Herzens sind, um den Gefangenen Freilassung auszurufen und den Gefesselten Befreiung. Das ist Erweckung. Das ist Erweckung, wie sie in Wales geschah und was Gott mir gezeigt hat, was mit Deutschland passieren soll. Ja. Und es geht dann noch weiter. Kapitel 62 von Jesaja sagt Folgendes. Um Zions Willen werde ich nicht schweigen, sagt der Herr, um Jerusalem.

Jerusalems Willen nicht still sein, bis hervorbricht wie ein helles Licht seine Gerechtigkeit und sein Heil wie eine brennende Fackel. Dann sehen die Nationen deine Gerechtigkeit und alle Könige deine Herrlichkeit. Man ruft dich mit einem neuen Namen und den der Mund des Herrn für dich bestimmt. Du wirst zu einer prächtigen Krone in der Hand des Herrn, zu einem königlichen Kopfschmuck in der Hand deines Gottes. Nicht länger nennt man dich Verlassene und dein Land nicht mehr Verwüstung, sondern du wirst heißen, ich habe Gefallen an dir, und dein Land wird Vermählte genannt. Denn der Herr hat Gefallen an dir, und an dein Land wird vermählt. Wie der junge Mann die Jungfrau in Besitz nimmt, so nehmen deine Söhne dich in Besitz. Wie der Bräutigam sich freut über die Braut, so freut sich dein Gott über dich. Auf deine Mauern, Jerusalem, habe ich Wächter gestellt, den ganzen Tag und die ganze Nacht, niemals sollen sie schweigen. Die den Herrn erinnert, gönnt euch keine Ruhe, lasst ihm keine Ruhe, bis er Jerusalem, die Jesusgemeinde in Rinteln, festigt und bis er sie einsetzt als Ruhm auf Erden. Der Herr hat geschworen bei seiner Rechten und bei seinem starken Arm, nie mehr gebe ich dein Korn deinen Feinden zu essen, nie mehr trinken Feinde deinen Wein, um den du dich so gemüht hast. Die das Korn ernten, sollen es auch essen, die den Herrn und den Herrn preisen, die den Wein lesen, sollen ihn auch trinken in den Vorhöfen meines Heiligtums. Zieht ein durch die Tore, bahnt dem Volk einen Weg, ja, bahnt ihm die Straße und räumt die Steine beiseite, richtet ein Zeichen auf für die Völker. Ich lese nochmal. Bahnt die Straße und räumt die Steine beiseite, richtet ein Zeichen auf für die Völker. Siehe, der Herr hat es bekannt gemacht bis an die Enden der Erde. Sagt der Tochter Zion, siehe, dein Retter kommt. Siehe, deine Rettung kommt. Siehe, sein Lohn ist mit ihm und sein Ertrag geht vor ihm her. Dann wird man sie nennen heiliges Volk, Erlöste des Herrn, und sie wird genannt werden begehrte, nicht mehr verlassene Stadt. Auch als ich dieses Kapitel las, brannte mein Herz dafür, das ist die Jesusgemeinde. Ich sah eine Verbindung dazu. Und Gott wird nicht, um Zions Willen werde ich nicht schweigen. Um der Jesusgemeinde Willen, diese Gemeinde trägt seinen Namen und sie wollte ein Licht sein in der Welt. Sie wollte wie im vorherigen Kapitel schon genannt, sie wollte den Armen frohe Botschaft bringen. Und sie wollte den Gefangenen Freilassung ausrufen, aber es konnte nicht geschehen, wie auch in den anderen Gemeinden Deutschlands nicht. Ja. Und ich weiß, dass ich schon lange, dass Gott mich wie einen Wächter auf die Mauer gestellt hat und ich lasse Gott keine Ruhe. Und Ziel des Ganzen ist es, dass wir dem Volk einen Weg bahnen. Vers 10 war das eben. Ja, bahnt dem Volk einen Weg. Welchem Volk? Dem deutschen Volk, unseren Mitbürgern, unseren Mitmenschen, die uns umgeben, die nicht erkennen können, was uns schon als Offenbarung geschenkt wurde. Bahnt die Straße und räumt die Steine, die im Weg liegen, beiseite. Richtet ein Zeichen auf für die Völker. Ein Zeichen, das Zeichen ist Jesus. Dieses ist das Zeichen, in dem das Heil ist. Das sollen wir aufrichten. Ja? Siehe, deine Rettung kommt. Ja, dieses ist mir ganz wichtig, das wollte ich hier auf Band sprechen und das soll Teil des Nachtprogramms und der Musikbeiträge sein. Amen.

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sind heilig in deinem Blut. Wir sind heilig in deinem Geist. Heilige uns durch dein Wort.

0: unseren Werken, Herr. Dein Kreuz. Wollen dein vollendetes Werk betrachten, das du vollbracht hast am Kreuz von Golgatha. Wollen uns gekreuzigt sehen mit dir. Halleluja. Unser Fleisch ist gekreuzigt. Halleluja. Heute morgen und in alle Ewigkeit. Rüberwarteke. Oh, öffne uns die Augen des Herzens, wir wollen sehen. Oh, die Güte des Herrn im Lande der Lebendigen. Rüberwarteke, Mandara.
1: Christus kommt in das Seine, um die Sein zu ziehen, um die Sein zu holen, die der Vater vorbereitet hat, die der Vater hat auf dem Weg geholt hat, ja, auf dem Weg geholt hat, um ihnen die Wahrheit offenbar. Und da kommt Christus hinein. Christus kommt, um sie zu holen, die Vorbereiteten, die Menschen dann in die Befreiung hineinzubringen und dass sie wieder Kraft schöpfen, das Seine auszuführen. Deshalb kommt Christus hinein und wird wirken, die Wunder, die kommen und die Wunder werden wirken, die alle zu Christus gehören, sie werden wirklich das Wahre erkennen und alles andere verleugnen. Es wird verleugnet, dass was alles nicht von Gott ist, ja, und Untergang kommt Christus und wird hineintragen, das was von ihm ist, ja, und dieses Wert machen alle, die mit Christus zusammengehören, die werden sein wie Christus in seiner Herrlichkeit und werden gleich mit Christus zusammen dieser wirklich.

Eins wollen wir noch. Wollen wir noch eins? Vater, Herr, du bist ein guter Gott. Und du hast uns von eh und je geliebt, Herr. Halleluja. Du hast uns zu dir gezogen aus lauter Güte, Herr. Halleluja. Und heute Morgen, Amen. Oh, Vater, ich danke dir, Herr, dass du uns einen Frühstückstisch. Ist noch sehr früh, aber egal. Du hast uns einen Frühstückstisch gedeckt. Halleluja. Und nur gieß uns überfließend ein, Herr. Halleluja. Wir dürfen trinken von deiner Gnade heute Morgen ganz frisch, ganz neu, Herr. Und du hast uns morgens sogar schon Wein angeschenkt, Herr. Halleluja. Nam, nam. Hui.

0: geschehen. Wie immer, so auf Erden.
1: Devil Fantastic. Mit den Worten im Kopf bin ich heute aufgewacht, eben gerade aufgewacht aus dem Schlaf. Devil Fantastic. Und während ich, mir war irgendwie klar, dieser Begriff bedeutet, das ist der Antichrist, der kommen wird, ja. Es wird einer sein, der die Menschen begeistert. Er wird fantastisch sein. Ich habe gestern Abend ein bisschen recherchiert bei Morningstar Worship, also diese, das ist von Rick Joyner, die Band, und hat mir das ein bisschen angehört und mich an alte Zeiten erinnert, dieser Don Potter mit seinem Warfare, da sind also irre. Ich hoffe, dass es gut ist, und dann habe ich das verglichen mit Bethel Church, Bethel, was Jelena hört, und ich musste husten, als ich Bethel ausgemacht hatte, da kommt man in eine ganz falsche Begeisterung rein. Die ist, ja, und ich verstehe das auch, dass Lena da reinkommt. Devil Fantastic, ja. Und während ich dieses Wort immer dachte und die Auslegung dafür hatte, das ist der Antichrist, der jetzt kommt, aufgrund, den ganzen Morgen ging draußen stark der Wind, das sind die Ausläufer eines Wirbelsturms, der über Luxemburg gezogen ist, hat da 100 Dächer abgedeckt und Verwüstungen gebracht. Ja, das Klima ist, gerät scheinbar wirklich außer Band, Rand und Band. Und zu diesem Zusammenhang wird der Devil Fantastic kommen, der Antichrist wird kommen. Und und während ich das alles so dachte, da fiel mir ein, Mensch, du hast doch eben noch einen Traum gehabt, vergiss den nicht. Und hatte ich einen Traum? Ach ja, ich hatte ja einen Traum. Und also so einen Traum habe ich noch nicht gehabt. Ich war wieder mit dem Motorroller unterwegs. Warum auch immer, und hinten drauf saß meine Nachbarin, die Armgard. Und die ist Pastorentochter. Armgard, ich guck gleich mal nach, heißt entweder die Gewappnete oder die Bewährte, ja, also die mit Waffen, Arm, heißt ja Armor. Armur ist also die Rüstung auch und die Waffen. Armed, ja, armed im Englischen. Armed Forces, bewaffnete Kräfte. Und Guard ist ja die Wache. Jedenfalls war ich mit ihr unterwegs auf dem Motorroller. Ich fuhr so da Richtung Rinteln auf der Nebenstrecke über Rumbeck, und da fielen Obstbäumen und so lang. Und es war so ein Nachmittag-Abendausflug. Warum im Armgard hinten drauf saß, weiß ich nicht. Wir haben jedenfalls so einen kleinen Ausflug gemacht und fuhren Richtung Rinteln. Ich guckte Richtung Rinteln, und dass ich plötzlich sagte, Armgard, guck mal, da ist ein Vulkanausbruch in Rinteln. Und das Ding habt ihr noch nicht gesehen, Leute. Also sowas, das war wie in dem Film vom Krakatau. Wir sind noch ein Stück weitergefahren oder angehalten unter diesen Apfelbäumen, Obstbäumen, die dann an der Straße so in einer Reihe standen. Und der Blick Richtung Rinteln, dann sahen wir, dass da wirklich ein Vulkanausbruch war, wie so am Krakatau. Da flog alles in die Luft, oder der Ätna. Da kamen wirklich so Staub und Asche, Fontänen und Wolken raus. Aber alles ging in die Luft, also ganz Rinteln flog in die Luft. So ein Vulkanausbruch war das. Und waren noch irgendwie andere Menschen plötzlich da, die liefen weg oder was. Ich hatte erst noch so den Eindruck, glaube ich, komm, wir fahren ein bisschen näher dran, aber dann kam über die Luft vom Himmel her kam solche Hitze. Das waren fast wie so Krakenarme, so Tentakel, Krakenarme. Kam so eine Hitzewelle auf mich zu. Und die wurde abgehalten von den Bäumen, unter denen wir da standen. Die Obstbäume, die verkohlten gleich. Die wurden zu Asche. Ich habe den Motorroller gewendet und bin in das Feld, habe irgendwie versucht wegzukommen, schnell wegzukommen, und bin in das Feld reingefahren. Aber wir wurden irgendwie vor der Hitze bewahrt. Vielleicht, weil ich ja Armgard dabei hatte, die mich bewahrte. Ich weiß es nicht. Also dieser Ausbruch dieses Vulkans ist unglaublich. Es war wie ein viel, viel schlimmer als irgendeine Atombombenexplosion. Kurz danach war ich dann nach Rinteln reingefahren mit dem Motorroller. Ich hatte dann aber den Mike Ratajczak bei mir, und wir sind zur Innenstadt gefahren. an die Weser und da war nichts. Da war die Brücke, die war weg, alles war weg. Und Mike ging auf das Reststück der Brücke, überlagen so Trümmerteile rum. Und er machte in seiner clownigen Art erstmal wieder irgendwie Scherze und fing an, da irgendwie Lobpreis zu machen und freute sich. Und ich sagte dann so, Mike, jetzt pass mal auf hier, das ist ja gerade, hier ist gerade ein Unglück passiert, hier hat es Tote gegeben, Tote und viele Verwundete, Verletzte. Du kannst jetzt hier nicht solche Scherze machen und Lobpreis machen, wir müssen jetzt erstmal Trauer oder eine Traueransprache halten. Naja, also da war ziemlich eine Verwüstung und irgendwie sah es, ist ja alles traummäßig immer ein bisschen anders, als es in der Wirklichkeit ist. Ja, das war der Traum, den ich heute hatte, am 10.8. Irgendwann so um 10, 11 Uhr werde ich das geträumt haben. Also ich bin davon, ja, davon, es muss so sein, ich glaube es, ich hoffe es. Heiliger Geist, was sagst du, Jesus? Da ist, in, also Rinteln ist in die Luft geflogen, Rinteln ist in die Luft geflogen. Ja, ein unglaublicher Vulkanausbruch. Eine Hitzewelle, die mich fast auch versenkt hätte. Und Hitzewelle, der Sommer. Devil Fantastic. Der Antichrist, und er wird es eilig haben. Wenn das bedeutet, dass in Rinteln, dass die Erweckung jetzt losgeht, dann wird's der Antichrist auch eilig haben. Er wird sofort seine Gegenerweckung starten. Denn er weiß, er hat keine Zeit mehr zu verlieren. Ja, gucken wir mal, was daraus wird. Das war heute am Samstag, dem 10. August 2019. Eine Audioaufnahme meines Traums.

Wenn der Spätregen kommt, ist alles reif zur Ernte, reif zur Ernte. Andere haben gesagt, und andere werden ernten, wenn ernten die Ernte, die reif wurde, die dem Herzen reif wurde. Andere haben gesagt, mit teilweise auch mit ihr Lehren und Ähnliches, aber Gott verwendet alles zum Guten, und dann werden die anderen kommen, die werden mit dem Spätregen, ja, andere werden dann ernten, erst kommen die, dann die anderen, und dann die anderen, ja, es werden ernten, die dann nicht gesät haben, die dann nicht gesät haben, werden ernten, das werden sie die reife Ernte einbringen, die stratifizierte Ernte reinbringen, ja, ja, die werden sie einbringen, die zweiten, die anderen, ja, ja, die nicht gewählt haben, ja, und dann wird es nämlich, übernehme ich natürlich, geschehen, übernatürlich wird es geschehen, es wird geschehen, ja, übernatürlich in der Kraft des Heiligen Geistes, ja, und wenn Christus dieses wird, das Ernten, das andere vorher ausgesät haben, aber ernten.

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0: 3.9.2020. Vor ein paar Tagen habe ich den meinen Glaubensbruder Volker in Rinteln besucht. Und ja, auf dem Rückweg, als ich wieder nach Hause fuhr, hatte ich das Gefühl, ich wurde ganz ruhig innerlich. Ich hatte irgendwie das Gefühl, den Abend über war wunderschön, wir haben den Jordan überschritten. Und diese Ruhe, die blieb den ganzen Abend bei mir und den nächsten Tag habe ich mich in die Sonne gesetzt, mich ein bisschen gesonnt, die Bibel zur Hand genommen und dachte mal, ich schlage einfach mal so auf, mach mal wieder Bibelstechen. Hab also so nach der Bibel gegriffen und dann fiel folgende Seite auf und mein Blick fiel auf 5. Buch Mose, Kapitel 9. Höre Israel, heute wirst du den Jordan überschreiten, um in das Land von Völkern, die größer und mächtiger sind als du, hineinzuziehen und ihren Besitz zu übernehmen. Und du wirst in große Städte mit himmelhohen Mauern kommen, zu einem großen, hochgewachsenen Volk, den Anakitern. Du kennst ja die Redensart und hast sie oft gehört. Wer kann schon den Söhnen Anaks widerstehen? Heute wirst du erkennen, dass der Herr, dein Gott, wie ein verzehrendes Feuer selbst vor dir hinüberzieht. Er wird sie vernichten und er wird sie dir unterwerfen, sodass du sie unverzüglich ausrotten und austilgen kannst. Wie es der Herr dir zugesagt hat, wenn der Herr, dein Gott, sie vor dir herjagt, sollst du nicht meinen, ich bin im Recht. Daher lässt mich der Herr in das Land hineinziehen und es in Besitz nehmen. Diese Völker sind im Unrecht, daher rottet sie der Herr vor mir aus. Denn nicht, weil du im Recht bist und die richtige Gesinnung hast, kannst du in ihr Land hineinziehen und es in Besitz nehmen. Vielmehr rottet der Herr, dein Gott, diese Völker vor dir aus, weil sie im Unrecht sind. Und weil der Herr die Zusage einlösen will, die er deinen Vätern Abraham, Isaak und Jakob mit einem Schwur bekräftigt hat. Du sollst erkennen, du bist ein hartnäckiges Volk. Daher kann der Herr, dein Gott, dieses prächtige Land nicht etwa aufgrund eines Rechtsanspruchs dir geben, damit du es in Besitz nimmst. Denk daran und vergiss nicht, dass du in der Wüste den Unwillen des Herrn, deines Gottes, erregt hast, von dem Tag an, dass du aus Ägypten auszogst, bis zur Ankunft an diesem Ort, habt ihr euch dem Herrn ständig widersetzt. Vor allem am Horeb habt ihr den Unwillen des Herrn erregt, damals grollte er euch so sehr, dass er euch vernichten wollte. Ja, ich habe die letzten Zahlen auch vorgelesen, auch einfach zur Vollständigkeit halber erstmal. Aber natürlich überraschend ist das, was am Anfang hier steht. Höre Israel, heute wirst du den Jordan überschreiten. Verbunden mit dem zu Anfangs Gesagten überrascht mich das doch sehr. Und ich glaube tatsächlich, wir haben den Jordan überschritten als Volk Gottes. Passiert was mit mir. Ich denke, ich bin schon auf Rintelner Territorium unterwegs. Und wir sind dabei, diese großen und mächtigen Völker zu vernichten, die Bernd Koch überwältigt haben und ihn gefangen genommen haben. Und wir werden das wird weitergehen. Wir werden das gelobte Land einnehmen. Das ist die Jesusgemeinde. Und dann den Rest, ja, dann befehle ich dir an, Jesus. Wir sind deiner Gnade und Barmherzigkeit ausgeliefert. Es hängt nicht von uns ab. Ich muss nichts von mir erwarten, Jesus, denn du wirst alles tun. Danke dafür, dass du uns den Jordan überschreiten lassen, Jesus. Und dass wir die Anakita jagen. Ja, und wir werden zum Ziel kommen. Das Ziel ist die Wiederherstellung der Jesusgemeinde. Danke, Jesus.
1: Tue Buße, denn du bist schuldig daran, dass du nichts getan hast, dass die Menschen verloren gehen. Schuldgefühle musst du kompensieren mit Gebet und ja noch vieles mehr. Du weißt schon, schuldig ist, wer von Anfang an immer schuldig war und er hat nie das Wort gepredigt und nie hinausgetragen, ihn ausgetragen. Dort ist die Schuldschrift, Schuld, Schlagschnur, Mobilege, X, Bache, Lorette, Simplusi, Bratschen, Rasibaki, Freiheit, Seris, Eternali, Legendari, Kari, Kuri, Kori, Hop, Hop, Hop, Musik, Alice, Tops, Hop, Schweppes, Godzilla, Kiriak, Litandolo, I, Am, The King, Veri, Veritat, Kahn, Bestart, Tet, Agein, Indis, Is, Good.

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Ich möchte mehr Zeit mit dir verbringen. Und ich tue alles durch Gnade. Ich habe etwas in dich hineingelegt. Und es wächst heran. Und dieses Kind wird die Völker richten in Gerechtigkeit.

sind heilig in deinem Blut. Wir sind heilig in deinem Geist. Heilige uns durch dein Wort.

dein Kreuz. Wollen dein vollendetes Werk betrachten, das du vollbracht hast am Kreuz von Golgatha.

und in alle Ewigkeit. Rüberwartet. Rüberwartet. Öffne uns die Augen des Herzens, wir wollen sehen. Oh, die Güte des Herrn im Lande der Lebendigen. Rüber.

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0: Nachtrag zum Traum von der Hure Babylon, also von der nackten Frau und diesem falschen Propheten. In dem zweiten Teil des Traums geht es ja um einen Kirchturm, den da Menschen besteigen. Im Traum hatte ich wohl den Eindruck, das ist in Jerusalem, in der Altstadt. Das ist so ein Kirchturm, erbaut aus Bruchsteinen, Natursteinen. Und innerhalb dieses Kirchturms war ein hölzernes Treppenhaus, also so nochmal ein eigener Turm, ein hölzerner Turm. Eben halt mit Treppen und viele Menschen waren auf dem Weg nach oben. Und ich habe nochmal drüber nachgedacht und Gott gebeten, mir eine Deutung zu geben. Was könnte dieser Teil des Traums bedeuten? Weil der hat mir noch nicht so richtig Sinn gemacht. Und ich kam dann irgendwie auf Turmbau zu Babel, in einem Turm in den Himmel bauen. Und dann hatte ich's. Das sind die menschlichen Wege hin zu Gott, ja. Die zusammenbrechen, die nicht funktionieren in der Krise, ja. Was, ja, das ist ICF, International Christian Fellowship. Wir wollen euch begeistern für die Liebe zu Gott. Das ist der menschliche Weg. Ja, da sind also Leo Bigger und Tobias Teichen wollen Menschen hier im Land und in der Schweiz und in Österreich für Gott begeistern. Das ist sich selber auf den Weg machen, sich selber einen Turmbaum hinauf in den Himmel. Ich glaube, so ist der Traum deutbar. Und diese Wege hin zu Gott, die funktionieren nicht. Jetzt gerade in dieser Corona-Krise, die Begeisterung für Gott wird ziemlich schnell nachlassen, wenn du ihn nicht erlebst. Ja, Jesus sagt, mein Vater will auch solche Anbeter zu der Frau da am Brunnen in Samarien. Weil die Frau erzählt ja, wir beten da oben auf den Bergen an, aber ihr Juden sagt, wir sollen in Jerusalem anbeten. Und dann sagt Jesus, auch mein Vater sucht Anbeter, aber er will angebetet werden im Geist und in der Wahrheit. Und diese menschlichen Wege, dieses hölzerne Gestell hinauf in den Himmel, da wo ja Gott wohnen soll, das sind menschliche Wege. Und die funktionieren eben auch in der Corona-Krise nicht und in anderen wirklichen, wenn es darauf ankommt, ja, wenn es dem Satan beliebt, uns zu sichten wie den Weizen, dann brechen diese Stairways to Heaven, diese Treppen in den Himmel, die brechen zusammen, die stürzen in sich ein, weil du kommst nicht in den Himmel, nicht mit unseren eigenen Wegen. Ja, und was ist die Auflösung? Die Auflösung ist das, was Jesus gesagt hat, im Geist und in der Wahrheit, im Geist, nicht im Fleisch. Und ihr müsst von neuem geboren werden, ansonsten werdet ihr das Reich Gottes nicht sehen. Du kommst nicht, die Treppe in den Himmel funktioniert nicht. Du kommst mit der hölzernen Treppe da, die ist nicht Geist. Du kommst mit der hölzernen Treppe nicht in den Himmel, du wirst Gott nicht sehen. Du brauchst eine Offenbarung und die kann nur geschehen durch Gottes Erbarmen. Das liegt nicht an unserem Lauf oder Wollen, sondern an Gottes Erbarmen. Und deswegen sind diese, ich denke, deswegen habe ich so eine große Ablehnung auch gegenüber der ICF Hillsong. Wir wollen dich begeistern für die Liebe zu Gott, nicht für die Liebe, die Gott zu uns hat, sondern man will Gott lieben, ja. Und so rum funktioniert's nicht. Das zeigt mir hier der Traum. Diese Stairways, diese Treppen steigen hinauf in den Himmel. Die brechen zusammen. Ja, die brechen zusammen. Das ist die Deutung des Traums. Amen.
1: Weckung ist, wenn der Teufel kommt, wie der Teufel zerstreut ankommt, natürlich ein zerstreuter Teufel, der umherläuft wie ein Russland, ja, der einfach nur dumm daherkommt und nicht mehr weiß, was er machen will. Ja, Erweckung ist dann in der Nähe, wenn der Teufel einfach nicht mehr weiß, was er machen will. Er redet dummes Zeug, er streut, er ist wie, er macht einfach nur Gewalttaten und macht wirklich dummes Zeug. Ja, Wirkung ist, wenn der Teufel kommt und man denkt, der Teufel ist ja brutal, der Teufel ist ja ein echtes Schwein, ein brutaler Kerl, ja, wenn der Käufer durch den Geist in den Menschen hineinwirkt und macht wirklich dummes Zeug, so komische, dumme Sachen, der brutal sind und quält und morgen und schlecht redet und alles, das dummes Zeug macht, dann kommt Erweckung und dann kommt kein Christus hineinkommen und wirklich dieses dumme Zeug beseitigen in den Geist Christi und dann können die beiden Gegenpole können dann sich aneinander aufreiben. Am Ende muss muss das dumme Zeug des Satans besiegt. Ja, mach, das ist doch wirklich wahr und es ist traurig, muss man das Himmelreich leidet Gewalt und die Gewalttätigen auf dieser Erde reißen es an sich, der dumme Teufel als Gewalttäter reißt es an sich und macht einfach nur Terror, das ist doch so traurig, wenn der Teufel so gut gemacht und Satellit macht, ja, das ist doch einfach so scheiße ist das, es ist echte Scheiße, echte Scheiße ist das, eher deshalb ist es so, dass Christus kommt, dann bei der Erweckung und den ganzen Werke des bösen Schweineteufels besiegt, ja, ach, ja, so soll es sein, es muss sein, kann warten, kein Warten.

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